Die Symphonie zu 17 Stimmen F-Dur, Werkverzeichnis 64 von François-Joseph Gossec, präsentiert von Concerto Köln unter Werner Erhardt. Wir sind mitten im ARD-Nachtkonzert, das aus dem Studio von BR Klassik kommt, der Klassikwelle des Bayerischen Rundfunks. Und jetzt um kurz vor halb drei nehmen wir uns Zeit für Beethoven und eine Sonate, die zu seinen dramatischsten Kammermusikwerken zählt, die viersätzige Sonate für Violine und Klavier C-Moll Opus 30 Nummer 2, entstanden im Jahr 1802. Und unsere Aufnahme ist etwas Besonderes. Geiger Daniel Sepeck spielt auf einer Salzburger Violine von etwa 1700, die auch im Besitz von Beethoven war. Und Andreas Steyer spielt auf einem Graf Fortepiano von 1824.

Der Geiger Daniel Sepeck und der Pianist Andreas Steyer spielten auf historischen Instrumenten Beethovens Sonate C-Moll Opus 30 Nummer 2. Und jetzt um 3:07 Klangfarbenwechsel im ARD-Nachtkonzert. Wir kommen zu Dmitri Schostakowitsch und einem Vokalwerk voller Intensität. Die 6 Gedichte von Marina Tsvetajewa für Alt- und Kleines Orchester Opus 143a. 6 intensive Lieder über Dichtertum, Liebe und Schuld, karg, direkt im typischen Spätstil des Komponisten. Wir hören Tamara Sinjavskaja, Alt, und das Kölner Rundfunksinfonieorchester unter Michail Jurowski, aufgenommen 1994 im WDR-Studio Köln.

Die Altistin Tamara Sinjavskaja und das Kölner Rundfunksinfonieorchester unter Michail Jurowski mit den 6 Gedichten von Marina Tsvetajewa, Opus 143a von Dmitri Schostakowitsch. Tsvetajewa war eine der großen russischen Dichterinnen des 20. Jahrhunderts. Von diesem Vokalwerk jetzt zu Klaviermusik der Französin Mélanie Bonis. Femme de Légende ist ein Zyklus von 7 Klavierstücken über mythische und literarische Frauenfiguren Mélisande, Desdemone, Ophélie, Viviane, Phoebé, Salomé und Omphale. Eine Reise durch Liebe, Tragik und Macht. Am Flügel Kyra Stekeweh.

Die Pianistin Kyra Steckewe mit dem Klavierzyklus Femme de Légende, legendäre Frauen von Melanie Bonis. ARD-Nachtkonzert aus München. Ich hoffe, es geht Ihnen gut. Wie wär's jetzt um 4:07 mit Musik von Antonín Dvořák und seiner sinfonischen Dichtung Der Wassermann, Opus 107, entstanden nach einer Ballade von Karel Jaromír Erben. Es geht um die alte Volkssage vom Wassermann, der ein junges Mädchen in seine Welt unter Wasser zieht. Dvořáks Musik folgt der Ballade in 4 Sätzen. Nächtliche Stimmung am Wasser, Warnung der Mutter, das Leben in der Tiefe und am Ende eine dramatische Wendung. Es spielen die Berliner Philharmoniker, am Pult Simon Rattle.

Dramatisch und tragisch, das war eine von Antonín Dvořáks vier sinfonischen Dichtungen nach Volksballaden von Karel Jaromír Erben, Der Wassermann, Opus 107, entstanden 1896. Es musizierten die Berliner Philharmoniker unter Simon Rattle. Und nach einem kurzen Nachrichtenupdate hören wir uns gleich nach vier wieder.

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1: Um 4 Uhr mit Wolfgang Berger. Gut eine Woche vor der Landtagswahl in Mecklenburg-Vorpommern und der Abgeordnetenhauswahl in Berlin deuten Vorwahlumfragen auf ein knappes Rennen hin. Besonders in Berlin liegen die Parteien eng beieinander. Aus Hamburg Karl Schreiber.
2: Die Linke in Berlin liegt laut einer Infratest-DiMAP-Umfrage der ARD mit 21% knapp vor der CDU mit 20%. Dahinter landen AfD mit 18, Grüne mit 16 und SPD mit 12%. In Berlin regiert aktuell ein Bündnis aus CDU und SPD. Auch in Mecklenburg-Vorpommern bleibt es ein enges Rennen, wenn auch nicht ganz so knapp wie in Berlin. Im Schweriner Landtag käme laut der Umfrage die AfD auf 38% und die SPD auf 33%. Die anderen Parteien, CDU, Linke, Grüne und BSW, sind weit abgeschlagen.
1: Die Vereinigten Arabischen Emirate wollen 40 Milliarden Euro in Deutschland investieren. Das haben die emiratische Seite und die Bundesregierung während des Staatsbesuchs von Präsident Bin Zayed in der Bundesrepublik mitgeteilt. Damit wird die bisherige Investitionssumme des Golfstaates in die hiesige Wirtschaft deutlich erhöht. Der Scheich war zuvor in Berlin von Bundespräsident Steinmeier mit militärischen Ehren begrüßt worden. In der Schweiz sind bei einem schweren Unfall eines niederländischen Reisebusses mehrere Menschen getötet und verletzt worden. Die Polizei nannte zunächst keine konkreten Zahlen. Der Unfall ereignete sich im Kanton Graubünden im Osten des Landes. Nach ersten Ermittlungen stieß der Bus gegen eine Leitplanke und stürzte von der Straße. An Bord waren nach Angaben des Reiseveranstalters 48 Teilnehmer einer Rundreise, die am Montag in den Niederlanden gestartet war. In der Fußball-Champions League hat RB Leipzig sein erstes Spiel der Ligaphase mit 1:4 beim italienischen Club AC Como verloren. Mit einem klaren Sieg ist dagegen der FC Bayern gestartet. Die Münchner schlugen Bodø Glimt aus Norwegen mit 5:0. Aus der Sportredaktion Jan Möller.
3: Eine Halbzeit lang fehlte den Bayern ein bisschen was. Die Zielstrebigkeit, das Glück, 0:0 stand es zur Pause gegen den Außenseiter vom Polarkreis. Aber dann Musiala kurz nach dem Seitenwechsel mit der Führung. Danach lief's bei den Münchnern. Kane, Davis und zweimal Ulisse trafen noch. 5:0, eine ganz klare Sache. Und das war es auch bei RB Leipzig in Como, wobei da der Bundesligist unterlegen war, taktisch und auch spielerisch. Als Maximovic nach einer knappen Stunde für die Leipziger traf, hatten die Italiener schon 3 Tore erzielt. Das 4. für den Champions-League-Neuling fiel dann kurz vor Schluss.
1: Das waren die Nachrichten. Und das Wetter in Deutschland. Tagsüber längere freundliche Abschnitte, von Nordwesten her Schauer und einzelne Gewitter, Höchstwerte 17 bis 25 Grad. Am Samstag häufig trocken bei 19 bis 28 Grad. Am Sonntag dann im Süden länger freundlich, sonst viele Wolken und öfter Regenfälle, vereinzelt auch Gewitter. Bei 16 bis 26 Grad. Es ist jetzt 4:03 Uhr.
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4: Mit Patrick Zeilhofer weiterhin am Mikrofon. Schön, dass Sie dabei sind. Wir eröffnen diese Stunde mit einem Bach-Werk, das es so nicht original gibt. Ein dreisätziges Oboen-Konzert in F-Dur, rekonstruiert aus den Kantaten Bach-Werke-Verzeichnis 169 und 49. Zu hören Burkhard Glätzner an der Oboe, ein Spezialist für historische Aufführungspraxis, gemeinsam mit dem Mitteldeutschen Bach-Konvent, das er auch leitet.

Der Oboist Burkhard Glätzner zusammen mit dem Mitteldeutschen Bachkonvent und diesem Konzert F-Dur für Oboe, Streicher und Basso Continuo, das er aus zwei Kantaten von Johann Sebastian Bach konstruiert hat. Von der Oboe jetzt zugleich 8 Blasinstrumenten, 2 Klarinetten, 2 Oboen, 2 Hörnern, 2 Fagotten plus Kontrafagott. Das Bläserensemble Sabine Meyer spielt jetzt das F-Dur-Oktett Opus 57 von Franz Krommer.

Das Bläserensemble Sabine Meyer hat das F-Dur-Oktett Opus 57 von Franz Krommer gespielt. Elegante Kammermusik, entstanden 1808 in Wien. 6 Jahre später schrieb Johann Nepomuk Hummel sein Rondo Brillant A-Dur Opus 56 für Klavier und Orchester Opus 56. Und das hören wir jetzt in einer Aufnahme mit Howard Shelley am Klavier und als Dirigent der London Mozart Players.

Johann Nepomuk Hummel, ein Zeitgenosse Beethovens, zu seiner Zeit ein Star, Virtuose, Komponist, Klavierlehrer. Das war sein Rondo Brillant A-Dur Opus 56 aus dem Jahr 1814 in der Orchesterfassung. Wir hörten den Pianisten Howard Shelley und die London Mozart Players. Mit ein paar Takten Filmmusik von John Williams zu The Fablemans geht's auf 5 Uhr zu. Und in 5 Minuten hören wir uns wieder, wenn Sie mögen. Bis gleich.

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1: Um 5 Uhr mit Wolfgang Berger. In den USA wird heute der knapp 3000 Opfer der Terroranschläge vom 11. September 2001 gedacht. Terroristen des islamistischen Netzwerks Al-Qaida hatten damals 4 Passagierflugzeuge entführt. 2 davon steuerten sie in das World Trade Center in New York. Von dort berichtet Martin Ganselmeier.
2: Die Stadt, die sonst niemals schläft, hält heute inne. Schon in den vergangenen Nächten strahlten 2 gewaltige Lichtsäulen in den Nachthimmel über Manhattan. Genau dort, wo früher das World Trade Center stand. Knapp 3000 Lichtdrohnen, eine für jedes Opfer der Terroranschläge, ließen die beiden Türme wieder auferstehen. Während US-Präsident Donald Trump in Washington bleibt und eine Rede am Pentagon hält, kommen alle noch lebenden Ex-Präsidenten zur zentralen Gedenkfeier mit den Opferangehörigen zum 9/11-Mahnmal in Manhattan.
1: Der Vorsitzende der Innenministerkonferenz Grote unterstützt den Vorstoß von Nordrhein-Westfalens Ministerpräsident Wüst, die Voraussetzungen für ein AfD-Verbotsverfahren zu prüfen. Eine Bund-Länder-Arbeitsgruppe wäre der nächste logische Schritt, um alle relevanten Erkenntnisse und Materialien zusammenzuführen, sagte Hamburgs Innensenator dem Kölner Stadtanzeiger. Wüst hatte nach dem klaren Wahlsieg der AfD in Sachsen-Anhalt die Einberufung einer solchen Arbeitsgruppe vorgeschlagen. Beim Thema Parteiverbot warnte er allerdings gleichzeitig vor Schnellschüssen. Im Jemen haben die vom Iran unterstützten Houthi-Rebellen die Kontrolle über die Hafenstadt Mokka übernommen. Die Stadt liegt rund 80 Kilometer von der Meerenge Bab al-Mandab entfernt, einer strategisch wichtigen Wasserstraße zwischen dem Roten Meer und dem Golf von Aden. Üblicherweise passieren etwa 12% des weltweiten Warenverkehrs diese Route. In der Fußball-Champions League hat RB Leipzig sein erstes Spiel der Ligaphase mit 1:4 beim italienischen Club AC Como verloren. Mit einem klaren Sieg ist dagegen der FC Bayern gestartet. Die Münchner schlugen Bodø Glimt aus Norwegen mit 5:0. Aus der Sportredaktion Jan Möller.
3: Eine Halbzeit lang fehlte den Bayern ein bisschen was. Die Zielstrebigkeit, das Glück, 0:0 stand es zur Pause gegen den Außenseiter vom Polarkreis. Aber dann Musiala kurz nach dem Seitenwechsel mit der Führung, dann danach lief's bei den Münchnern. Kane, Davis und zweimal Ulisse trafen noch. 5:0, eine ganz klare Sache. Und das war es auch bei RB Leipzig in Como, wobei da der Bundesligist unterlegen war, taktisch und auch spielerisch. Als Maximovic nach einer knappen Stunde für die Leipziger traf, hatten die Italiener schon 3 Tore erzielt. Das 4. für den Champions-League-Neuling fiel dann kurz vor Schluss.
1: Das waren die Nachrichten. Das Wetter in Deutschland. Tagsüber längere freundliche Abschnitte, von Nordwesten her Schauer und einzelne Gewitter, Höchstwerte 17 bis 25 Grad. Am Samstag häufig trocken bei 19 bis 28 Grad. Es ist 5:03 Uhr.
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4: Mit Patrick Zeilhofer im BR-Klassikstudio in München-Freimann. Ich wünsche einen guten Morgen und einen angenehmen Start in diesen Freitag. Los geht's munter in G-Dur mit dieser Klaviersonate von Domenico Scarlatti am Flügel Luca de Bargue.

Der französische Pianist Lucas Debargue mit dieser Klaviersonate G-Dur, Kirkpatrick Verzeichnis 105 von Domenico Scarlatti. Geboren 1685 in Neapel, nach wichtigen Jahren seines Lebens in Italien und Portugal kam er dann 1729 nach Spanien, wo er die meisten seiner insgesamt 555 überlieferten Tastensonaten komponiert hat. ARD-Nachtkonzert gleich 10 nach 5. Zeit für Komponist Louis Spohr, geboren 1784, zu seiner Zeit auch einer der berühmtesten Violinisten Europas. Sein Potpourri über irische Themen, Opus 59, basiert auf drei irischen Volksliedern und ist ein Werk zwischen Salonmusik und virtuoser Konzertmusik. Hier ist Ulf Hölscher an der Violine zusammen mit dem Rundfunksinfonieorchester Berlin unter Christian Fröhlich.

Das Rundfunk-Sinfonieorchester Berlin und der Geiger Ulf Hölscher, Leitung Christian Fröhlich, mit dem Potpourri über irische Themen Opus 59 von Louis Spohr. Und jetzt gibt's muntere Ballettmusik von Georg Friedrich Händel aus seiner Oper Il Pastor Fido, der treue Hirte, Werkverzeichnis 8c. 8 kurze Tänze präsentiert auf historischen Instrumenten von den English Baroque Soloists unter John Elliott Gardiner.

Leicht, elegant, unbeschwert, die perfekte Musik für die frühen Morgenstunden, jetzt um kurz nach 5:30. Das waren 8 Tänze aus Händels Oper Il Pastor Fido, eine Aufnahme mit den English Baroque Soloists unter John Elliott Gardiner aus dem Jahr 1984. Und jetzt zu Josef Gungel, einem ungarndeutschen Komponisten und Kapellmeister, der im 19. Jahrhundert in Deutschland und Österreich berühmt war für seine Walzer und Märsche. Hier kommen seine Amorettentänze Opus 161 mit den Nürnberger Symphonikern unter Christian Simonis.

Jawohl, das waren die Nürnberger Symphoniker unter Christian Simonis mit dem Walzer Amorettentänze von Josef Gungel. Er war im 19. Jahrhundert einer der erfolgreichsten Tanzmusikkomponisten im deutschsprachigen Raum und seine Walzer können durchaus mit denen des Walzerkönigs Johann Strauss konkurrieren. Und jetzt Klaviermusik des österreichischen Pianisten und Komponisten Theodor Döhler. Wir hören den dritten Satz aus seinem Klavierkonzert A-Dur Opus 7. Es spielen Pianist Howard Shelley und das Tasmanian Symphony Orchestra.

Das war der dritte Satz des Klavierkonzerts Ardo Opus 7 von Theodor Köhler mit Howard Shelley am Klavier und als Dirigent des Tasmanian Symphony Orchestra. Munter geht's weiter am frühen Freitagmorgen im ARD-Nachtkonzert. Ben dado es amor, no es ciego. Gebunden ist die Liebe, nicht blind. So lautet der Titel einer selten gespielten Zarzuela des Spaniers José de Nebra aus dem Jahr 1744. Hier ist die Ouvertüre mit dem Orchester Al Aire Español unter Eduardo López Branco.

Das Barockensemble Al Aire Español unter Leitung seines Gründers Eduardo López Banzo spielte die Ouvertüre zur Zarzuela Bendado es amor, no es ciego. Die Liebe ist verbunden, nicht blind, von José de Nebra. Und das war das ARD-Nachtkonzert. Ich sage danke fürs Zuhören. Mein Name ist Patrick Zeilhofer. Ich wünsche Ihnen einen möglichst angenehmen Freitag. Und zum Ausklang und zum Wachwerden hier noch Filmmusik von Tom Tykwer zu seinem Film Cloud Atlas. Machen Sie es gut.

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1: Ich wünsche Ihnen einen schönen guten Morgen. Den heutigen Freitag, den 11. September, starten wir jetzt mit den 6 Uhr Nachrichten.
2: Mit Petra Moore, guten Morgen. Die USA erinnern an die Opfer der Terroranschläge vom 11. September 2001. Der Bundestag berät über den Haushalt von Arbeits- und Sozialministerin Baas. In Bad Mergentheim beginnen die baden-württembergischen Literaturtage. Das Wetter, vereinzelt Frühnebel, dann Sonne und dichte Wolken, örtlich etwas Regen, maximal 19 bis 25 Grad. In den USA wird heute der Opfer der Terroranschläge vom 11. September vor 25 Jahren gedacht. Die zentrale Gedenkfeier findet in New York statt. Extremisten der Terrororganisation Al-Qaida hatten damals Flugzeuge entführt und in die beiden Türme des World Trade Centers in New York und ins Pentagon in Washington gesteuert. Fast 3000 Menschen wurden getötet. Aus New York berichtet Martin Ganselmeier.
3: Die Stadt, die sonst niemals schläft, hält heute inne. Schon in den vergangenen Nächten strahlten zwei gewaltige Lichtsäulen in den Nachthimmel über Manhattan. Genau dort, wo früher das World Trade Center stand. Knapp 3000 Lichtdrohnen, eine für jedes Opfer der Terroranschläge, ließen die beiden Türme wieder auferstehen. Während US-Präsident Donald Trump in Washington bleibt und eine Rede am Pentagon hält, kommen alle noch lebenden Ex-Präsidenten zur zentralen Gedenkfeier mit den Opferangehörigen zum 9-11-Mahnmal in Manhattan. Ebenfalls anwesend Soran Mamdani, der erste muslimische Bürgermeister von New York. Vor der beeindruckenden Kulisse der beiden Wasserbecken und der herabstürzenden Wasserfälle werden wie in jedem Jahr die Namen aller 2.977 Opfer verlesen. Dazwischen gibt es mehrere Schweigeminuten, exakt an den entscheidenden Zeitpunkten der Terroranschläge. Erstmals in diesem Jahr wird auch der mittlerweile mehr als 8.000 Opfer gedacht, die an den gesundheitlichen Spätfolgen der eingestürzten Türme gestorben sind. Das hochgiftige Gemisch aus Beton, Glas, Asbest und vielen Schadstoffen hat bei zigtausenden Einsatzkräften und Anwohnern Krebs und Atemwegserkrankungen verursacht.
2: Im Bundestag steht heute der letzte Tag der Haushaltsberatungen an. Am Vormittag geht es als erstes um das Budget von Arbeits- und Sozialministerin Baas. Das ist der größte Einzeletat im Bundeshaushalt. Aus Berlin Tim Aßmann.
4: Auch die für 2027 geplanten Ausgaben machen erneut mehr als ein Drittel des Gesamthaushaltes aus. Vorgesehen sind Ausgaben in Höhe von gut 201 Milliarden Euro, also gut 4 Milliarden mehr als in diesem Jahr. Größter Einzelposten sind die Ausgaben für die Grundsicherung im Alter und bei Erwerbsminderung und natürlich für die Rente. Auch im kommenden Jahr werden die Leistungen des Bundes für die Rentenversicherung, also die Zahlungen, die nötig sind, um die Versicherung stabil zu halten, wieder steigen auf rund 132 Milliarden Euro. Die geschätzten Ausgaben für die Grundsicherung für Arbeitssuchende bleiben mit rund 51 Milliarden Euro ungefähr auf dem Niveau des Vorjahres. Im Etat von Arbeitsministerin Bärbel Baas enthalten sind auch steigende Zuschüsse an die Bundesagentur für Arbeit. Denn höhere Arbeitslosenzahlen sind ebenso ein Kostentreiber im Haushalt des Arbeitsministeriums wie die strukturellen Probleme des Rentensystems, die zu mehr Zuschüssen für die Rentenversicherung führen. In der Haushaltsdebatte im vergangenen Jahr mahnte SPD-Ministerin Baas die Notwendigkeit von Reformen an. Nachdem nun die Empfehlungen der Rentenkommission vorliegen, werden diese wahrscheinlich Gegenstand der Bundestagsdebatte über den aktuellen Haushaltsentwurf sein.
2: Die AfD-Bundestagsfraktion hat nach eigenen Angaben Strafanzeige gegen Bundeskanzler Merz erstattet. Merz hatte im Bundestag der AfD vorgeworfen, deren Konzept der sogenannten Remigration sei, Zitat, nichts anderes als eine ethnische Säuberung nach Hautfarbe und Herkunft. Der parlamentarische Geschäftsführer der AfD-Fraktion Brandner erklärte, die Äußerungen von Merz seien strafrechtlich relevant und inakzeptabel. Der Begriff Remigration steht bei Rechtsextremisten für die massenhafte Ausweisung von Menschen mit Migrationshintergrund. Grünen-Chefin Brandner fordert nach den schlechten PISA-Ergebnissen, dass der Bund mehr Einfluss auf die Bildungspolitik der Länder nehmen darf. Das ist bislang wegen des Kooperationsverbots nicht möglich. Diese Regelung müsse man unverzüglich ändern, so Brandner zur Rheinischen Post. Aus der Nachrichtenredaktion Ramin Murasagian.
5: Aktuell ist Schulbildung Ländersache. Der Bund kann nur begrenzt unterstützen. Laut Brandner könnten beide Seiten bei einer Aufhebung bzw. Lockerung des Kooperationsverbots künftig stärker zusammenarbeiten. Außerdem könnte der Bund die Kommunen durch Investitionen, zum Beispiel in Schulen, mehr unterstützen. Gute Ideen dürften nicht an übermäßiger Bürokratie und komplizierten Zuständigkeiten scheitern, so Brandner. Vorgestern wurden die Ergebnisse der PISA-Studie vorgestellt. Dabei schnitten die deutschen Schülerinnen und Schüler so schlecht ab wie noch nie.
2: Eine weitere Konsequenz will Rheinland-Pfalz ziehen. Ministerpräsident Schnieder fordert verpflichtende Tests für Kinder ab 4,5 Jahren. Das sagte der CDU-Politiker dem Redaktionsnetzwerk Deutschland. Konkret soll dabei geprüft werden, ob Kinder ausreichend Deutsch sprechen und grundlegende Fähigkeiten für die Schule mitbringen. Also ob sie zum Beispiel einen Stift richtig halten, mit einer Schere gut schneiden oder einfache Sätze bilden können. Schnieder argumentiert, dass Kinder mit Problemen durch frühzeitige Tests früher gefördert werden könnten. In Bad Mergentheim beginnen heute die baden-württembergischen Literaturtage. Sie dauern bis 11. Oktober an. Die Eröffnungsgala im Kurpark beginnt um 19 Uhr. Was die Besucher alles erwartet, dazu SWR-Reporterin Bettina Märklin.
6: Ein sehr umfangreiches Programm. Immerhin sind mehr als 60 Veranstaltungen an über 45 Orten in und um Bad Mergentheim geplant. Darunter sind auch außergewöhnliche Schauplätze wie die Werkhalle einer Firma, der Flugplatz Unterschüpf, aber auch das Kloster Bornbach, die Tauberphilharmonie in Weikersheim, der Wildpark oder auch ganz normale Ladengeschäfte. Die literarische Gästeliste ist ebenfalls lang mit vielen großen Namen, darunter auch die Literatur-Nobelpreisträgerin Olga Tokarczuk. Zur Eröffnung heute Abend wird übrigens die Freiburger Bestsellerautorin Iris Wolf aus ihrem preisgekrönten Roman Lichtungen lesen.
2: Bayern München ist erfolgreich in die neue Fußball-Champions-League-Saison gestartet. Die Münchner gewannen gegen den norwegischen Club Bodø/Glimt mit 5:0. RB Leipzig dagegen verlor beim italienischen Verein Como mit 1:4. Das waren die Nachrichten. Das Wetter: vereinzelt Frühnebel, später dann Sonne und dichte Wolken. Am sonnigsten wird es im Süden Baden-Württembergs. In Rheinland-Pfalz örtlich etwas Regen. Das Ganze bei am Nachmittag 19 bis 25 Grad. Die weiteren Aussichten: morgen Sonne, ein paar Wolken, noch etwas wärmer bis 27 Grad. Am Sonntag mehr Wolken, teils Regen und kühler. Zu Wochenbeginn dann Frühnebel und danach recht sonnig bei spätsommerlichen Temperaturen. Es ist 6.07 Uhr.
1: Dankeschön für diese Übersicht, Petra Mohr. Sind Wirtschaftssanktionen wirklich das richtige Mittel, um Staaten für ihr Handeln zu bestrafen und ein Umdenken anzustoßen? Das ist umstritten, gerade wenn es um den Boykott israelischer Produkte geht. Der ist historisch belastet durch die NS-Zeit und auch deswegen wird er bis heute kritisch gesehen in Deutschland. Es gibt also Gegenargumente, dennoch sprechen sich gerade 11 EU-Staaten zusammen mit Großbritannien für einen Boykott israelischer Produkte aus. Das ist unser erstes Thema gleich hier in SWR Kultur nach Musik von Johann Adolf Scheibe.

0: 6.11 Uhr ist es hier in SWR Kultur. Ich wünsche Ihnen einen schönen guten Morgen. Das Westjordanland wird seit dem Sechstagekrieg 1967 von Israel besetzt. Hier leben rund 3 Millionen Palästinenser und mehr als 500.000 israelische Siedler. Nach dem Völkerrecht sind diese Siedlungen illegal und die Gewalt der Siedler gegen die Palästinenser hat sich zuletzt deutlich verschärft. Darum formiert sich gerade eine Allianz gegen Israels Siedlungspolitik. Auf Initiative von Großbritannien wollen insgesamt 12 Staaten den Handel mit Produkten aus den Siedlungen sanktionieren. Die Erklärung unterschrieben haben Frankreich, Kanada, Dänemark, Spanien, Finnland, Irland, Island, Norwegen, Polen, Portugal und Schweden. Deutschland beteiligt sich nicht. Mit welchen Argumenten, das sagt uns mein Kollege Jasper Ruppert.
1: Today I announce that the official view of the British government is that the occupation is unlawful.
2: Die Besetzung der Gebiete sei gesetzeswidrig. So begründete der neue britische Außenminister Ed Miliband im Unterhaus den Importstopp für Produkte aus israelischen Siedlungen im Westjordanland. Zu den Waren gehören beispielsweise Datteln oder Wein. Großbritannien ist dabei nicht allein. Diplomatische Schwergewichte wie Frankreich und Kanada haben sich der Initiative angeschlossen. Deutschland aber ist nicht dabei. Daran gibt es Kritik.
3: Man sieht sehr, sehr stark, wenn man sich dann eine Europakarte anguckt, wie isoliert Deutschland eigentlich ist.
2: Sagt Linken-Chefin Ines Schwertner.
3: So eine Sanktionierung auch konkret der Unternehmen, die von der Siedlungspolitik profitieren, würde ein wichtiges Zeichen setzen.
2: Schwertner fordert die Bundesregierung auf, ihre Haltung zu überdenken. Ähnlich sehen es die Grünen.
4: Man muss sich einfach klar machen, dass der Siedlungsbau und damit natürlich auch die wichtigste Finanzierungsgrundlage, nämlich der Verkauf von Siedlungsprodukten an den Haupthandelspartner, nämlich die Europäische Union, dass das alles sozusagen dazu beiträgt, nach hinten raus, dass die Zwei-Staaten-Lösung verunmöglicht wird.
2: Sagt Grünen-Politikerin Luise Amtsberg. Aber nicht alle Oppositionsparteien im Bundestag sind für ein Importverbot für Waren aus israelischen Siedlungen im Westjordanland. AfD-Politiker Markus Frohnmeier nennt die Initiative kontraproduktiv und eine Symbolmaßnahme.
5: Wirtschaftssanktionen sind in aller Regel das falsche politische Instrument. Sie schaden den eigenen wirtschaftlichen Interessen, schwächen die diplomatische Position und sie lösen eben auch keine Konflikte.
2: Und die Regierungsparteien? Die sind genauso gespalten wie die Opposition. Siemtje Möller von der SPD ist vor kurzem ins Westjordanland gereist.
6: In völkerrechtlich illegalen Siedlungen nehmen radikale Siedler, Palästinenserinnen und Palästinenser auf kriminelle und auch unmenschliche Weise ihre Lebensgrundlage weg und verwandeln die, man muss ja sagen, geklauten Ressourcen in Güter um.
2: Die SPD-Politikerin ist deswegen für die britische Initiative.
6: Wir können nicht einerseits für das Völkerrecht und eine regelbasierte internationale Ordnung eintreten und andererseits wegschauen, wenn diese Regeln so massiv verletzt werden.
2: Der außenpolitische Sprecher der Unionsfraktion, Jürgen Hart, wiederum verweist darauf, dass man die Gewalt von Siedlern im Westjordanland wiederholt kritisiert habe. Er gehe zudem davon aus, dass es auf EU-Ebene weitere Maßnahmen gegen radikale Minister der israelischen Regierung geben werde. Die wirtschaftlichen Sanktionen aber sieht die Union auch mit Blick auf die anstehende Wahl in Israel kritisch.
7: Das würde zum jetzigen Zeitpunkt die Falschen treffen und auch die falschen Signale nach Israel senden, auch im Blick auf die Wahl am 27. Oktober. Ich glaube, dass wir unsere Instrumente so wählen sollten, dass wir damit auch eine Chance auf Veränderung in der israelischen Politik haben.
2: Dass man sich der Initiative aus London nicht anschließen werde, bekräftigte jüngst auch das CDU-geführte Auswärtige Amt. In Israel äußerte sich die Regierung empört über das Vorhaben Großbritanniens und der anderen 11 Staaten, auch wenn die wirtschaftlichen Folgen gering sein dürften. Als Gegenmaßnahme will sie unter anderem das britische Konsulat in Jerusalem schließen.
0: Aus Berlin war das unser Korrespondent Jasper Ruppert über die Sanktionspläne einiger Staaten gegenüber Israel. An denen möchte sich Deutschland nicht beteiligen. 6.15 Uhr hier in SWR Kultur.

0: Nils Landgren spielte hier die Posaune und Esbjörn Svensson das Klavier. Dieser Lapp Nils Polska, eigentlich ein schwedischer Volkstanz, den Landgren und Svensson auf dem Album Swedish Folk Modern genauso modern und folkloristisch aufpoliert haben. 6.20 Uhr.
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0: Dieser Tag hat Bilder produziert, die sich eingebrannt haben, und das sollte er auch. Der 11. September wurde ganz bewusst für die Kameras orchestriert. So konnte die Welt dabei zusehen, wie der Westen gefühlt in sich zusammenfällt. Dieser Tag war ein Wendepunkt der Mediengeschichte. Zu dem Zeitpunkt gewöhnte man sich gerade noch an das Schreiben von E-Mails. Virale Bilder gab es noch nicht. Und das kommt eine ganze Flut an Bildern, eine Flut an Informationen, Deutungen, Interpretationen und auch Verschwörungstheorien. Wir gehen jetzt mit unserem Zeitwort an den Punkt zurück, als die Deutung der Ereignisse noch nicht begonnen hatte. Wir hören die ersten medialen Reaktionen, die davon erzählen, wie überrumpelt und ungläubig die Zeitgenossen damals waren. Denn mit dieser Dimension hatte niemand gerechnet in Friedenszeiten. Wolfram Wessels hat eine unkommentierte Collage zusammengestellt mit den Nachrichten der ersten Minuten vom 11. September 2001.
2: VR News in Washington, I'm Carl Castle. Details are sketchy, but it appears that a plane has crashed into the upper floors of the World Trade
3: Center. Soeben wird gemeldet, dass ein Flugzeug in einen der Türme des World Trade Centers in New York gestürzt ist. Das berichtet der Nachrichtensender CNN. Weitere Einzelheiten sind noch nicht bekannt.
4: Erste Informationen haben von Bauarbeiten gesprochen. Diese Information ist inzwischen zurückgezogen worden. Es ist schlimmer, es ist katastrophaler. Ein Flugzeug soll involviert sein, soll verwickelt sein.
5: Nach Fernsehberichten handelt es sich um eine zweimotorige Kleinmaschine. Aus dem Gebäude dringt Rauch. Über mögliche Opfer ist noch nichts bekannt.
6: So you have no idea right now.
7: Oh, there's another one. Another plane just hit. Right. Oh my God. Another plane has just hit. It hit another building. Flew right into the middle of it. Explosion.
8: Es sieht ganz danach aus, als wenn es vielleicht sogar zwei Flugzeuge gewesen sind. Vor rund 60 Sekunden ist ein zweites Flugzeug möglicherweise in den zweiten Tower, der insgesamt ja zwei World Trade Center hineingefallen. Das heißt, wir hatten hier zwei große Detonationen.
9: We heard a big bang and then we saw smoke coming out and everybody started running out and we saw the plane on the other side of the building and there was smoke everywhere and people were jumping out the windows.
10: Menschen sind rausgesprungen und die Zeugen berichteten, dass überall ums Gebäude herum einfach Leichen lagen. Menschen sind die ganze Zeit aus dem Gebäude rausgesprungen.
8: Es sind tonnenweise Papierberge über den Straßen heruntergeflogen.
11: Wir bemühen uns um Informationen unseres New Yorker Korrespondenten und melden uns sofort wieder.
12: Ich kann mich nur auf die Fernsehberichte verlassen und
13: es ist momentan noch niemand da, der das aus der Nähe gesehen hat. Es gibt nur diese Fernsehbilder, aber es war ein Flugzeug.
12: Natürlich alle

0: alle Ambulanzen, Polizei und so weiter in Alarmeinsatz sind. Aber es herrscht viel Konfusion im Augenblick.
1: Es brennen beide Türme des Welthandelszentrums. Es gibt, wie gesagt, die Vermutung, dass zwei Flugzeuge möglicherweise, das mit allem Vorbehalt gesagt.
2: Wir haben die ersten Meldungen bekommen.
1: Es ist fürchterlich, es ist die größte Katastrophe, offensichtlich, das lässt sich schon jetzt feststellen.
2: Wir bekamen sie nicht einmal über die Agenturen, sondern wir bekamen sie eigentlich über die Fernsehsender.
3: Einer der beiden Türme des World Trade Centers ist soeben eingestürzt.
2: Und erst dann kam eigentlich, als hätte es eine Schrecksekunde im internationalen Journalismus gegeben, erst dann kamen die ersten Meldungen über die Agenturen.
4: Bis vor wenigen Minuten schien die Lage noch einigermaßen im Griff.
1: Das Lagezentrum der städtischen Behörden, das in solchen Fällen bezogen wird, bunkerähnlich ausstaffiert, fernmeldetechnisch.
4: Es ist eine einzige riesige Rauchschwade, die da aufsteigt bis hoch in den Himmel. Und man kann wirklich nicht sagen im Moment, was dahinter passiert.
1: Und es ist dort allerdings so, dass es fatalerweise im Welthandelszentrum liegt.
0: Und mit Worten ist es nur noch sehr schwer zu beschreiben.
1: Es ist dies das Bunkerzentrum, das Lagezentrum im 23. Stock. Ist dieses nicht erfasst, aber ich kann Ihnen natürlich nicht sagen, ob überhaupt das Welthandelszentrum noch im unteren Teil betreten werden kann.
5: In diesem Moment sehe ich, wie das ganze obere zweite, wie das zweite obere Stockwerk des World Trade Center explodiert und nun bricht auch das zweite Gebäude des World Trade Center in sich zusammen.
6: Es ist nicht in Worte zu fassen, was hier vorgeht. Normalerweise sieht man diese Bilder nur, wenn man ins Kino geht, bei diesen großen Hollywood-Filmen. Aber jetzt, die zwei Twin Towers, also die Zwillingstürme, scheinen verschwunden zu sein. Ich weiß nicht, was ich sagen soll.
7: Das waren sehr aufwühlende Eindrücke vom 11. September 2001, als die Weltöffentlichkeit noch eine Weile im Dunkeln tappt und dann realisieren muss, da stimmt etwas nicht. Diese Collage hat bestimmt bei Ihnen einiges ausgelöst, bei mir auf jeden Fall. Der Terroranschlag von 9/11 zieht sich heute einige Male durch diese Sendung, nach den 8 Uhr Nachrichten zum Beispiel, sagt uns die Soziologin Daniela Schiek, wie unterschiedlich wir diesen Tag abgespeichert haben, je nachdem, welcher Generation wir angehören. Jetzt ist es 6:25 Uhr in SWR Kultur.

Ein wunderschönes Stück, der Song aus den Miniaturen von Sulchan Zinsatze war das hier in SWR Kultur. Am Cello saß Alessio Pianelli und um jetzt 6.27 Uhr macht das Konsortium Classicum gleich weiter mit Musik von Ludwig van Beethoven, dem Marsch aus der Oper Fidelio in einer Bearbeitung als Harmoniemusik.

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6: Mit mir, mit Philine Sauvageau. Guten Morgen. Es ist 6.30 Uhr, also Zeit für die neuesten Nachrichten.
7: Mit Petra Mohr. Die USA erinnern an die Opfer der Terroranschläge vom 11. September 2001. Nach den schlechten PISA-Ergebnissen diskutiert die Politik über mögliche Auswege. Bei dem Erdbeben in der Region Mannheim-Worms hat es keine Schäden gegeben. Das Wetter? Vereinzelt Frühnebel, dann Sonne und dichte Wolken, örtlich etwas Regen, 19 bis 25 Grad maximal. In den USA wird heute der Opfer der Terroranschläge vom 11. September 2001 gedacht. Rund 3000 Menschen wurden damals getötet. Zum 25. Jahrestag wird erstmals auch an die mehr als 8000 Menschen erinnert, die nach den Anschlägen an den gesundheitlichen Folgen des Einsatzes und der Aufräumarbeiten starben. Auch auf dem US-amerikanischen Luftwaffenstützpunkt in Spangdahlem in der Eifel findet eine Gedenkveranstaltung heute statt. Die Terroranschläge von 9/11 haben die Sicherheitspolitik grundlegend verändert, auch in Rheinland-Pfalz. Bis heute bauen Polizei und Verfassungsschutz dort auf Strukturen, die damals entstanden waren. SWR-Reporterin Rabea Amri berichtet aus Mainz.
8: Von einer komplett neuen Ära der Sicherheitspolitik spricht der Präsident des Rheinland-Pfälzischen Landeskriminalamts Mario Germano. So sei das Polizei- und Ordnungsbehördengesetz nach dem 11. September geändert worden, um die Telefon- und Internetkommunikation potenzieller Terroristen besser überwachen zu können. Auch Videoüberwachung an Kriminalitätsschwerpunkten sei vereinfacht worden. In Berlin wurde das gemeinsame Terrorismusabwehrzentrum gegründet, an dem auch Rheinland-Pfalz beteiligt ist. Diese länderübergreifende Zusammenarbeit mehrerer Behörden habe sich bewährt, so LKA-Präsident Germano. Nach diesem Vorbild seien mittlerweile weitere Zentren eingerichtet worden, zum Beispiel um gegen Rechtsextremismus oder Cyberattacken vorzugehen.
7: Im Bundestag steht heute der letzte Tag der Haushaltswoche an. Die Einzeletats für Arbeit und Soziales sowie für Forschung, Technologie und Raumfahrt stehen auf der Tagesordnung. Arbeits- und Sozialministerin Baas verantwortet dabei mit rund 201 Milliarden Euro den größten Einzelhaushalt. Das Geld wird vor allem für die Zuschüsse für die Rentenkasse benötigt und auch für die neue Grundsicherung. Nach dem schlechten Abschneiden deutscher Schüler bei der PISA-Studie dauern in der Politik die Diskussionen über Lösungen an. Der rheinland-pfälzische Ministerpräsident Schnieder will bei der Förderung früher ansetzen. Grünen-Chefin Brandner fordert mehr Einfluss des Bundes auf die Schulen. Aus der Nachrichtenredaktion Marc Geißler.
9: Schnieder fordert im Redaktionsnetzwerk Deutschland verpflichtende Tests für Kinder ab 4,5 Jahren. Bisher wird der Sprachstand vor allem im Jahr vor der Einschulung geprüft. Künftig soll nach Schnieders Vorstellung nicht nur auf die Sprache, sondern auch auf grundlegende Fähigkeiten geachtet werden, wie zum Beispiel den Umgang mit einem Stift oder einer Schere. Grünen-Chefin Brandner fordert unterdessen mehr Einfluss des Bundes auf die Bildungspolitik der Länder. Dafür müsse das sogenannte Kooperationsverbot gelockert werden, sagte sie der Rheinischen Post. Dann könnte der Bund zum Beispiel auch stärker in Schulen investieren.
7: Die Bundesanwaltschaft in Karlsruhe hat die Ermittlungen gegen den mutmaßlichen Stromnetzsaboteur übernommen. Jetzt soll er dem Ermittlungsrichter am Bundesgerichtshof vorgeführt werden. Grund ist die besondere Bedeutung des Falles. Es geht um den Verdacht verfassungsfeindlicher Sabotage und Angriffe auf kritische Infrastruktur in mehreren Bundesländern. Der 48-Jährige soll mehr als 160 mögliche Sabotageziele notiert haben. Nach tagelanger Fahndung war er bei Aachen festgenommen worden. Durch das Erdbeben gestern im Raum Worms-Mannheim sind nach Angaben der Polizei keine Schäden entstanden. Die Erschütterungen waren auch in der Rhein-Neckar-Region rund um Mannheim zu spüren. Der Erdbebendienst Südwest gab die Stärke mit 3,4 an. Das waren die Nachrichten. Das Wetter: vereinzelt Frühnebel, später Sonne und dichte Wolken. Am sonnigsten noch im Süden Baden-Württembergs. In Rheinland-Pfalz gibt's örtlich etwas Regen. Am Nachmittag 19 bis maximal 25 Grad. Morgen Sonne und ein paar Wolken, dabei etwas wärmer, bis zu 27 Grad. Es ist 6.34 Uhr.
6: Vielen Dank an Petra Moore. Am Klavier hören wir jetzt den isländischen Pianisten Víkingur Ólafsson. Er spielt einen Satz von Baldassare Galuppi hier in SWR Kultur am Freitagmorgen.

0: 6.36 Uhr hier in SWR Kultur. Ich wünsche Ihnen einen schönen guten Morgen. Normalerweise sind die Stimmen, die Sie im Radio hören, auch meine Stimme gerade unsichtbar. Sie machen sich von dieser einen Information aus, der Stimme, ein eigenes Bild von uns. Und es muss ja nicht unbedingt der Realität entsprechen. Es gibt aber einen Abend im Jahr, an dem wir Radiomachenden in Deutschland im Rampenlicht stehen. Gestern Abend wurde der Deutsche Radiopreis verliehen. Die wichtigste Auszeichnung für alle, die besonders kreatives oder informatives Radio machen. Und da zeigte sich mal wieder, das Radio als Medium hält sich stabil. Da kann die Medienkrise und die Konkurrenz durch Social Media noch so groß sein. Und es hält sich so stabil auch wegen seiner treuen Fans. Aus Hamburg berichtet Daniel Keller.
1: Es ist ein emotionaler, ungewöhnlich stiller Moment, als der Ehrenpreis verliehen wird. Posthum an einen Mann, der jahrzehntelang mit einem breiten amerikanischen Akzent auf verschiedenen Radiosendern moderierte.
2: Hi, ich bin's, alter Amerik Delisle. Da ist ein alter amerikanischer Mitbürger, der immer noch kein Deutsch kann.
1: Ein Mann, der mit seinem Spitznamen Alter Ami zur Kultfigur und für viele zum Vorbild wurde.
2: And this alter Ami is a nickname that one of the people at the radio station gave me because I'm old and an American. And in German it just sounds pretty cool.
1: Unter anderem moderierte Rick Delisle beim Berliner Rundfunk, Radio Bob oder dem Soldatensender AFN. Und vielleicht hätte er auch die Musik gespielt, die beim Deutschen Radiopreis präsentiert wurde. Denn auch die Musikerinnen und Musiker, die dem Radio viel Publikum verdanken, sind auf der Bühne im Musicaltheater an der Elbe. Zum Beispiel Johannes Oerding und Peter Maffay. Sie präsentieren ihr gemeinsames Album und stellen klar, in den aktuellen politischen Zeiten kann Musik eine Spaltung überwinden.
3: Wir befinden uns schon in einer sehr außergewöhnlichen Phase, die es in dieser Form vorher noch nie gegeben hat. Und deswegen macht es Sinn, nach Gemeinsamkeiten zu suchen, Spaltung zu überwinden, dialogfähig zu bleiben, wie Johannes immer sagt. All diese Dinge kann man hinaustragen und auf der Bühne artikulieren.
1: Dennoch bleibt der Abend größtenteils unpolitisch. Die Radiowelt steht im Vordergrund. Und Tagesschau-Moderatorin Susanne Daubner stellt klar, welche Stärken dieses Medium hat, auch im Vergleich mit sozialen Netzwerken und dem Fernsehen.
4: Was ich am Radio so toll finde, dass man eben wirklich nicht abgelenkt ist. Oh, was hatten die heute an und hat die einen schlechten Tag gehabt, keine gute Nacht. Nein. Das ist alles nicht wichtig.
1: Den Fokus auf ein bestimmtes Thema legen, ohne Ablenkung, in aller Tiefe, das gelingt zum Beispiel den Preisträgerinnen Britta Rotsch und Taina Grünzig. Sie haben für Deutschlandfunk Nova in einer Reportagereihe über sexualisierte Gewalt durch Lehrkräfte im Schulalltag berichtet. Die Jury lobt unter anderem, wie feinfühlig den Autorinnen das gelungen ist. Eine von ihnen, Taina Grünzig, nimmt den Preis entgegen.
5: Und ich appelliere hiermit an alle Redaktionen, weiterhin Themen über sexualisierte Gewalt und Machtmissbrauch anzunehmen. Es ist nämlich nicht immer leicht, dafür Redaktionen zu finden. Aber MeToo ist nicht vorbei und diese Themen sind weiterhin sehr, sehr wichtig. Also nehmt euch diesen Themen an. Vielen Dank.
1: Neugier und der Mut, auch komplexe Themen anzugehen und zu präsentieren, das kann Radio einzigartig machen. Und so blickt Bill Delisle, der Sohn des verstorbenen deutsch-amerikanischen Radiomachers, hoffnungsvoll in die Radio-Zukunft, wenn er daran erinnert, wie ernst sein Vater das Radio und seine Möglichkeiten genommen hat.
6: Und ich bin überzeugt, wenn wir weiterhin mit diesem Spirit, mit diesem Gedanken herangehen, wie wichtig das ist, was wir hier alle machen und wie viele Leute wir jeden Tag berühren, dann wird es Radio auch für immer geben. Also vielen Dank dafür.
0: Eine Lobrede auf das Medium Radio war das. Da lenkt uns so schnell nichts ab, sagt zum Beispiel die Nachrichtensprecherin Susanne Daubner. Gestern Abend wurde der Deutsche Radiopreis verliehen. Das war der Bericht von Daniel Kehler. 6.40 Uhr.

0: Das Orchestre National de Belgique spielte hier in SWR Kulturmusik von Alexander Glasunov, 6.45 Uhr, Viertel vor sieben. Schönen guten Morgen. Dieser Tag beschäftigt uns heute Morgen viel. Am 11. September 2001, heute vor 25 Jahren, stellen die Terroranschläge auf das World Trade Center in New York und das Pentagon in Washington die Welt auf den Kopf. Sie verbreiten Angst und ein Gefühl von Unsicherheit, so wie es die Grundidee von Terrorismus ist. Tatsächlich wurden damals die Sicherheitsvorkehrungen verschärft. Für manche verändern sie bis heute den Alltag. In der kleinen Stadt Baumholder im Westen von Rheinland-Pfalz zum Beispiel. Hier ist einer der größten amerikanischen Militärstützpunkte in Europa. Unsere Reporterin Friederike Pick berichtet, wie 9/11 bis heute in Baumholder nachwirkt.
1: The most American town in Germany, die amerikanischste Stadt in Deutschland. So wurde Baumholder vor wenigen Jahren von der US-amerikanischen Zeitung Stars and Stripes bezeichnet. Die kleine Stadt im Südwesten von Rheinland-Pfalz hat etwas mehr als 4000 Einwohner. Zusätzlich leben dort etwas mehr als doppelt so viele Amerikaner. Die meisten davon wohnen auf dem Militärstützpunkt der US-Streitkräfte.
2: Es ist total gutes, total entspanntes Verhältnis hier zur amerikanischen Bevölkerung. Wir verstehen uns als eine Stadt.
1: So empfindet es der Baumholderer Armin Durmann. Er leitet ein Hotel in Baumholder. Von dort aus sind es nur wenige Meter zu Fuß bis zur US-Siedlung. Oder genauer, bis zum Zaun, der um die US-Siedlung herumführt. Seit dem 11. September 2001 ist das Militärgebiet der Amerikaner vollständig abgeriegelt. Armin Durmann erinnert sich noch gut an die Zeit, als man jederzeit zu den Amerikanern rein- und rausgehen konnte. Dass sich das nach den Terroranschlägen in den USA verändert hat, könnten die meisten in Baumholder aber nachvollziehen.
2: Ich glaube, ich kann dafür viele sprechen, dass die Leute hier das erkennen, dass das notwendig ist. Es ist ja auch so, dass sie die Bundeswehrkasernen auch nicht einfach so betreten können. Und so ist das hier auch.
1: Wer in den US-Stützpunkt rein möchte, braucht eine spezielle Erlaubnis. So eine hat zum Beispiel Bernd Alsfasser. Er ist Bürgermeister von der Verbandsgemeinde Baumholder. Als Bürgermeister sei der Zugang zur US-Siedlung auch notwendig.
3: Mit den US-Amerikanern bin ich ständig im Austausch und das ist auch gut so. Und ich sage immer, man muss seiner Verbandsgemeinde ein Gesicht geben. Und deshalb nutze ich jede Möglichkeit, um halt dort oben Präsenz zu zeigen.
1: Auch Bernd Alsfasser kann verstehen, dass die Amerikaner nach den Terroranschlägen 2001 ihre Sicherheitsmaßnahmen verschärften.
3: Man hat ja Gefahrenstufen Alpha, Bravo, Charlie, Delta. Und je nachdem wird dann halt eben mal das eine und das andere Fahrzeug mehr durchsucht, wenn man reinfährt. Ich bin auch schon angehalten worden, muss ich auch den Kofferraum aufmachen. Die Regularien sind so und man muss sich halt eben dran halten.
1: So wie den Verbandsbürgermeister gibt es auch noch einige weitere Baumholderer, die regelmäßig in dem Militärstützpunkt der Amerikaner ein- und ausgehen. Bernd May arbeitet seit 44 Jahren auf dem Stützpunkt für die Amerikaner im Bereich der Öffentlichkeitsarbeit. Er findet, so undurchdringlich ist die Grenze zum US-Gebiet nicht.
4: Ich möchte es ja nicht unbedingt geschlossen nennen. Es ist immer noch ein stetiger Verkehr. Es kommen jeden Tag 400 Zivilbeschäftigte auf den Standort. Es kommen viele Zulieferfirmen. Also ganz geschlossen ist es ja nicht.
1: Insgesamt sei der Kontakt zwischen den Baumholderern und den Amerikanern nach den Terroranschlägen vor 25 Jahren aber mehr auf die deutsche Seite der Stadt verlagert, außerhalb der US-Siedlung.
4: Was früher intensiv auf dem Standort war, weil jeder hochkam, das war plötzlich nicht mehr da. Und jetzt hat man Amerikaner, die bei uns im Fußball, im Sportverein spielen, die rauskommen zum deutsch-amerikanischen Stammtisch. Klar, der Austausch, wie er vor 9/11 war, den gibt es jetzt auf dem Standort nicht mehr. Jetzt hat sich das in der Tat nach außen verlagert.
1: Ob und wie sich die Sicherheitsmaßnahmen der Amerikaner auch nach 2001 noch verändert oder gar verschärft haben, dazu äußert sich May nicht. Diese Informationen seien streng geheim. Fest steht für May, so wie vor dem 11. September 2001 wird es in Baumholder nie mehr werden.
4: Je länger die Zeit dahin schmolz, umso mehr war mir bewusst, dass das sich nicht mehr ändern wird. Die Bedrohung in der Welt hatte damals ihren Höhepunkt erreicht und dass die Bedrohung nicht mehr besser werden würde, war mir schon klar. Dass sich das nicht mehr ändert.
1: Ein Baumholder ohne Amerikaner, das kann sich Bernd May nur schwer vorstellen. Auch Verbandsbürgermeister Bernd Alsfasser findet, die Amerikaner gehören zu Baumholder, Zaun hin oder her. Er will dafür sorgen, dass das so bleibt.
3: Man integriert praktisch die US-Amerikaner hier in unser gemeindliches Leben mit ein. Wir sagen immer, wir geben ihnen ein Home away from home.
1: So schaffen es die Baumholderer bis heute, eine gute Beziehung zu ihren amerikanischen Nachbarn zu pflegen. Und das, obwohl seit 25 Jahren ein streng überwachter Zaun sie voneinander trennt.
0: wie sich 9/11, der Anschlag vom 11. September 2001 auf die Stadt Baumholder in Rheinland-Pfalz auswirkt und wie man trotz Zaun eine gute Nachbarschaft leben kann. Davon hat uns Friederike Pick erzählt. Hier in SWR Kultur um 6.50 Uhr spielt jetzt Renaud Garcia-Fons am Bass zusammen mit dem Linea del Sur Quartett das Stück Gare Saint-Charles.

0: Das war natürlich anders als angekündigt. Kein Bass, sondern Klavier und Klarinette waren zu hören hier in SWR Kultur am Morgen. Das war das Fantasiestück von Nils Wilhelm Gade, 6.53 Uhr. Schönen guten Morgen. Der mächtigste Mann der Welt ist ein verurteilter Sexualstraftäter und darf dennoch US-Präsident sein. In so einer Welt leben wir. Aber muss ein Museum wirklich Werke eines Sexualstraftäters ausstellen und ihm damit eine Bühne geben? Das WAM, das Aktionsmuseum in Wien, tut das gerade, ohne den Missbrauch, den der Künstler Otto Mühl sich hat zu Schulden kommen lassen, explizit zu erwähnen, was ja möglich wäre auf kleinen oder sogar auch großen Schildern. Von den heftigen Protesten gegen diese Ausstellung und einer Museumsleitung, die sich weiterhin verteidigt, berichtet jetzt meine Kollegin Silke Hane.
1: Das Wiener Aktionismusmuseum WAM liegt an einer unauffälligen Straßenecke. Doch in diesen Tagen zieht es die Aufmerksamkeit der österreichischen Kulturszene auf sich. Und jede Menge Protest. Am Tag der Pressekonferenz vor der Eröffnung der Otto-Mühl-Ausstellung haben sich Demonstrantinnen vor dem Museum versammelt. Sie fordern auf ihren Plakaten etwa Mühl raus aus dem Kunstmarkt.
2: Es geht darum, dass wir uns gegen die Kommerzialisierung und Profitmache mit Kunst, die im Zusammenhang mit Missbrauch passiert ist, aussprechen.
3: Man kann nicht sagen, ein Mensch ist eine Kinderschänder, ein Mensch ist ein Verbrecher und trotzdem ist sein Kunstgut.
1: Otto Mühl war ein Sexualstraftäter. In seiner sektenartigen Kommune auf dem Friedrichshof im Burgenland wurden mutmaßlich Dutzende minderjährige Mädchen über rund 20 Jahre hinweg vergewaltigt und missbraucht. Verurteilt wurde Mühl in 4 Fällen. Den Kindern auf dem Friedrichshof wurde verschwiegen, wer ihre Väter waren. Vielen wurde körperliche und psychische Gewalt angetan. Aus dem Missbrauch der Kinder resultierten in vielen Fällen die Werke von Otto Mühl. So schildert es Angèle Tremsal, die als Kind auf den Friedrichshof kam.
4: Er hat uns als Modell genutzt, hat uns aber auch als Malhilfen genutzt.
1: Mühl malte nackte junge Mädchen mit Farbe an und zog sie über Leinwände. Werk und Künstler zu trennen, das könne man deshalb nicht, so Angèle Tremsal. Doch genau das ist der Anspruch der Ausstellung im Wiener Aktionismusmuseum WAM. Dessen Geschäftsführer Klaus Albrecht Schröder meint, dass Mühls Werke ohne den Missbrauch keine anderen wären.
5: Für Otto Mühl war Kunst nicht Teil des Missbrauchs. Die Kunst von Otto Mühl wäre nicht größer, nicht bedeutender, nicht überzeugender, wenn er nicht mit Minderjährigen Sex gehabt hätte. Das hätten wir uns alle gewünscht, dass das nicht geschehen wäre, aber die Kunst hätte nicht anders ausgesehen.
1: In der jetzigen Ausstellung in Wien sind keine direkten Abbildungen von Missbrauchsopfern zu sehen. Die Anwältin Maria Windhager, die seit Jahren mit Opfern von Mühl zusammenarbeitet, verweist aber darauf, dass der Missbrauch nicht immer auf der Leinwand sichtbar ist.
6: Und auch wenn er Landschaftsbilder gemalt hat, war das auch in einem missbräuchlichen Kontext. Alleine wie er gearbeitet hat, wer ihm in seinem Atelier zuarbeiten musste.
1: Windhager und andere Kritikerinnen werfen dem WAM vor, mit der Ausstellung die Preise für Mühls Kunst hochhalten zu wollen. Denn das Sammlerkollektiv, das hinter dem Museum steht, hat Teile von Mühls Nachlass aufgekauft und will sie vermarkten. 13.000 Zeichnungen und Bilder stehen zum Verkauf. Angeblich sind darauf keine Missbrauchsdarstellungen oder Opfer zu sehen. Werk für Werk überprüft wurde das laut WAM-Geschäftsführer Klaus Albrecht Schröder allerdings nicht. Die Kritik an seiner Ausstellung prallt an dem früheren Chef der Wiener Albertina ab.
5: Das, was ich zeige, dahinter stehe ich. Dass das sehr bekämpft wird jetzt von einer Gruppe, muss ich zur Kenntnis nehmen.
1: Angèle Tremsal hat ihre traumatischen Erlebnisse in einem Buch verarbeitet. Heute lebt sie als Musikerin in Berlin. Zuvor hat sie in Frankreich gelebt. Die örtliche Distanz zum Friedrichshof habe ihr geholfen, sagt sie. Die Ausstellung in Wien lässt sie dennoch nicht kalt.
4: Also wenn der Museumsdirektor das wirklich mit seinem Gewissen vereinbaren kann, dann denke ich mir, hat er es leichter im Leben, weil er muss sich nicht damit quälen. Aber er sollte mal nachdenken, was es für uns bewirkt und ob er das verantworten kann.
0: Das Wiener Aktionismusmuseum zeigt Werke des Künstlers und verurteilten Sexualstraftäters Otto Mühl. Aus Wien war das Silke Hane. Und jetzt hören wir aber Renaud Garcia-Fons am Bass zusammen mit dem Linea del Sur Quartett. Musik.

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1: Guten Morgen. Um 7 Uhr bringen wir uns an diesem 11. September jetzt gemeinsam auf den neuesten Stand.
2: Mit Petra Muhr. Guten Morgen. Die USA erinnern an 9/11 vor 25 Jahren. Der Vorsitzende der Innenministerkonferenz Grote unterstützt die Forderung nach einem AfD-Verbotsverfahren. Der Bundestag beendet seine Haushaltsberatungen. Das Wetter? Vereinzelt Frühnebel, dann Sonne und dichte Wolken, örtlich etwas Regen, maximal 19 bis 25 Grad. In den USA wird heute der Opfer der Terroranschläge vom 11. September vor 25 Jahren gedacht. Die zentrale Gedenkfeier findet in New York statt. Extremisten der Terrororganisation Al-Qaida hatten damals Flugzeuge entführt und die beiden Türme des World Trade Centers in New York und ins Pentagon in Washington gesteuert. Fast 3000 Menschen wurden getötet. Aus New York Martin Ganselmeier.
3: Die Stadt, die sonst niemals schläft, hält heute inne. Schon in den vergangenen Nächten strahlten zwei gewaltige Lichtsäulen in den Nachthimmel über Manhattan. Genau dort, wo früher das World Trade Center stand. Knapp 3000 Lichtdrohnen, eine für jedes Opfer der Terroranschläge, ließen die beiden Türme wieder auferstehen. Während US-Präsident Donald Trump in Washington bleibt und eine Rede am Pentagon hält, kommen alle noch lebenden Ex-Präsidenten zur zentralen Gedenkfeier mit den Opferangehörigen zum 9/11-Mahnmal in Manhattan. Ebenfalls anwesend Soran Mamdani, der erste muslimische Bürgermeister von New York. Vor der beeindruckenden Kulisse der beiden Wasserbecken und der herabstürzenden Wasserfälle werden wie in jedem Jahr die Namen aller 2.977 Opfer verlesen. Dazwischen gibt es mehrere Schweigeminuten, exakt an den entscheidenden Zeitpunkten der Terroranschläge. Erstmals in diesem Jahr wird auch der mittlerweile mehr als 8.000 Opfer gedacht, die an den gesundheitlichen Spätfolgen der eingestürzten Türme gestorben sind. Das hochgiftige Gemisch aus Beton, Glas, Asbest und vielen Schadstoffen hat bei zigtausenden Einsatzkräften und Anwohnern Krebs- und Atemwegserkrankungen verursacht.
2: Die Anhänger der islamistischen Szene werden immer jünger. Davon geht der baden-württembergische Verfassungsschutz aus. 25 Jahre nach den Terroranschlägen vom 11. September in den USA sei die Bedrohungslage auch hierzulande immer noch hoch. Knut Bauer aus Stuttgart.
4: Verfassungsschützer sprechen von Terror-Teenies, die vor allem übers Internet und soziale Medien in Kontakt mit extremistischen Inhalten kommen und sich im Kinderzimmer radikalisieren. Zum Teil fielen auch in Baden-Württemberg schon 12- und 13-Jährige auf, die in Chatgruppen radikale und gewaltverherrlichende Inhalte verbreiten, sagte der Leiter der Abteilung Islamismus Köpfer dem SWR. Nach den Angriffen Israels in Gaza als Reaktion auf das Hamas-Attentat vom 7. Oktober 2023 gebe es eine weitere Radikalisierung der islamistischen Szene. So hat sich die Zahl der Straftaten im Bereich religiöse Ideologie von 2023 bis 2025 fast verdoppelt, von 86 auf 142 Delikte.
2: Der Vorsitzende der Innenministerkonferenz, Hamburgs Innensenator Grote, unterstützt den Vorschlag, die Voraussetzungen für ein AfD-Verbotsverfahren zu prüfen. Nordrhein-Westfalens Ministerpräsident Wüst, CDU, hatte das zuletzt ins Spiel gebracht. Auch Grote ist für die Einsetzung einer übergreifenden Arbeitsgruppe. Aus dem Hauptstadtstudio Jasper Ruppert.
5: Eine Bund-Länder-Arbeitsgruppe wäre der nächste logische Schritt, sagte der SPD-Politiker dem Kölner Stadtanzeiger. Ziel dieser Arbeitsgruppe müsse sein, alle relevanten Erkenntnisse und Materialien zur AfD zusammenzuführen und genau zu prüfen, ob die Voraussetzungen für ein Verfahren vorliegen. CDU-Mann Wüst hatte sich in die Debatte nach dem Wahlsieg der AfD in Sachsen-Anhalt eingeschaltet und gefordert, dass man über den weiteren Umgang mit der AfD beraten müsse. Aus der Union kamen zuletzt unterschiedliche Signale. Der rheinland-pfälzische Ministerpräsident Schnieder nannte jetzt eine mögliche Bund-Länder-Arbeitsgruppe zwar hilfreich, betont zugleich, dass er strikt gegen ein AfD-Verbotsverfahren sei. Das wäre sehr langwierig und gebe den Extremisten die Chance, sich permanent in ihrer Opferrolle zu suhlen, sagte Schnieder den Zeitungen des Redaktionsnetzwerks Deutschland.
2: Zwei Tage nach dem schlechten Abschneiden deutscher Schüler bei der PISA-Studie gibt es weitere Forderungen nach Konsequenzen. Der rheinland-pfälzische Ministerpräsident Schnieder, CDU, fordert im Redaktionsnetzwerk Deutschland Sprachtests für Kinder ab 4,5 Jahren, damit diese ausreichend Deutsch sprechen, wenn sie in die Schule kommen. Und Grünen-Chefin Brandner sagte in der Rheinischen Post, es sei mehr Einfluss des Bundes auf die Schulen nötig. Im Bundestag steht heute der letzte Tag der Haushaltswoche an. Die Einzeletats für Arbeit und Soziales sowie für Forschung, Technologie und Raumfahrt stehen auf der Tagesordnung. Arbeits- und Sozialministerin Baas verantwortet mit rund 201 Milliarden Euro den größten Einzelhaushalt. Das Geld wird vor allem für die Zuschüsse für die Rentenkasse benötigt und auch für die neue Grundsicherung. In Dallas im US-Bundesstaat Texas ist der Parteitag der Republikaner zu Ende gegangen. US-Präsident Trump und sein Vize Vance haben dabei die Demokraten scharf angegriffen. USA-Korrespondent Ralf Borchert berichtet.
6: Beide nannten den politischen Gegner eine Partei des Hasses. Vance ließ in seiner Parteitagsrede auch Ambitionen auf die Präsidentschaftskandidatur der Republikaner 2028 durchklingen. Doch zunächst geht es um die Kongress-Zwischenwahlen. Laut Umfragen könnten die Republikaner zumindest im Repräsentantenhaus ihre Mehrheit an die Demokraten verlieren. Das Finale des Parteitags blieb erneut Trump überlassen. Der Präsident rief die Parteibasis eindringlich auf, wählen zu gehen. Tut so, als stünde ich auf dem Wahlzettel, rief Trump immer wieder in die Menge. Die meisten Wahlforscher sind bisher jedoch der Meinung, dass der unpopuläre Iran-Krieg und die gestiegenen Benzin- und Lebensmittelpreise gegen einen durchschlagenden Erfolg der Republikaner bei den Zwischenwahlen sprechen. Noch herrscht knapp 2 Monate lang Wahlkampf. Am 3. November werden das gesamte Repräsentantenhaus und ein Drittel des Senats neu gewählt.
2: Bayern München ist erfolgreich in die neue Fußball-Champions-League-Saison gestartet. Die Münchner gewannen gegen den norwegischen Club Bodø Glimt mit 5:0. RB Leipzig verlor beim italienischen Verein Como mit 1:4. Das waren die Nachrichten. Das Wetter: vereinzelt noch Frühnebel, später Sonne und dichte Wolken, am sonnigsten im Süden Baden-Württemberg. In Rheinland-Pfalz gibt's örtlich etwas Regen. Am Nachmittag 19 bis 25 Grad. Morgen Sonne und ein paar Wolken, dabei etwas wärmer, sogar bis zu 27 Grad. Am Sonntag wieder mehr Wolken, teils Regen und kühler. Und zu Wochenbeginn nach Frühnebel recht sonnig bei spätsommerlichen Temperaturen. Es ist 7:07 Uhr.
1: Dankeschön, Petra Muhr. Und hier in SWR Kultur Morgen gibt jetzt das Helsinki Barockorchester Musik von Johann Joachim Agerell mit dem finnischen Oboisten Yasuo Moisio.

0: 7.10 Uhr hier in SWR Kultur. Schönen guten Morgen. Heute am 11. September läuft bei uns hier in SWR Kultur neben vielen Rückblicken und Analysen auch ein Feature: 9/11 und das Feuilleton Apokalypse und Melange. Hinter diesem etwas mysteriösen Titel verbirgt sich ein Experiment. Der Autor Alexander Wasner findet in seiner Schreibtischschublade Zeitungen von den Tagen kurz nach den islamistischen Anschlägen vom 11. September 2001. Aber er liest sie nicht alleine, sondern zusammen mit Schriftstellerinnen und Publizisten, mit Franz Schuh, Robert Menasse, Sasa Hanten in Wien, mit Elke Schmitter und Marius Goldhorn in Berlin. Sie treffen sich dafür in den besten Kaffeehäusern der Stadt und dann reden sie darüber, analysieren und philosophieren sie. Alexander Wasner verrät uns jetzt mehr. Guten Morgen.
1: Ja, guten Morgen.
0: Du hast die Zeitungen vom Anschlag, die du gefunden hast, bei dir vor anderthalb Jahren gerade vor dir liegen. Was hast du denn da vor Augen? Also welche Zeitungen, welche Headlines, welche Bilder?
1: Ja, das ist jetzt so eine Art ständiger Begleiter von mir geworden. Und jedes Mal gucke ich auf diese riesigen Bilder tatsächlich, die auf allen Zeitungen waren. Selbst die Frankfurter Allgemeine Zeitung hat dann an diesem Tag plötzlich riesige Bilder gedruckt. Man hat gemerkt, wie dieses Ereignis einfach alles weggedrängt hat, was vorher auf den Titelseiten eine Rolle gespielt hat. Da ist so eine Plötzlichkeit drin. Das war ist weiterhin sehr spannend, jedes Mal, wenn ich drauf schaue.
0: Der österreichische Schriftsteller und Essayist Franz Schuh sagt ganz am Anfang eures Gesprächs, erst die alte Zeitung ist die richtige Zeitung, nicht die, die heute oder morgen erscheint. Was heißt das?
1: Also ich habe immer das Gefühl, wenn ich diese Zeitungen vor Augen habe, dass die mich sofort wieder in diese Welt von vor 25 Jahren zurückbringen. Also jede Zeitung ist ja so ein Sammelsurium oder so eine Gleichzeitigkeit, wo man auf einmal alles hat, was die Menschheit damals bewegt hat. Also ich sehe jetzt im Wochegespräch Günter Grass, die PDS soll mitregieren. Und es gibt DAX, wie reagiert der DAX, fällt am Samstag die Bundesliga aus. Es gibt aber gleichzeitig auch Artikel über Talkshows, die damals als neues Format in den Fernsehsendern wie auf einmal jeden Abend da waren. Es gibt Stellenanzeigen, da habe ich einen vor Augen, Inliner fahrende Mädels für Barbetrieb gesucht, wo man so sieht, also was das noch für eine andere Welt war. Alles Sachen, die man heute überhaupt nicht mehr bringen kann. Oder ja, es ist sehr spannend.
0: Du hast auch für das Feature Robert Menasse getroffen, der sich in eurem Gespräch fragt, warum die Bild einen islamistischen Anschlag überschreibt mit dem Satz »Großer Gott, steh uns bei«.
1: Ja, sehr, sehr merkwürdig. Man hat einen islamistischen Anschlag und hatte vorher ja wirklich das Gefühl, in einem säkularen Staat, in einer säkularen Gesellschaft sehr weit nach vorne gekommen zu sein. Auf einmal wird man mit dem Islamismus konfrontiert. Man hat so eine gewisse Arroganz dann dem Islam gegenüber. Und dann kommt so ein wirklich großer Anschlag, wo man dann auf einmal sieht, nein, jetzt wird doch wieder Gott angerufen.
0: Welche Gedanken fandest du vielleicht besonders bemerkenswert, zu denen ihr in euren Gesprächen kamt?
1: Ja, also ich fand es sehr spannend, dass Elke Schmitter, also man muss vielleicht auch erst mal sagen, dass natürlich ein Kaffeehausgespräch eine sehr offene Gesprächsform ist. Also es geht nicht darum, dass dann auf einmal Thesen hervorkommen, sondern es geht auch darum, dass dieses Reden an sich zu Gedanken führt und so. Und das waren sehr spannende Gedanken, dass Elke Schmitter zum Beispiel gesagt hat, der Rechtsstaat, wie schnell der auf einmal zur Seite gewischt wurde und einfach nur gesagt wurde, hier müssen wir jetzt auf diese riesigen Bilder, die die Anschläge produziert haben, mit riesigen Armeen reagieren und müssen dann da einmarschieren und ein für alle Mal das machen, anstatt den Rechtsstaat seinen Weg gehen zu lassen. Sasa Handen hat über die ikonischen Bilder gesprochen und das war natürlich besonders toll in Wien, wo man auch das Gefühl hat, dass es eine Stadt ist, die in der ganzen Welt berühmt ist. Es waren sehr lebendige Gespräche. Am spannendsten fand ich von Marius Goldhorn, einem ganz jungen Schriftsteller, der zum Zeitpunkt der Anschläge noch in der Grundschule war, der darüber gesprochen hat, dass wir schon Angst hatten in der Geschichte vor der Apokalypse und der dann besonders darauf eingegangen ist, dass an dem Tag auch die KI eigentlich eine Geburtsstunde hatte, weil nämlich der Film AI in die Kinos kam und Stanislaw Lem, der große Science-Fiction-Autor, seinen 80. Geburtstag gefeiert hat. Das war alles an dem 12.11. Und das wurde so ein bisschen zur Seite gedrängt und ist glaube ich, jetzt das Ereignis, das uns mindestens genauso beschäftigt wie 9/11.
0: Warum war denn das Kaffeehaus, das vor 100 Jahren, 1920er herum, noch ein Ort war für den intellektuellen Austausch, so etwas wie eine Nachrichtenzentrale, heute der richtige Ort für dein Experiment?
1: Weil wir es verlernt haben, ganz einfach. Also wir können dieses Kaffeehausgespräch nur noch ganz schwer führen. Wir können diese Offenheit, die da drin steht, wir können gar nicht so selten noch genießen und oder zelebrieren. Ich glaube, genießen ist das falsche Wort. Zelebrieren. Einfach dieses Ding, dass man einen Safe Space hat, in dem man versorgt ist, in dem es warm ist, in dem Kaffee in gewünschter Menge fließt und da, wo man dann einfach darüber reden kann. Es ist ein idealer Ort, um wirklich Gedanken schweifen zu lassen, anders als jetzt dieses Scrollen am Handy oder diese Diskurse, die in sozialen Medien geführt werden.
0: Alexander Wasner, Literaturredakteur hier bei SWR Kultur und Autor des Features 9/11 und das Feuilleton Apokalypse und Melange. Das hören Sie ab heute ab 15.05 Uhr hier in SWR Kultur und das finden Sie auch jetzt schon online auf swrkultur.de. Danke für die Eindrücke, Alexander.
1: Ja, vielen Dank fürs Gespräch.

0: Brandy Younger saß hier in SWR Kultur an der Harfe mit Musik von Dorothy Ashby. 7:20 Uhr, schönen guten Morgen. Die künstliche Intelligenz ist heute so weit entwickelt, eigentlich leben wir schon in der Zukunft, aber es geht ja immer weiter. Und wieso sollte man nicht Künstlerinnen und Künstler fragen, was die Zukunft für uns bereithält? Der Science-Fiction-Literatur von früher muss man schließlich auch in Teilen recht geben. Das weltweit wichtigste Festival für Medienkunst, das Ars Electronica im österreichischen Linz, schaut immer gerne in die Glaskugel. Philipp Adeltelt hat das Festival für uns besucht und teils sehr skurrile Kunstwerke entdeckt.
1: Dear Gerald, I was more than interested in your news about the World Declaration of Peace and the festivities being prepared for the turn of the century next year.
2: Ein sprechender Regenschirm erzählt von der Zukunft. Von einer Zukunft, die der australische Dichter Maxwell Henley Harris sich 1959 ausgedacht hat. Eine Zukunft, die heute teilweise Realität geworden ist und teilweise sympathisch aus der Zeit gefallen wirkt. Mit dem Regenschirm geht es quer durch Linz, denn diesmal erstreckt sich das Festival Ars Electronica über die ganze Innenstadt. In einem Kunstmuseum hat die sambische Künstlerin Samba Yonga mit einem Künstlerkollektiv Vitrinen aufgestellt, wie man sie in einem Museum findet. Darin sind aber keine Objekte zu sehen, sondern nur ein QR-Code. Scannt man ihn mit dem Handy, bekommt man eine 3D-Ansicht einer traditionellen Trommel. Ein Objekt, wie es zu Tausenden zur Kolonialzeit in ethnologische Museen weltweit gelangt ist. Heute werden diese Objekte nach und nach restituiert, also an ihre Ursprungsländer zurückgegeben. Aber darum geht es Samba Yonga gar nicht so sehr. Was fehlt, ist eine Diskussion darüber, was passiert mit dem traditionellen Wissen, das mit diesen Objekten verbunden ist. Wenn die Objekte in einem Archiv landen oder hinter einer Glasvitrine, werden sie von ihren indigenen Gemeinschaften getrennt und damit auch ihrer Bedeutung entzogen. Für diese Menschen ist es nicht nur ein Objekt, sondern viel mehr. Es aktiviert ein ganzes System von traditionellem Wissen. Samba Yonga will Objekten in Museen diese Bedeutung zurückgeben. Durch Videos, Texte und Erklärungen, die von den Mitgliedern der indigenen Gemeinschaften in Afrika verfasst werden. Dabei dränge die Zeit, meint sie, denn das traditionelle Wissen gehe langsam verloren. Eine ganz andere Form der Gesellschaftskritik kommt aus Taiwan. Eine junge Frau spaziert durch die Stadt. Vor ihren Brüsten baumeln zwei Überwachungskameras. Die Künstlerin Po Yun Ko wendet sich damit gegen den Male Gaze, die männlichen sexualisierten Blicke auf ihren Körper. In ihrer Performance glotzen die Brüste zurück. Die meisten Menschen reagieren positiv darauf. Sie sind neugierig, was ich da mache. Aber manche fühlen sich unwohl. Sie wollen wohl nicht von mir gefilmt werden. Dann verstecken sie sich, aber gleichzeitig wollen sie mich doch beobachten. Viel Kunst auf der Ars Electronica beschäftigt sich mit

0: künstlicher Intelligenz. Eher klassische Roboterkunst ist dagegen der Hotdog-Roboter der Österreicherin Karina Danzer. Sie hat einen Rucksack mit 4 Roboterarmen ausgestattet, ein bisschen wie bei dem Bösewicht Dr. Octopus aus Spider-Man. Die Greifer der Roboterarme halten jeweils einen Hotdog.
1: Die Idee dahinter ist, dass man mit diesen 4 Roboterarmen mehr Hotdogs essen kann, mehr zu konsumieren.
0: Danzer verpackt in ihrem humoristischen Hotdog-Roboter nicht nur eine kulinarische Idee. Ihr geht es um Kapitalismuskritik. Denn, so die Idee der Künstlerin, der Rucksack kommt als Abo-Modell, ähnlich wie Netflix oder das Auto von Tesla, inklusive Werbeeinblendungen über einen kleinen Lautsprecher an den Roboterarmen.
1: Bei der Silver-Subscription, da kriegt man mal so die normale Funktion von den Armen. Und da muss man monatlich ein Abo bezahlen, dass man die wirklich verwenden kann. Und bei der Golden-Subscription kriegt man weniger Werbung vorgespielt.
0: Neben all den bombastischen Medienkunstwerken, die auf riesige Projektionen setzen, sind es doch oft diese kleinen, originellen Ideen, die das Festival besonders bereichern.
2: Das findet mein Kollege Philipp Artelt. Er war für uns beim Ars Electronica. Das Festival läuft noch bis Sonntag im österreichischen Linz. Darauf hier in SWR Kultur Musik des französischen Instrumentalkomponisten Georges Anselot. Wikipedia sagt seinen Werken vollendete Formschönheit nach. Aber hören Sie selbst.

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6: Mit mir, mit Philine Sauvageau, guten Morgen. Um 7.30 Uhr hören wir gemeinsam die neuesten Nachrichten vom Tag.
7: Mit Petra Moore. Zum 25. Jahrestag von 9/11 gibt es zahlreiche Gedenkveranstaltungen. Nach den schlechten PISA-Ergebnissen diskutiert die Politik über mögliche Auswege. United Internet aus Montabaur streicht hunderte Stellen bei Tochterfirmen. Das Wetter, vereinzelt Frühnebel, dann Sonne und dichte Wolken, örtlich etwas Regen, maximal 19 bis 25 Grad. In den USA wird heute der Opfer der Terroranschläge vom 11. September 2001 gedacht. Rund 3000 Menschen wurden damals getötet. Zum 25. Jahrestag wird erstmals auch an die mehr als 8000 Menschen erinnert, die nach den Anschlägen an den gesundheitlichen Folgen des Einsatzes und der Aufräumarbeiten starben. Auch auf dem US-amerikanischen Luftwaffenstützpunkt in Spangdahlem in der Eifel findet eine Gedenkveranstaltung statt. Die Terroranschläge vom 11. September 2001 haben die Sicherheitspolitik grundlegend verändert, auch in Rheinland-Pfalz. Bis heute bauen Polizei und Verfassungsschutz dort auf Strukturen, die damals entstanden waren. SWR-Reporterin Rabea Amri berichtet aus Mainz.
8: Von einer komplett neuen Ära der Sicherheitspolitik spricht der Präsident des Rheinland-Pfälzischen Landeskriminalamts Mario Germano. So sei das Polizei- und Ordnungsbehördengesetz nach dem 11. September geändert worden, um die Telefon- und Internetkommunikation potenzieller Terroristen besser überwachen zu können. Auch Videoüberwachung an Kriminalitätsschwerpunkten sei vereinfacht worden. In Berlin wurde das gemeinsame Terrorismusabwehrzentrum gegründet, an dem auch Rheinland-Pfalz beteiligt ist. Diese länderübergreifende Zusammenarbeit mehrerer Behörden habe sich bewährt, so LKA-Präsident Germano. Nach diesem Vorbild seien mittlerweile weitere Zentren eingerichtet worden, zum Beispiel um gegen Rechtsextremismus oder Cyberattacken vorzugehen.
7: Im Bundestag steht heute der letzte Tag der Haushaltswoche an. Die Einzeletats für Arbeit und Soziales sowie für Forschung, Technologie und Raumfahrt stehen auf der Tagesordnung. Arbeits- und Sozialministerin Baas verantwortet mit rund 201 Milliarden Euro den größten Einzelhaushalt. Das Geld wird vor allem für die Zuschüsse für die Rentenkasse benötigt und auch für die neue Grundsicherung. Zwei Tage nach dem schlechten Abschneiden deutscher Schüler bei der PISA-Studie gibt es weitere Forderungen nach Konsequenzen. Der rheinland-pfälzische Ministerpräsident Schnieder will bei der Förderung früher ansetzen. Grünen-Chefin Brandner fordert mehr Einfluss des Bundes auf die Schulen. Aus der Nachrichtenredaktion Marc Geißler.
9: Schnieder fordert im Redaktionsnetzwerk Deutschland verpflichtende Tests für Kinder ab 4,5 Jahren. Bisher wird der Sprachstand vor allem im Jahr vor der Einschulung geprüft. Künftig soll nach Schnieders Vorstellung nicht nur auf die Sprache, sondern auch auf grundlegende Fähigkeiten geachtet werden, wie zum Beispiel den Umgang mit einem Stift oder einer Schere. Grünen-Chefin Brandner fordert unterdessen mehr Einfluss des Bundes auf die Bildungspolitik der Länder. Dafür müsse das sogenannte Kooperationsverbot gelockert werden, sagte sie der Rheinischen Post. Dann könnte der Bund zum Beispiel auch stärker in Schulen investieren.
7: United Internet streicht rund 800 Stellen bei Tochterfirmen. Das hat der Internetdienstleister mit Sitz in Montabaur am Abend mitgeteilt. Konkret geht es um 1&1 und IONOS. Aus der SWR-Wirtschaftsredaktion Michael Wegmer.
2: Ein Transformationsprogramm soll den Mutterkonzern wettbewerbsfähiger machen. Die Umbaumaßnahmen kosten zunächst einmalig 95 Millionen Euro im laufenden Jahr. Danach würden aber jährlich 55 Millionen gespart, die in neue Entwicklungen gehen sollen. Bei der Telekommunikationstochter 1&1 ist die Geschäftskundensparte Versatel mit Sitz in Düsseldorf betroffen. Dort wird die Zahl der Vollzeitkräfte um 350 gesenkt. Beim Cloud-Anbieter IONOS fallen 450 Stellen weg, je zur Hälfte im In- und im Ausland.
7: Das waren die Nachrichten. Der Blick aufs Wetter: vereinzelt noch Frühnebel, später Sonne und dichte Wolken. Am sonnigsten im Süden Baden-Württembergs. In Rheinland-Pfalz gibt es örtlich etwas Regen. Am Nachmittag 19 bis 25 Grad. Es ist 7.34 Uhr.
6: Dankeschön, Petra Muhr. Und ich gebe hier in SWR Kultur weiter an die Berliner Barock-Solisten mit einer Sinfonie von Carl Philipp Emanuel Bach.

0: 7.36 Uhr ist es hier in SWR Kultur. Schönen guten Morgen. Sie gehen in die Zielgerade. Die Filmfestspiele von Venedig bzw. die 83. Ausgabe des ältesten Filmfestivals der Welt. Heute ist der vorletzte reguläre Tag. Heute Abend finden noch die letzten Premieren im internationalen Wettbewerb statt. Und morgen Abend dann werden die Preise verliehen. Der Goldene und mehrere Silberne Löwen sowie viele weitere Preise in allen 5 Sektionen des Festivals. Wir ziehen jetzt eine erste Bilanz mit unserem Filmkritiker Rüdiger Suchsland. Er verfolgt das Festival für uns seit über einer Woche. Guten Morgen, Rüdiger. Vielleicht starten wir mal mit einer mutigen Entscheidung des Festivalchefs Alberto Barbera. Er hat den russischen Filmemacher Ilya Krischanowski eingeladen mit seinem jüngsten Beitrag des DAO-Projekts. Das sorgte schon im Jahr 2020 bei der Berlinale für Kontroversen. Warum?
1: Für Kontroversen einfach deswegen, weil in der Ukraine wird der Film kritisiert, beziehungsweise die Leute, die da mitgemacht haben, als eine Verherrlichung der Sowjetunion. Das ist es, glaube ich, nicht. Da kommen wir noch drauf. Und dann wird auch ein bisschen dieser Film deswegen kritisiert, wegen der Arbeitsbedingungen. Weil es geht um den Stalinismus und es ist keine Frage, dass es ein Low-Budget-Projekt ist. Und es wurden dann von einigen Kritikern, einigen Leuten, die da auch mitgemacht haben, Parallelen gezogen zwischen dem Stalinismus und den Arbeitsbedingungen. Das scheint mir doch ein bisschen weit hergeholt zu sein. Das könnte auch alles ein bisschen Marketing sein, das kann man schlecht sagen. Jetzt ist der Film endlich raus, man redet nicht über irgendwelche Dinge außenrum, sondern über den Film selbst.
0: Jetzt, wo du ihn gesehen hast, wie ist dieser Film DAO Teil 3 geworden?
1: Ja, ich finde ihn hervorragend, ich finde ihn einmalig und was er eigentlich macht, ist ein Parfumsritt durch die sowjetische Geschichte und mich hat das alles erinnert an den großen Bernardo Bertolucci, an dessen Film Novecento 1900 oder auch Der letzte Kaiser. Das sind beides so Versuche, das ganze 20. Jahrhundert, alle seine Ideen und vor allem die sinnlichen Reize dieses Jahrhunderts auf allen Ebenen, der privaten wie der öffentlichen, auf die Leinwand zu bringen und das gelingt auch diesem Film. Ich glaube, für seine Visualität muss er allemal irgendeinen Preis bekommen. Ganz tolle Kamera, ganz tolles Production Design. Da könnte ich jetzt stundenlang erzählen und schwärmen davon, wie das so ist, wenn man mitten auf den Straßen in Leningrad spazieren geht in dem Film.
0: Gibt es denn, wenn wir das Bild mal etwas größer aufmachen, in diesem Jahr bestimmte Trends oder Motive, die dir in Venedig immer wieder begegnet sind?
1: Man kann eigentlich sagen, das Leitmotiv dieses Festivals ist, dass es kein Leitmotiv gibt. Man kann nicht sagen, dass alles sich nur um die Politik dreht. Man kann auch nicht sagen, dass formal so bestimmte Bewegungen, wie es vor vielen Jahren mal Dogma gab, wie dann irgendwann die Leute alle mit Splitscreens gearbeitet haben, wie dann das Slow Cinema der langen Einstellungen in Mode kam. Das gibt es hier auch nicht, sondern wir erleben einfach alles. Wir erleben naturalistische, engagierte Filme. Wir erleben Filme, die versuchen sehr mit einem großen Kunstwillen, auch eine, wenn man so will, künstliche Welt auf die Leinwand zu werfen. Es gibt Biografien, es gibt Filme, die sich für Gesellschaft interessieren. Es gibt Filme aus der Gegenwart und eben Historisches wie DAO. Also kann man überhaupt nicht sagen.
0: Es gibt also kein Leitmotiv in Venedig in diesem Jahr. Hast du eine Vermutung, woran das liegen könnte? Ist das eine Neugier für die Welt?
1: Ja, so könnte man das sagen. Das finde ich eine sehr positive, schöne Lesart von dir. Ist mir sehr sympathisch. Man könnte auch sagen, Alberto Barbera, der schon erwähnte Festivalleiter, muss es allen Seiten recht machen. Und das ist ein diplomatischer Seiltanz. Ja, er hat auf der einen Seite die rechtsextreme, teilweise zumindest rechtsextreme Meloni-Regierung, die Kultur sich auch unterordnen will und die Kulturkämpfe führt. Man hat auf der anderen Seite natürlich auch in Teilen von Teilen der Linken diesen Kulturkampfgeist und die stellen alle möglichen Forderungen, identitätspolitische Forderungen an das Festival, denen der Leiter auch gerecht werden muss, um Filme zu kriegen, weil am Ende kommt er auf so eine Art Blacklist dann, zumindest bei den Amerikanern. Und dann will er die Welt abbilden, Filme aus vielen Teilen zeigen, eben auch Filme zeigen verschiedener Richtungen und das ist schwerer und schwerer. Die Streamer reden viel mit, also die Ökonomie. Und dann spielt natürlich auch diese Normierung, die wir selbst in Deutschland über die Filmförderung, über die Rollen der öffentlichen Sender erleben, dass da immer weniger Interesse daran ist, an der wirklichen Vielfalt, sondern alles soll irgendwie so ein bisschen gleich aussehen. Und es wird dann vor allem langweiliger.
0: Jetzt rückt ja die Preisverleihung morgen Abend immer näher. Welche Filme sind denn aus deiner Sicht die Favoriten?
1: Ja, die Favoriten für diese Jury, das kann ich wirklich nicht sagen. In den letzten Jahren haben ja komische Preise hat es da ja gegeben. Also entweder Amerikaner sind hier immer favorisiert, weil Venedig auch ein bisschen die Startrampe des Oscars ist. Da würde dann so ein Film wie White House 9, der hier extrem gut angekommen ist, sicherlich eine Rolle spielen. Und dann kann man aber auch sagen, dass hier in natürlich immer so die Altmeister gewonnen haben. Die letzten zwei Preise, Goldene Löwen, gingen an Jim Jarmusch und an Pedro Almodóvar. Und beide Male waren das Kompromisse einer zerstrittenen Jury. Und es war auch ein bisschen der Gedanke, die haben noch nichts gekriegt, die Armen, dann müssen sie wenigstens mit 70 oder 80 doch mal was Goldenes noch auf ihren Schreibtisch stellen können.
0: Aber du kannst mir bestimmt sagen, welcher Film dein persönlicher Favorit ist.
1: Ja klar, mein ganz persönlicher sozusagen goldener Bär des Herzens, meines Herzens ist der Japaner Hirokazu Koreeda mit dem Film Look Back. Das ist eine überwältigende Achterbahnfahrt, aber ganz anders als das Dao ja auch ist, ist die Adaption einer Manga-Novelle und es geht um zwei Freundinnen. Die beste Freundin werden sehr ungleiche junge Mädchen, die man begleitet, bis sie erwachsen sind und junge Frauen sind. Und dabei zeichnen die Manga und ab und zu werden ihre Bewusstseinszustände dann auch in Zeichentrickform, Animationsform auf die Leinwand geworfen, aber es ist ein Realfilm, der wunderbar japanisch zurückhaltend mit Andeutungen erzählt ist, eine große Sinnlichkeit auch hat über die vier Jahreszeiten, die immer wieder eine Rolle spielen, die Farben der Natur. Das ist ein sehr schöner und es ist auch ein tiefer Film, weil am Ende geht es um zwei Fragen. Was ist der Sinn des Lebens und warum macht man Kunst?
0: Das war hier in SWR Kultur Morgen unser Filmkritiker Rüdiger Suchsland kurz vor dem Abschlusswochenende bei den Filmfestspielen von Venedig. Morgen Abend werden die Preise verliehen. Danke, Rüdiger.
1: Bitte, sehr gerne.

0: Am Klavier saß hier in SWR Kultur mit Musik von Gabriel Pierné, der französische Pianist Laurent Vague-Schall. 7.47 Uhr ist es und wir bleiben mal kurz in Frankreich. Hier besitzt Vincent Bolloré ein ganzes Medienimperium, wie es in Frankreich weit verbreitet ist. Viele Medien, viele Zeitungen sind nicht unabhängig, sondern gehören privaten Unternehmen. Dem Milliardär Bolloré gehören unter anderem die Nachrichtensender CNews und Europe 1 oder auch das Verlagshaus Hachette. So eine Machtkonzentration in der Kreativ- und Medienbranche ist immer problematisch, in dem Fall auch wegen Bollorés rechtsextremer Positionen, die er auf seinen Plattformen verbreiten lassen kann, um die öffentliche Meinung in Frankreich zu drehen. Aber nicht alle lassen sich das gefallen. Im Traditionsverlag Grasset sind inzwischen hunderte Autorinnen und Autoren, darunter Virginie Despentes oder auch Bernard-Henri Lévy, gegangen. Aus dem Protest ist inzwischen eine regelrechte Bewegung und jetzt sogar ein gemeinsames Buch entstanden. Die Kulturmedienschau von Christian Batzlen.
1: La Grande Évasion, die große Flucht. So nennen 80 Autorinnen und Autoren ihren gemeinsamen Aufstand gegen den Einfluss des rechtskonservativen Medienmilliardärs Vincent Bolloré aus Frankreichs Verlagswelt. Begonnen hatte alles mit der Entlassung des langjährigen Chefs Olivier Nora. Mehr als 200 Autoren verließen daraufhin den Traditionsverlag. Mittlerweile zählt die Protestbewegung 260 teils prominente Schriftstellerinnen und Schriftsteller. Und aus dem Protest ist eine grundsätzliche Forderung geworden. Autorinnen und Autoren wollen ihre Buchrechte zurückfordern können, wenn sich die politische Linie ihres Verlages fundamental verändert. Ein Autor formuliert es in La Grande Évasion ziemlich trocken. Bolloré sei ihm selbst egal. Das Einzige, was ihn schockiere, sei ein Eigentümer, der keinen Widerspruch mag. Autorin Virginie Despentes wird beim Medium France Info grundsätzlicher. Der Körper meines Textes ist mein Körper, schreibt sie. Deshalb habe sie auch das Recht zu sagen, ich stimme nicht allem zu. Und vielleicht liegt gerade darin die Pointe dieses ungewöhnlichen Buches. 80 Schriftsteller mit ziemlich unterschiedlichen politischen Ansichten schreiben gemeinsam. Initiatorin Colombe Schneck sagt France Info, so etwas habe es vermutlich noch nie gegeben. Man könne sich heftig uneinig sein und trotzdem gemeinsam kämpfen. Große Gesten, große Egos, große Worte. Das alte Bild vom Maestro am Pult bekommt Konkurrenz. Die Frankfurter Allgemeine Zeitung beobachtet einen neuen Dirigententypus. Sachlicher, präziser, stärker am Orchester orientiert. Kirill Petrenko gehört dazu, Wladimir Jurowski und auch Marie Jacquot. Die 36-jährige Französin übernimmt jetzt das WDR-Sinfonieorchester. Ihre Karriere verlief ziemlich steil und trotzdem beschreibt die FAZ ihr Dirigieren als ausgesprochen uneitel. Sparsame Gesten, kein autoritäres Gehabe, dafür viel Vertrauen ins Orchester. Jacquot selbst nennt sich ein Teamplayer. Sie misstraut ausgerechnet jener Perfektion, die heute im Klassikbetrieb selbstverständlich scheint. Alte Konzertmitschnitte faszinieren sie, weil dort mehr Risiko eingegangen werde, Tempi stärker schwanken und Musiker sich größere Freiheiten nehmen. Gemeinsam mit dem Orchester ist in der FAZ zu lesen, will sie eine eigene Kunst des Erzählens entwickeln. Die hat die Kultserie South Park über die Jahrzehnte perfektioniert. Beziehungsweise nun nicht mehr South Park, sondern South America, jedenfalls vorübergehend. Die Macher nehmen sich damit einmal mehr Donald Trump vor, genauer gesagt seine Vorliebe, geografische Namen nach seinen Vorstellungen umzuschreiben. Der Spiegel erinnert daran, aus dem Golf von Mexiko wurde der Golf von America. Zuletzt ließ Trump den Lake Ontario in Lake America umtaufen. Und weil Apple und Google diese Namen in den USA brav in ihre Kartendienste übernommen haben, bedankt sich South Park nun ausdrücklich für deren, Zitat, Tapferkeit und Patriotismus. Davon inspiriert werde man eben selbst zu South America. Der Spott trifft allerdings nicht nur Trump. Wie die Süddeutsche Zeitung schreibt, bekommt auch der eigene Mutterkonzern Paramount sein Fett weg. Dem dankt South Park ironisch für eine Skydance-Kapitulation. Paramount gehört inzwischen zu Skydance und damit zur Trump-nahen Unternehmerfamilie Ellison. Zuvor hatte der Konzern einen Rechtsstreit mit Trump für 16 Millionen Dollar beigelegt. South Park macht also das, was die Serie besonders gut kann. Trump liefert den Witz und alle, die sich ihm bereitwillig anpassen, bekommen gleich noch einen mit.
0: Das war die Kulturmedienschau von Christian Batzlen. Und nein, wir heißen nicht auch SWR Kultur Amerika, jetzt inspiriert von South Park. 7.52 Uhr ist es hier in SWR Kultur am Morgen. Das Emmett Cohen Trio spielt Musik von Jerry Mulligan.

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1: Es gibt Gesetze, bei denen kann ich nur den Kopf schütteln. In den USA ist es zum Beispiel verboten, mit verbundenen Augen Auto zu fahren. Oder in England, dort dürfen Parlamentsmitglieder nicht in Rüstung zur Sitzung erscheinen. Und dann gab es lange Zeit noch die fast schon berühmte EU-Norm, die den Krümmungsgrad von Gurken geregelt hat. Nach dieser Vorschrift durfte eine Gurke der Extraklasse auf 10 cm Länge höchstens 1 cm gebogen sein. Für viele Menschen wurde das zum Sinnbild für übertriebene Bürokratie. Auch das Alte Testament kennt viele Gesetze und Gebote. Sie sollten und sollen den Menschen Orientierung geben, die 10 Gebote zum Beispiel. Ihr Ziel war nicht, den Alltag unnötig kompliziert zu machen, sondern dass die Menschen besser miteinander auskommen sollten, Vertrauen stärken, Gewalt eindämmen und den Schwächeren zur Seite stehen. Zur Zeit Jesu legten manche religiöse Gruppen diese Gebote allerdings immer genauer aus. Vor allem die Pharisäer haben immer neue Vorschriften entwickelt. So wurde aus einer ursprünglich guten Idee oft ein enges Regelwerk. Es kamen Regeln dabei heraus, die teilweise ähnlich gestrickt waren wie die Gurkenverordnung der EU, einfach am Leben vorbei. Ein Beispiel ist das Sabbatgebot. Der Feiertag sollte den Menschen gut tun. Er war als Tag zum Ausruhen gedacht, als Unterbrechung der Arbeit. Doch mit der Zeit wurde immer genauer festgelegt, welche Handgriffe erlaubt waren und welche nicht. Als Jesus am Sabbat einen kranken Menschen geheilt hat, wollten ihm die Pharisäer tatsächlich einen Strick daraus drehen. Dem Gesetz nach war das nämlich verboten. Aber da ist Jesus mal richtig sauer geworden. Er hat die Menge, die die Szene beobachtet hat, daran erinnert, worum es eigentlich geht. Regeln sollen dem Leben dienen, nicht das Leben den Regeln. Deshalb sagt er den Satz, der bis heute nichts von seiner Kraft verloren hat. Der Sabbat ist um des Menschen willen gemacht und nicht der Mensch um des Sabbats willen. Das ist doch ein guter Maßstab. Für den Glauben, aber genauso für Politik, Verwaltung und für meinen Alltag. Die EU-Regelung mit den Gurken ist ja längst abgeschafft. Da scheint jemand begriffen zu haben. Gute Regelungen erkennt man nicht daran, wie detailliert sie ausgearbeitet sind, sondern dass sie den Menschen helfen, besser miteinander zu leben. Dominik Frey aus Baden-Baden von der Katholischen Kirche.
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3: Guten Morgen wünsche ich. Es ist 8 Uhr und wir bringen uns gemeinsam auf den neuesten Stand an diesem 11. September.
4: Mit Petra Moore, guten Morgen. Die USA erinnern an 9/11 vor 25 Jahren. Der Vorsitzende der Innenministerkonferenz Grutte unterstützt die Forderung nach einem AfD-Verbotsverfahren. Die US-Republikaner haben ihren Parteitag beendet. Das Wetter: vereinzelt noch Frühnebel, dann Sonne und dichte Wolken. Örtlich gibt's etwas Regen, maximal 19 bis 25 Grad. In den USA wird heute der Opfer der Terroranschläge vom 11. September vor 25 Jahren gedacht. Die zentrale Gedenkfeier findet in New York statt. Extremisten der Terrororganisation Al-Qaida hatten damals Flugzeuge entführt und in die beiden Türme des World Trade Centers in New York und ins Pentagon in Washington gesteuert. Fast 3000 Menschen wurden getötet. Aus New York Martin Ganselmeier.
5: Die Stadt, die sonst niemals schläft, hält heute inne. Schon in den vergangenen Nächten strahlten zwei gewaltige Lichtsäulen in den Nachthimmel über Manhattan. Genau dort, wo früher das World Trade Center stand. Knapp 3000 Lichtdrohnen, eine für jedes Opfer der Terroranschläge, ließen die beiden Türme wieder auferstehen. Während US-Präsident Donald Trump in Washington bleibt und eine Rede am Pentagon hält, kommen alle noch lebenden Ex-Präsidenten zur zentralen Gedenkfeier mit den Opferangehörigen zum 9/11-Mahnmal in Manhattan. Ebenfalls anwesend Soran Mamdani, der erste muslimische Bürgermeister von New York. Vor der beeindruckenden Kulisse der beiden Wasserbecken und der herabstürzenden Wasserfälle werden wie in jedem Jahr die Namen aller 2.977 Opfer verlesen. Dazwischen gibt es mehrere Schweigeminuten, exakt an den entscheidenden Zeitpunkten der Terroranschläge. Erstmals in diesem Jahr wird auch der mittlerweile mehr als 8.000 Opfer gedacht, die an den gesundheitlichen Spätfolgen der eingestürzten Türme gestorben sind. Das hochgiftige Gemisch aus Beton, Glas, Asbest und vielen Schadstoffen hat bei zigtausenden Einsatzkräften und Anwohnern Krebs und Atemwegserkrankungen verursacht.
4: Die Anhänger der islamistischen Szene werden immer jünger, davon geht der baden-württembergische Verfassungsschutz aus. 25 Jahre nach den Terroranschlägen vom 11. September in den USA sei die Bedrohungslage auch hierzulande immer noch hoch. Knut Bauer aus Stuttgart.
6: Verfassungsschützer sprechen von Terror-Teenies, die vor allem übers Internet und soziale Medien in Kontakt mit extremistischen Inhalten kommen und sich im Kinderzimmer radikalisieren. Zum Teil fielen auch in Baden-Württemberg schon 12- und 13-Jährige auf, die in Chatgruppen radikale und gewaltverherrlichende Inhalte verbreiten, sagte der Leiter der Abteilung Islamismus Köpfer dem SWR. Nach den Angriffen Israels in Gaza als Reaktion auf das Hamas-Attentat vom 7. Oktober 2023 gebe es eine weitere Radikalisierung der islamistischen Szene. So hat sich die Zahl der Straftaten im Bereich religiöse Ideologie von 2023 bis 2025 fast verdoppelt, von 86 auf 142 Delikte.
4: Der Vorsitzende der Innenministerkonferenz, Hamburgs Innensenator Grote, unterstützt den Vorschlag, die Voraussetzungen für ein AfD-Verbotsverfahren zu prüfen. Nordrhein-Westfalens Ministerpräsident Wüst hatte das zuletzt ins Spiel gebracht. Auch Grote ist für die Einsetzung einer übergreifenden Arbeitsgruppe. Aus unserem Hauptstadtstudio Jasper Ruppert.
7: Eine Bund-Länder-Arbeitsgruppe wäre der nächste logische Schritt, sagte der SPD-Politiker dem Kölner Stadtanzeiger. Ziel dieser Arbeitsgruppe müsse sein, alle relevanten Erkenntnisse und Materialien zur AfD zusammenzuführen und genau zu prüfen, ob die Voraussetzungen für ein Verfahren vorliegen. CDU-Mann Wüst hatte sich in die Debatte nach dem Wahlsieg der AfD in Sachsen-Anhalt eingeschaltet und gefordert, dass man über den weiteren Umgang mit der AfD beraten müsse. Aus der Union kamen zuletzt unterschiedliche Signale. Der rheinland-pfälzische Ministerpräsident Schnieder nannte jetzt eine mögliche Bund-Länder-Arbeitsgruppe zwar hilfreich, betonte zugleich, dass er strikt gegen ein AfD-Verbotsverfahren sei. Das wäre sehr langwierig und gebe den Extremisten die Chance, sich permanent in ihrer Opferrolle zu suhlen, sagte Schnieder den Zeitungen des Redaktionsnetzwerks Deutschland.
4: Im Bundestag steht der letzte Tag der Haushaltsberatungen an. Die Einzeletats für Arbeit und Soziales sowie für Forschung, Technologie und Raumfahrt stehen auf der Tagesordnung. Arbeits- und Sozialministerin Baas verantwortet dabei mit rund 201 Milliarden Euro den größten Einzelhaushalt. Die Verbraucherzentralen kritisieren, dass Krankenkassen künftig nicht mehr aktiv auf Erhöhungen ihrer Beiträge hinweisen müssen. Verbandschefin Popp sagte, die Möglichkeit, die Kasse rechtzeitig zu wechseln, werde faktisch ausgehöhlt. Bisher müssen die Krankenkassen per Brief oder Mail über Änderungen bei den Beiträgen informieren. Künftig reicht es, wenn auf der Website ein Hinweis dazu steht. In Dallas im US-Bundesstaat Texas ist der Parteitag der Republikaner zu Ende gegangen. US-Präsident Trump und sein Vize Vance haben dabei die Demokraten scharf angegriffen. USA-Korrespondent Ralf Borchert.
8: Beide nannten den politischen Gegner eine Partei des Hasses. Laut Umfragen könnten die Republikaner zumindest im Repräsentantenhaus ihre Mehrheit an die Demokraten verlieren. Die meisten Wahlforscher sind bisher jedoch der Meinung, dass der unpopuläre Iran-Krieg und die gestiegenen Benzin- und Lebensmittelpreise gegen einen durchschlagenden Erfolg der Republikaner bei den Zwischenwahlen sprechen. Noch herrscht knapp 2 Monate lang Wahlkampf. Am 3. November werden das gesamte Repräsentantenhaus und ein Drittel des Senats neu gewählt.
4: Bei einem schweren Busunglück in der Schweiz sind mehrere Menschen ums Leben gekommen. Die genaue Zahl der Opfer hat die Polizei bislang noch nicht bekannt gegeben. In dem Bus aus den Niederlanden saßen knapp 50 Menschen. Er war gestern im Kanton Graubünden gegen eine Leitplanke gestoßen und auf die Seite gekippt. Bayern München ist erfolgreich in die neue Fußball-Champions-League-Saison gestartet. Die Münchner gewannen gegen den norwegischen Club Bodø/Glimt mit 5:0. RB Leipzig verlor beim italienischen Verein Como 1:4. Das deutsche Tennis-Doppel Kevin Kravitz und Tim Pütz steht bei den US Open in New York vor seinem ersten gemeinsamen Grand-Slam-Titel. Die beiden haben das Halbfinale am Abend gegen das Duo Ram-Salisbury in 2 Sätzen gewonnen. Morgen ist das Finale. Das waren die Nachrichten. Das Wetter in Baden-Württemberg und Rheinland-Pfalz. Vereinzelt Frühnebel, später Sonne und dichte Wolken. Am sonnigsten noch im Süden Baden-Württembergs, in Rheinland-Pfalz örtlich etwas Regen. Am Nachmittag 19 bis 25 Grad. Morgen Sonne und ein paar Wolken, dabei etwas wärmer, bis zu 27 Grad. Am Sonntag mehr Wolken, teils Regen und wieder kühler. Zu Wochenbeginn nach Frühnebel dann recht sonnig und bei spätsommerlichen Temperaturen. Und damit ist es 8.07 Uhr.
3: Vielen Dank für diese Übersicht, Petra Moore. Love the Stuff, Ain't No Mountain High Enough. Dieses Stück von Nicholas Ashford geben jetzt Iro Rantala und Ulf Wakenius hier in SWR Kultur.

0: 8:11 Uhr, genau hier in SWR Kultur. Ich wünsche Ihnen einen schönen guten Morgen. Ein entführtes Flugzeug steuert ins Pentagon bei Washington, zwei weitere in die Zwillingstürme des World Trade Centers in New York. Die Türme brennen, stürzen ein, Menschen springen in ihrer Verzweiflung aus den obersten Stockwerken. Eine vierte Maschine stürzt in Pennsylvania ab. Diese Bilder haben sich bei vielen tief eingebrannt, aber tatsächlich bewegt uns der 11. September 2001 alle unterschiedlich. Jede Generation hat diesen schwersten Terroranschlag der Geschichte, der sich heute zum 25. Mal jährt, anders wahrgenommen. Heutige junge Erwachsene zum Beispiel erfahren ja erst nachträglich davon. Sie haben keine eigene Erinnerung. Die Soziologin Daniela Schiek erforscht genau diese Generationenunterschiede. Frau Schiek, Sie sagen, der 11. September hat vor allem eine Generation geprägt, die Jahrgänge 1971 bis 81. Können diese Menschen ihre Erinnerungen und Gefühle am besten abrufen?
1: Zunächst ist wichtig, dass die internationalen Konflikte und die kollektive Gewalt, die vorher passiert sind, für diese Altersgruppe keine bewusste Erfahrung war. Also sie können sich schon daran erinnern, dass es sowas wie Kalten Krieg gab oder so. Aber dass Krieg und auch so ein kollektiver Gewaltangriff war für diese Altersgruppe damals neu. Das heißt, es äußert sich im Prinzip bei dieser Generation darin, dass sie, man kann sagen, ihre Unschuld verloren haben, was kollektive Gewalt betrifft. Der 11. September hat internationale Konfliktlagen in ihre Wohnzimmer gebracht, ihre WGs, ihre Universitäten und Arbeitsplätze, schon weil darüber ja überall geredet und auch gestritten worden ist. Aber eben auch, indem sie, das vergessen wir oft, direkt in Kampfhandlungen ja auch, also in Afghanistan oder im Irak eingebunden worden sind, die auf den 11. September folgten.
0: Was unterscheidet denn diese Menschen von denjenigen, die 9/11 als Kinder oder als Teenies erlebt haben? Dazu zähle zum Beispiel auch ich. Damals war ich 13 Jahre alt.
1: Wichtig ist, dass man sich vorstellen kann, dass sich historische oder biografische Erfahrungen, wenn die bewusst wahrgenommen werden, also wenn man schon vorher auch ein politisches Bewusstsein hatte, also erwachsen ist, die damals 20- bis 30-Jährigen waren ja auch alt genug, um schon eine Zeit miteinander verbracht, auch über Politik diskutiert zu haben. Sie haben ja auch den Golfkrieg wahrgenommen und auch sowas wie den Kalten Krieg auch in der Schule behandelt, aber eben nicht selber erlebt. Und diese Eigenerlebnisse, Erfahrung ist es, die sozusagen ihre Optik bestimmt. Ich würde behaupten, dass die Jüngeren, also auch bei Ihnen, 9/11 gar nicht diese Brille darstellt. Man muss sich das Ereignis dann so vorstellen, dass es sozusagen an die Spitze der historischen Erfahrungen und auch der biografischen Erfahrungen klettert und von da aus sozusagen auf alles geblickt wird, was vorher passiert ist, aber auch was danach dann passiert ist. Umgekehrt ist davon auszugehen, dass in den heutigen Auseinandersetzungen zwischen Mitgliedern dieser Generation, also wann immer es um terroristische Überfälle, Krieg oder globale Konflikte geht, der Geist des 11. September immer enthalten sein wird, auch wenn ihnen das gar nicht unbedingt immer bewusst ist. Und das ist bei Jüngeren, würde ich sagen, nicht der Fall.
0: Und dieser Geist, wie Sie sagen, ist dann wahrscheinlich am wenigsten vorhanden bei heute jungen Erwachsenen. Die entwickeln im Nachhinein also Gefühle für diesen Anschlag?
1: Die Jüngeren gucken auf die Ereignisse vielleicht so, wie dann die Generation 9/11 auch auf den Kalten Krieg oder meinetwegen auch den RAF-Terrorismus geguckt hat, den sie ja durchaus im Fernsehen auch verfolgt hat. Also sie nimmt das wahr und sie findet das natürlich auch schlimm, aber ihr politisches Erweckungserlebnis, sage ich mal, ihre historisch-politische Geburt, würden sie da dann eben nicht setzen. Ich habe ja in den USA auch mit den Jüngeren gesprochen. Also ich habe mit der Generation 9/11 gesprochen, aber eben auch mit der Altersgruppe, die danach kam. Und die haben gesagt, 9/11, da kann ich mich erinnern und das ist für mich auch wichtig. Aber viel wichtiger war für mich zum Beispiel die Wahl von Barack Obama. Also die haben ganz anderes, also das gilt jetzt für die USA, aber da kann man dran sehen, dass da dann andere Identifikationserlebnisse da sind.
0: Damals gab es zwar das Internet schon, aber man gewöhnte sich gerade noch an das E-Mail-Schreiben. Es gab noch keine viralen Bilder, wie es sie heute gibt. Es gab keine sozialen Medien. Wäre ein Ereignis dieser Größenordnung heute noch viel prägender, weil die Bilder eben noch schneller und ungefilterter geteilt würden?
1: Ich würde sagen, vielleicht umgekehrt. Vielleicht ist mit 9/11 erst diese Qualität, dass Bilder um die Welt gehen können, überhaupt erst entstanden. Also vielleicht kann man eher von einem Abstumpfen, ich bin nicht ganz glücklich mit diesem Begriff, aber ich glaube nicht, dass es noch mächtiger wird, dass die Bilder des 11. September um die Welt gingen. Also dieser Ausspruch ist ja schon ein Kind der damaligen Zeit. Das würde man heute vermutlich eben nicht mehr so erstaunt feststellen. Und ich bin mir nicht sicher, ob die Wirkung durch die Zunahme der Medialität wirklich größer geworden ist.
0: Muss man denn sagen, dass auch wenn die Erinnerungen ja erstaunlich gut und detailreich sind, 25 Jahre später eigentlich nicht mehr besonders belastbar sind? Also haben sie sich durch die unzähligen Wiederholungen der Bilder auch mit der Zeit verändert?
1: Ja, ganz bestimmt. Also es ist tatsächlich typisch, dass die Erinnerung mit zunehmender Zeit eben verändert wird und zwar tatsächlich auch bei Generationen immer schärfer und detaillierter werden, durch Bilder eben, aber auch durch Diskussionen und Erzählungen mit anderen. Man kann aber nicht sagen, dass diese Erinnerungen nicht belastbar sind oder Geschichte sozusagen eingetrübt wird. Ich würde sagen, ganz im Gegenteil, eben was hier passiert ist, dass sich Personen im Nachhinein eben näher an einen Ereignis heranbringen und das Erlebnis eben im Erfahrungsaufbau auch immer weiter nach oben klettert und das eben auch ein Zeichen ihrer empfundenen Schicksalsbetroffenheit ist. Wichtig ist, dass dieser Prozess, in dem das Ereignis nachträglich mit Bedeutung aufgeladen wird, eben auch ja es erst zu einem historischen Ereignis macht. Also nur so werden Menschen überhaupt erst zu Trägern von Geschichte.
0: Wie unterschiedlich die Generationen auf den 11. September schauen, das hat uns die Soziologin Daniela Schiek erzählt hier in SWR Kultur am Morgen. Heute jährt sich der Anschlag zum 25. Mal. Vielen Dank für die Einordnung.
1: Sehr gern, danke Ihnen.

0: Das war hier in SWR Kultur das Quartett der ukrainischen Jazzmusikerin Tamara Lukascheva aus Odessa, die heute in Deutschland lebt. 8.22 Uhr, schönen guten Morgen. Wenn man sich die Skyline von Konstanz anschaut, da hat sich was verändert. Neben mittelalterlichen Großbauten, dem Münster oder auch der Imperia-Statue von Peter Lenk im Hafen, prägt mittlerweile auch ein über 50 Meter großer Turm die Silhouette der Stadt. Es gibt ihn, damit man sich im Innern ein riesiges Panoramabild anschauen kann. Ein Bild, das das Konstanzer Konzil zeigt von 1414 bis 18. Der Künstler Yadigar Azizi hat solche übergroßen Rundbilder auch schon für Berlin angelegt, zum Leben mit der Berliner Mauer oder auch für Dresden, Leipzig und Wittenberg. Am Wochenende wird das sogenannte Azizi-Panorama in Konstanz eröffnet. Meine Kollegin Barbara Paul hat den Künstler für uns getroffen.
1: Papst Johannes zieht beim Konstanzer Konzil durch die Stadt, begleitet von Kardinälen, von Mönchen, beschützt von Rittern auf Pferden. 15 Komparsinnen und Komparsen stellten diese Szene in einem Berliner Filmstudio nach. Yadigar Azizi führte Regie. Aus sämtlichen Perspektiven ließ er diese Szene fotografieren, genauso wie die Szenen, in denen ein Bischof eine Prostituierte empfängt oder Gelehrte zusammenkommen. Tausende Fotografien fügte er für eine 3D-Welt zusammen, die nun gedruckt auf einem Polyestertuch in dem Konstanzer Rundbau zu sehen ist. Viele Passagen darauf sind auch gemalt, vor allem historische Details, Ziegel, Knöpfe, Holzkarren, Geschirr. Für den letzten Schliff an seinem 30 Meter hohen Kunstwerk wird Azizi dann fast zum Hochseilartisten.
2: Gestern bin ich nochmal hochgezogen worden an eine Stelle, die musste ich reparieren, weil die ist mir immer ins Auge gefallen. Und die habe ich repariert, das habe ich dann natürlich mit Stift und Kreide gemacht.
1: Diese bestimmte Stelle ist ein kleines Feuer, das in einem der vielen Innenhöhlen

0: Höfe lodert, in denen sich der Alltag der Handwerker, Marktleute, Bettler, der Fürstinnen und Fürsten abspielt, die Konstanz während einer der größten Kirchenversammlungen des Mittelalters bevölkern. Es ist das 17. Panoramabild, das Yadigar Azizi geschaffen hat. Er greift dabei das künstlerische Prinzip des Panorama-Historienbildes aus dem 19. Jahrhundert auf.
1: Ich glaube, dass das Panorama eben ein Medium dieser Zeit ist. Man hat ja immer gesagt, ah, das sind Dinosaurier der Massenunterhaltung des 19. Jahrhunderts. Aber mittlerweile denke ich, dass das in der Bilderflut, die wir haben, ein wahnsinnig tolles Tool ist, wo man mit einer Langsamkeit arbeitet. Und ich sage jetzt immer, die Menschen sind die Regisseure des eigenen Sehens.
0: Das Konstanzer Konzil, ein komplexes Thema. Drei Päpste und eine gespaltene Kirche, das sogenannte abendländische Schisma, sollte überwunden werden. Am Ende gelang das auch, mit der Wahl von Martin dem V. zum Papst. Geschichtsvermittlung in Bildern. Yadigar Azizi kennt natürlich die kritischen Stimmen dazu.
1: Wissen Sie, was eins der größten Hürden war, die ich nehmen musste, wenn Menschen, die sich ein ganzes Leben damit beschäftigen, mit mir konfrontiert werden, die sagen, was willst du erzählen, was wir nicht schon erzählt haben? Ich sage, ich will nicht was Neues erzählen, aber als Künstler darf ich nochmal auch eine andere Perspektive einnehmen.
0: Eine Besonderheit in Konstanz im Vergleich zu den bisherigen Panoramen: Es wurde extra dafür ein Gebäude errichtet, entworfen von dem Berliner Architektenbüro Sauerbruch-Hatten. Matthias Sauerbruch, der in Konstanz geboren wurde, hat mit dem 55 Meter hohen Bau eine spektakuläre Architektur für seine Heimatstadt geschaffen, mit einer Bauweise, die zukunftsweisend ist.
2: Das Gebäude ist das höchste Holzhaus in Baden-Württemberg mindestens, wenn nicht gar bei mehr. Eine reine Holzkonstruktion und die Tatsache, dass es eben mit einem nachhaltigen Material gebaut ist, also was CO2 einlagert, also nicht produziert, das ist schon sehr ungewöhnlich. Und das Haus wird betrieben mit erneuerbarer Energie. Das heißt, es ist alles ein Beitrag dafür, dass der Fußabdruck buchstäblich gering bleibt, obwohl es so ein großes Ding ist. Ja, es ist also ein Pionierbau, wenn man so möchte.
0: Die Fertigstellung des Baus und des Azizi-Panoramas sind ein Beweis dafür, dass es für Großprojekte einen langen Atem braucht. 10 Jahre liegen zwischen den ersten Entwürfen und der Fertigstellung. In jedem Fall werden sich tausende Menschen mit dem Konstanzer Konzil beschäftigen, die es ohne diese Attraktion vermutlich nicht tun würden.
3: Morgen wird in Konstanz das Azizi-Panorama zum ersten Mal der Öffentlichkeit gezeigt. Sie können es dann täglich besuchen. Das war SWR Kultur am Freitagmorgen mit mir, mit Feline Sauvageau. Welche Spuren hat 9/11, der Terroranschlag vom 11. September 2001 in Deutschland, hinterlassen bis heute? Wie gehen die Sicherheitsbehörden seitdem mit islamistischen Netzwerken um? Das fragt gleich das Wissen hier im Anschluss. Ich wünsche Ihnen einen Tag, der auch von anderen, von schönen Themen bestimmt ist. Alles Gute.

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1: Drei bewaffnete Männer sitzen vor einer schwarzen Fahne, sprechen entspannt in die Kamera und lächeln. Sie sind verschwitzt, haben lange ungepflegte Bärte. In einer anderen Szene rücken die Kämpfer geduckt über eine grüne Wiese. Solche Videos kursieren Ende der 90er und Anfang der 2000er Jahre in einzelnen Moscheen in Deutschland. Die Aufnahmen stammen aus dem Tschetschenienkrieg. In der Autonomen Republik kämpfen damals tschetschenische Separatisten gegen Russland, an ihrer Seite auch Islamisten mit Verbindungen zum Terrornetzwerk Al-Qaida.
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1: Diese sogenannten Mujahedin verstehen sich als Gotteskrieger im Dschihad und werden dafür auch in Deutschland bewundert. Einer, den diese Bilder damals faszinieren, ist der Islamkonvertit Marcel Krass.
3: Also ich habe Mujahedin eigentlich und Dschihad nur als was Heldenhaftes kennengelernt. Also wenn Sie so ein Video geschaut haben, dann ja, war das eindeutig die Inszenierung von etwas Heldenhaftem. Die Gefallenen, daran kann ich mich noch erinnern, wurden halt immer gezeigt, wenn die sterben im Dschihad, dass sie ein lächelndes Gesicht haben. Was auch als Beweis dann genommen wurde, dass der Dschihad von ihnen akzeptiert wurde bei Allah.
1: In den 90er Jahren kämpften Dschihadisten nicht nur in Tschetschenien, sondern auch im Jugoslawienkrieg. Sie reisten als freiwillige Kämpfer nach Bosnien, um nach ihrem Verständnis die bosnischen Muslime zu verteidigen. Andere zogen Ende der 90er, Anfang der 2000er ins pakistanisch-afghanische Grenzgebiet. Dort hielt sich damals auch Osama bin Laden auf, Anführer von Al-Qaida und Drahtzieher hinter den Anschlägen, die die Welt veränderten.
4: We heard a big bang and then we saw smoke coming out and everybody started running out and we saw the plane on the other side of the building and there was smoke everywhere and people were jumping out the windows.
1: 11. September 2001 in New York und Washington. Flugzeuge schlagen ins World Trade Center und ins Pentagon ein. Für Anhänger wie Marcel Krass ist das kein Schock, sondern ein Grund zur Zustimmung.
3: Ich will nicht unbedingt sagen, dass ich damals einen Anschlag auf einen amerikanischen Kindergarten gefeiert hätte. Aber 11. September, World Trade Center, Pentagon, jo, da haben wir die Amis an der richtigen Stelle eins vor Schienbein bekommen.
1: Mitte der 90er Jahre konvertierte Marcel Krass mit 18 Jahren zum Islam, angestoßen durch einen Freund. Auf der Suche nach religiösem Wissen landete er in einer Freiburger Moschee. Dort erlebte er etwas, das damals selten war. Ein Imam unterrichtete den Islam auf Deutsch. Für Krass war das ein Angebot, das ihn fesselte. Doch in der Moschee traf er auch Dschihadisten, die zuvor in Bosnien gekämpft hatten. Ihre Ideologie prägte nach und nach seinen Blick auf die Welt.
3: Das waren zum Teil halt solche Kanten mit einem sehr langen Bart und mich hat das gar nicht großartig gestört, wenn jetzt einer sagte, hey, ich habe damals in Bosnien gekämpft, dann, oh wow, also Respekt.
1: Krass entwickelte sich damals zum Salafisten. Salafisten orientieren sich an den ersten Generationen der Muslime und wollen nach deren Vorbild leben. Doch Salafismus ist nicht nur eine besonders strenge Form des Glaubens. Der Bayerische Verfassungsschutz beschreibt die Ideologie so.
5: Salafisten betrachten Angehörige anderer Religionen als Ungläubige oder werfen ihnen Götzendienst vor. Ihr Interesse auf Dialog mit Andersgläubigen ist beschränkt auf Missionierung. Die ideologischen Grundsätze des Salafismus sind letztlich unvereinbar mit den im Grundgesetz verankerten Prinzipien, insbesondere denen der Demokratie und des Rechtsstaats.
1: Insgesamt zählt das Bundesamt für Verfassungsschutz rund 28.645 Menschen zum islamistischen Personenpotenzial in Deutschland. Ein großer Teil davon wird dem Salafismus zugerechnet. Die meisten gehören zum politischen Salafismus. Vereinfacht gesagt, sie wollen die Gesellschaft nach ihren religiösen Vorstellungen verändern, aber nicht mit terroristischer Gewalt. Sie missionieren, predigen und verbreiten ihre Botschaften über soziale Medien. Beim dschihadistischen Salafismus fällt diese Grenze. Seine Anhänger halten auch Gewalt und Terror für legitime Mittel, um ihre politischen und religiösen Ziele durchzusetzen. So wie in der Freiburger Moschee, die Marcel Krass Anfang der Nullerjahre besuchte. Abseits des Gebetsraums wurden Videos gezeigt.
3: Es war ein kleinerer Raum mit einem Fernseher halt und einem Videorekorder. Wir haben einmal ein Video geschaut, auch über Mujahideen in Tschetschenien. Der Titel war Can They Be Submitted? Wo jemand eine Rakete abschießt und dann stehen da drei Leute rum und die reißen ihre Arme hoch und einer hat noch eine Kalaschnikow in dem Arm und Allahu Akbar. Und dann wird halt die Rakete verfolgt, wie die irgendwie so 300 Meter den Panzer trifft und solche Sachen halt.
1: Kopf der Freiburger Moschee war damals der ägyptische Mediziner Yahya Yusuf.
6: Yahya Yusuf hat es geschafft, junge Deutsche, die hier geboren waren oder die bereits als junge Leute vielleicht aus der Türkei nach Deutschland eingereist sind, so zu prägen, dass dann eine deutsche dschihadistische Szene entstand, die bis heute Wirkung entfaltet,
1: sagt der Islamwissenschaftler Guido Steinberg von der Stiftung Wissenschaft und Politik in Berlin. Er kennt Yahya Yusuf genau, beschäftigt sich seit Jahrzehnten mit dschihadistischen Netzwerken in Deutschland.
6: Es gibt bis heute immer noch Personen aus dem Umfeld von Yahya Yusuf, die in der dschihadistischen Szene zwar eine Nebenrolle spielen, aber immer noch da sind. Vor 2001 konnten die wenigen Dschihadisten, die es in Deutschland gab, frei schalten und walten. Und das hatte so ein bisschen etwas damit zu tun, dass unsere Sicherheitsbehörden, aber auch die Politik der Meinung waren, dass das Problem islamistischer Terrorismus eher kein deutsches Problem ist. Und da brauchte es tatsächlich dieses Schockerlebnis des 11. September und auch der Beteiligung der Hamburger Zelle an diesem Anschlag, um ein ganz neues Bewusstsein für die Gefahren zu schaffen.
1: In Hamburg radikalisierte sich eine Gruppe, die später als Hamburger Zelle bekannt wurde. Zu ihr gehörten mehrere Männer, die als Attentäter an den Anschlägen beteiligt waren. Die Angehörigen der Hamburger Zelle fielen nicht auf, galten als normale Studenten. Die Anschläge vom 11. September markierten eine Zäsur, auch für die Sicherheitsbehörden in Deutschland. Al-Qaida drohte mit weiteren Attacken. Und schnell wurde klar, auch Deutschland konnte zum Schauplatz islamistischen Terrors werden. Wie groß die Sorge damals war, erlebte eine Mitarbeiterin des Bayerischen Verfassungsschutzes. Ihren Namen möchte sie nicht öffentlich nennen. Sie arbeitet seit rund 30 Jahren für die Behörde. Am 11. September 2001 war sie noch im Bereich Rechtsextremismus eingesetzt. Kurz darauf wurde eine Arbeitsgruppe gegründet, die sich speziell mit der islamistischen Bedrohung befasste.
7: Ja, wir hatten damals massenhaft Hinweise, die bei uns eingingen und die von uns abgearbeitet werden mussten. Und ich erinnere mich gut dran, es waren ganz viele zahlreiche Vorgänge, die auf meinem Schreibtisch lagen. Und man spürt die Verantwortung, weil wir alles tun wollten, um Anschläge zu verhindern oder Anschlagsvorbereitungen aufzuklären. Und ich denke, es ist schwierig nachzuvollziehen, unter welchem Druck wahrscheinlich jeder Einzelne von uns gestanden ist, um diese Hinweise eben richtig zu bewerten und zu analysieren.
1: Islamismus war für den Bayerischen Verfassungsschutz vor 9/11 keineswegs unbekannt. Aber er spielte eine deutlich kleinere Rolle. Nach den Anschlägen wurde der Bereich massiv ausgebaut. Dafür brauchte die Behörde auch Wissen, das ihr bis dahin fehlte.
7: Wir mussten geschult werden, wir mussten uns Wissen aneignen und das war schon auch eine Herausforderung für alle dort eingesetzten Mitarbeiter. Und was für uns auch gerade in den Anfangszeiten sehr wichtig war, dass wir auch islamwissenschaftliche Kompetenzen in unser Haus genommen haben, also eingestellt haben. Die sind dann schon Anfang 2002 die ersten bei uns aufgeschlagen.
1: Die neu eingestellten Islamwissenschaftler sollten die Mitarbeiter vor allem dabei unterstützen, islamistische Ideologie, Personen und Netzwerke zu analysieren und Erkenntnisse richtig einzuordnen. Nach 9/11 veränderte Deutschland seine Sicherheitsarchitektur. Neue Gesetze sollten es den Behörden ermöglichen, dschihadistische Netzwerke früher zu verfolgen. Eine entscheidende Wegmarke war dabei das Jahr 2002. Der Islamwissenschaftler Guido Steinberg.
6: Da wurde es nämlich zum ersten Mal in Deutschland strafbar, Mitglied oder Unterstützer einer ausländischen terroristischen Organisation zu sein. Es war also vor 2002, das ist heute sehr schwer vorstellbar, nicht strafbar bei Al-Qaida oder bei einer anderen dschihadistischen Gruppe irgendwo weltweit Mitglied zu sein.
1: Doch neue Gesetze allein reichten nicht. Verfassungsschützer mussten auch herausfinden, was innerhalb abgeschotteter salafistischer Milieus geschah, berichtet die Mitarbeiterin vom Bayerischen Verfassungsschutz. Dafür habe man erstmals versucht, V-Leute im salafistischen Milieu zu gewinnen. Bezahlte Informanten aus der Szene.
7: Die Gewinnung von V-Leuten im islamistischen Milieu ist gerade wegen der kulturellen und wegen der sprachlichen Barrieren besonders schwierig. Und hinzu kommt, dass natürlich gewisse Herkunftsländer anders mit Sicherheitsbehörden, sprich mit Nachrichtendiensten auch umgeht. Das heißt, es war natürlich ein großes Misstrauen gegenüber Mitarbeitern von Nachrichtendiensten. Und natürlich gelten wir für einen Islamisten als Ungläubige und auch da sind Vorbehalte. Und deswegen hat sich das nicht ganz einfach gestaltet und tut es auch heute noch zum Teil nicht, aus dieser Szene oder in dieser Szene V-Leute zu gewinnen.
1: 25 Jahre nach 9/11 ist der internationale Terrorismus längst ein dauerhaftes Arbeitsfeld der Sicherheitsbehörden. Das Bundesamt für Verfassungsschutz zählt heute mehr als 1.700 Menschen zum islamistisch-terroristischen Personenpotenzial. Sie alle lückenlos zu überwachen sei unmöglich, sagt der Jurist Jens Koch. Er ist Vizepräsident des Bundesamtes für Verfassungsschutz.
8: Wenn Sie diese Zahlen nehmen, dann wissen Sie, dass keine Polizei der Welt und auch kein Nachrichtendienst der Welt diese Leute lückenlos 24/7 überwachen kann. Das heißt, unsere freiheitliche, demokratische Gesellschaft muss leider aushalten, dass diese Personen nicht mit Maßnahmen flächendeckend 24/7 belegt sind und dementsprechend kann immer wieder einer von denen irgendetwas tun, was wir nicht kontrollieren können. Und das ist die große Herausforderung.
1: Wie schwierig das ist, zeigte im Sommer 2026 der dschihadistische Anschlag am Rande des Christopher Street Day im Berliner Tiergarten. Ein 21-Jähriger raste mit einem gemieteten Transporter in eine Menschenmenge und griff anschließend Menschen mit einer Machete an. Eine Frau starb, 31 Menschen wurden verletzt. Später erschoss die Polizei den flüchtigen Attentäter. Der 21-Jährige war den Sicherheitsbehörden seit längerem bekannt und zeitweise intensiv beobachtet worden. Auch deshalb wird aktuell über weitere Befugnisse für den Verfassungsschutz diskutiert. Mit einem geplanten Gesetzespaket soll der Nachrichtendienst in akuten Gefahrenlagen unter bestimmten Voraussetzungen selbst handeln können. Jens Koch mit einem fiktiven Beispiel, das sich am CSD-Anschlag orientiert.
8: Nehmen Sie den aktuellen Fall im Tiergarten. Wenn wir sehen, dass eine Person sich gerade verabredet, zur Autovermietung zu fahren, sich dort einen Mietwagen zu holen und in den Tiergarten loszufahren, dann haben Sie keine Zeit, das an irgendjemand anders abzugeben. Dann machen Sie es selber oder Sie machen es gar nicht.
1: Mehr Befugnisse für den Verfassungsschutz sind allerdings seit Jahren umstritten. Dazu kommt ein grundsätzlicher Vorwurf. Im Kampf gegen Islamismus könnten Muslime pauschal unter Verdacht geraten. Diesen Vorwurf weist der Vizepräsident des Bundesamtes für Verfassungsschutz zurück.
8: Dagegen würde ich mich für uns als Verfassungsschutz aber explizit wehren wollen, weil das haben wir so nie getan. Ganz im Gegenteil, ich sehe es sogar andersrum. In dem Moment, wo wir ganz klar diejenigen Muslime, die das Ganze missbrauchen, wo wir die ganz klar attribuieren, wo wir die ganz klar auch angehen und wo wir denen auch ganz klar Grenzen aufzeigen, sehen wir es so, schützen wir die große Mehrheit der völlig friedliebenden, unbescholtenen Muslime, die ja auch in diesem Staat hier eine unglaublich wertvolle Rolle spielen und ohne die hier ganz viel auch morgen zusammenbrechen würde.
1: Doch aus der muslimischen Community kommt Widerspruch. Der Bonner Rechtsanwalt Martin Heising konvertierte 1997 zum Islam. Vorbehalte gegenüber Muslimen habe es schon lange vor 9/11 gegeben, sagt er. Als Beispiel nennt er ein altes deutsches Kinderlied aus dem 19. Jahrhundert, das vor dem Kaffeetrinken warnen sollte. Mit Begriffen für Türken und Muslime, die heute diskriminierend wirken.
9: C-A-F-F-E-E, trink nicht so viel Kaffee. Nicht für Kinder ist der Türkentrank. Sei doch kein Muselmann, der das nicht lassen kann. Das haben wir im Kindergarten gesungen und in der Grundschule.
1: Vorbehalte habe es auch in anderen Zusammenhängen gegeben, sagt Heising.
9: dass wenn Muslime einen Kindergarten beispielsweise eröffnen wollten, sie erstmal darlegen mussten, dass sie nicht den kleinen Todespiloten da ausbilden. Das heißt, die Behörden haben da immer Maßstäbe angelegt und Forderungen gestellt, die weit über das hinausgehen, was zum Beispiel bei christlichen oder auch atheistischen, nicht religiösen Kindergartenprojekten der Fall gewesen ist.
1: Auch in seiner Arbeit wird der Anwalt immer wieder mit Fällen konfrontiert, in denen es um Diskriminierungen geht.
9: Fatima, du bist aber hässlich mit deinem Kopftuch, wenn Lehrer das gesagt haben, solche Sachen. Die haben wir auch viel gemacht, Kopftuchverbote an Schulen und so. Und Fälle von Kündigungen am Arbeitsplatz wegen Kopftuch, also die ganzen Diskriminierungsfälle, haben wir in der Kanzlei auch bearbeitet.
1: Gleichzeitig vertritt Heising seit vielen Jahren auch Terrorverdächtige vor Gericht. Für ihn endet die Verteidigung nicht bei der juristischen Arbeit. Als Muslim versucht er, seine Mandanten auch ideologisch zu erreichen. Er will ihnen vermitteln, dass Gewalt gegen Unbeteiligte und das Töten sogenannter Ungläubiger mit dem Islam nicht vereinbar sind und so den Weg für eine Abkehr vom Extremismus ebnen.
9: Es ist Teil meiner Verantwortung als Organ der Rechtspflege, aber auch Teil meiner Verantwortung als Muslim, dann auf diese Menschen im Rahmen meines Möglichen so einzuwirken, dass sie sich auch ideologisch wieder auf den Boden dessen zurückbegeben, was die deutsche Rechtsordnung von ihnen erwartet und was auch islamisch zu erwarten ist.
1: Inzwischen beschäftigt sich die Bonner Polizei auch mit Heising selbst. Gegen ihn läuft ein verwaltungsrechtliches Verfahren. Strafrechtliche Vorwürfe gibt es nicht. Den konkreten Gegenstand des Verfahrens kennt das Wissen. Heising möchte ihn während des laufenden Verfahrens nicht öffentlich machen. Ob die Auseinandersetzung mit Polizei vor einem Verwaltungsgericht landet, ist noch unklar. Nach Heisings Darstellung spielen bei der Bewertung unter anderem seine beruflichen Kontakte in die salafistische Szene und seine Arbeit als Strafverteidiger eine Rolle.
9: Ausgangspunkt dieses Verfahrens ist mein Facebook-Auftritt und die Polizeibehörde ist dann gegen mich vorgegangen, weil unter meinen 5000 Facebook-Freunden auch solche sind, die sich verfassungsrechtlich relevant betätigen. Das heißt, die sind dem salafistischen Spektrum oder anderen islamistischen Kreisen zuzuordnen. Und es ist bei einem Anwalt, der schwerpunktmäßig im Bereich Terrorismus, Staatsschutzdelikte auftritt, natürlich völlig klar, dass dann auch Mandanten bzw. Personen aus der Szene dann sich über Facebook verlinken.
1: Das Polizeipräsidium erklärt, sich nicht zu laufenden Verfahren zu äußern. Es betont jedoch, dass Maßnahmen grundsätzlich auf geltendem Recht basierten, unabhängig von Religion oder Beruf der Betroffenen. Doch gerade im Umgang mit Behörden berichten Muslime immer wieder von Diskriminierung. Das zeigt auch der Nationale Diskriminierungs- und Rassismusmonitor aus dem Jahr 2025. Für die vom Bund geförderte Untersuchung wurden rund 9.500 Menschen in Deutschland befragt. 37% der muslimischen Frauen gaben dabei zum Beispiel an, bei Ämtern und Behörden Diskriminierung erlebt zu haben. Antidiskriminierungsberatungen berichten etwa von Menschen, die auf Ämtern ungefragt geduzt werden oder denen vermittelt wird, sie wollten bei einem Antrag etwas vertuschen oder sich Leistungen erschleichen. Salafisten greifen Diskriminierungserfahrungen für ihre Propaganda auf und versuchen zunehmend, junge Muslime auf Social Media und über Messenger-Dienste davon zu überzeugen, dass sie in Deutschland unerwünscht seien. Auch Marcel Krass beobachtet diese Entwicklung. Vor allem auf Plattformen wie TikTok würden religiöse und politische Inhalte immer stärker verkürzt und vereinfacht. Er selbst hatte nach eigener Darstellung schon Mitte der Nullerjahre begonnen, sich von militanten Positionen zu lösen. Sein Weltbild habe immer weniger zu seinen eigenen Erfahrungen gepasst. Und die Feindbilder, die ihm vermittelt worden waren, habe er zunehmend in Frage gestellt.
3: Also stellen Sie sich vor, Sie müssen 80 Millionen Menschen hassen. Und jetzt wachen Sie eines Morgens auf und sagen, ich hasse die ja überhaupt gar nicht. Und dann sehe ich halt die Menschen und die sind ganz normal und die kommen gut mit denen klar, aber ich muss sie halt hassen.
1: Krass löste sich damit zwar von dschihadistischen Positionen, er blieb aber Teil der politischen salafistischen Szene und wurde zu einem ihrer bekanntesten Prediger. Andere aus dieser Szene radikalisierten sich dagegen weiter, wandten sich dem Dschihadismus zu und reisten später nach Syrien aus.
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6: Die wichtigste Veränderung im islamistischen Terrorismus in Deutschland seit 2001 war der Beginn des ISIS-Zeitalters, also das Auftreten des Islamischen Staates im Irak und Syrien im Jahr 2013,
1: sagt der Islamwissenschaftler Steinberg. In Syrien und in Teilen des Irak herrschte seit 2011 Bürgerkrieg. Ab 2013 griff die Terrororganisation ISIS oder kurz IS in die Konflikte ein und eroberte große Gebiete in beiden Ländern. Die Terroristen unterdrückten Andersgläubige, nahmen Geiseln und töteten sie vor laufenden Kameras. Genau diese Brutalität machte die Terrororganisation weltweit für viele radikalisierte junge Menschen attraktiv. Auch für Ausreisewillige aus Deutschland.
6: Das Jahr 2013 ist damals zu einem Wendepunkt geworden, weil Dschihadisten plötzlich viel mehr junge Leute haben rekrutieren können als zuvor. Weil der Islamische Staat in Syrien so ungeheuer attraktiv war für junge Dschihadisten. Und er hat diese gesamte dschihadistische Szene, das dschihadistische Milieu, von Grund auf verändert.
1: Mehr als 1000 Menschen reisten damals aus Deutschland nach Syrien aus. Viele zum IS, aber auch zu Al-Qaida-nahen Gruppen. Die Rekrutierungsmaschinerie lief. Auch online. In einem Auto treffen wir eine junge Frau. Wir nennen sie in dieser Sendung Mia, die vor 10 Jahren das erste Mal Kontakt zu Dschihadisten hatte. Weil sie Angst hat, erkannt zu werden, lassen wir ihre Aussagen nachsprechen. Mia wuchs muslimisch, aber eher säkular im Nordkaukasus im Süden Russlands auf und kam vor rund 10 Jahren nach Deutschland, um hier zu studieren. In der neuen Umgebung fühlte sie sich oft allein und begann nach Orientierung zu suchen. So kam sie in Chatgruppen, in denen über den Islam gesprochen wurde.
5: Am Anfang ging es immer nur um Religion. Ich habe im Internet Frauen kennengelernt, die mir gesagt haben, wie ich eine bessere Muslima werden kann. Sie haben mir Bücher und Texte geschickt, wollten dafür kein Geld und haben sich viel um mich gekümmert.
1: Nach und nach geriet Mia dadurch in eine salafistische Szene mit Strukturen in Deutschland und engen Bezügen in den Nordkaukasus und zum IS.
5: Später haben sie angefangen, von Syrien zu erzählen. Sie haben gesagt, dort würden die Muslime nach den richtigen Regeln leben. Und ich müsste dorthin kommen.
1: Was als Suche nach Orientierung begann, veränderte Mias Leben grundlegend. Sie legte den Niqab an, ein Schleier mit Augenschlitz, brach mit ihrem bisherigen Umfeld und geriet immer tiefer in ein salafistisch-dschihadistisches Milieu. Die Kontakte drängten sie schließlich, nach Syrien auszureisen. Erst im letzten Moment entschied sie sich dagegen.
5: Ich hatte einfach Angst. Ich habe gespürt, dass es kein Zurück mehr geben würde, wenn ich gehe.
1: Der Ausstieg gelang ihr trotzdem nicht. Sie blieb Teil der salafistischen Szene in Deutschland.
5: Ich habe schließlich auch einen Mann aus diesem Milieu geheiratet.
1: Religiöse Regeln und Vorstellungen können in solchen Milieus tief in das private Leben hineinreichen, sagt Verfassungsschützer Jens Koch.
8: Wir reden ja hier auch nicht nur von Kleidungsvorschriften, sondern wir reden ja bis hin zu Ehrenmorden, wir reden bis hin zu, dass ein Scharia-Richter einer Frau erklärt, du kannst dich nicht von deinem Mann scheiden lassen, das geht nicht. Und ich sage, wenn man das islamische Recht über unser deutsches weltliches Recht anfängt zu stellen, dann muss für uns als Staat eine Grenze erreicht sein. Wir müssen unsere Rechtsordnung hier durchsetzen.
1: Auch in Mias Ehe spielte später ein Scharia-Richter eine entscheidende Rolle. Ihr Mann zwang sie zu einem streng religiösen Leben. Die beiden bekamen mehrere Kinder. Die Ehe war von Gewalt geprägt. Ein typisches Muster, das Sicherheitsbehörden immer wieder bei Salafisten feststellen.
5: Bei Widerspruch wurde er gewalttätig. Er schlug mich. Er riss mich an den Haaren und trat mir in den Bauch. Auch während meiner Schwangerschaft.
1: Mia wollte sich scheiden lassen. Doch ihr Mann zwang sie, einen Scharia-Richter zu kontaktieren. Der urteilte nach islamisch-religiösem Recht und forderte, dass sie sich ihrem Mann fügt. Als sie daraufhin Anzeige bei der Polizei erstattete, wurde sie von einem Freund ihres Mannes massiv bedroht. Mia hat sich inzwischen von der Szene losgelöst. Sie ist mit einer Stelle in Kontakt, die sich um ihren Ausstieg kümmert. Den Niqab, den sie noch beim Treffen trug, hat sie inzwischen abgelegt. Mehr möchte sie nicht erzählen, auch um Rückschlüsse auf ihre Person zu vermeiden. Was Mias Geschichte zeigt, Ausstiege aus der islamistischen Szene sind gefährlich, brauchen Zeit und professionelle Unterstützung. Deshalb setzen Behörden in Bund und Ländern 25 Jahre nach 9/11 nicht mehr nur auf Repression, sondern fördern zunehmend auch die Radikalisierungsprogramme, um Menschen zu helfen, sich wieder von extremistischen Ideologien zu lösen. Eine wichtige Arbeit, sagt Jens Koch vom Bundesamt für Verfassungsschutz.
8: Und wenn es ihnen gelingt, einen Islamisten zu deradikalisieren, bevor er einen Anschlag begeht oder bevor er so radikalisiert ist, dass sie ihn da nicht mehr rauskriegen, dann ist das eine sehr zukunftsträchtige Art und Weise, weil einsperren bis an sein Lebensende können sie den im Zweifel sowieso nicht, also müssen wir anders damit umgehen. Auch das zu implementieren, finde ich einen gewissen Erfolg.
1: Und Marcel Krass? Er lebt in Niedersachsen. Er sagt, er habe inzwischen ganz mit dem Salafismus gebrochen. Auch mit dem politischen, nicht gewaltbereiten Zweig. Für Sicherheitsbehörden ist ein solcher Wandel jedoch kein Grund für eine schnelle Neubewertung. Der aktuelle Verfassungsschutzbericht aus Niedersachsen führt Marcel Krass weiter als prägenden Akteur des politischen Salafismus. Wie nah politischer und dschihadistischer Salafismus beieinander liegen, zeigt auch Krass eigene Geschichte. 2013 trat er in der Hildesheimer Moschee auf, in der auch ein gewisser Abu Wala predigte. Der wurde später als einer der wichtigsten IS-Rekrutierer Deutschlands bekannt und 2021 zu mehr als 10 Jahren Haft verurteilt. Terrorismusforscher Guido Steinberg:
6: Vor einigen Jahren noch, da brauchte man einen Kontakt zu einem charismatischen Prediger. Yahya Yusuf war das in der Frühzeit in Freiburg und in Neu-Ulm. Abu Walla war das später für den Islamischen Staat in Hildesheim. Es gab aber noch Dutzende anderer solcher Prediger. Heute gibt es solche Prediger noch im Netz.
1: Sicherheitsbehörden beobachten seit einiger Zeit, dass sich zunehmend Minderjährige dschihadistisch radikalisieren. Immer wieder wurden zuletzt Jugendliche festgenommen, weil sie Anschläge geplant haben sollen. Auch der Berliner CSD-Attentäter war erst 21 Jahre alt und schon mit 16 Salafist. Vor seiner Tat nahm er ein Bekennervideo auf, in dem er sich zum IS bekannte. 25 Jahre nach dem 11. September 2001 sind die großen dschihadistischen Terrororganisationen, ob nun IS oder Al-Qaida, nicht verschwunden. Sie agieren inzwischen aber dezentral. Vor allem in Afrika, aber auch in Asien oder im Nahen Osten und verbreiten im Netz Bilder und Videos von ihren Gräueltaten. Auch in deutschsprachigen dschihadistischen Online-Foren. Deshalb bleibt es eine Herausforderung, Menschen zu erreichen, bevor aus extremistischer Ideologie Gewalt wird.
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14: Um 9 Uhr mit Mareike Köhler. Guten Morgen. Die Verbraucherzentralen kritisieren, dass gesetzliche Krankenkassen nicht mehr per Brief über steigende Zusatzbeiträge informieren müssen. Diese Pflicht ist mit dem neuen Gesundheitssparpaket der Bundesregierung gestrichen worden. Die Chefin des Bundesverbands, POP, spricht von einem Unding. Die Bundesregierung müsse diesen Fehler korrigieren. Hintergrund: Wenn Versicherte von einer Beitragserhöhung nichts mitbekommen, kann ihr Recht auf Sonderkündigung verstreichen. Immer mehr Politiker setzen sich für eine Bund-Länder-Arbeitsgruppe zum Umgang mit der AfD ein. In der sollen auch die Voraussetzungen für ein AfD-Verbotsverfahren geprüft werden. Aus dem Hauptstadtstudio berichtet Jasper Ruppert.
15: Der Hamburger Innensenator Grote unterstützt den Vorschlag von Nordrhein-Westfalens Ministerpräsident Wüst. Eine Bund-Länder-Arbeitsgruppe wäre der nächste logische Schritt, sagte der SPD-Politiker dem Kölner Stadtanzeiger. Grote ist derzeit Vorsitzender der Innenministerkonferenz. Ziel dieser Arbeitsgruppe müsse sein, alle relevanten Erkenntnisse und Materialien zur AfD zusammenzuführen und genau zu prüfen, ob die Voraussetzungen für ein Verfahren vorliegen. CDU-Mann Wüst hatte sich in die Debatte nach dem Wahlsieg der AfD in Sachsen-Anhalt eingeschaltet und gefordert, dass man über den weiteren Umgang mit der AfD beraten müsse.
14: Bei einem Unfall mit einem Reisebus sind im Schweizer Kanton Graubünden mehrere Menschen ums Leben gekommen. Mehrere weitere Insassen seien verletzt worden, teilte die Polizei mit. Aus der Schweiz berichtet Sandra Bieger.
16: Mit Details zum Unfall hält sich die Schweizer Polizei bislang zurück. Aus Rücksicht auf die Angehörigen beispielsweise will sie erst im Laufe des Vormittages genauer darüber informieren, wie viele Menschen bei dem Unfall getötet und verletzt wurden. Das Unglück ereignete sich gestern am späten Nachmittag im Engadin im Osten der Schweiz. Der Bus aus den Niederlanden mit rund 50 Menschen an Bord war nach Angaben der Polizei auf einer Landstraße gegen eine Leitplanke gefahren. In der Folge sei das Fahrzeug von der Fahrbahn abgekommen und auf die Seite gestürzt.
14: Die Weltwirtschaft hat den Iran-Krieg nach Ansicht des Internationalen Währungsfonds IWF gut verkraftet. Trotz der hohen Energiepreise werde die globale Wirtschaft in diesem Jahr um 3% wachsen, teilte die Kreditorganisation mit. Durch den Einsatz von Reserven oder den Umstieg auf andere Energiequellen hätten viele Länder die Energiekrise gut weggesteckt. Außerdem führe der große weltweite Technologieboom, angetrieben durch künstliche Intelligenz, zu starker Nachfrage und kurble die Wirtschaft an. United Internet streicht rund 800 Stellen bei den Tochterfirmen 1&1 und Jonos. Das hat der Internetdienstleister mit Sitz in Montabaur am Abend mitgeteilt. Bei der Telekommunikationstochter 1&1 ist die Geschäftskundensparte Versatel mit Sitz in Düsseldorf betroffen. Dort sollen 350 Vollzeitkräfte gehen. Beim Cloud-Anbieter Jonos fallen 450 Jobs weg, je zur Hälfte im In- und Ausland. Bei beiden Töchtern soll der Abbau sozialverträglich erfolgen, etwa durch Freiwilligenprogramme. Die Anhänger der islamistischen Szene in Baden-Württemberg werden nach Angaben des Landesamts für Verfassungsschutz immer jünger. Zum Teil fielen schon 12- und 13-Jährige auf, die in Chatgruppen radikale und gewaltverherrlichende Inhalte verbreiteten, sagte der Leiter der Abteilung Islamismus Köpfer dem SWR. Sie kämen vor allem über soziale Medien in Kontakt mit extremistischen Inhalten und radikalisierten sich im Kinderzimmer. In Bad Mergentheim beginnen heute die 43. baden-württembergischen Literaturtage. Geplant sind mehr als 60 Veranstaltungen an über 45 Orten in und um Bad Mergentheim. Darunter sind auch außergewöhnliche Schauplätze wie der Flugplatz Unterschüpf, das Kloster Bronnbach oder der Wildpark. Zu den Gästen zählen unter anderem die polnische Literaturnobelpreisträgerin Olga Tokarczuk, Ex-Ministerpräsident Kretschmann und die deutsche Autorin Julia Enders. SWR-Nachrichten, Redaktion Christina Trautwein. Das Wetter fehlt mir im Moment. Einen Moment. Hier ist es. Das Wetter in Baden-Württemberg und Rheinland-Pfalz. Ein schwaches Hoch bestimmt das Wetter. Heute teils Sonne, zeitweise Wolkenfelder, von der Eifel bis zum Westerwald vereinzelt leichter Regen. Maximal 19 Grad im Südschwarzwald und bis 25 Grad an der Weinstraße. In der Nacht locker bewölkt oder klar bei Tiefstwerten von 12 bis 4 Grad. Morgen Sonne und lockere Wolken bis 27 Grad. Am Sonntag im Süden noch Sonne, sonst mehr Wolken und Regen. Es ist 9.05 Uhr.
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17: Wenn es heiß ist und die Sonne unerbittlich auf die Erde brennt oder wenn Wassermassen vom Himmel stürzen, dann ist das eine Erinnerung daran, wie sehr der Mensch dem Wetter, den Naturgewalten ausgeliefert ist. Donnergrollen, Frühlingsregen und Klänge, die Pflanzen wachsen lassen, das alles hören wir heute in der Musikstunde, wenn Hühner singen und Traktoren tanzen. Heute geht es um Landwirtschaft und Naturgewalten. Ich bin Marie König, hallo. Wie viel hat's geregnet? Ist der Boden noch zu trocken oder schon zu nass? Wann ist die Witterung gut für die Aussaat? Solche Fragen stellen sich Landwirtinnen und Landwirte jeden Tag. Kaum etwas ist so abhängig von Klima und Wetter wie die Landwirtschaft. Das Leben der Bauern hat sich in den letzten Jahrhunderten grundlegend geändert. Riesige Traktoren, synthetische Dünger und Pflanzenschutzmittel, hochtechnologisierte Abläufe, optimierte Pflanzenzucht und Gentechnik. Aber trotz allem entscheidet letztlich immer noch die Natur. Ihre Gewalt hat Igor Strawinsky in Musik gefasst. Plötzlich und brutal erwacht der Frühling im Sacre du Printemps, seine Ballettmusik für die berühmte Kompanie Ballet Russe. Es geht um eine heidnische Gemeinschaft in Russland, die mit Tänzen und Ritualen den Frühling begrüßt und ihm ein Opfer bringt. Eine junge Frau, von der Gemeinschaft ausgewählt, muss sich zu Tode tanzen.

Die Erde birst, die Knospen brechen auf, so hat Strawinsky den Frühling in seiner Heimat Russland erlebt und im Sacre du Printemps überwältigend vertont. Pierre Boulez hat hier das Cleveland Orchestra geleitet. Das ist Musik, die sich in die Erde gräbt. Himmlische Geschöpfe ruft dagegen Antonio Vivaldi hervor. Er lässt Geigen zwitschern und Insekten durch die Lüfte sausen, im Frühling seiner Violinkonzertsammlung Die vier Jahreszeiten. Den barocken Superhit hat sich die schottische Komponistin Anna Meredith vorgenommen. In ihrem Werk Anno mischt sie Vivaldi mit Avantgarde und wuchernder Klangkunst. Mal klingt der Frühling original, dann ziehen sich Risse durchs barocke Fresko. Und durch die Risse horchen wir hinein ins unendliche Universum. Anno beginnt mit einem Intro namens Solstice, Sonnenwende. Dazu schreibt die Komponistin Light In. Licht an für das Scottish Ensemble und Anna Meredith.

Amselsturm heißt ein Gedicht von Marie-Louise Kaschnitz. Hier der Anfang. Angenehme Vorstellungen von Dingen, die noch nicht sind, aber sein werden. Zum Beispiel im März, wenn wieder einmal keine einzige Knospe zu sehen, kein Frühlingslufthauch zu spüren ist. Während doch gegen Abend der Amselsturm sich erhebt. Blüten aus Terzen, Blätter aus Quinten, Sonne aus Trillern, ganze Landschaften aus Tönen aufgebaut. Schöner kann man den Klang des Frühlings kaum beschreiben. Unter das Vogelgezwitscher mischt sich Traktorbrummen. Mit Pflug, Egge und Grubber wird die Erde aufgelockert und vorbereitet. Das erste Saatgut kommt in den Boden. Dann braucht es Wärme, Licht und Feuchtigkeit. Ob die Saat aufgeht und eine reiche Ernte bringt, hängt maßgeblich vom Wetter ab. Frost lockert die Ackerböden auf, kann aber auch zarte Pflänzchen zerstören. Zu viel Sonne lässt sie vertrocknen. Scheint die Sonne zu wenig, bleiben sie mickrig und klein. Im Idealfall kann der Bauer die Wetterlaunen ganz genau vorhersehen, damit er darauf eingehen und mit ihnen wirtschaften kann. Während heute ausgeklügelte Sensoren und Computermodelle Prognosen erstellen, waren die Bauern im Mittelalter auf ihre eigenen Beobachtungen angewiesen. Daraus entstanden Bauernregeln. Rund 800 Stück sind dokumentiert. Morgenrot, schlecht Wetter droht, ist eine eher kurzfristige Regel. Aber es gibt auch die langfristigen. Zum Beispiel Regen in der Walpurgisnacht hat stets ein gutes Jahr gebracht. Zusätzlich erbitten die Bauern von Gott den Wettersegen. Er soll eine günstige Witterung schicken, keine Unwetter und im Frühsommer Regen. Ein bekanntes christliches Symbol für Segen. Im Psalm 68 steht: Nun gibest du Gott einen gnädigen Regen und dein Erbe, das Dürre ist, erquickest du, dass deine Tiere darinnen wohnen können. Johann Rosenmüller lässt in seiner Vertonung Koloraturen sprudeln wie Regentropfen. Für die Dürre wählt er dagegen statische, staubtrockene Töne. So wird die Erquickung plastisch hörbar.

Gott, du labest die Elenden mit deinen Gütern, so heißt es im 68. Psalm, zumindest in Teilen quasi ein Regenpsalm. Vertont für Streicher, Bläser und Chor von Johann Rosenmüller im 17. Jahrhundert. Gesungen und gespielt hat das Ensemble 1684 hier in der SWR Kulturmusikstunde heute zum Thema Landwirtschaft und Naturgewalten. Saftige Wiesen, grüne Wälder, im Regen gedeiht die Natur. Sein Plätschern und Tröpfeln holt die Künstlerin Hildegard Westerkamp ganz nah ans Ohr. Mit ihren Mikrofonen nimmt sie Klanglandschaften auf. Westerkamp ist als junge Frau ausgewandert nach Kanada. Dort hat sie mit dem Kanadier Raymond Murray Schaefer zusammengearbeitet, ein Pionier der Klangforschung und Erfinder des Begriffs Soundscape. Schaefer hat gesagt, in der Umwelt sei alles Klang. Und wer genau hinhört, verstehe die Umwelt besser. Wo brummt und summt es? Welche Vögel zwitschern? Wo rauscht eine Straße? Das aufmerksame Hören motiviere im Optimalfall dazu, anders mit der Umwelt umzugehen. Der ökologische Aspekt verbindet sich bei Schaefer und bei Hildegard Westerkamp mit Kunst. Aus den Field Recordings werden Kompositionen, etwa Talking Rain, ein Stück, das Westerkamp in den 90er Jahren für das Radio konzipiert hat. Sie wollte den Menschen das unmittelbare Klangbild von Regen vermitteln. Die Aufnahmen hat Hildegard Westerkamp an der Westküste von British Columbia in Kanada gemacht. Da sind einzelne Tropfen, Gluckern oder Rauschen. Und ganz am Anfang macht der Regen einen Rhythmus im Viervierteltakt.

Das war ein Ausschnitt aus dem Werk Country Music von Maurizio Kagel mit dem Neo Ensemble. Der Donner grollt, Klavier und Tuba grollen zurück. Als würde die Kapelle in der Scheune aufspielen zum Walzertanz, während es draußen stürmt und regnet. Für mich hat Gewitter was Schönes. Ich mag diese Urgewalt. Weit oben stehen, den Donner hören und den Blitzen zuschauen. Da schaudert's mich auf eine gute Art. Für die Landwirtschaft ist das nicht unbedingt ein schöner Schauer. Starkregen und Hagel können die ganze Jahresernte zerstören. Durch den Klimawandel kommen solche Extremwetterlagen öfter vor. Mitte Juli hat die Spezialversicherung Vereinigte Hagel einen Schaden von mindestens 50 Millionen Euro genannt. Die meisten Landwirte sind für einen solchen Fall versichert. Aber wenn Weizen, Raps oder Mais fast vor der Ernte stehen und der Hagel alles niedermäht, dann ist das auch emotional schwer zu ertragen. Viele Monate harter Arbeit zerstört in wenigen Stunden oder auch nur Minuten. Im Mittelalter gab es keine Hagelversicherung. Da war der Schaden wirklich existenziell und das Gewitter musste dringend abgewendet werden. Mit göttlicher Hilfe. Mittel dazu waren Hagelprozessionen, Hagelfeiertage oder geweihte Wetterkerzen. Besonders große Hoffnung setzte man auf diesen Klang. In Mittenwald schallt eine Wetterglocke durch das Tal. Sie soll das schlechte Wetter in die Flucht schlagen und verhindern, dass ein Blitz einschlägt. Über eine Tonne wiegt die Glocke. Sie ist fast 600 Jahre alt und eingeprägt sind Engel, die die Wolken wegtrompeten. Sobald sich ein Gewitter ankündigt, wird die Glocke aktiviert und läutet so lange, bis es vorbeigezogen ist. Das wird noch heute praktiziert, obwohl das Wetterläuten sogar schon mal verboten war, 1783, wegen Aberglaubens. Den Mittenwaldern war das egal. Auch durch die rationale Brille betrachtet, hat die Glocke schließlich ihren Zweck. Sie ist einerseits ein wichtiges Warnsignal, damit man bei Unwettern frühzeitig einen Schutzraum aufsuchen kann. Und andererseits hat das Läuten etwas Trotziges. Wenn wir Menschen schon dem Himmel ausgeliefert sind, dann machen wir halt auch Radau. Der Klang verbindet. Schallwellen haben eine Kraft, die auf uns Menschen wirkt, aber auch auf Pflanzen. Denn Pflanzen sind empfindsam, sagt Julia Kehr von der Universität Hamburg. Sie ist Professorin für molekulare Pflanzengenetik und forscht zur Wahrnehmung von Pflanzen. Wenn ein Windstoß durch die Blätter fährt oder es kalt wird, spürt die Pflanze das und faltet zum Beispiel die Blätter. Genauso reagiert sie auf Musik. Kehr erklärt das so. Pflanzenzellen haben Membranen, wie tierische Zellen. Werden diese Membranen von leichten Schwingungen getroffen, also von den Schallwellen, fühlen sich die Pflanzen leicht gestresst. Eine leicht gestresste Pflanze fühlt sich wohl, sie wird dadurch robuster und das hat anscheinend auch Auswirkungen auf den Zuckergehalt der Früchte. Die Theorie hat ein Weinbauer in der Toskana in die Tat umgesetzt. Er spielt den Reben in seinem Weinberg klassische Musik vor, auf seiner Playlist Dies Irae aus Mozarts Requiem.

Dies Irae aus dem Requiem von Wolfgang Amadeus Mozart. Der Tag des jüngsten Gerichts, aber nicht für die Trauben in der Toskana, denn die werden durch die Klänge nochmal richtig aufgeputscht, dank Giancarlo Cignozzi. Im früheren Leben Rechtsanwalt ist er Weinbauer geworden und kam auf die Idee, seine Reben zu beschallen. Er stellte Boxen in den Weinberg und schwor, dass die Trauben dadurch früher reifen und Wildschweine, Rehe sowie Schädlinge fernbleiben. Ein Spinner, haben viele aus der Region gesagt, vor 20 Jahren, als er sein Projekt begonnen hat. Deshalb hat sich Cignozzi Unterstützung von einem Biologen der Universität Florenz geholt. Stefano Mancuso, einer der weltweit führenden Pflanzenforscher. Der hat Cignozzis Experiment analysiert und sagt, zwar hören die Pflanzen die Musik nicht, aber sie nehmen Vibrationen wahr und die können die Wuchsrichtung der Wurzeln ändern. Das kann die Erklärung dafür sein, dass die beschallten Reben, laut Cignozzi, schneller und höher wachsen. Musik im Weinberg, Giuseppe Verdi hätte das gefallen. Er kauft mit Mitte 30 einen Bauernhof in der Nähe von Busseto, wo er aufgewachsen ist, in der Region Emilia-Romagna. Zu dem anfangs einfachen Landgut gehören 900 Hektar Äcker und Wiesen. Das Geld, das Verdi mit seinen Opern verdient, investiert er in sein Landgut. Er baut eine große Villa darauf, stellt einen Gutsverwalter an und verpachtet Land an Kleinbauern. Später legt er einen Weinberg an. Viehzucht, Ackerbau, Weinanbau und Kälterei. Das Anwesen wächst und die Villa Sant'Agata wird Giuseppe Verdis Lieblingsort. 50 Jahre lebt und komponiert er hier.

Renata Scotto und Alfredo Kraus haben hier gesungen, außerdem der Ambrosian Opera Chorus, begleitet vom Philharmonia Orchestra unter der Leitung von Riccardo Muti. Das war das berühmte Trinklied Brindisi aus Verdis Oper La Traviata. Die vom Wege Abgekommene. Das ist Violetta Valeri, eine Kurtisane, die zum ersten Mal die wahre Liebe erlebt. Sie lässt ihr altes Leben hinter sich und zieht mit ihrem Geliebten aufs Land, weg von Etikette und Vorurteilen. Vielleicht hat sich Giuseppe Verdi darin wiedererkannt. Er ist auch aufs Land gezogen, um seine Ruhe zu haben vor der Stadt und dem ganzen Opernwahnsinn. Wenn anstrengende Impresarios an seinen Nerven zerren oder Zensoren die Handlung aus seinen Opern kürzen wollen, dann spaziert er von morgens bis abends über die Felder, wie er schreibt. Das entspannt ihn, genauso wie ein Schluck vom eigenen Wein. Wie die volle Traube aus dem Rebenlaube purpurfarbig strahlt, am Geländerreifen Pfirsiche mit Streifen rot und weiß bemalt. So farbenprächtig hat Johann Gaudenz von Salis Seewis den Herbst beschrieben in seinem populären Lied »Bunt sind schon die Wälder«.

Bunt sind schon die Wälder, der Figure Humaine Kammerchor aus Stuttgart hat gesungen. Eine volkstümliche Melodie, ein fröhliches Lied, das den Höhepunkt des Bauernjahres feiert. Wenn die Früchte, das Gemüse, das Korn eingefahren werden können, ist das eine Belohnung für die unterjährige Arbeit. Aber es ist auch eine intensive Zeit. In der Ernte ackern Landwirtinnen und Landwirte rund um die Uhr. Das Getreide muss zum richtigen Zeitpunkt getroschen werden, kein Regen darf dazwischen kommen, alles muss schnell gehen. Deshalb sind viele Bauernhöfe auf Erntehelfer angewiesen. In früheren Zeiten haben Schnitter bei der Getreideernte geholfen. Die Schnitter oder Mäher haben in Handarbeit das Getreide mit einer Sichel oder Sense abgemäht. Viele Schnitter sind von Hof zu Hof gezogen, waren also Wanderarbeiter und gesellschaftlich nicht gut gestellt. Aber wie die Vagabunden waren die Schnitter ein gewisses Faszinosum und wurden in Charakterstücken porträtiert. Wie zum Beispiel im Danse des Moissonneurs vom Italiener Giovanni Guido.

Das Orchestre de l'Opéra Royal unter der Leitung von Andrés Gabetta mit dem Danse des Moissonneurs von Giovanni Guido. Der italienische Komponist hat Vivaldis vier Jahreszeiten nachgeahmt und diesen Tanz der Schnitter in den Herbst eingebaut. Der Schnitter war ein landwirtschaftlicher Beruf und ist mit den Mähmaschinen zumindest in Europa weitgehend ausgestorben. Aber der metaphorische Schnitter lebt, der Sensenmann. Wie die Getreidehalme mäht er Menschen hinweg, so heißt es in dem berühmten Lied aus der Zeit des Dreißigjährigen Krieges.

Es ist ein Schnitter, heißt der Tod. Hyazinthen, Narzissen, Rosen und Lilien mäht der Schnitter. Er macht keinen Unterschied zwischen den Blumen. Der Sensenmann ist seit dem 14. Jahrhundert mit Musik verbunden. Totentanzgemälde zeigen tanzende Skelette. Der Tod holt alle auf die Tanzfläche. Bauern, Bettler, Könige. Auch in der Romantik ist der Schnitter als Motiv präsent. Todesengel schwingen Sensen, Komponisten schreiben Totentänze, etwa Franz Liszt. Im 21. Jahrhundert entdeckt die Popkultur den Knochenmann wieder neu. In den 70ern zum Beispiel die US-amerikanische Hardrock-Band Blue Oyster Cult. Der Sänger und Leadgitarrist befasst sich mit der eigenen Sterblichkeit. Er hat einen Herzfehler. In dieser Zeit schreibt er den legendären Song Don't Fear the Reaper. Im Text heißt es: Seasons don't fear the Reaper. Die Jahreszeiten fürchten sich nicht vor dem Sensenmann. Die Botschaft: Alles entsteht und vergeht. Der Mensch folgt seinem Schicksal wie die Natur den Jahreszeiten. Eben weil der Tod unausweichlich ist, muss man ihn nicht fürchten.

Don't Fear the Reaper, ein Song von Blue Oyster Cult über ewige Liebe und die eigene Sterblichkeit. Zum Abschluss dieser Musikstunde über Landwirtschaft schauen wir nach unten. Ja, da, unter die Füße, auf den Boden. Keine Pflanzen, keine Tiere, kein Leben ohne Boden. Er ist wortwörtlich unsere Lebensgrundlage, sichert unser Essen, speichert CO2 und Wasser, ist ein Hotspot für Biodiversität. So formuliert es das Umweltbundesamt. Allein unter der Fläche einer Schuhsohle tummeln sich mehr Bodenorganismen, als es Menschen auf der Erde gibt. Wer sich länger mit dem Boden beschäftigt, kann nicht anders als staunen. Der Schlagzeuger Jason Troiting versteht den Boden als Metapher für den kreativen Prozess mit anderen. Man steckt einen Samen in den Boden und weiß nicht ganz genau, was passieren wird. Man hat einen Teil der Kontrolle, aber dann räumst du das Feld auch wieder. So beschreibt Jason Troiting die Zusammenarbeit seines Ensembles So Percussion mit der Sängerin und Komponistin Caroline Shaw. 3 Tage lang waren die 4 Schlagzeuger und Shaw zusammen in einem Studio. Daraus ist ein Album entstanden. Wenn eine Idee auf fruchtbaren Boden fällt, kann daraus etwas wachsen. Und mit den richtigen Menschen ist das manchmal ganz einfach. Let the Soil Play Its Simple Part heißt der Titeltrack des gemeinsamen Albums von Caroline Shaw und So Percussion. Mit diesem Song für Stimme und 2 Handpans bedanke ich mich ganz herzlich fürs Zuhören. Mein Name ist Marie König und das war die SWR Kultur Musikstunde, wenn Hühner singen und Traktoren tanzen, Landwirtschaft und Musik. Schön, dass Sie dabei waren.

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1: Um 10 Uhr mit Mareike Köhler. Die deutschen Verbraucherzentralen protestieren gegen den Wegfall der sogenannten Infopflicht bei gesetzlichen Krankenkassen. Bisher mussten die Kassen über Beitragserhöhungen per Brief informieren. Das ist aber mit dem neuen Sparpaket für den Gesundheitsbereich gestrichen worden. Aus der SWR-Wirtschaftsredaktion Michael Wegmer.
2: Es sei ein Unding, dass Krankenkassen ihre Versicherten nicht mehr über steigende Beiträge informieren müssten, beschwert sich die Chefin des Bundesverbands der deutschen Verbraucherzentralen POP im Interview mit der deutschen Presseagentur. Zwar wollen die Kassen weiterhin über Beitragsänderungen informieren, etwa auf ihren Internetseiten. Dort sind aber rund 40% der Verbraucherinnen und Verbraucher nie unterwegs, so das Ergebnis einer Umfrage der Verbraucherzentralen. Das Problem, wenn Versicherte von einer Beitragserhöhung nichts mitbekommen, kann ihr Recht auf Sonderkündigung verstreichen.
1: Die Pläne der Bundesregierung, dass Geschäfte, Restaurants und Dienstleister künftig neben Bargeld auch Kartenzahlung anbieten müssen, werden konkreter. Bundesfinanzminister Klingbeil hat jetzt Eckpunkte eines entsprechenden Gesetzentwurfs vorgelegt. Demnach können die Unternehmen selbst entscheiden, welche Art der digitalen Bezahlmöglichkeit sie anbieten. Daneben soll Bargeld weiterhin akzeptiert werden. Das Finanzministerium will den Entwurf noch in diesem Jahr ins Kabinett bringen. Der Vorsitzende der Innenministerkonferenz, Grote, unterstützt die Forderung nach einer Bund-Länder-Arbeitsgruppe zum Umgang mit der AfD. Eine solche Gruppe sei der nächste logische Schritt, sagte der Hamburger SPD-Politiker dem Kölner Stadtanzeiger. Dabei könnten alle relevanten Erkenntnisse zur AfD zusammengeführt und genau geprüft werden, ob die Voraussetzungen für ein Verbotsverfahren vorliegen. Nach dem Wahlsieg der AfD in Sachsen-Anhalt hatte der Ministerpräsident von Nordrhein-Westfalen, Wüst, eine solche Arbeitsgruppe ins Spiel gebracht. Die Weltwirtschaft hat den Iran-Krieg nach Ansicht des Internationalen Währungsfonds IWF gut verkraftet. Trotz der hohen Energiepreise werde die globale Wirtschaft in diesem Jahr um 3% wachsen, teilte die Kreditorganisation mit. Durch den Einsatz von Reserven oder den Umstieg auf andere Energiequellen hätten viele Länder die Energiekrise gut weggesteckt. Außerdem führe der große weltweite Technologieboom, angetrieben durch künstliche Intelligenz, zu starker Nachfrage und kurble die Wirtschaft an. Weltweit wird heute an den Terroranschlag auf das World Trade Center vor 25 Jahren erinnert. Auch in Rheinland-Pfalz finden Gedenkveranstaltungen statt, unter anderem an den US-Militärstützpunkten im Land. Maike Fuhrmann berichtet.
3: Auf der größten Airbase außerhalb der USA gedachten die Soldaten in Ramstein bereits um 7 Uhr der Opfer. Am frühen Nachmittag ist zudem eine Gedenkfeier in der US-Panzerkaserne Kaiserslautern geplant, bei der auch ein Kranz niedergelegt wird. Deutsche Feuerwehrleute gedenken ihrer toten US-Kollegen mit einem inzwischen traditionellen Treppenlauf im Fritz-Walter-Stadion, den sie in voller Montur bewältigen. Auf dem US-Luftwaffenstützpunkt in Spangdahlem findet ebenfalls eine Zeremonie statt, an der auch deutsche Vertreter teilnehmen. Bei den Anschlägen in New York starben damals rund 3000 Menschen.
1: Die Anhänger der islamistischen Szene in Baden-Württemberg werden nach Angaben des Landesamts für Verfassungsschutz immer jünger. Zum Teil fielen schon 12- und 13-Jährige auf, die in Chatgruppen radikale und gewaltverherrlichende Inhalte verbreiteten, sagte der Leiter der Abteilung Islamismus, Köpfer, dem SWR. Sie kämen vor allem über soziale Medien in Kontakt mit extremistischen Inhalten und radikalisierten sich im Kinderzimmer. In Bad Mergentheim beginnen heute die 43. baden-württembergischen Literaturtage. Geplant sind mehr als 60 Veranstaltungen an über 45 Orten in und um Bad Mergentheim. Darunter sind auch außergewöhnliche Schauplätze wie der Flugplatz Unterschüpf, das Großkloster Bronnbach oder der Wildpark. Zu den Gästen zählen unter anderem die polnische Literaturnobelpreisträgerin Olga Tokarczuk, Ex-Ministerpräsident Kretschmann und die deutsche Autorin Julia Enders. SWR Nachrichten, Redaktion Christina Trautwein. Das Wetter in Baden-Württemberg und Rheinland-Pfalz. Ein schwaches Hoch bestimmt das Wetter. Die Vorhersage? Heute teils Sonne, zeitweise Wolkenfelder, von der Eifel bis zum Westerwald vereinzelt leichter Regen bei maximal 19 Grad im Südschwarzwald und bis 25 Grad an der Weinstraße. Die weiteren Aussichten? Morgen Sonne und lockere Wolken bis 27 Grad. Am Sonntag im Süden noch Sonne, sonst mehr Wolken und später teils Regen. Die Zeit, es ist 10.05 Uhr.
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4: Einen schönen guten Morgen, mein Name ist Ulla Zierau. 11. September, 9/11, ein fest geprägtes Datum in unserem Bewusstsein. Wir erinnern heute musikalisch an die Terroranschläge in den USA. Außerdem sprechen wir mit einer Jurorin beim ARD-Musikwettbewerb. In München stehen heute die Finale im Fach Fagott an und Expertin dafür ist Sophie Dervaux. Mozarts Idomeneum, vor 245 Jahren im Münchner Residenztheater uraufgeführt, wäre mal ein interessantes Gedankenexperiment. Hätte Mozart als Pianist beim ARD-Musikwettbewerb die Juroren und Jurorinnen überzeugt oder wäre er zu eigensinnig, unkonventionell, provokativ gewesen?

Ja, und in diesem Moment hebt sich dann der Vorhang zur Oper Idomeneo von Wolfgang Amadeus Mozart. Das war die Ouvertüre dazu, gespielt vom Sinfonieorchester des Bayerischen Rundfunks unter der Leitung von Simon Rattle. Sophie Dervaux mit Gitarre hat sie angefangen. Liegt auch daran, dass ihre Mutter Gitarrenlehrerin ist. Dann kam die Klarinette und schließlich Endstation Fagott. Und als Fagottistin ist sie jetzt nicht nur Solofagottistin bei den Wiener Philharmonikern, sondern sie hat sich auch als Konzertsolistin in die Weltspitze gespielt. Nicht so ganz selbstverständlich mit diesem Instrument. Zurzeit ist Sophie Dervaux Jurorin beim ARD-Musikwettbewerb. Dort hört sie den jungen NachwuchsmusikerInnen zu. Und jüngst ist auch ihr neuestes Album erschienen. Eine weitere Reihe von Fagottkonzerten von Antonio Vivaldi. Bevor wir mit Sophie Dervaux sprechen, hier ein Konzert von Vivaldi.

0: Wie ein loderndes Feuer, dieser Schlusssatz aus dem Fagottkonzert G-Moll Riom Verzeichnis 496 von Antonio Vivaldi. La Folia Barockorchester und Sophie Dervaux sind das gewesen. Sophie Dervaux hat eindrucksvolle Tage hinter sich als Jurorin beim 75. ARD-Musikwettbewerb in München. Viele junge Musikerinnen und Musiker ringen ja hier um einen Preis und um den Start in eine Karriere. Vor 13 Jahren hat Sophie Dervaux selbst dort teilgenommen und sich der Konkurrenz gestellt und einen Preis bekommen. Seither hat sie eine bemerkenswerte Karriere gemacht, von den Berliner Philharmonikern zu den Wiener Philharmonikern als Solofagottistin. Sie dirigiert und hat seit einiger Zeit ihre Leidenschaft für die Fagottkonzerte von Vivaldi entdeckt. Eines davon haben wir ja eben gehört. Meine Kollegin Susanne Pütz hatte Gelegenheit, mit Sophie Dervaux zu sprechen. Sie hat sie im Prinzregententheater Backstage getroffen und wollte als erstes von ihr wissen, was sie bisher am meisten beeindruckt hat.
1: Ich fand die Vielfalt sehr interessant zu sehen, dass er sehr viele verschiedene Möglichkeiten, das Instrument zu spielen. Und das ist sehr spannend, dann auch für einen sich zu fragen, okay, warum habe ich diesen Geschmack oder diese Vorstellung für das Instrument, wenn andere auch ein bisschen anders spielen. Ich glaube, die Vielfalt ist wirklich was ich dann mitnehmen werde nach Hause.
2: Beim ARD-Musikwettbewerb dabei zu sein hier in München, das ist ja tatsächlich schon sowas wie das erste Siegertreppchen, oder?
1: Ja, genau. Also wir haben dieses Jahr über 200 Kandidaten und es sind weniger als 50 dann eingeladen, also die gekommen sind und dann heute Nummer 6. Also das ist schon wahnsinnig hart. Also das ist ja eine große Sache, ja.
2: Sophie Dervaux, als Jurorin müssen Sie schlussendlich entscheiden, wer weiterkommt. Mhm. Wie leicht oder schwer ist Ihnen das bisher gefallen?
1: Für manchen sehr leicht, für anderen ein bisschen schwerer eben. Also ich habe meine Vorstellungen, wie ich gesagt habe, aber ich habe probiert auch, eine offene Meinung zu haben. Und wenn jemand wirklich ganz anders gespielt hätte, als was ich mir gewünscht hätte, habe ich das auch probiert, fair zu beurteilen und auch offen zu bleiben, weil jeder Musiker hat natürlich seinen Geschmack und seine Art, Musik zu denken. Manchen sind vielleicht den Komponisten sehr treu, manchen sagen, der Künstler muss irgendwie im Vordergrund stehen. Also es gibt ja keine Regel, jeder hat seine Regeln.
2: Von der Zeit damals bis heute hat sich da beim Spielen was verändert? Haben sich die Generationen irgendwie verändert? Spüren Sie da was?
1: Ja, es gibt so immer wieder Modeneffekten und je nachdem, wer gerade Professor ist, wird, in Rente geht, also die Bewegung, also die Musik ist in Bewegung, stilistisch auch, Mode auch, das ist auch sehr, sehr schön, es ist manchmal spannend zu sehen, welche Richtung es nimmt und warum, aber es ändert sich mit der Zeit, ja klar.
2: Wie kommt man denn zwischendurch runter? Man hört den ganzen Tag sehr, sehr gute Musik, Musik auf einem ganz, ganz hohen Niveau. Was macht man dann am Abend? Was machen Sie am Abend zum Beispiel?
1: Also das ist natürlich sehr anstrengend. Also wir haben 48 Kandidaten gehabt in der ersten Runde und man muss natürlich fokussiert bleiben, weil diese Menschen spielen deren Zukunft und es ist auch unsere Verantwortung, da wirklich auch gut zu bewerten. Und es ist sehr anstrengend. Klar, also viel weniger als selber spielen, aber trotzdem waren die Tage sehr lang. Ja, und am Ende sind wir entweder essen gegangen, alle zusammen. Wir waren auch einen Abend auf ein Bier mit Kollegen und unterhalten wir uns über Musikorchester, alles Mögliche, was gerade ist, nicht unbedingt auf das Wettbewerb. Ja. Und das ist auch mal gut, ein bisschen so für die Nerven runterzukommen. Ja.
2: Sie wissen selbst wie kaum ein anderer, wie es ist, hier in München gerade auch auf der Bühne zu stehen. Vor 13 Jahren waren Sie auch im Finale. Welche persönlichen Erinnerungen kommen da für Sie hoch, wenn Sie diese Wege hier gerade wieder gehen, auch im Prinzregententheater oder wo auch immer sind?
1: Ja, also es ist interessant. Also 13 Jahre sind schon mal eine lange Zeit. Also es gibt viele Erinnerungen, die nicht da sind. Und ich glaube, dadurch, dass ich wirklich so sehr fokussiert war, also ein bisschen so im Tunnel sozusagen, habe ich eigentlich in der Gegenwart alles erlebt. Und im Nachhinein sind sehr wenige Erinnerungen. Also ich habe ein paar so Bilder im Kopf. Und jetzt, weil ich da bin, dann sehe ich wieder ein bisschen mehr. Aber es gibt auch Sachen, die ich kann mich eigentlich gar nicht erinnern.
2: Inwieweit war dieser Wettbewerb wichtig für Sie, für Ihre Laufbahn ganz persönlich?
1: Ja, sehr wichtig. Also natürlich die Vorbereitung und die Herausforderung und besser werden und probieren, seine Grenzen zu pushen. Aber so ganz konkret, dadurch, dass es gefilmt ist und dass es einen Livestream gibt, dann sehen viele Menschen dieses Wettbewerb. Und

0: Es gab damals so eine offene Stelle in Wien, also nach dem Wettbewerb, und der Solofagottist hat das Video gesehen und hat sich dann für mich interessiert und mich quasi gesagt, das wäre ganz gut, wenn du das Probespiel probierst. Natürlich mit sehr, sehr vielen anderen Menschen, aber manchmal hat es dann Einflüsse, die man nicht unbedingt also im Vorfeld sehen kann. Und ich glaube, dass es schon sehr, sehr viel geändert hat, ja. Also sowohl persönlich innen als nach außen, ja.
1: Ist der ARD-Wettbewerb heute auch noch ein Sprungbrett für Karriere oder wird es immer komplizierter, vielleicht auch durch Social Media?
0: Also ich glaube, Qualität ist wirklich sehr, sehr, sehr wichtig. Und Social Media gibt es manchmal eine Plattform an Menschen, die was Interessantes machen oder was Lustiges machen oder was ganz, ganz Spezielles sehr, sehr gut machen können. Aber auf Social Media Erfolg zu haben und auf der Bühne wirklich sich präsentieren können, sind zwei verschiedene Sachen. Ich glaube, Social Media ist wahnsinnig interessant und man kann sehr, sehr viel zeigen. Man kann auch Sachen ein bisschen populärer machen und das ist, glaube ich, ein sehr, sehr interessantes und wichtiges Tool. Aber ein Konzerterlebnis und auf der Bühne stehen ist einfach was ganz anderes. Und das ARD-Wettbewerb ist für viele Instrumente sehr, sehr wichtig. Fürs Fagott, das ist einfach unser größten Wettbewerb, würde ich sagen. Das ist jede 6, 7 Jahre und es gibt kaum einen Wettbewerb, was so groß und wichtig ist wie das ARD. Also für uns ist es wirklich eine sehr, sehr wichtige Sache und es ist ganz gut, dass es so bleibt und es ist ganz, ganz wichtig, dass das Wettbewerb auch so weiter die Möglichkeit gibt, an jungen Menschen einfach sich zu verwirklichen und eine Karriere zu haben, weil das ist ein sehr, sehr schwieriger Weg. Es gibt sehr viel Glück auch dabei, aber wenn man ja einen Preis bei einem ARD gemacht hat, dann ist es auch schon leichter, ja.
1: Kurz vorm Finale, ist das sehr viel Anspannung oder ist es dann auch jetzt mit den Orchesterrunden Genuss?
0: Es gibt beides. Natürlich, wenn da schöne Musik gemacht wird, dann ist es ein Genuss. Aber es ist auch natürlich sehr, sehr spannend und man will das Richtige machen. Und ich habe sehr viel Sympathie und Apathie für die Kandidaten. Also es ist schon eine gewisse Anspannung dabei. Also man will, dass sie gut spielen, man will, dass sie glücklich sind, man will, dass sie das Beste zeigen. Und wenn einer so anfängt, vielleicht einen Fehler zu machen, dann denkt man sich, nein, reiß dich zusammen und es wird. Und je nachdem, wie ernst man das nimmt natürlich. Aber ja, ich fiebere schon mit natürlich für jeder, ob ich das besser oder schlechter finde. Also da habe ich einfach keine Bewertung. Das ist wirklich so einfach eine krasse Leistung, das zu machen und das respektiere ich sehr viel.
2: Sagt Sophie Dervaux im Gespräch mit meiner Kollegin Susanne Pütz in München. Sind die beiden zusammengesessen und die Solofagottistin der Wiener Philharmoniker. Sie ist in diesem Jahr in der Jury des ARD-Musikwettbewerbs in München. Heute ist das Finale in der Wertung Fagott. Und das können Sie, wenn Sie mögen, auch live erleben im YouTube-Kanal von ARD Klassik. Ab 16 Uhr geht es los. Treffpunkt Klassik hier in SWR Kultur. Das Klaviertrio S-Dur Opus 93 von Johann Nepomuk Hummel.

0: Das Trio Parnassus mit dem Klaviertrio S-Dur Opus 93 von Johann Nepomuk Hummel hier in Treffpunkt Klassik in SWR Kultur. Der Architekt Friedrich Weinbrenner, er hat wie kaum ein anderer das Stadtbild von Karlsruhe geprägt. Da geboren und da auch vor 200 Jahren gestorben. Und zu diesem Jubiläum gibt es in Karlsruhe Ausstellungen und Videoprojektionen. Zum Beispiel in seiner letzten Ruhestätte der Stadtkirche am Karlsruher Marktplatz. Sie ist eines der Monumente Weinbrenners in der Fächerstadt. Zu diesem Gedenkfest wird auch ein besonderes Musikstück aus Weinbrenners Zeit aufgeführt. Eine Ode ihm zu Ehren. Sebastian Kampsheide auf den Spuren Friedrich Weinbrenners in Karlsruhe.
1: Eine Kreuzung mit viel Verkehr, mehrere Bahnhaltestellen und typisch für diese Stadt etliche Baustellen. So sieht es aus am Weinbrennerplatz in der Südweststadt Karlsruhe. Es gibt hier eine Weinbrennerschule, einen großen Spielplatz, doch der eigentliche Weinbrennerplatz liegt unscheinbar auf der anderen Straßenseite, zugewuchert und ohne Bänke, nicht gerade einladend. Kaum etwas architektonisch Nennenswertes an diesem Platz, das überrascht. Immerhin war Friedrich Weinbrenner der prägende Architekt der Stadt. Im frühen 19. Jahrhundert entwarf er die Stadtkirche am Marktplatz. In der Krypta liegt heute sein Sarkophag. Und auch 2026 ist die Bedeutung des Architekten für die Kirche spürbar, weiß der Kantor Christian Markus Reiser.
2: Es ist natürlich eins der bedeutenden oder vielleicht das bedeutendste Bauwerk Friedrich Weinbrenners. Die Krypta ist ein absolut singulärer Raum in Karlsruhe. Ich kenne keinen vergleichbaren, wunderbaren Raum.
1: Eine Ausstellung in der Krypta erinnert zum 200. Todestag an seine Bauten in und um Karlsruhe. Und eine musikalische Entdeckung im Archiv rückt Weinbrenner auf eine ganz andere Art in den Mittelpunkt. Der Karlsruher Kunsthistoriker Georg Kabierske hat vor 8 Jahren eine Geburtstagsode für Friedrich Weinbrenner entdeckt. Ein Zufallsfund, denn eigentlich war Kabierske anlässlich einer Forschungsreihe zu Giovanni Piranesis Zeichnungen in die USA gereist. Er wusste aber, dass in einem Archiv in Philadelphia Teile des Nachlasses von Weinbrenner liegen. Diese Chance wollte er nutzen. Mit einer Partitur habe er aber nicht gerechnet und weiß noch, wie er auf diesen Fund reagiert hat.
3: Oh, das ist ja überraschend, so ein Zeugnis ja, aus dem direkten Umfeld von Weinbrenner, seinem wirklichen Leben. Sowas ist ja viel seltener noch als diese ganzen Zeichnungen von den Fassadenaufrissen und sowas. Da gibt es ja wirklich viele. Aber sowas und dann auch noch zu lesen, dass das für ihn komponiert wurde, für seinen Geburtstag, da habe ich gedacht, es wäre doch schön, wenn das irgendwie in Karlsruhe mal aufgeführt werden würde. Und umso mehr freue ich mich, dass das jetzt passiert ist.
1: Denn Christian Markus Reiser hat das Lied zum Geburtstage des Oberbaudirektors Weinbrenner jetzt im Gedenkjahr aufgenommen. In der Stadtkirche Karlsruhe zusammen mit dem Bachchor Karlsruhe, der Sopranistin Julia Obert und Fabian Ringlage am Klavier.

0: Als kleiner Gag für eine Geburtstagsfeier könnte das Stück geschrieben worden sein, mutmaßt Christian Markus Reiser. Es könnte aber auch sein, dass Musiker des Hoftheaters es aufgeführt haben. Das Hoftheater ist auch ein Weinbrennerbau gewesen. Leider ist es Mitte des 19. Jahrhunderts abgebrannt. Doch es bleiben Mutmaßungen. Eine Datierung ist auf der Partitur nicht verzeichnet und auch der Nachweis, ob es überhaupt aufgeführt wurde, fehlt. Dennoch findet Reiser:
1: Es ist nicht schlecht gemacht, das Lied, muss ich sagen. Ja. Es ist eigentlich ganz gefällig. Auch die Idee mit diesem Art Refrain immer am Ende, finde ich, ist ganz, ganz witzig gemacht. Ja.
0: Der persönliche Fund ist für Kabierske mehr als nur ein kleines Geburtstagsständchen, sondern für ihn ist es eine Einladung ins Karlsruhe des 19. Jahrhunderts, das so sehr geprägt war von den klassizistischen Bauten Weinbrenners.
2: Es regt die Fantasie an, durch Karlsruhe zu spazieren. Man hat diese Lobesgesänge im Ohr. Und wenn man sich schon ein bisschen mit der Zeit auch beschäftigt hat und auch die Zeichnungen sieht und so, dann sieht man, dass Karlsruhe wirklich fast wie ein zweites Weimar war. Was die Einheitlichkeit der Stadt angeht, den Klassizismus, die Gärten an der Kriegsstraße entlang. Also das muss wirklich sehr auch paradiesisch gewesen sein.
0: Komponiert wurde die Ode von Heinrich von Saint-Julien, ein Kompositionsschüler des Konzertmeisters der großherzoglich-badischen Kapelle in Karlsruhe, Friedrich Ernst Fesker. Der Text stammt vom badischen Dichter Alois Wilhelm Schreiber, ein enger Freund Weinbrenners. Diese enge Verbundenheit spürt man auch in den Zeilen des Liedes.
3: Stoßt an und ruft beim Becherklang: Heil, heil, sei diesem Tag beschieden. Der Meister lebe froh und lang, nie möge ihn sein Weg ermüden.

0: Die Ode schöpft aus dem Vollen. Sie lobt Weinbrenner und sein Handwerk. Völlig zu Recht, findet Georg Kabierske, wenn man auf die Stadt Karlsruhe schaut.
1: Man muss sagen, er hat ja wirklich für Karlsruhe einen unheimlich prägenden Einfluss hinterlassen, was natürlich in dem Lied mit dieser Lobpreisung eigentlich sicher für seine eigene Wahrnehmung völlig zu Recht reflektiert wurde.
0: Für Kabierske ist es ein besonderer Fund. Er beschreibt uns auch den Menschen hinter den Skizzen und Entwürfen der Karlsruher Fassaden und wir erfahren etwas über seine Freundschaften. Doch nicht nur der Fund allein zählt, sondern auch, was damit gemacht wird.
1: Also jeder Fund ist immer irgendwie toll, wenn man denkt, man erkennt etwas, was vielleicht andere noch nicht erkannt haben. Und bei mir ist dann immer der Wunsch, es muss raus, es muss irgendwie bekannt sein, man muss es mit anderen teilen können. Und ja, also umso mehr freue ich mich, dass es jetzt auf

Sebastian Kamseide über die Entdeckung der Geburtstagsode für den Karlsruher Architekten Friedrich Weinbrenner. Am Sonntag ist in ganz Deutschland Tag des offenen Denkmals und in der Stadtkirche Karlsruhe gibt es Konzerte auch zu Ehren Friedrich Weinbrenners mit dem Kantor Christian Markus Reiser an der Orgel und natürlich der Ode für Weinbrenner am Sonntag, also in der Stadtkirche Karlsruhe. In Baden-Baden gibt es auch einen Weinbrennersaal im Kurhaus der Stadt. Er ist sogar der älteste Teil des Kurhauses. Friedrich Weinbrenner hat den Saal geplant und erbaut und die Baden-Badener Philharmonie spielt heute hier regelmäßig ihre Saisonkonzerte. Auch Kammermusik findet hier statt, zum Beispiel bei den Brahms-Tagen in Baden-Baden. 2023 hat dort Matthias Kirschnereit einen Klavierabend gegeben.

0: Scherzo, S-Moll Opus 4 von Johannes Brahms, aufgenommen im Weinbrennersaal in Baden-Baden. Pianist Matthias Kirschnereit. Treffpunkt Klassik hier in SWR Kultur. 9/11. Die Terroranschläge auf die beiden Türme des World Trade Centers in New York vor 25 Jahren haben die Welt verändert. Wer schon einmal an Ground Zero in Manhattan und war und all die Namen der Opfer gesehen und gelesen hat, weiß, was für ein Mahnmal dort entstanden ist. Viele Künstler haben sich mit dem 11. September auseinandergesetzt, so auch Steve Reich in seinem Stück WTC, World Trade Center. Für das Kronos Quartett hat er es geschrieben. Zum 10. Jahrestag 2011 wurde es zum ersten Mal gespielt. Darin verwendet Reich Originalaufnahmen von der Flugabwehr und von Feuerwehrmännern, ebenso Ausschnitte aus Interviews mit Freunden und Nachbarn von ihm. Reichs Sohn, seine Schwiegertochter und seine Enkelin hielten sich zum Zeitpunkt der Anschläge in Reichs Wohnung auf, 4 Blocks vom World Trade Center entfernt. Er hat schon eine besondere Beziehung zu diesen dramatischen Ereignissen. Das Klanggewebe der Streicher verbindet sich mit den O-Tönen zu einer bedrückenden Stimmung. Man wird noch einmal mit den Szenen konfrontiert. Und zum Schluss schwebt dann ein fast trostspendender Kaddisch-Gesang hinein. Steve Reich.
1: 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The bodies were moved to large tents. Large tents on the east side of Manhattan.

0: Das Kuss-Quartett mit dem dritten Satz aus WTC 9/11 für Streichquartett und Tonband von Steve Reich. Heute jähren sich die Anschläge vom 11. September zum 25. Mal und überall auf der Welt finden Gedenkveranstaltungen statt. Samuel Barbers bewegendes Adagio for Strings erklingt dabei besonders häufig. Musik habe die Fähigkeit, kollektive Gefühle auszudrücken, kommentiert Bernhard Neuhoff.
1: Manchmal trifft ein Musikstück ein kollektives Gefühl mitten ins Herz. Jeder, der den 11. September 2001 bewusst miterlebt hat, erinnert sich noch an die Situation, in der er von den Ereignissen erfuhr. Ich weiß noch genau, wie ich ungläubig in der Münchner U-Bahn stand und auf einem Bildschirm diese völlig surrealen, entsetzlichen Bilder sah. Verarbeiten kann man die Bilder letztlich nicht. Sie sprengen unsere Vorstellungskraft. Natürlich hatte man sich mehr oder weniger rasch in irgendeiner Weise an sie gewöhnt. Zumindest jedenfalls daran, dass man sich nicht daran gewöhnen kann. In den Medien wurde kaum noch über etwas anderes geredet. Kein Wunder, man konnte ja kaum an etwas anderes denken. Und gerade in so einer Situation, in der unendlich viel über etwas gesprochen wird, ohne dass man es auch nur annähernd wirklich begreift, gerade dann wird Musik unersetzlich. In diesem Moment war es Samuel Barbers Adagio for Strings, das die kollektiven Gefühle zum Ausdruck brachte. Schon am 13. September um 10 Uhr sendeten zahlreiche Radiostationen in Europa das Stück, auch solche, die sonst keine Klassik spielen. Am 15. September, 4 Tage nach den Anschlägen, sollte in London die traditionsreiche Last Night of the Proms stattfinden. Damals war der US-Amerikaner Leonard Slatkin Chefdirigent des BBC Symphony Orchestra. Slatkin verzichtete auf den traditionellen, liebenswert skurrilen Karneval, den die Briten in der Last Night of the Proms sonst so hingebungsvoll zelebrieren. Stattdessen setzte er Barbers Adagio aufs Programm. Bei den Schlussakkorden liefen ihm die Tränen übers Gesicht. In seinem Dirigentenzimmer, so erzählte er später, sei er zusammengebrochen. So sehr habe das Gefühl ihn überwältigt. Auch am ersten Jahrestag des 11. September, als in der Gedächtnisfeier in New York die Namen der Toten verlesen wurden, erklangen diese soghaften Streicherlinien, die sich in wellenhaften Steigerungen in immer entrücktere Höhen schrauben. Samuel Barber konnte das natürlich nicht ahnen, als er diese Musik 1936 während eines Aufenthalts am österreichischen Wolfgangsee als langsamen Satz eines Streichquartetts komponierte. 2 Jahre später bearbeitete er den Satz für Streichorchester. In dieser Fassung ging er um die Welt. Schon bei der Beerdigung von Präsident Franklin D. Roosevelt wurde er 1945 gespielt. Ebenso bei der von John F. Kennedy, Grace Kelly und Albert Einstein. Dass es Bestandteil der amerikanischen Popkultur wurde, freute Barber nicht uneingeschränkt. Schließlich hatte er noch so viele andere Werke geschrieben, die gegen sein Adagio nie so recht eine Chance hatten. Im September 2001 wäre er aber vermutlich doch ergriffen gewesen. Denn durch seine Musik wurden die übergroßen Gefühle zumindest für die Dauer von 7 oder 8 Minuten wenigstens annähernd sagbar. Was kann Musik Schöneres leisten?
0: Bernhard Neuhoff über die kollektive Kraft des Adagios von Samuel Barber. Und hier kommt eine Fassung für Chor, bekannt als Agnus Dei von Barber. Das SWR-Vokalensemble unter der Leitung von Juval Weinberg mit einer Aufnahme aus diesem Jahr bei den Schwetzinger SWR-Festspielen im Dom zu Speyer.

0: Das SWR-Vokalensemble unter der Leitung von Yuval Weinberg mit dem Agnus Dei von Samuel Barber nach dem Adagio. Ursprünglich war dieses Adagio ein zweiter Satz aus dem ersten Streichquartett. Dann ist daraus eine große musikalische Emotion geworden, ein musikalischer Moment der kollektiven Trauer in den USA und weit darüber hinaus. 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

0: Das Menuett aus der Streicherserenade von Antonín Dvořák mit dem Festival Strings Lucerne unter der Leitung von Daniel Dotz. Bitter Sweet heißt ein intermediales Konzert des Freiburger Ensembles Scope. Es beschäftigt sich musikalisch mit Sehnsucht und Utopie. Was die Idee dahinter ist, erklären die Kuratoren des Konzerts Clemens Thomas und Luke Klieger.
1: Bei Bittersweet geht es um dieses Gefühl, dass etwas gleichzeitig schön und schmerzhaft sein kann. Und in unserem Programm bewegen wir uns zwischen Wunsch und Wirklichkeit, zwischen Hoffnung und Ernüchterung. Wir legen gewissermaßen einen sanften Protest gegen die Zustände unserer Gegenwart ein.
2: Inhaltlich wird diese Message aus unterschiedlichen kompositorischen Blickwinkeln betrachtet und alle diese Stücke werden in einer Gesamtdramaturgie scope-mäßig zusammengebunden. Wir haben nämlich auch eine Performerin dabei, Ria Rehfuß, und außerdem jede Menge Licht und Elektronik.
0: In der Reihe Jetzt Musik von SWR Kultur heute Abend um 20 Uhr in der Kulturkirche Epiphanias in Mannheim. 3 Uraufführungen wird es geben. Treffpunkt Klassik in SWR Kultur. Jetzt besingt Christian Geherr den Herbst.

0: Nachtviolen und davor Herbst, zwei Lieder von Franz Schubert mit Christian Gerhaher und Gerold Huber. Zum Deutschen Orgeltag am kommenden Sonntag werfen wir hier in SWR Kultur einen Blick zu unseren Nachbarn nach Linz, wo eine ganz besondere Orgel steht. Weit sichtbar thront das Stift St. Florian auf einem Hügel im Mühlviertel, nur wenige Kilometer von Linz entfernt. In der Stiftsbasilika befindet sich eine der berühmtesten Orgeln Österreichs, die Bruckner-Orgel, die eng mit dem Leben und Sterben des Komponisten verbunden ist. Bettina Jech hat sie für uns besucht.
1: Zusammen mit Stiftsorganist Andreas Ettlinger geht es nach oben, über eine schmale Treppe hoch auf die Empore.
2: Also aus der Nähe ist es dann schon sehr beeindruckend groß.
1: Über 7300 Orgelpfeifen sind hier verbaut. Die meisten verstecken sich hinter dem Prospekt, dem künstlerisch gestalteten Gehäuse der Orgel. Barocke Verzierungen mit viel Gold und Figuren drauf. In der Mitte das Stiftswappen, rot und weiß, ein Kreuz. Daneben das Wappen des Propstes Matthäus Gogel, der die Orgel 1774 fertigstellen ließ.
2: Diese 32 Fuß Pfeifen, also da darf man von einer Länge von circa 10 Metern ausgehen.
1: Damit Andreas Ettlinger am Spieltisch mit den vier Manualen loslegen kann, braucht er nur einen kleinen Startschlüssel.
2: Innerhalb von wenigen Sekunden, bis sich da alle Bälge mal gehoben haben.
1: Der Startschlüssel ist eine Errungenschaft aus den 1930er Jahren, seit es Strom gibt. Wer vorher spielen wollte, brauchte einiges an zusätzlicher Manpower in Gestalt der sogenannten Kalkanten.
2: Die Leute, die im Schweiße ihres Angesichts da den Wind erzeugen mussten bei den Blasbälgen.
1: 1996 kam die Nachrüstung mit Elektronik. Sie ermöglicht Andreas Ettlingers Schlüssel an die 640 gespeicherte Klangmöglichkeiten.
2: Hier heißt bei uns, alle Register ziehen, nur einen Knopf zu drücken, wo der Buchstabe T draufsteht. T wie Tutti, alle Register, dann kommt mal so ein kleiner Knall und dann sind schon einmal die meisten dieser Schalter eingeschaltet.
1: Erbaut wurde das Instrument in der Barockzeit von dem Slowenen Franz Xaver Griesmann. Der Orgelbauer lernte sein Handwerk vermutlich in Venedig. Später gab es etliche Umbauten. Berühmt war sie schon vor Bruckners Zeiten, als größte Orgel der ganzen K&K-Monarchie.
2: Vorher hat man gern auch von der Christmann-Orgel oder von der Christmannin gesprochen.
1: Mitte des 19. Jahrhunderts war Anton Bruckner 10 Jahre lang Stiftsorganist in St. Florian. Andreas Ettlinger ist quasi ein direkter Nachfolger.
2: Es wird halt doch im Laufe der Jahre auch ein sehr berufliches Verhältnis und eben diese Tatsache, dass Anton Bruckner da unter der Orgel in der Gruft begraben liegt. Auch das ist so eine Sache, an die man im Alltag natürlich nicht denkt.
1: Das hatte der Komponist notariell veranlasst. 4 Tage nach seinem Tod, am 11. Oktober 1896, wurde sein Leichnam von Wien aus nach St. Florian transportiert und in der Gruft in einem Sarkophag beigesetzt, rund 20 Meter unter seiner geliebten Orgel, an der er, wie gerne erzählt wird, zu Lebzeiten so oft wie möglich saß und spielte, schon als Sängerknabe und noch im Alter bei den regelmäßigen Urlauben. Ob er dafür wirklich immer genügend Kalkanten fand, ist ungeklärt. Seit 1930 heißt das Instrument ihm zu Ehren offiziell Bruckner-Orgel. Und
2: wenn die Orgel nicht allzu leise spielt, ist sie in der Gruft zu hören.
0: Ja, dann kann Bruckner mithören, wenn die Orgel da erklingt. Bettina Jech über die Bruckner-Orgel in St. Florian bei Linz. Bruckner hat ja einige Werke für Orgel geschrieben, aber funktioniert auch eine Bruckner-Sinfonie auf der Orgel? Wollen wir mal hören. Das Scherzo aus der 0. Sinfonie in D-Moll, Lukas Hasler an der Orgel im Musikverein in Wien.

Lukas Hassler mit dem Scherzo, dem dritten Satz aus der Sinfonie D-Moll, die Nullte von Anton Bruckner in der Bearbeitung für Orgel. Was gibt es zu berichten aus der Musikwelt? Unsere Musikmeldungen der Woche in SWR Kultur Treffpunkt Klassik. Eine neue Studie hat ergeben, Berliner Philharmoniker schaffen Milliardenwert für Gesellschaft und Wirtschaft. Der hypothetische Gesamtwert des Orchesters liege bei 2 bis 3 Milliarden Euro, vergleichbar mit einem Champions League Club oder einem Formel 1 Team. Das sind doch mal gute Nachrichten und interessante Vergleiche. Die Unternehmensberatung hat erstmals systematisch die kulturelle, gesellschaftliche und wirtschaftliche Wirkung des Orchesters untersucht. Und eine der wichtigsten Erkenntnisse: weg mit dem Klischee, klassische Musik sei teuer, elitär, Nische. Die Berliner Philharmoniker beweisen das Gegenteil, so heißt es. Sie sind ein effizienter Kulturbetrieb und eine Institution mit erheblicher wirtschaftlicher Wirkung. Und das seit mehr als 140 Jahren. Herbert Blomstedt erhält den japanischen Preis Premium Imperiale. Der gilt als einer der wichtigsten Kultur- und Kunstpreise weltweit. Der 99-jährige Dirigent Herbert Blomstedt bekommt ihn für seine besonderen Interpretationen. Der mit rund 80.000 Euro dotierte Kunstpreis wird seit 1989 jährlich von der Japan Art Association vergeben. In 5 Kategorien, und Herbert Blomstedt hat ihn in der Rubrik Musik bekommen. In der Begründung wird Blomstedt vor allem für seine Vitalität gelobt, mit der er seit vielen Jahrzehnten immer wieder bekannten Orchestern und Partituren begegnet. Anstatt mit zunehmendem Alter langsamer zu werden, heißt es weiter, hätten seine Interpretationen ein oft noch stärkeres Gefühl für Perspektive gewonnen und zeigten eine seltene Fähigkeit, vertraute Werke mit erneuter Frische und Weisheit zu erhellen, so die Jury des Premium Imperiale über Herbert Blomstedt. Das war unser Blick in die Meldungen heute.

Treffpunkt Klassik hier in SWR Kultur. Um 12 Uhr folgen hier die Nachrichten, danach aktuell. Und bis dahin hören wir noch ein Sätzchen aus der Ouvertüre von Johann Joseph Fuchs. Pour la caille, für die Wachtel. Mein Name ist Ulla Zierau. Ich wünsche Ihnen einen schönen Freitag und ein gutes Wochenende. Tschüss.

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1: 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Theaternacht in Karlsruhe. Zur diesjährigen Theaternacht laden am kommenden Samstag 12 Bühnen vom Mundart- und Hochschulprojekt bis zum Platzhirsch Badisches Staatstheater. Letzteres kooperiert mit dem lokalen Jazzclub. Dort stehen 2 Auftritte an. Der Schlagzeuger Johannes Fries improvisiert mit dem Keyboarder Gernot Ziegler und dem Maler Klaus Fresenius, der zur Musik Bilder macht. Und die Sopranistin Sarah DiFranco, neu im Ensemble des Staatstheaters, singt Musical-Hits von Cole Porter, Kurt Weill und anderen. Gemälde und Grooves, Samstag, 18 Uhr, Jazzclub Karlsruhe. Konzert und Austausch unter Bäumen in Rolandseck. Vor einigen Jahren wurde ein Park nahe des Arp-Museums künstlerisch umgestaltet und geheime Gärten getauft. Ganz und gar nicht geheim ist die Einladung des Museums, dort nun gemeinsam Lieder und Texte der 1920er Jahre zu hören und sich darüber auszutauschen. Denn für die sogenannten goldenen 20er gilt, was auch heute wieder passt. In Zeiten von Krisen und Umbruch suchen Menschen Perspektive und Orientierung. Goldene 20er, musikalisch-literarische Spurensuche. Samstag, 11 Uhr, geheime Gärten, Rolandswert.

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3: Um 12 Uhr mit Mareike Köhler. Der Bundestag hat über den Etat des Arbeits- und Sozialministeriums debattiert, den größten Posten im Haushalt. Für das kommende Jahr sind Ausgaben in Höhe von rund 201 Milliarden Euro vorgesehen, 4 Milliarden Euro mehr als in diesem Jahr. Der größte Teil des Geldes fließt in die Rente. Bundesarbeitsministerin Baas sagte, die Rentenreform müsse umgesetzt werden, sonst drohten Rentenkürzungen und steigende Beiträge. Zur abschlagsfreien Rente nach 45 Versicherungsjahren erklärte Baas, sie werde nicht sofort abgeschafft, es werde Übergangsregeln geben. Der Bund hat seit Beginn des Kriegs in der Ukraine 50,4 Milliarden Euro ausgegeben, um Verbraucher in Deutschland zu entlasten. Das hat das Bundesfinanzministerium bekannt gegeben. Für die Strompreisbremse und die Gaspreisbremse hat das Finanzministerium jeweils etwa 15 Milliarden Euro bereitgestellt, für Soforthilfen knapp 9 Milliarden. Insgesamt listet das Ministerium 27 Posten auf. Deutsche Unternehmen haben im ersten Halbjahr 12.800 Insolvenzanträge eingereicht, so viele wie seit 13 Jahren nicht mehr. Das meldet das Statistische Bundesamt. Demnach stieg die Zahl im Vergleich zum Vorjahreszeitraum um knapp 7%. Besonders häufig waren Unternehmen im Bereich Verkehr und Logistik sowie im Gast- und Baugewerbe zahlungsunfähig. Die Verbraucherzentralen kritisieren, dass gesetzliche Krankenkassen nicht mehr per Brief über steigende Zusatzbeiträge informieren müssen. Diese Pflicht ist mit dem neuen Gesundheitssparpaket der Bundesregierung gestrichen worden. Die Chefin des Bundesverbands, POP, fordert, das zu ändern. Wenn Versicherte von einer Beitragserhöhung nichts mitbekommen, kann ihr Recht auf Sonderkündigung verstreichen. Die mit dem Iran verbündeten Houthi-Rebellen haben ihre Offensive offenbar ausgeweitet und die Stadt Dubab im Südwesten des Jemen erreicht. Damit rückten sie an die wichtige Schifffahrtsstraße Bab al-Mandab heran, teilten jemenitische Regierungsvertreter mit. Die Meerenge liegt im Süden des Roten Meers. Bei einer Blockade könnte es für Schiffe deutlich schwieriger werden, vom Mittelmeer in den Indischen Ozean zu kommen. Die jemenitischen Streitkräfte kündigten Gegenangriffe an, um die von den Houthis eroberten Gebiete zurückzugewinnen. In den USA wird heute der Opfer der Terroranschläge vom 11. September 2001 gedacht. Die zentrale Gedenkfeier findet in New York statt. Angehörige verlesen dort die Namen der 2.977 Menschen, die bei den Anschlägen getötet wurden. Zum Zeitpunkt der Anschläge vor 25 Jahren sind Schweigeminuten geplant. Zum ersten Mal soll auch an die Menschen erinnert werden, die an den Spätfolgen der Anschläge gestorben sind. Tausende Menschen hatten nach dem Einsturz des World Trade Centers giftigen Staub eingeatmet. Bei einem schweren Busunfall in der Schweiz sind 5 Menschen ums Leben gekommen. Das hat die Polizei Graubünden jetzt mitgeteilt. 40 weitere wurden verletzt. Derzeit versuche man, alle Opfer zu identifizieren. Gestern Nachmittag war der Reisebus aus den Niederlanden gegen eine Leitplanke geprallt, von der Straße abgekommen und dann umgekippt. Wie es dazu kam, ist noch unklar. Die Pläne der Bundesregierung, dass Geschäfte, Restaurants und Dienstleister künftig als Zahlungsmethode neben Bargeld auch Kartenzahlung anbieten müssen, werden konkreter. Bundesfinanzminister Klingbeil hat jetzt Eckpunkte eines entsprechenden Gesetzentwurfs vorgelegt. Demnach können die Unternehmen selbst entscheiden, welche Art der digitalen Bezahlmöglichkeit sie anbieten. Daneben soll Bargeld weiterhin akzeptiert werden. In Bad Mergentheim beginnen heute die 43. baden-württembergischen Literaturtage. Geplant sind mehr als 60 Veranstaltungen an mehr als 45 Orten in und um Bad Mergentheim. Zu den Gästen zählen unter anderem die polnische Literaturnobelpreisträgerin Olga Tokarczuk, Ex-Ministerpräsident Kretschmann und die deutsche Autorin Julia Enders. SWR-Nachrichten, Redaktion Jan Seidel und Konstanze Schirrer. Das Wetter in Baden-Württemberg und Rheinland-Pfalz. Ein schwaches Hoch bestimmt unser Wetter. Die Vorhersage? Am Nachmittag bekommen wir eine Mischung aus Sonne und Wolken. Vereinzelt kann es ein paar Regentropfen geben. Die Temperaturen liegen von 19 Grad auf der Westalb bis 25 Grad in der Südpfalz. In der Nacht bleibt es trocken, bleibt es locker bewölkt oder klar bei Tiefstwerten von 12 bis 4 Grad. Die weiteren Aussichten: morgen Sonne und ab und zu Wolken bei maximal 20 bis 27 Grad. Am Sonntag im Süden noch Sonne, sonst Wolken und teils Regen. Die Zeit 12.05 Uhr.
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4: Mit Christian Rönspieß. Guten Tag. 25 Jahre 9-11. Wir berichten über die geplanten Gedenkfeiern und die Auswirkungen der Anschläge vom 11. September 2001 auch in Deutschland. Im Bundestag geht die Haushaltswoche zu Ende mit dem seit Jahren größten Einzeletat für Arbeit und Soziales. Wie sich Arbeitsministerin Baas im Parlament geschlagen hat, hören wir in etwa einer Viertelstunde. Und die Weltwirtschaft verkraftet den Energiepreisschock durch den Iran-Krieg bisher vergleichsweise gut, sagt der IWF. Warum das so ist und wie die Prognose des IWF aussieht, besprechen wir am Ende dieser halben Stunde. Heute vor 25 Jahren, am 11. September 2001, kamen nachmittags die ersten Meldungen. Ein Flugzeug sei in einen der Türme des World Trade Centers in New York geflogen. Zuerst wurde über ein Sportflugzeug spekuliert. Dann war klar, nein, das war eine große Passagiermaschine. Viele Fernsehstationen haben live berichtet und es gab schon erste Zweifel, ob das wirklich nur ein Unglück war.
5: It appeared to bank sharply and smash directly, perhaps purposefully, into, oh my goodness,
6: oh God.
5: There's another one.
7: Oh.
5: Oh my goodness, there's another
7: this
5: one.
7: This seems to be on purpose.
5: Now it's obvious, I think, that there's a second plane just crashed into the World Trade Center.
4: Nach dem zweiten Flugzeug im zweiten Turm war klar, das war Absicht, das war ein Terroranschlag. Die Bilder der brennenden Türme, die dann schließlich eingestürzt sind, die sind inzwischen Teil des Weltgedächtnisses, wenn es sowas gibt. 3000 Menschen sind damals dort gestorben. Insgesamt waren 4 Flugzeuge an den Anschlägen beteiligt. Das dritte stürzte in die Südseite des Pentagons. Ein viertes, das wahrscheinlich in das Weiße Haus oder das US-Kapitol gesteuert werden sollte, ist in der Nähe von Shanksville in Pennsylvania abgestürzt. Heute wird vor allem in den USA an die Opfer der Terroranschläge erinnert. Zentrum der Gedenkfeiern ist natürlich New York City. Von dort berichtet Martin Ganselmeier.
8: Die Stadt, die sonst niemals schläft, hält heute inne. Schon in den vergangenen Nächten strahlten 2 gewaltige Lichtsäulen in den Nachthimmel über Manhattan. Genau dort, wo früher das World Trade Center stand. Knapp 3000 Lichtdrohnen, eine für jedes Opfer der Terroranschläge, ließen die beiden Türme wieder auferstehen. Während US-Präsident Donald Trump in Washington bleibt und eine Rede am Pentagon hält, kommen alle noch lebenden Ex-Präsidenten zur zentralen Gedenkfeier mit den Opferangehörigen zum 9-11-Mahnmal in Manhattan. Ebenfalls anwesend Soran Mamdani, der erste muslimische Bürgermeister von New York. Vor der beeindruckenden Kulisse der beiden Wasserbecken und der herabstürzenden Wasserfälle werden wie in jedem Jahr die Namen aller 2977 Opfer verlesen. Dazwischen gibt es mehrere Schweigeminuten, exakt an den entscheidenden Zeitpunkten der Terroranschläge. Erstmals in diesem Jahr wird auch der mittlerweile mehr als 8000 Opfer gedacht, die an den gesundheitlichen Spätfolgen der eingestürzten Türme gestorben sind. Das hochgiftige Gemisch aus Beton, Glas, Asbest und vielen Schadstoffen hat bei zigtausenden Einsatzkräften und Anwohnern Krebs und Atemwegserkrankungen verursacht.
4: 25 Jahre danach gelten also etwa 11.000 Menschen als Opfer der Terroranschläge vom 11. September. Die waren die verheerendsten Angriffe auf die Vereinigten Staaten durch eine fremde Macht seit Pearl Harbor im Jahr 1941. Es hat ein bisschen gedauert, bis sich der Aspekt der fremden Macht durch die Ermittlungen bestätigt hat, also dass die Anschläge im Ausland geplant und koordiniert wurden. Dann wurde aber zum ersten und bisher einzigen Mal der NATO-Bündnisfall nach Artikel 5 ausgerufen. Thomas Spickhofen aus Brüssel über die Entwicklung der NATO seit 9/11.
6: Den Begriff Artikel 5 nimmt NATO-Generalsekretär George Robertson an diesem Abend des 11. September 2001 noch nicht in den Mund. Aber von der Solidarität aller NATO-Partner mit dem schwer getroffenen Verbündeten ist bereits die Rede. In diesem entscheidenden Moment könnt ihr euch auf uns, auf eure 18 Partner in Nordamerika und Europa verlassen, verspricht Robertson den Vereinigten Staaten.
9: At this critical moment, the United States can rely on its 18 allies in North America and Europe. For both assistance and for support.
6: Am nächsten Tag tritt der Nordatlantikrat zusammen. Die NATO erklärt ihre Solidarität mit den Amerikanern und sie geht noch weiter. Wenn sich herausstelle, dass die Anschläge von außerhalb der USA koordiniert wurden, dann falle das unter Artikel 5, das berühmte Beistandsversprechen. Drei Wochen später bestätigt Robertson, so war es. Die Anschläge wurden von außen gesteuert.
10: Und das ist deshalb abgedeckt mit Artikel 5, der festlegt, dass ein bewaffneter Angriff auf einen oder mehr Alliierte in Europa oder Nordamerika betrachtet wird als ein Angriff auf alle.
6: Zum ersten und bis heute einzigen Mal aktiviert die NATO damit diesen Artikel. Aber auf einen Gegner wie die Attentäter des 11. September, auf international operierende Terrornetzwerke, ist das Bündnis so nicht vorbereitet. Zwar hat die Allianz gerade erst ein Jahr zuvor eine Strategie verabschiedet, die auch Einsätze außerhalb des eigenen NATO-Gebiets ausdrücklich vorsieht. Hintergrund sind die Erfahrungen aus den Kriegen des zerfallenden Jugoslawiens. Aber dass ihr stärkstes Mitglied auf eigenem Territorium angegriffen wird, gesteuert von Drahtziehern fernab jeglichen NATO-Gebiets, das ist nicht vorgesehen.
11: Der Artikel 5 war gedacht, ursprünglich bei der Gründung der NATO, für Angriffe von Staaten auf Staaten oder damals der Sowjetunion auf das westliche Staatenbündnis.
6: Sagt Claudia Major, Sicherheitsexpertin vom German Marshall Fund. Die Angriffe von 9/11 setzen neue Prioritäten.
11: Sie haben dazu geführt, dass sich die NATO daraufhin mehr auf Out-of-Area, also Krisenmanagement-Einsätze konzentriert hat, als auf das traditionelle Geschäft der Bündnisverteidigung.
6: Mit den Out-of-Area-Einsätzen weitet die NATO ihren Aktionsradius aus. Am deutlichsten mit dem Afghanistan-Einsatz, aber auch mit Operationen zum Beispiel über dem Mittelmeer oder später in Libyen. Es ist nicht der letzte Wandel, den die NATO durchmacht. Auch heute muss sie sich neu aufstellen. Nach der russischen Annexion der Krim, dem Überfall auf die Ukraine und weil die USA darauf pochen, dass die Europäer mehr Verantwortung für sich selbst übernehmen, liegt der Fokus wieder mehr auf der klassischen Landesverteidigung. Allerdings:
11: Die NATO ist militärisch stärker, aber politisch schwächer.
6: Findet Claudia Major. Viele Europäer wüssten nicht mehr so richtig, ob sie sich auf die USA noch verlassen können und ob das transatlantische Bündnis, wie es angelegt war, überhaupt noch halte.
4: Der 11. September 2001 hat die Welt und auch Deutschland verändert, vor allem was das Thema Sicherheit angeht. Deutschland geriet danach sogar in den Fokus der Ermittlungen, weil einige der Attentäter jahrelang hier gewohnt hatten. Von einer Terror-WG war da die Rede. ARD-Sicherheitsexperte Holger Schmidt, wie hat das die Aufstellung der Sicherheitsbehörden seitdem verändert?
12: Es war ein Schock und ehrlicherweise hat dieser Schock schon ein paar Monate vorher im Kleinen begonnen und ist von der Öffentlichkeit gar nicht so bemerkt worden. Aber dieser islamistische Terror, der hat sich bereits im Jahr 2000 offen gesagt hier in Baden-Baden etabliert gehabt. Ein Anschlag auf den Straßburger Weihnachtsmarkt hätte passieren sollen. Die Ermittler konnten das in letzter Sekunde verhindern. Die Attentäter haben in Baden-Baden in Gästewohnungen gewohnt und religiöse Inhalte konsumiert, richtig aufgeputscht, viele Ungläubige zu töten. Und da hat man schon bemerkt, man hat ein Problem. Dann kam der 11. September. Dann kam am Tag danach die Erkenntnis, das hat alles in Hamburg gespielt. Hektisch sind Ermittler der Bundesanwaltschaft, des Bundeskriminalamtes nach Hamburg gedüst und standen, man muss das glaube ich wirklich so sagen, also ein bisschen hilflos vor dem Haus und haben sich überlegt, hier hat das alles gespielt und wir haben eigentlich keine Ahnung. Und von da an ging es rasend schnell. Wer damals Islamwissenschaften studiert hat an einer der damals gar nicht so zahlreichen Fakultäten in Deutschland, der hat erlebt, wie Bundeskriminalamt und Verfassungsschutz wirklich in die Vorlesungen kamen und versucht haben, die jungen Studierenden, die die Sprache und die Kultur kannten, abzuwerben. Und einige der führenden Personen heute in deutschen Sicherheitsbehörden im Bereich islamistischer Terrorismus können wirklich die Geschichte erzählen. Wir sind von der Uni wegrekrutiert worden und sind heute dabei, diese Form von Terrorismus zu bekämpfen.
13: Der Präsident des rheinland-pfälzischen Landeskriminalamts Germano spricht von einer komplett neuen Ära der Sicherheitspolitik.
12: Definitiv. Und Rheinland-Pfalz hatte noch ein ganz besonderes Problem zusammen mit Baden-Württemberg. Die hatten nämlich auf einmal den Hinweis, dass im Kernforschungszentrum Karlsruhe ein Mitarbeiter mit einem muslimischen Hintergrund in der Kantine auf einen Tisch geklettert war und geschrien hat, da seht ihr es, so soll es den Ungläubigen gehen, toll ist das gewesen. Und man hat festgestellt, dieser Mann hat eine tief radikale Einstellung. Dieser Mann ist später vom Oberlandesgericht Koblenz zu einer langen Freiheitsstrafe wegen Mitgliedschaft im Terrornetzwerk Al-Qaida verurteilt worden. Aber damals, da hat er in einem Sicherheitsbereich gearbeitet und man wusste so wirklich überhaupt nicht mehr, was soll man denn jetzt noch hier für sicher halten? Es gab im Stuttgarter Landtag erbitterte Diskussionen, hat die Sicherheitsüberprüfung hier total versagt. Wie kann denn jemand im Kernforschungszentrum arbeiten? Er hat nicht direkt im Kernforschungszentrum, er hat für das Kernforschungszentrum gearbeitet. Aber wie kann denn das sein? Und daraus ist wirklich viel, viel Betriebsamkeit und auch manche vielleicht etwas panische Reaktionen entstanden. Heute haben wir große Abteilungen in der Polizei und im Verfassungsschutz, die sich genau mit diesen Phänomenbereichen beschäftigen. Heute ist das Ganze relativ eingespielt, aber man muss genauso deutlich sagen, heute ist das Problem auch viel größer. Damals ging es um einige wenige Personen, die dieses Unheil angerichtet haben. Heute ist das leider ein weltweit verbreitetes Phänomen.
13: Der weltweit erste Prozess gegen einen Helfer der Attentäter, der fand ja auch in Deutschland statt.
12: Ja, am Hanseatischen Oberlandesgericht in Hamburg. Und auch das war aus ganz vielen Gesichtspunkten ganz schwieriges Terrain, weil man zu diesem Zeitpunkt an juristischen und tatsächlichen Fragen noch ganz viele Fragezeichen hatte. Zum Beispiel um eine Diskussion, ob denn jemand, wenn er Mitglied in einer terroristischen Vereinigung im Ausland ist, ob er dann einen Treueeid, die sogenannte Baia, abgelegt haben muss. Und zwar ganz lange bis hin vor dem Bundesgerichtshof eigentlich völlig klar, man muss nachweisen, dass jemand in so einer fast schon Karl-May-artigen Szene an einem Lagerfeuer dem Terrorführer persönlich geschworen hat, sein Leben zu geben. So albern das jetzt klingt, aber das war tatsächlich juristisch ganz lange eine Voraussetzung für eine erfolgreiche Bestrafung. Und erst im Laufe der Zeit haben dann auch die obersten Richter verstanden, dass diese Terrorzellen inzwischen auch anders funktionieren, dass man auch selber heraus, das ist ja etwas, was wir aus der aktuellen Zeit kennen, da verüben islamistische Attentäter ihre Anschläge teilweise ohne je irgendeinen Führer dieser Terrorzelle persönlich gesehen zu haben. Also da war rechtlich einiges zu lernen. Entsprechend unzufrieden waren viele mit diesen Prozessen. Die einen haben gesagt, hier werden Muslime pauschal unter Verdacht gestellt. Andere haben gesagt, da lässt man die laufen, die doch ganz offensichtlich die führenden Köpfe waren. Viele Blicke gingen auf Ulm und Neu-Ulm. Da war ein großes Radikalisierungspotenzial in einem konkreten Moscheeverein. Auch Freiburg hat hier eine gewisse Rolle gespielt. Also das war eine sehr, sehr aufgeregte Zeit. Heute muss man sagen, das Ganze alles etwas, nein, sehr viel professioneller, aber eben auch sehr viel vielschichtiger und leider muss man sagen, heute auch immer noch sehr gefährlich.
13: Wenn wir uns den Alltag oder bestimmte Sicherheitsabläufe in Deutschland anschauen, welche gehen da direkt auf den 11. September 2001 zurück?
12: Na, viel, was mit der Flugsicherheit zu tun hat. Ich glaube, das ist für viele Menschen immer noch das Allerprägendste. Die Frage, wie viele Flüssigkeitsmengen womit hingenommen werden müssen, wie das mit selbst kosmetischen Scheren und solchen Dingen im Kabinenraum eines Flugzeuges ist. Die Tür zum Cockpit, die plötzlich streng gesichert wurde. Die Einführung, ich weiß nicht, ob das überhaupt noch jemand erinnert, von Sky Marshals, also speziell ausgebildeten Polizeibeamten, von denen dann immer die Rede war, die sind in Zivil irgendwo in der Maschine, um einen möglichen Entführer zu bekämpfen. Man muss aber deutlich sagen, all diese Mechanismen haben natürlich auch immer ihre Kehrseite. Wir wissen es, wenn wir international reisen, wie nervig die Beschränkungen im Handgepäck sein können. Wir wissen aber auch, dass das tragische Unglück Man kann auch sagen, der Anschlag des German Wings Pilots, der unter suizidaler Absicht eine Maschine in den Berg geflogen ist, dass das nicht hätte stattfinden können, wenn man die Cockpit-Tür aufbekommen hat. Also das, was in der einen Richtung Sicherheit gegeben hat, das hat in der anderen Richtung dann auch wieder erhebliche Nachteile gehabt. Und so ist es in diesem Phänomenbereich eigentlich seitdem. Immer wieder diskutieren wir neue Maßnahmen. Jetzt ganz aktuell in der Problematik der Drohnen. Und auf der anderen Seite geben wir immer dann nochmal ein Stückchen Freiheit wieder her und haben irgendwo dann doch mit der vermeintlichen Sicherheit einen Nachteil erkauft. Also dieses Datum ist wirklich auch deswegen so prägend, weil dieser Kreislauf von Maßnahmen und Freiheitsverlust eigentlich bis heute nicht aufgehört hat.
13: ARD-Sicherheitsexperte Holger Schmidt über die Auswirkungen der Terroranschläge vom 11. September 2001 auf die Sicherheit, die Polizeibehörden und den Alltag in Deutschland. Im Bundestag geht heute die Haushaltswoche zu Ende. Unter anderem mit dem Einzeletat, der seit Jahren der größte ist: Arbeit und Soziales. Einige der geplanten Reformen, die Deutschland zukunftsfest machen sollen, die setzen dort an und bekommen gerade immer mehr Gegenwind. Vor allem die geplante Abschaffung der sogenannten Rente mit 63. Arbeitsministerin Baas hatte deshalb im Parlament heute keinen leichten Stand. Hauptstadtkorrespondentin Dagmar Pepping berichtet.
14: Bärbel Baas saß mit zusammengekniffenen Lippen auf der Regierungsbank. Die Arbeits- und Sozialministerin von der SPD bekam viel Kritik zu hören aus der Opposition, von AfD, Grünen und Linken.
15: Sie verwalten nur noch den Mangel, statt ihn zu beheben.
16: Dieser Haushalt ist auf Sand gebaut. Er ist ungerecht und unsozial.
17: Ihre Politik folgt immer wieder demselben Muster. Beschäftigten begegnen Sie mit Misstrauen, Erwerbslose schikanieren Sie, Vermögen und Konzerne dagegen behandeln Sie mit Samthandschuhen. Diese soziale Kälte sieht man auch im Haushalt.
14: Der Haushalt für Arbeit und Soziales ist der mit Abstand größte Etat der Bundesregierung. 201 Milliarden Euro sind für das Jahr 2027 vorgesehen. So viel wie noch nie. Darauf wies auch der CDU-Politiker Johannes Winkel hin, als er auf die Kritik aus der Opposition reagierte. Dieser Sozialstaat lasse niemanden im Stich, sagte der Vorsitzende der Jungen Union.
18: Die entscheidende Frage und der entscheidende Maßstab auch für so einen Haushalt ist die Frage der sozialen Gerechtigkeit. Der Haushalt für das BMAS, der Haushalt, das Geld für den Sozialstaat, der steigt seit Jahren. Gleichzeitig steigt aber nicht zwingend das Gerechtigkeitsgefühl in der Bevölkerung, was den Sozialstaat anbelangt.
14: Ministerin Bärbel Baas hatte zuvor in ihrer Rede für den Reformkurs der Bundesregierung geworben.
19: Liebe Kolleginnen und Kollegen, mir ist wichtig, unsere Reformen sind kein Selbstzweck. Es geht nicht darum, nur den Mangel zu verwalten. Ganz im Gegenteil, es geht darum, dass wir dieses Land wieder besser machen. Dazu gehören gute Löhne, faire Arbeitsbedingungen, der Ausbau der Tarifbindung und sichere Renten.
14: Dafür

0: It wählen. Und der Präsident wiederholte sein Versprechen vom Vorabend, $5.000 für jeden erwachsenen Bürger im Land, wenn die Republikaner Anfang November erneut das Repräsentantenhaus und den Senat gewinnen.
1: $5.000 for every adult citizen in our country.
0: Diese $5.000-Ankündigung war zum Hauptthema des Parteitags geworden. Ein ernst gemeintes Versprechen? Kaum, sagt Rick Hazen, Wahlrechtsexperte an der Universität von Kalifornien in Los Angeles. Es steht gar nicht in Trumps Macht, das alleine zu tun. Er braucht dazu den Kongress. Politiker machen diese Art von Versprechen ständig. Es ist Teil der Wahlkampfrhetorik, so der Juraprofessor im Fernsehsender PBS. Was bleibt nach diesem Parteitag, der eher eine Trump-Show war, mit Blick auf die Kongress-Zwischenwahlen Anfang November? Bisher sprechen die Umfragewerte gegen die Republikaner. Ein Machtwechsel zurück zu den Demokraten, zumindest im Repräsentantenhaus, scheint wahrscheinlich. Dabei bleibt es, sagt der Meinungsforscher Frank Luntz.
2: They look at their food prices and they wonder why they've gone up. They look at gas prices and they wonder, are they going to be able to fill their tanks?
0: Die Leute schauen auf die Lebensmittelpreise und fragen sich, warum sie gestiegen sind. Sie schauen auf die Benzinpreise und fragen sich, ob sie ihren Tank voll machen können. So Lanz im Radiosender NPR.
3: Der Bericht von Ralf Borchert. Es kommt etwas überraschend, was der IWF da heute sagt. Der Iran-Krieg und die Auswirkungen auf die Wirtschaft? Alles halb so schlimm. Etwas flapsig und verkürzt zusammengefasst. Der IWF, der Internationale Währungsfonds, ist nicht irgendwer, sondern gilt als eine der mächtigsten Finanzorganisationen der Welt. Er überwacht weltweit die Finanzsysteme. Andreas Reinhardt aus unserer Wirtschaftsredaktion. Wie kommt der IWF dazu und was sagt er genau?
4: Der IWF sagt, dass die Weltwirtschaft den Energieschock seit dem aktuellen Nahostkrieg besser verkraftet hat als befürchtet. Die Wirtschaft habe sich als robust erwiesen, hieß es. Einige Länder hätten die Energiekrise durch den Einsatz von Reserven bewältigt, andere seien auf erneuerbare und andere Energiequellen umgestiegen oder hätten die Nachfrage gedrosselt. Und so bleibt der IWF bei seiner Prognose, dass die Weltwirtschaft in diesem Jahr um 3% wachsen werde. Auch was die Inflation angeht, macht sich der IWF weniger Sorgen. Die globalen Inflationserwartungen seien zwar gestiegen, aber längerfristig gut verankert. Das klingt erstmal alles stabil, aber Mitte Oktober, da will der IWF eine aktualisiertere Prognose veröffentlichen und da wird es spannend, was die Experten dann sagen.
3: Wie passt das alles zusammen? Relativ positive Aussichten, wo doch Energie und vor allem Öl teuer sind wie nie.
4: Na, der IWF schaut eben auf die ganze Welt und sieht da gegenläufige Kräfte. Auf der einen Seite stehe eben der negative Angebotsschock bei Energie, der die Preise dafür sowie für Düngemittel und Lebensmittel in die Höhe treibe. Auf der anderen Seite sorge der von künstlicher Intelligenz angetriebene Technologiezyklus für einen positiven Nachfrageschub, so der IWF. Das gleicht sich zwar gegenseitig jetzt nicht direkt aus, aber dass die Weltwirtschaft durch den Nahostkrieg den Bach runtergeht, sieht der IWF nicht.
3: Trotzdem, der Ölpreis steigt weiter, damit auch die Spritpreise. In den USA kostet die Gallone Diesel erstmals mehr als $6. Was bedeutet das jetzt?
4: Das heißt für die USA wirklich viel, denn vor einem Jahr lag der Durchschnittspreis laut Marktanalysten bei $3.70 pro Gallone, jetzt also bei $6. Umgerechnet sind das 1,36 Euro pro Liter, da wundern wir uns hier ein bisschen hierzulande. Aber in den USA wird Kraftstoff auch eben geringer besteuert und ganz viele Güter werden dort per LKW befördert. Das heißt, die Transportkosten werden steigen. Das werden die Unternehmen an die Kunden weiterreichen. Jede Lieferung, jedes Paket und jeder Lebensmitteleinkauf wird damit teurer. Und so wird die Inflation in den USA weiter angeheizt. Heute Nachmittag werden wir dazu aktuelle Zahlen bekommen. Und dann wird auch klar sein, ob die Fed, die Notenbank, schon in der kommenden Woche die Zinsen anheben wird und damit zu einer strafferen Geldpolitik zurückkehren wird. Das wird US-Präsident Trump gar nicht gefallen.
3: Vielen Dank, Andreas Reinhardt aus der Wirtschaftsredaktion zu neuen Prognosen des Internationalen Währungsfonds.
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0: Und in dieser halbstündigen Kultursendung am 11. September 2026 blicken wir zurück auf unser Programm vor 25 Jahren. Wer im Südwesten das Radio damals eingeschaltet hat, hat abends zum Beispiel diese aktuelle Sendung gehört.
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2: Mit Gabor Pahl und genau um diese aktuellen Ereignisse, die sogar den Verkehr hier beeinflussen, um die geht es jetzt. Terror gegen die USA, Tausende von Toten, das World Trade Center vernichtet, das Pentagon in Flammen. Es ist der schwerste Angriff auf die Vereinigten Staaten seit dem Zweiten Weltkrieg. Die 4 Flugzeuge, die von Terroristen heute entführt und über den USA zum Absturz gebracht wurden.
0: Wir haben es gehört am Mikrofon damals, mein Kollege Gabor Pahl, der uns heute erzählt, was in seinen Erinnerungen von diesem Tag in der Aktuell-Redaktion geblieben ist. Außerdem in dieser Sendung das höchste Holzgebäude Süddeutschlands, die NS-Widerstandsgruppe Rote Kapelle am Tag des offenen Denkmals und ein ganz neues Festivalkonzept. Fotografie trifft Poesie, trifft künstliche Intelligenz, aber dazu dann später mehr.

0: Es ist mittlerweile schon eine Binsenweisheit. Jeder erinnert sich noch, wo er war oder sie war am 11. September 2001. Ich für meinen Teil kam gerade schlecht gelaunt nach Hause, weil ich in der Schule eine Mathearbeit komplett verhauen hatte und habe dann schon vor dem Haus laut das Radio aus der Garage unserer Nachbarn tönen hören. Und weil wir damals auch keinen Fernseher hatten, habe ich dann tatsächlich den Rest des Tages am Radio geklebt. Und das Radio war ja damals auch das schnellste Nachrichtenmedium, hatte die Katastrophe zuerst gemeldet. So begannen zum Beispiel im SWR die 15 Uhr Nachrichten am 11. September 2001 so.
1: New York. Soeben wird gemeldet, dass ein Flugzeug in einen der Türme des World Trade Centers in New York gestürzt ist. Das berichtet der Nachrichtensender CNN. Weitere Einzelheiten sind noch nicht bekannt.
0: Das hat die Berichterstattung natürlich gehörig umgekrempelt an diesem Tag. Bei mir ist jetzt Gabor Pahl. Er betreut im SWR redaktionell das ARD-Archivradio. Dort kann man viele Radioberichte von diesem Tag, aber auch aus den darauffolgenden Wochen in voller Länge hören. Gabor, was hast du selbst für Erinnerungen an diesen Tag?
2: Ja, wir hatten diese Eilmeldung, die da jetzt in den Nachrichten zu hören waren. Wir hatten die schon ein paar Minuten früher. Wir haben dann gleich den Fernseher angemacht. Und das Fernsehen ist ja oft ein bisschen langsamer. Und das war auch an dem Tag so. Also die Fernsehnachrichten zur gleichen Zeit, die hatten die Meldung noch nicht. Die hatten erstmal das Thema wieder neue Verwicklungen von Verteidigungsminister Schabing. Da gab es Affären, da wurde über Rücktritt spekuliert, weil er Swimmingpool-Fotos in der Boulevardpresse mit seiner Freundin abgelichtet hatte und so weiter. Wir haben uns auch darauf vorbereitet, abends eine Schwerpunktsendung dazu zu machen. Und dann kamen diese Meldungen aus New York. Und wie gesagt, die Radionachrichten hatten es gleich, die Tagesschau um 15 Uhr erst 5 Minuten später. Und das ist auch etwas, was man zum Beispiel im Archivradio ganz gut nachhören kann.
0: Und das war eine Meldung, wo sehr schnell klar wurde, das ist eine Lage, die man so vorher noch nie gehabt hat. Wie habt ihr in der Redaktion darauf reagiert?
2: Also als dann diese ersten Bilder kamen vom World Trade Center, gab es eine Kollegin, die kam aus Stuttgart, die sagte, jetzt ist Krieg. Also der war völlig klar, was jetzt als nächstes passieren würde. Aber der ganze SWR hat dann sein Programm umgestellt. Es wurden die Radioprogramme SWR 1 und SWR 4 am Nachmittag und am Abend zusammengeschaltet, was wirklich eine sehr ungewöhnliche Maßnahme ist. Was aber nötig war, einfach um Luft zu haben, zu recherchieren, um auch die Korrespondenten zu entlasten. Denn man muss sich vorstellen, die haben ja aus den USA zum Beispiel, aus New York oder aus Washington, alle Radiowellen der ARD bedienen müssen an dem Nachmittag. Zum Beispiel war da der ARD-Korrespondent in New York, Thomas Nails, der wirklich rund um die Uhr irgendwie minütlich einen Sender bedient hat. Das klang dann so zum Beispiel.
3: Katastrophe offensichtlich, das lässt sich schon jetzt feststellen, die Manhattan je erfasst hat, gilt als sicher, dass 2 Flugzeuge involviert sind, 2 zweimotorige Flugzeuge, die jeweils einen der Türme angesteuert haben. Es brennt aus allen Stockwerken im jeweils letzten Drittel der beiden Türme.
0: Ja, krasse Töne, also man hört die auch emotionale Erfasstheit von Thomas Nails und trotzdem versucht man dann ernst und sachlich zu bleiben und auch du musstest das, du hast an dem Abend eine halbstündige Sondersendung für dieses zusammengeschaltete Programm des SWR moderiert. Was hast du da gemacht?
2: Ja, es ging schon etwas seltsam los mit den Verkehrshinweisen, Staus und Behinderungen. Und die endeten aber in dem Fall mit der Meldung, wer Flüge über den Nordatlantik gebucht hat, solle rechtzeitig sich mit seinem Reisebüro in Verbindung setzen. Die eigentliche Sondersendung war dann auch sehr ungewöhnlich. Wir haben komplett ohne Musik gesendet, was außergewöhnlich war. Und danach war es für mich ein ziemliches Improvisieren, denn ich hatte nur so ein ganz grobes Konzept. Normalerweise hat man Beiträge, die man vorher sich angehört hat. Man weiß, mit wem man sprechen wird. Aber hier war es wirklich so, ich habe 6 Interviews hintereinander geführt und bekam immer, während ich das eine führte, über den Kopfhörer von meiner Redakteurin gesagt, wer jetzt als nächstes kommt und musste mir dann schnell Fragen überlegen. Also es war journalistisch auf jeden Fall herausfordernd. Was ich jetzt, als ich jetzt die Töne nochmal gehört habe im Archivradio, ganz interessant ist, so aus der zeitlichen Distanz, woran man sich erinnert und woran nicht. Denn klar, also alle haben jetzt New York und die Bilder vom World Trade Center im Kopf, was aber viele vergessen haben, dass auch ein Flugzeug ins Pentagon gestürzt ist und dass es weitere Bomben in Washington gab. Was wir zum Beispiel auch haben, ist ein Mitschnitt des Feuerwehrfunks in New York kurz nach dem Einschlag des ersten Flugzeugs. Da hört man, wie den Feuerwehrleuten langsam klar wird, was da passiert ist und wie sofort alle zusammengerufen werden.
4: Send every available ambulance, everything you got to World Trade Center. now.
0: Ja, ein schicksalhafter Funkspruch, infolgedessen ja auch viele Feuerwehrleute ihr Leben geopfert haben. Wenn ich mich selber jetzt im ARD-Archivradio mal umschaue nach solchen Aufnahmen vom 11. September zum Beispiel, was finde ich da alles konkret?
2: Ja, also erstmal vor allem diese ganze Live-Berichterstattung vom Tag selber. Also da hört man dann auch, wie Schröder irgendwann von der uneingeschränkten Solidarität spricht. Man hört die ersten Reaktionen von Busch, der auch noch am Anfang ein bisschen hilflos wirkte und dann relativ klarer wurde. Aber wir enden nicht am 11. September, sondern also dieser Feuerwehrmitschnitt, den wir gerade gehört haben, das ist quasi die früheste Aufnahme in der Chronologie, dann die Berichte vom Tag. Und dann geht es aber auch weiter mit dem, was danach kommt. Denn am 20. September kündigt der US-Präsident Bush die Angriffe auf Afghanistan an, bittet auch um Unterstützung, was dann die Bundesregierung in heftige Diskussionen bringt. Trotz uneingeschränkter Solidarität von Schröder, denn die Grünen in der Regierung, die waren da noch nicht so einhellig dabei, dann dem auch zuzustimmen. Also auch das lässt sich im Archivradio nachvollziehen. Und sehr interessanter Ton auch, keine zwei Wochen nach 9/11 spricht am 25. September der russische Präsident Wladimir Putin im Bundestag.
5: Natürlich soll das Böse bestraft werden. Doch wir müssen verstehen, dass keine Rückschläge den vollständigen, zielstrebigen und gut koordinierten Kampf gegen den Terrorismus ersetzen können. In diesem Sinne bin ich voll und ganz mit dem amerikanischen Präsidenten einverstanden.
0: Ja, ein sehr interessanter historischer Ton. Manche Historiker sagen ja, dass der 11. September sozusagen der erste Dominostein war und sich jetzt bis heute alles deswegen so entwickelt hat in unserem Jahrhundert. Wenn wir jetzt mal auf unser Handwerk gucken, das der Medien, welche Bedeutung hatte der 11. September denn medienhistorisch?
2: Eine hochinteressante Sonderstellung, und zwar aus verschiedenen Gründen. Zum einen wurde der Journalismus insgesamt wieder ernster. Nach den 1990er Jahren, das war die Zeit der großen Entspannung, Ost-West-Konflikt vorbei. Radioleute haben ihre Kreativität darauf gelenkt, das Radio durchzuformatieren, durchhörbar zu machen, weniger Wort, mehr Musik. Im Fernsehen gab es dann erstmal eine Comedy-Pause, also zwei Wochen lang kein Harald Schmidt, kein Stefan Raab. Es wurde diskutiert, kann man in diesen Zeiten noch Witze machen? Also wirklich solche Diskussionen gab es. Und dann kam 9/11 und dann wurde schon in meiner Erinnerung sehr viel mehr auch im Radio zum Beispiel über den Informationsauftrag gesprochen, über journalistische Ansprüche. Das ist so ein Punkt. Und der andere, es war die erste Katastrophe 9/11, die quasi live auf der ganzen Welt im Fernsehen übertragen wurde. Das gab es in dieser Direktheit und Intensität vorher noch nicht. Und der Punkt ist hinterher aber auch nicht mehr in dieser Form, denn seit 2001 hat sich ja nochmal was entscheidend verändert. Heute gibt es Social Media, seit 2004 Facebook. Und damit ist die ganze Aufmerksamkeit bei solchen Lagen nochmal ganz anders verteilt. Also man sieht kurze Clips, es wird kommentiert. Es ist sehr viel individueller, wie man dann diese Informationen bekommt. Insofern war 9/11 an so einem Übergangszeitpunkt zwischen einer weltweiten Fernsehöffentlichkeit und der Ära der sozialen Medien. Und es gibt noch vielleicht einen Hinweis im Podcast, das Wissen, eine Folge, die sich genau mit diesem Phänomen befasst. Die lief auch vor ein paar Tagen bei uns im Radio. Sie heißt 9/11 als Terror zum Medienevent wurde. Die lief auch am Dienstag hier in SWR Kultur.
0: Gabor Pahl ist Zeitzeuge des 11. September und jetzt auch beim Archivradio der ARD, wo Töne zu diesem schicksalhaften Tag bereitgestellt werden, die besprochenen Tonaufnahmen zum Beispiel und auch viele weitere Informationen dazu auf archivradio.de. Gabor, vielen Dank fürs Gespräch.
2: Ja, gern.

0: 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Für alle, die das Konstanzer Stadtbild kennen, ist es eine Veränderung, die unübersehbar ist. Neben mittelalterlichen Großbauten, dem Münster und der Imperia des Bildhauers Peter Lenk im Hafen von Konstanz, prägt nun noch ein über 50 Meter hoher Rundbau die Silhouette der Stadt. Erbaut worden ist dieser Turm für ein riesiges Panoramabild, das im Innern des Baus zu sehen ist. Und dieses Panoramabild zeigt das Geschehen rund um das Konstanzer Konzil, das dort 1414 bis 18 stattgefunden hat. Geschaffen hat dieses Werk der Künstler Yadegar Assisi. Und am Wochenende wird dieses Assisi-Panorama nun öffentlich in Konstanz eröffnet. Barbara Paul berichtet.
1: Papst Johannes zieht beim Konstanzer Konzil durch die Stadt, begleitet von Kardinälen, von Mönchen, beschützt von Rittern auf Pferden. 15 Komparsinnen und Komparsen stellten diese Szene in einem Berliner Filmstudio nach. Yadegar Assisi führte Regie. Aus sämtlichen Perspektiven ließ er diese Szene fotografieren, genauso wie die Szenen, in denen ein Bischof eine Prostituierte empfängt oder Gelehrte zusammenkommen. Tausende Fotografien fügte er für eine 3D-Welt zusammen, die nun gedruckt auf einem Polyestertuch in dem Konstanzer Rundbau zu sehen ist. Viele Passagen darauf sind auch gemalt, vor allem historische Details, Ziegel, Knöpfe, Holzkarren, Geschirr. Für den letzten Schliff an seinem 30 Meter hohen Kunstwerk wird Assisi dann fast zum Hochseilartisten.
2: Gestern bin ich nochmal hochgezogen worden an eine Stelle, die musste ich reparieren, weil die ist mir immer ins Auge gefallen. Und die habe ich repariert, das habe ich dann natürlich mit Stift und Kreide gemacht.
1: Diese bestimmte Stelle ist ein kleines Feuer, das in einem der vielen Innenhöfe lodert, in denen sich der Alltag der Handwerker, Marktleute, Bettler, der Fürstinnen und Fürsten abspielt, die Konstanz während einer der größten Kirchenversammlungen des Mittelalters bevölkern. Es ist das 17. Panoramabild, das Yadegar Assisi geschaffen hat. Er greift dabei das künstlerische Prinzip des Panorama-Historienbildes aus dem 19. Jahrhundert auf.
2: Ich glaube, dass das Panorama eben ein Medium dieser Zeit ist. Man hat ja immer gesagt, ah, das sind Dinosaurier der Massenunterhaltung des 19. Jahrhunderts. Aber mittlerweile denke ich, dass das in der Bilderflut, die wir haben, ein wahnsinnig tolles Tool ist, wo man mit einer Langsamkeit arbeitet. Und ich sage jetzt immer, die Menschen sind die Regisseure des eigenen Sehens.
1: Das Konstanzer Konzil, ein komplexes Thema. Drei Päpste und eine gespaltene Kirche, das sogenannte abendländische Schisma, sollte überwunden werden. Am Ende gelang das auch, mit der Wahl von Martin V. zum Papst. Geschichtsvermittlung in Bildern. Yadegar Assisi kennt natürlich die kritischen Stimmen dazu.
2: Wissen Sie, was eins der größten Hürden war, die ich nehmen musste? Wenn Menschen, die sich ein ganzes Leben damit beschäftigen, mit mir konfrontiert werden, die sagen, was willst du erzählen, was wir nicht schon erzählt haben? Ich sage, ich will nicht was Neues erzählen, aber als Künstler darf ich nochmal auch eine andere Perspektive einnehmen.
1: Eine Besonderheit in Konstanz im Vergleich zu den bisherigen Panoramen: Es wurde extra dafür ein Gebäude errichtet, entworfen von dem Berliner Architektenbüro Sauerbruch-Hatten. Matthias Sauerbruch, der in Konstanz geboren wurde, hat mit dem 55 Meter hohen Bau eine spektakuläre Architektur für seine Heimatstadt geschaffen, mit einer Bauweise, die zukunftsweisend ist.
3: Das Gebäude ist das höchste Holzhaus in Baden-Württemberg mindestens, wenn nicht gar bei mehr. Eine reine Holzkonstruktion und die Tatsache, dass es eben mit einem nachhaltigen Material gebaut ist, also was CO2 einlagert, also nicht produziert, das ist schon sehr ungewöhnlich. Und dieses Haus wird betrieben mit erneuerbarer Energie. Das heißt, es ist alles ein Beitrag dafür, dass der Fußabdruck buchstäblich gering bleibt, obwohl es so ein großes Ding ist. Ja, es ist also ein Pionierbau, wenn man so möchte.
1: Die Fertigstellung des Baus und des Assisi-Panoramas sind ein Beweis dafür, dass es für Großprojekte einen langen Atem braucht. 10 Jahre liegen zwischen den ersten Entwürfen und der Fertigstellung. In jedem Fall werden sich tausende Menschen mit dem Konstanzer Konzil beschäftigen, die es ohne diese Attraktion vermutlich nicht tun würden.
0: Was lange währt, wird endlich gut. Nach 10 Jahren ist es morgen also soweit, dann wird das Assisi-Panorama zu der großen Kirchenversammlung im Mittelalter in Konstanz eröffnet werden und dann ist es täglich offen.

0: 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Die Rote Kapelle, so nannten die Nazis diese legendäre Widerstandsgruppierung rund um Harro Schulze-Boysen. Das Netzwerk aus Regimegegnern flog allerdings schon 1941 auf. Viele Mitglieder wurden daraufhin hingerichtet, so auch der Anführer Harro Schulze-Boysen. In seinem berührenden Abschiedsbrief an seine Eltern schreibt er: Irgendwie habe ich immer um diesen Tod gewusst. Und genau dieser Brief kann jetzt am Wochenende zum Tag des offenen Denkmals im Berliner Finanzministerium besichtigt werden, im Rahmen einer Führung durch die Geschichte des Hauses. Und Stefanie Geißler berichtet für uns vorab.
1: Hätte Harro Schulze-Boysen rund 100 Jahre später gelebt, wir wären womöglich Nachbarn gewesen.
2: Guten Tag.
3: Guten Tag.
2: Hallo.
1: Ich bin zu Gast im Haus der Studentenverbindung Albingia-Schwarzwald-Zaringia. Die alte Villa liegt rund 100 Meter von meiner Wohnung entfernt in Freiburg-Wiehre. Rechts der Eingangstür eine Gedenktafel aus Bronze, die an Harro Schulze-Boysen erinnert. 1928 trat dieser der damaligen Albingia bei, nachdem er dem Verbindungswesen zunächst kritisch gegenübergestanden hatte. Die Skepsis gegenüber jeder Art von Vereinnahmung sollte sich wie ein roter Faden durch seine Biografie ziehen. Schulze-Boysen erhoffte sich etwas ganz Bestimmtes, dass er in diesen polarisierten späten Jahren der Weimarer Republik am ehesten bei den Albinken zu finden glaubte, weiß auch Steffen Hubert, Vorsitzender der heutigen Herrenschaft.
4: Er hat die Vermutung, dass er da am ehesten so sein kann, wie er ist und auch den Diskurs in der Gemeinschaft dazu finden, den er ja, wie man unschwer an vielen Stellen bei ihm erkennt, immer sucht.
1: Und damit ist das prägende Charakteristikum genannt. Harro Schulze-Boysens Markenzeichen, wenn man so will, die Sehnsucht nach Diskurs, jenseits von jeglichem Lagerdenken. Außergewöhnlich für diese Zeit, sagt der Historiker Johannes Tuchel.
5: Wenn Sie für ihn den Begriff des Brückenbauerns nehmen, dann haben Sie in der Tat etwas, das ihn kennzeichnete und das ihn auch auszeichnete. Weder in die nationalsozialistische Schublade noch in die kommunistische Schublade ließ sich Schulze-Boysen stecken, sondern er wollte mit Menschen aller politischen Richtungen, solange sie guten Willens waren und solange sie keine Diktatur anstrebten, reden.
1: Passend dazu lässt sich der Bürgersohn Schulze-Boysen politisch gar nicht so leicht verorten. Wie viele Zeitgenossen fand er den Versailler Vertrag ungerecht, war äußerst kritisch gegenüber Kapitalismus und Bourgeoisie und im tiefsten Herzen war er Patriot. Auch dem linken Flügel der NSDAP konnte er anfangs etwas abgewinnen.
5: Das heißt also, auch hier sucht Harro Schulze-Boysen mehr nach sozialistischen Ideen. Er sucht mehr nach Ideen, wie das Volk zusammengeführt werden kann, ohne natürlich in irgendeiner Art und Weise mit der Diktatur, weder der Nationalsozialisten noch der geplanten Diktatur des Proletariats durch die KPD übereinzustimmen.
1: 1929 zieht es Schulze-Boysen vom beschaulichen Freiburg ins politische Berlin. Noch ist er voller Hoffnung auf einen gesamtgesellschaftlichen Aufbruch. Er gibt das Magazin Gegner heraus. Auch hier kommen alle Seiten zu Wort. Er veranstaltet Ausspracheabende, zu denen Vertreter aller Lager eingeladen werden, auch von der NSDAP. 1933 wird ihm dann schmerzhaft bewusst, mit wem er es da zu tun hat. Sein jüdischer Kollege Henry Erlanger wird brutal von der SS ermordet. Auch Schulze-Boysen selbst wird gefoltert als Herausgeber des Gegners. Zu einem Zeitzeugen sagt er: Ich lege meine Rache auf Eis.
5: Ich lege meine Rache auf Eis bedeutet, ich werde versuchen, etwas gegen dieses System zu machen, auch wenn im Moment der Zeitpunkt dafür weder günstig ist noch gekommen ist.
1: Schulze-Boysen passt sich scheinbar an. Er beginnt für Görings Reichs Luftfahrtministerium zu arbeiten und kommt dort an sensible Infos. Er vernetzt sich mit Dutzenden Gleichgesinnten, die ihre Abende als gesellige Zusammenkünfte tarnen, später Flugblätter verteilen und jüdischen Mitbürgern helfen. Schließlich warnen sie die Sowjetunion per Funkspruch, dass Deutschland einen Krieg plant. Im Jahr 1942 werden sensible Funksprüche von den Nazis entschlüsselt. Die Gruppe fliegt auf. Im Dezember wird Schulze-Boysen in Plötzensee hingerichtet. Dort schreibt er noch einen Abschiedsbrief an die Eltern. Hier ein Auszug.
6: Glaubt mit mir an die gerechte Zeit, die alles reifen lässt. Mag sein, dass wir nur ein paar Narren waren. Aber so kurz vor Tores Schluss hat man wohl das Recht auf ein bisschen ganz persönliche historische Illusionen.
1: Sein Wunsch bleibt keine Illusion. Heute prangt ein Zitat aus Schulze-Boysens Abschiedsbrief prominent an der Fassade des Bundesfinanzministeriums. Und dennoch, Harro Schulze-Boysens Sehnsucht nach Dialog ohne Scheuklappen, vielleicht würde die ihn auch heute wieder heimsuchen, sagt Johannes Tuchel.
5: Wenn Sie eine aktuelle Bemerkung gestatten, das ist vielleicht etwas, das uns heute vielfach doch fehlt, dass man erstmal bereit ist, den anderen und die andere anzuhören und über wechselseitige Standpunkte dort dann zu sprechen.
0: Wahre Worte gesprochen. Und übrigens auch war das der Wappenspruch der Studentenverbindung von Schulze-Boysens. Man möge auch den anderen hören. Eine Reportage von Stefanie Geißler.

0: Zwei Jahre lang haben die Macher um gute Aussichten den Wettbewerb um zeitgenössische junge Fotografie in Neustadt an der Weinstraße ein neues Festival vorbereitet, das progressiver wohl nicht sein könnte. Denn es geht nicht nur um Fotografie und Poesie, sondern auch um KI, künstliche Intelligenz. Und das wird tatsächlich diese Woche länderübergreifend erst in Karlsruhe und gestern auch schon auf dem Hambacher Schloss in Neustadt stattfinden. Plötzlich zum lang erwarteten KI-Gipfel wird es werden, auf dem sich KI-Experten aus der Wissenschaft mit Kunstschaffenden austauschen. Den Aufschlag macht die begleitende Fotoausstellung auf 2000 Quadratmetern, die sich Maya Hattesen angesehen hat.
1: In der Galerie hängt gerade der Kölner Matthias Grund seine Fotoarbeiten auf. Er nennt sich längst auch Researcher, weil er erforscht, ob verschiedene bildgenerierende KIs unterschiedlich optisch sichtbar zu machen sind. Er hat ihnen Prompts, also digitale Befehle, gegeben, um diese unmittelbar wieder abzubrechen. Entstanden sind dadurch verschwommene, farbige Bilder, die aussehen, als hätte man Fotos zu früh aus dem Entwicklerbad genommen.
2: Mich interessiert es vor allem, weil es ja so viele KI-Modelle gibt mittlerweile. Und das sagt für mich als Künstler aus, okay, in diesen Modellen stecken inhärente Ästhetiken, die vielleicht aus dem System selbst kommen und keine Imitation von anderen Medien sind.
1: Gleich nebenan präsentiert die Wormserin Susanne Neiss ihre neuesten Arbeiten, entstanden aus der tiefen Trauer um ihre verstorbenen Angehörigen und beim Ausräumen des Elternhauses, in dem sie noch Jahrzehnte altes Fotopapier und übrig gebliebene Samen aus der Pflanzkiste ihres Vaters gefunden hatte. Ihre Fotos zeigen ebenfalls leicht verschwommene, auch eigenhändig mit Kreide übermalte Strukturen. Ihr Anliegen, Unsichtbares, die seelischen Zwischenräume spürbar zu machen. KI braucht sie dafür nicht, sagt Susanne Neiss.
3: Weil ich denke, dass es auch für den Betrachter einfach interessanter ist, den Impuls, den ich als Mensch, dass es einfach viel interessanter und bereichernder für Betrachter ist, die Auseinandersetzung.
1: Ein paar Räume weiter ist erstmals die spielerische Arbeit des jüngst verstorbenen Alexander Kluge zu sehen, der als stets experimentierfreudiger Künstler und Mitgründer des neuen deutschen Films den Einsatz von KI als Konjunktiv der Bilder bezeichnet hatte.
4: Diese KI ist eine sehr interessante Rechenkünstlerin. Ich schwöre ja der alten Kamera nicht ab, der klassischen, sondern ich ergänze sie um eine, die eben nicht nur den Indikativ, sondern den Konjunktiv, das, was man noch nicht sehen kann, noch mit einbezieht.
1: Auch Jörg Hayeks Fotoarbeiten sind auf dem Festival zu sehen. Als Fotokünstler und ursprünglich Physiker aus Kaiserslautern ist er da etwas kritischer. Er experimentiert ganz bewusst mit fotografischen Verfahren aus dem 19. und frühen 20. Jahrhundert, den sogenannten Orotons.
5: Es wird natürlich immer interessanter, dann auch zu sehen, wie reagieren die Leute darauf. Ja? Was ist jetzt Wirklichkeit, was ist vielleicht Fake, was ist vielleicht eine Mischung aus beiden. Aber ich glaube, es ist ganz wichtig, dass die Leute auch sensibilisiert werden.
1: Josephine Raab, die Kuratorin des Festivals, möchte vor allem eins.
6: Ich finde es einfach ungemein wichtig, den Bogen zu schlagen und zu sagen, ja, wir haben diesen Paradigmenwechsel, aber er wird erstens nicht dazu führen, dass die konventionelle Fotografie verschwindet, weder die analoge noch die digitale. Und einmal diese Schere aufzumachen und die Medien als solche zu betrachten, mal ganz wertfrei in den Blick zu nehmen und zu schauen, wo sind die Fähigkeiten, wo sind die Schwächen, wo kann die Maschine helfen, wo wird sie sich vielleicht auch dahin entwickeln, dass sie besser sein wird als wir.
1: Darum wurde auch Navid Razavi, Medienkünstler, eingeladen, seine Arbeit zu präsentieren, die schon beim Einlass auf dem Hambacher Schloss aufrüttelt. Er hat mit einer frei im Netz verfügbaren KI-Kamera so programmiert, dass sie jeden einzelnen Gast an diesem Abend öffentlich nach Geschlecht, Alter, Statur und Mimik einsortiert.
7: Die Modelle sind mit Vorurteilen behaftet. Und diese Vorurteile basieren auf den Datensätzen, mit denen die trainiert wurden. Und diese Datensätze sind sehr problematisch, weil die eben ganz bestimmte, leider sehr oft sehr rassistische Quirks haben. Und das sind dann am Ende Prozesse, von denen wir nicht wissen, was sie für gesellschaftliche Auswirkungen haben werden.
0: Ein Beitrag von Maya Hattesen war das. Und damit endet auch SWR Kultur am Mittag schon wieder. Diesmal mit der Musik von Shutin, Erdene Batar und Nils Kugelmann. Diese beiden können Sie übrigens am Montag im Café Hahn in Koblenz live erleben und dann am Mittwoch bei den Jazz- und Klassiktagen in Tübingen. Gleich kommt hier nach den Nachrichten wie gewohnt das SWR Kultur Mittagskonzert. Ich darf mich aber schon mal verabschieden. Mein Name ist Julian Burmeister. Machen Sie es gut.

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5: Um 13 Uhr mit Christiane Mascherichi. Der Bundestag hat über den Etat des Arbeits- und Sozialministeriums debattiert, den größten Posten im Haushalt. Für das kommende Jahr sind Ausgaben in Höhe von rund 201 Milliarden Euro vorgesehen, 4 Milliarden Euro mehr als in diesem Jahr. Bundesarbeitsministerin Baas sagte, die Rentenreform müsse umgesetzt werden, sonst drohten Rentenkürzungen und steigende Beiträge. Zur abschlagsfreien Rente nach 45 Versicherungsjahren erklärte Baas, sie werde nicht sofort abgeschafft, es werde Übergangsregeln geben. Bundesgesundheitsminister Linnemann plant eine umfassende Pflegereform. Das System sei in seiner jetzigen Form nicht zukunftssicher, sagte Linnemann. Deswegen wolle er eine Expertenkommission einsetzen. Sie solle die Pflegeversicherung strukturell neu aufstellen. In der Kommission sollten auch unabhängige Fachleute und Wissenschaftler mitarbeiten. Seine Vorgängerin im Amt Warken hatte bereits einen Entwurf für eine Pflegereform vorbereitet. Darin war unter anderem vorgesehen, Renteneinzahlungen der Pflegekasse für pflegende Angehörige zu kürzen. Linnemann hat bereits signalisiert, dass er auf diesen Punkt verzichten will. Die Verbraucherzentralen kritisieren, dass gesetzliche Krankenkassen nicht mehr per Brief über steigende Zusatzbeiträge informieren müssen. Diese Pflicht ist mit dem neuen Gesundheitssparpaket der Bundesregierung gestrichen worden. Die Chefin des Bundesverbandes POP fordert, das zu ändern. Wenn Versicherte von einer Beitragserhöhung nichts mitbekommen, kann ihr Recht auf Sonderkündigung verstreichen. Der Bund hat seit Beginn des Kriegs in der Ukraine 50,4 Milliarden Euro ausgegeben, um Verbraucher in Deutschland zu entlasten. Das hat das Bundesfinanzministerium bekannt gegeben. Für die Strompreisbremse und die Gaspreisbremse hat das Finanzministerium jeweils etwa 15 Milliarden Euro bereitgestellt, für Soforthilfen knapp 9 Milliarden. Insgesamt listet das Ministerium 27 Posten auf. Das Auswärtige Amt hat sich besorgt über den Vormarsch der Houthi-Rebellen im Jemen geäußert. Der Iran und die mit ihm verbündeten Rebellen versuchten schon seit Wochen, die internationale Schifffahrt in Geiselhaft zu nehmen. Die Houthis sind nach jemenitischen Berichten in die Stadt Dubab am südlichen Ende des Roten Meers vorgerückt. Sollten sie die Meerenge von Bab al-Mandab unter ihre Kontrolle bringen, drohen, nach Meinung des Auswärtigen Amts, weitere Probleme bei der Versorgung mit Öl und Gas. Dazu würde es für Reedereien deutlich schwieriger, vom Mittelmeer in den Indischen Ozean zu gelangen. In den USA wird heute der Opfer der Terroranschläge vom 11. September 2001 gedacht. Die zentrale Gedenkfeier findet in New York statt. Angehörige verlesen dort die Namen der 2.977 Menschen, die bei den Anschlägen getötet wurden. Zum Zeitpunkt der Anschläge vor 25 Jahren sind Schweigeminuten geplant. Deutsche Unternehmen haben im ersten Halbjahr 12.800 Insolvenzanträge eingereicht, so viele wie seit 13 Jahren nicht mehr. Das meldet das Statistische Bundesamt. Besonders häufig waren Unternehmen im Bereich Verkehr und Logistik sowie im Gast- und Baugewerbe zahlungsunfähig. Der Deutsche Fußballbund will mögliche Kosten für Polizeieinsätze bei Hochrisikospielen zumindest teilweise an die Vereine weiterreichen. Das hat das DFB-Präsidium beschlossen. Präsident Neuendorf erklärte, die Vereine sollten sich grundsätzlich bemühen, die Sicherheitslage vor Ort zu verbessern und damit zu viele Polizeieinsätze zu verhindern. Mehrere Länder denken darüber nach, den Vereinen oder dem Verband die Kosten für Polizeieinsätze in Rechnung zu stellen. In Bad Mergentheim beginnen heute die 43. baden-württembergischen Literaturtage. Geplant sind mehr als 60 Veranstaltungen an mehr als 45 Orten in und um Bad Mergentheim. Zu den Gästen zählen unter anderem die polnische Literatur-Nobelpreisträgerin Olga Tokarczuk, Ex-Ministerpräsident Kretschmann und die deutsche Autorin Julia Enders. SWR-Nachrichten, Redaktion Jan Seidel und Konstanze Schirrer. Das Wetter in Baden-Württemberg und Rheinland-Pfalz. Ein schwaches Hoch bestimmt unser Wetter. Die Vorhersage. Am Nachmittag bekommen wir eine Mischung aus Sonne und Wolken. Vereinzelt kann es ein paar Regentropfen geben. Die Temperaturen liegen von 19 Grad auf der Westalb bis 25 Grad in der Südpfalz. In der Nacht bleibt es locker bewölkt oder klar bei Tiefstwerten von 12 bis 4 Grad. Und die weiteren Aussichten: morgen Sonne und ab und zu Wolken bei maximal 20 bis 27 Grad. Am Sonntag im Süden noch Sonne, sonst Wolken und teils Regen. Und die Zeit, es ist gleich 13.05 Uhr.
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6: Willkommen zum Mittagskonzert hier in SWR Kultur am Freitag, mitten im September. Wir versuchen es unseren Kindern, Enkeln und ja, allen, die es eben nötig haben, beizubringen. Beim Spielen gilt, wechselt euch ab. Wir nehmen uns gegenseitig nichts weg. Alle dürfen mal. Und genau so läuft das auch bei einem Tripelkonzert ab. Drei Solisten, die sind gleichberechtigt. Mal führt zum Beispiel das Cello, mal antwortet die Violine. Dann ist das Klavier dran und das Orchester. Ja, das passt sich der jeweiligen Situation an. Niemand nimmt dem anderen was weg und trotzdem entsteht am Ende gemeinsam mehr, als einer allein je schaffen könnte. Wir hören uns das jetzt zusammen an. Beethovens Tripelkonzert Opus 56 in D-Dur. Es spielt die Deutsche Staatsphilharmonie Rheinland-Pfalz unter der Leitung von Michael Francis. Am Klavier sitzt Josef Moog. Die Geige spielt Nikolaus Böwer. Am Violoncello Florian Barack.

Ludwig van Beethovens Tripelkonzert Opus 56 in D-Dur. Es spielte die Deutsche Staatsphilharmonie Rheinland-Pfalz. Die Kölner Akademie, um den Namen hier im Mittagskonzert den SWR Kultur ganz vollständig zu nennen. Kölner Akademie Orchester damals und heute ist ein deutsches Barock- und Klassikensemble mit Sitz eben in Köln. Und die Künstler spielen sowohl auf historischen Originalinstrumenten als auch auf modernen, je nach Werk. Sie arbeiten sogar auch mit historischer Sitzordnung, um die Intentionen der Komponisten ganz originalgetreu herauszuarbeiten. Bei Georg Friedrich Händels geistlichem Chorwerk O Praise the Lord with One Consent sieht der empfohlene Sitzplan ungefähr so aus. Vorne, klar, Michel Alexander Willens, der die Kölner Akademie leitet. Ganz hinten, aber zentral, die Orgel. Davor steht dann der Chor. Und der sieht vor sich eine Art Halbkreis, gebildet aus Violoncello, Oboe, Fagott, zwei Violinen und einer Violone. Und ganz vorne dann jetzt der Auftritt der Sopranistin, zwei Tenören und einem Bass.

Georg Friedrich Händels, Oh Praise the Lord with One Consent hier im Mittagskonzert in SWR Kultur. Ich bin Eva Zofko und ich habe mich schon oft gefragt, warum außergewöhnliche Talente oft so ein bisschen schräge Angewohnheiten haben. In entsprechender Literatur habe ich dann so ein paar Erklärungen gefunden. Eine davon, der Hyperfokus. Das Gehirn von Genies ist nämlich laut Neurowissenschaftlern oft so intensiv mit einem komplexen Problem beschäftigt, dass für gesellschaftliche Normen oder grundlegende Alltagsdinge kein Platz mehr ist. Ein Beispiel dafür, Agatha Christie. Die erfand wohl die besten Mordplots für ihre Krimis, während sie in der Badewanne saß und Äpfel aß. Und dann noch eine Erklärung für so ein oder andere Marotte, und zwar die Rituale für den kreativen Flow. Und so macht es auch Alexandre Thoreau, der weltberühmte Pianist. Der besitzt nämlich kein eigenes Instrument, sondern die Schlüssel zu den Wohnungen von rund 20 Freunden in Paris. Und wenn die dann bei der Arbeit sind, schleicht er sich hinein, um auf deren Klavieren zu spielen. Er sagt, das halte seine Ohren wach, weil er sich ständig an ein neues Instrument anpassen muss. Und hier ist er, Alexandre Thoreau mit Jean-Philippe Rameau's Suite in A-Dur aus Nouvelle Suite des Pièces de Clavecin.

Joseph Haydns Sinfonie Nummer 49 in F-Moll mit der Staatsphilharmonie Rheinland-Pfalz. Die Leitung hatte Michael Francis. Hier im Mittagskonzert in SWR Kultur gibt's jetzt Jazz. Ein Klassiker, der oft gecovert wurde. Zum Beispiel von Nat King Cole, Diana Krall hat's gemacht und Rosemary Clooney. When Sunny Gets Blue heißt der Jazzklassiker. Wir haben die Version für 6 Frauenstimmen a cappella.

When Sunny Gets Blue, bearbeitet für 6 Frauenstimmen a cappella hier im Mittagskonzert in SWR Kultur. Und wir sind jetzt angekommen zum Schluss. Die Redaktion dieses Mittagskonzertes hatte Eva Probischin. Danke dafür. Ich sag auch danke, dass Sie mich begleitet haben. Hier geht's jetzt weiter mit dem Feature. Davor gibt's Musik von Herbie Nichols. Mein Name ist Eva Zofko. Bis bald.

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3: Um 15 Uhr mit Christiane Mascha-Jechi. In New York gedenken die Menschen der Opfer der Terroranschläge vom 11. September 2001. Die zentrale Gedenkfeier findet am Mahnmal in New York statt. Vor 25 Jahren haben Terroristen dort um 14.46 Uhr deutscher Zeit das erste Flugzeug in das World Trade Center gesteuert. Aus New York berichtet Martin Ganselmeier.
4: Während US-Präsident Donald Trump in Washington bleibt und eine Rede am Pentagon hält, kommen alle noch lebenden Ex-Präsidenten zur zentralen Gedenkfeier mit den Opferangehörigen zum 9-11-Mahnmal in Manhattan. Vor der beeindruckenden Kulisse der beiden Wasserbecken und der herabstürzenden Wasserfälle werden wie in jedem Jahr die Namen aller 2.977 Opfer verlesen. Dazwischen gibt es mehrere Schweigeminuten, exakt an den entscheidenden Zeitpunkten der Terroranschläge. Erstmals in diesem Jahr wird auch der mittlerweile mehr als 8000 Opfer gedacht, die an den gesundheitlichen Spätfolgen der eingestürzten Türme gestorben sind.
3: Das Auswärtige Amt hat sich besorgt über den Vormarsch der Houthi-Rebellen im Jemen geäußert. Der Iran und die mit ihm verbündeten Rebellen versuchten schon seit Wochen, die internationale Schifffahrt in Geiselhaft zu nehmen. Die Houthis sind nach jemenitischen Berichten in die Stadt Dubab im südlichen Ende des Roten Meeres vorgerückt. Sollten sie die Meerenge von Bab al-Mandab unter ihre Kontrolle bringen, drohen nach Meinung des Auswärtigen Amts weitere Probleme bei der Versorgung mit Öl und Gas. Dazu würde es für Reedereien deutlich schwieriger, vom Mittelmeer in den Indischen Ozean zu gelangen. Zum Abschluss der Haushaltswoche im Bundestag haben Politiker der Regierungskoalition betont, der Haushaltsentwurf stärke die Zukunftsfähigkeit Deutschlands. Politiker von CDU, CSU und SPD verwiesen in der Abschlussdebatte auf höhere Ausgaben für Infrastruktur, Digitalisierung, Forschung, Klimaschutz und Sicherheit. Das sei die Grundlage für Wachstum. Die AfD kritisierte die Neuverschuldung. Den Grünen fehlen Mittel für den Klimaschutz, die Linke bemängelt Kürzungen bei sozialen Leistungen. Für den Haushalt 2027 sind Ausgaben in Höhe von 555 Milliarden Euro geplant. Die Neuverschuldung beträgt 204 Milliarden Euro, einschließlich neuer Kredite aus dem sogenannten Sondervermögen Infrastruktur. Die Gewerkschaft IG Metall will das Volkswagen-Management zu Verhandlungen über das geplante Sparprogramm zwingen. Das hat die Tarifkommission beschlossen. Sie beruft sich dabei auf eine Klausel aus dem laufenden Tarifvertrag. Ein Sprecher erklärte, beide Seiten müssten darüber sprechen, wie dieser Tarifvertrag doch noch eingehalten werden könnte. Die Gewerkschaft erwartet, dass die Gespräche noch in diesem Quartal stattfinden, also bis Ende September. Das VW-Management will in den nächsten 4 Jahren bis zu 50.000 weitere Stellen streichen und mehrere Werke schließen. Die deutschen Bischöfe haben der katholischen Kirche in Sachsen-Anhalt Unterstützung versprochen. Der Limburger Bischof Betzing sagte, sollte die AfD in dem Bundesland regieren und dann staatliche Leistungen kürzen oder den Einzug der Kirchensteuer stoppen, könne ein Bistum zunächst klagen. In der Zwischenzeit sprengen die Bischöfe ein, so habe es die Bischofskonferenz vereinbart. Betzing sagte weiter, im AfD-Programm stehe nichts, was mit den Anliegen der Kirche übereinstimme. Die AfD hat in ihrem Wahlprogramm betont, den Einzug der Kirchensteuer durch die Finanzämter abschaffen zu wollen. Die Kirchen könnten ihre Beiträge selbst einziehen. Winzer in den Weinanbaugebieten in Rheinhessen und Württemberg bekommen Unterstützung von der EU. Der Grund? Es gibt aktuell zu viel Wein. Die Winzer werden ihn nicht los, deshalb dürfen sie jetzt überschüssige Mengen von Rot- und Roséweinen zu Industriealkohol verarbeiten. Dafür bekommen die Winzer finanzielle Förderung aus Brüssel. Nach Angaben des Weinbauministeriums in Mainz sind das insgesamt bis zu 59 Cent pro Liter. SWR Nachrichten, Redaktion Konstanze Schirrer und Jan Seidel. Das Wetter in Baden-Württemberg und Rheinland-Pfalz. Ein schwaches Hoch bestimmt unser Wetter. Die Vorhersage. Am Nachmittag bekommen wir eine Mischung aus Sonne und Wolken. Vereinzelt kann es ein paar Regentropfen geben. Die Temperaturen liegen von 19 Grad auf der Westalb bis 25 Grad in der Südpfalz. In der Nacht bleibt es locker bewölkt oder klar bei Tiefstwerten von 12 bis 4 Grad. Und die weiteren Aussichten? Morgen Sonne und ab und zu Wolken bei maximal 20 bis 27 Grad, am Sonntag im Süden noch Sonne, sonst Wolken und teils Regen. Und die Zeit, es ist 15.05 Uhr.
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6: Nichts ist älter als die Zeitung von gestern. Nein, meint der Autor Alexander Wasner und beginnt ein Experiment. Ein Zeitungsstapel, zusammengetragen in den Tagen nach den Anschlägen des 11. September 2001. Franz Schuh, Robert Menasse, Sasa Handen in Wien, Elke Schmitter und Marius Goldhorn in Berlin lesen in Kaffeehäusern die Tageszeitungen und spekulieren und analysieren. Was bedeutet der 11. September? Ist er eine Zäsur der Weltgeschichte? Und was stand sonst noch in der Zeitung dieses Tages?
7: Alte Zeitungen sagen die Wahrheit. Also in alten Zeitungen liegt die Wahrheit begraben und wird ausgegraben, wenn man sie in den Bibliotheken liest. Erst die alte Zeitung ist die richtige Zeitung. Nicht die heute oder morgen erscheint.
8: Solaris von der Berliner Band Rechenzentrum. 2001 hatte die Gruppe einen Riesenerfolg mit einem neuen Album, den John Peel Sessions, im Auftrag des gleichnamigen, legendären BBC-Musikredakteurs. Fast einen Riesenerfolg. Oder genauer, sie hätte vielleicht Erfolg haben können, wenn die Rezension nicht am 12. September 2001 in der Zeitung gestanden hätte.
9: Großer Gott, steh uns bei. Weltkrieg des Terrors. Der gejagte Jäger. Fällt Samstag die Bundesliga aus. Angriff auf Amerika. Weltmacht ins Herz getroffen. US-Präsident Bush regierte von Bord der Air Force One.
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8: Der Track Solaris ist benannt nach einem Zukunftsroman des Autors Stanisław Lem. Am 12. September 2001 war nicht nur der Tag, an dem die Anschläge dokumentiert wurden, es war auch der Tag von Stanisław Lems 80. Geburtstag.
9: Die Taz schreibt, Stanisław Lem, der Autor, der in Solaris einen intelligenten Ozean mit dem Menschen experimentieren lässt, wird heute 80 Jahre alt. Die SZ schreibt, Lem, der früher selbst ferne Zukunftsmusik komponierte, ist im Lauf der Jahre zum nüchternen Skeptiker geworden.
8: Ich war auf Sylt mit Frau und Kind. Mein Sohn war 3 Monate vorher auf die Welt gekommen. Wir hatten ein kleines Apartment und zum Glück einen Fernseher, der am 11. September nachmittags anging und in der gesamten Inselwoche nicht wieder aus. Am 12. September rannte ich in so ziemlich jeden Kiosk und jeden Supermarkt auf Sylt und kaufte Tageszeitungen. Ich nahm sie mit nach Hause, legte sie weg, verlor sie aus den Augen. 25 Jahre lagen sie vergessen in meiner Schreibtischschublade. Jetzt sind sie neuwertig, nicht vergilbt, nicht zerflettert, aus ihrer Zeitkapsel gesprungen.
11: Erst am Flughafen fällt mir auf, dass es komisch ist, mit Zeitungen zum 11. September 2001 durch die Sicherheitskontrollen zu gehen. Auf einmal ist mir mulmig und das lässt auch im Flugzeug nicht nach. Das Reisen ist nach 9/11 anders geworden.
8: In Wien gehe ich direkt ins Hegel. So heißt ein Kaffeehaus, das wenig hat von den großen, bekannten Kaffeehäusern der Stadt. Es ist mehr Restaurant. Angeblich ist das Wiener Schnitzel hier gut, aber wo nicht in der österreichischen Hauptstadt.
11: Natürlich hängt da ein riesiges Bild von Hegel an der Wand. Und direkt darunter sitzt, nein, thront Franz Schuh. Die Mundwinkel sind ganz schön heruntergezogen. Erst denke ich, es ist schlechte Laune. Dann merke ich, er nimmt einfach nur Anlauf für schlaue Sätze.
9: Franz Schuh. Herkunft? Wiener Schriftsteller, Essayist, Philosoph. Geboren 1947. Stil? Ironisch, intellektuell, oft melancholisch. Bekanntestes Werk? Schwere Vorwürfe, schmutzige Wäsche. 2006. Essays über Zeitgeist, Gesellschaft, Kultur. Jean-Amery-Preis 2021. Sonstiges. Beliebt in Literaturkreisen. Bekannte Stimme im deutschsprachigen Feuilleton.
8: Der Schuh im Kaffeehaus. Damit wird meine Endzeitstimmung direkt dahin transportiert, wo sie hingehört. In ein Wien, das gelassene Morbidität, Spuren einer längst überwundenen Todesangst verströmt und geistig ziemlich kregel wirkt. Am 11. September 2001 war Franz Schuh übrigens nicht in Wien.
7: Ich war in Linz. Und es gibt ja diesen schönen Spruch, in Linz beginnt's. Das ist ein Kabarettspruch, den Helmut Qualtinger unvergesslich gesprochen hat. Also ich kann mich erinnern, ich bin mit der Zeitung, mit der frischen Zeitung in Linz über eine Straße gegangen und habe zur Kenntnis genommen, da ist etwas passiert. Aber
11: was ist denn mit der Zeitung über die Straße?
7: Na, da war große Schlagzeile. Das war eine Provinzzeitung, Amerika, Turm angegriffen.
11: Aber das heißt, Sie haben es erst einen Tag später gehört?
7: Ich habe es wirklich einen Tag später erst gehört, weil ich eben ja, in Linz war. Und da ist alles einen Tag später.
8: Das auf Linz zu schieben, ist natürlich gemein von einem Wiener Kaffeehausphilosophen.
7: Ja, ich finde das für mich Spannende ist heute, dass ich das überhaupt nicht begriffen habe, was für ein bedeutungsvolles Ereignis das ist.
11: Also es ist tatsächlich etwas, was offensichtlich Vorbote war, davon, dass dann hinterher der Irakkrieg kam, dass die ganze Wirtschaft ja auf den Kopf gestellt ist durch die Digitalisierung.
7: Nein, da bin ich ganz anderer Meinung, weil ich glaube, das Ereignis besteht ja darin, dass es eine Vorankündigung dessen, was draus wert ist.
8: Jetzt kommt offenbar der Philosoph zum Vorschein. Erst kommt das Ereignis, aber das ist nicht das Attentat. Das Attentat ist nur die Ankündigung der folgenden Veränderung.
7: Und das ist ja das, was man nicht erkennt, nicht? Aber dann wird man plötzlich im Rückblick auf jeden Fall davon überzeugt, dass es ein Ereignis ist.
8: Und dann macht Franz Schuh, was nur Franz Schuh kann. Er hebt ab, wechselt die Flughöhe. Er nimmt sich als Flugbegleiter nicht Hegel, sondern mit Heidegger den anstrengendsten Philosophen, den man bekommen kann. Und fragt mal so ganz grundsätzlich, wie man 9/11 einzuordnen hat.
7: Wobei ich natürlich als Heidegger-Leser meiner Jugend die Frage stellen kann, was ist denn das überhaupt ein Ereignis? Ne? Und da würde ich gern philosophieren drüber. Ich würde sagen, Ereignis ist das, was man nicht planen kann. Nicht? Das Unplanbare, nicht? Um es ganz trivial zu machen, ein klassisches Ereignis ist die Liebe auf den ersten Blick. Nicht? Da ereignet sich etwas, was man nicht steuern konnte. Und es hat aber nicht nur dass man es nicht steuern konnte, sondern es hat was Überwältigendes.
8: Von meinem Stapel Zeitungen am Kaffeehaustisch wird das Blatt mit den größten Überschriften gewählt.
7: Aber da haben wir ja, da ist die Bild-Zeitung mein Leibblatt. Hier steht, großer Gott, steh uns bei. Also das ist geheuchelt, aber es ist gleichzeitig als Geheucheltes enthält es, woran die Leute zumindest versuchen zu glauben, dass einem Gott beisteht.
12: Ja.
7: Aber ich würde als Priester, der ich leider nicht bin, würde ich sagen, lass doch Gott aus eurem Spiel raus. Aber das ist doch typisch, dass das sogenannte Massenblatt auf Gott kommt.
12: Ne? Ja, ja. Weiter hinten gibt es in der Zeitung auch, das mochte ich besonders. Die haben ja auf nichts verzichtet, also die Rückkehr der Champions. Und dann gibt es dann auf einmal auch die Witzseite, wurde dann nicht weggelassen.
9: Adam und Eva gehen im Paradies spazieren. Haucht sie, liebst du mich? Sagt er, dumme Frage, wen denn sonst?
7: Naja, das sind Medien. Sloterdijk hat darauf aufmerksam gemacht, aber man merkt es sowieso. Die Medien haben keinen Respekt vor dem Ereignis. Weil eines haben sie aufgezeichnet und dann kommt das nächste. Und es wird alles durch etwas anderes relativiert. Und es steht dann paradoxerweise rein abstrakt dort, das ist aber einzigartig. Und auf der nächsten Seite kommt das schlechte Witz oder sonst irgendwas, das um Gottes Willen sogar das Foto. Alles relativiert alles. Ja. Nur sowas nennt man Postmoderne. Irgendwann einmal haben sie diesen Begriff sich rausgedacht.
8: Es war ja klar, dass Franz Schuh auf die Bild fliegt. Aber schnell wird sie ihm fad, wie man in Wien sagt. Er nimmt eine dickere Zeitung zur Hand.
7: Die FAZ ist sich natürlich einen ganz anderen Ton schuldig und sagt schön, Angriff auf Amerika. Also, die sind sachlich, beruhigend und seriös.
12: Haben aber, anders als also sonst, Bilder.
7: Bilder, ja.
12: Ich glaube, es ist wirklich ein Ereignis, das nur als Bild...
7: Ja, da würde ich als Anhänger des Fernsehens sagen, das hätte ich mir erspart als Chefredakteur des Blattes. Weil das Fernsehen kann das besser. Und ich hätte hier einen glänzenden Artikel, Leitartikel von einem Universitätsprofessor der Berliner Universität hier gebracht, statt den Bildern. Ne?
8: Franz Schuh tut der FAZ Unrecht. Natürlich schreibt ein kluger Kopf an dem Tag einen Leitartikel.
9: Das ist kein Traum, es ist Wirklichkeit. Wo so eine Feststellung sich aufdrängt, ist das größte Grauen offenbar nicht das der Überraschung, sondern des Wiedererkennens.
12: Mögen Sie mal durchgehen, was Sie heute interessiert an dieser Zeitung?
7: Was mich heute an dieser Zeitung?
12: An einer 25 Jahre alten Zeitung interessiert. Oder wie lesen Sie eigentlich?
7: Nein, das ist ganz einfach. Das, was mich daran interessiert und mich zu dieser überheblichen Aussage bringt, ist, dass die Interessenten verschwunden sind. Die sind zum Großteil alle tot. Und wenn man die alten Blätter liest, dann kommt, auch weil man natürlich viel mehr weiß über die Zeit, als die gegenwärtigen Wissen oder eingespielte Ansichten hat darüber, die auch falsch sein können, aber die Interessenslage ist weg. Und es passiert dann sowas wie ein Objektivismus durch den Tod der Interessenten. Und das macht alte Zeitungen so unglaublich lebendig. Während die Händel des Alltags, also diese Streitigkeiten und so weiter. Und die Bild-Zeitung ist ja ein klassisches Beispiel, nicht? Die müssen auftreten mit diesen schrillen Geräuschen und mit der Schlagzeile müssen sie um sich schlagen, nicht? Und die Schlagzeile wenn ihre Adressaten und ihre Interessenten weg sind, hat eine eigene Art von Präsenz.
8: 3 Stunden sitzen Franz Schuh und ich im Café Hegel. Franz Schuh weiß Antwort, immer. Und vielleicht liegt darin der Trost des Kaffeehauses, dass da immer einer ist, der Antwort weiß. Oder vielleicht ist es auch bloß schön, dass da überhaupt noch ein anderer ist. Schuh verlässt das Hegel. Und ich blättere durch die Zeitungen, die ich mitgebracht habe. Die Süddeutsche Zeitung bespricht die neue Welle der täglichen Polit-Talkshows. Überschrift?
9: Weltverbrabbelung.
8: Es gibt ein Stellenangebot.
9: Charmante, inlinerfahrende Mädels für Systeme gesucht.
8: Eine Band mit dem seltsamen Namen Schlammpeiziger hat eine neue Platte. Hallimasch Bomber. Ich liebe Hallimaschpilze.
9: Wir stellen fest, dass wir keine Marsmenschen und keine Monster mehr brauchen.
8: Am 2. Tag der Wienreise fahre ich an den Schmerlingplatz, gleich hinter dem Prachtring. Riesige Häuser. Von hier könnten Weltreiche gelenkt werden. Und vielleicht ist es ein kleines Weltreich, das Sasahanden von hier steuert.
9: Sasahanden. Geboren 1971, aufgewachsen in der Pfalz. Rechtsanwältin, Sachverständige für zeitgenössische bildende Kunst ab 1960. Beraterin für Kunstsammlungen, Schriftstellerin. Besonderes Kennzeichen, bezeichnet sich als Elfe.
12: Gartenstuhl vor der Tür. Am Telefon hat sie gesagt, das sei das Zeichen für ihr privates Kaffeehaus sei geöffnet. Man dürfe eintreten. Gibt nur einen Tisch und etwas unregelmäßige Öffnungszeiten. Dafür ein Perserteppich, eine Puppenstube und Sasahanden. Blaues Kleid mit roter Schürze, blonder Dutt. Sie erzählt, vor 100 Jahren hat hier im Haus Heimito von Doderer einen Roman geschrieben, den er Dämonen genannt hat.
9: Es gibt Zeiten, die im Rückblick dem Gedächtnisse keinen Halt bieten.
8: Sasahanden ist ein schillernder Paradiesvogel, der die Dämonen des Hauses vertreiben will. Und sie bittet mich, Platz zu nehmen, auf zierlichen Stühlen. Neben einer Puppe von sich, die ein Buch in der Hand hält. Talent zum Glück, ihr neuer Roman.
13: Das ist ein Geschäft ohne Ware, die man sehen kann.
12: Du hast am Anfang gesagt, ja, wir können uns im Café treffen, nämlich in meinem Café. Und damit meintest du hier das Kontor.
13: Genau, das ist eine andere ironische Brechung davon. Denn in der Nachbarschaft erzählt man sich auch manchmal, dass das ein illegaler Club sei. Das sei die Künstlerin mit ihrer WG und die hätte da einen illegalen Club. Also wie man das von außen sehen kann, ob etwas legal oder illegal ist, finde ich eh schon eine stramme Leistung. Und wir sitzen sehr oft draußen, wir, also mein Rudel und ich, Gäste und ich, Künstler, die vorbeikommen, Schriftstellerkollegen, die vorbeikommen, Kolleginnen, wir sitzen draußen und beobachten das Geschehen auf der Straße, wie die Menschen so hin und her flanieren. Wir trinken tageszeitangemessene begleitende Getränke dazu. Und haben es recht schön.
8: So ähnlich habe ich mir freies Geistesleben im 21. Jahrhundert vorgestellt. Zumindest in den goldenen Kaffeehauszeiten. Natürlich träume ich von der glanzvollen Wiederbelebung des Feuilletons der Belle Époque. Von der Kraft der tollen Formulierung und der großen Ideen. Und von der Gelassenheit, die man im Safe Space des Kaffeehauses hat.
13: Also mein Ideal ist eigentlich das Büro von Gertrude Stein, die ja auch mitten in der Kunst gelebt hat, auch mitten von Porträts, die Künstler von ihr angefertigt haben und die dort einen Wissenschaftsbetrieb hatte. Die hat ja für jeden redigiert, lektoriert, geraten, abgeraten, diskutiert, Leute gefördert.
8: Gertrud Stein meinte, es brauche viel Zeit, ein Genie zu sein. Man muss so viel herumsitzen und nichts tun. Wirklich nichts tun. Sasahanden schaut sich die Zeitungen an. Das Gespräch braucht ein paar Minuten, kommt in Gang, als ich frage, wie war das mit der Bilderstürmerei bei 9/11?
13: Also die Silhouette einer Großstadt, das macht viel mit unserer Vorstellung von etwas. Und jeder hat eine Vorstellung, wie ein Kind Paris malen würde. Und jeder hatte eine Vorstellung davon, wie New York, also Freiheitsstatue und das World Trade Center. Und so muss das aussehen. So muss Frankfurt am Main aussehen, so muss Köln aussehen, die Zacken vom Dom. Und so sieht Wien aus, das Riesenrad. Und wenn da irgendwas fehlt, fehlt was. Unsere innere Sicherheit beruht auf diesen Silhouetten.
11: Ich komme mir plötzlich komisch vor, hier über Ästhetik zu sprechen, wenn über 3000 Menschen gestorben sind. Aber es sind die Bilder, die uns bis heute beschäftigen.
8: Sasa Handen ist Kunstexpertin. Den Wert der Bilder kennt sie. Und sie weiß genau, wie sehr Bilder von der Umgebung beeinflusst werden, in der sie stehen. Sieht man schon an dem Raum, in dem wir uns befinden. Und erst recht am Schmerlingplatz um uns herum. Monumente, die wie das World Trade Center in New York gebaute Weltanschauung sind. Errichtet, um zu zeigen, wer im Land herrscht.
13: Natürlich sind die Bauten hier Prachtentfaltung, aber sie sind auch das Produkt von einer guten Planung für eine große Stadt. Also in Deutschland kann man sich das ja gar nicht vorstellen, dass man es schaffen kann, etwas so überdimensioniert zu planen, dass es über lange Zeit funktioniert. Die Stadt Wien hat ungefähr 2 Millionen Einwohner, ist aber für 6 Millionen geplant. Man wollte ja die Hauptstadt eines Weltreiches sein. Und da wir nur 2 Millionen sind, sind die Straßen groß genug, die Boulevards groß genug. Sogar die U-Bahn funktioniert, weil sie überdimensioniert gebaut ist. Und die Wasserversorgung ist, also wir haben ja hier Mineralwasserqualität aus der Leitung kommen. Ja. Und diese Art von Sicherheit, Kultiviertheit, An nichts anderem hängt ja unser Sicherheitsgefühl so sehr, wie dass das, was aus der Leitung kommt, in Ordnung ist.
8: Also dem Untergang kann man in Wien gelassen entgegensehen, weil der Aufstieg gar nicht erst stattgefunden hat.
12: Hilft eigentlich Reden darüber? Also ich bin ja eigentlich auf dieses Projekt gekommen, weil ich einfach Kaffeehausgespräche tröstlich finde. Ich frage mich nur, ob es irgendetwas bringt, außer der persönlichen Beruhigung.
13: Also es wird zu wenig geredet, wirklich geredet miteinander, und es wird zu wenig geträumt. Das sage ich ja auch in meinem Roman Talent zum Glück. Wenn wir drüber reden, wird es wahr.
12: Ja.
13: Und wenn wir drüber reden, dass die Welt ein besserer Ort werden muss, ein sichererer Ort werden muss, dann kann es auch wahr werden. Aber wenn wir alles so hinnehmen, wie es ist oder wie es uns widerfährt, dann kann das nichts werden. Deswegen müssen wir ja im Gespräch bleiben. Vor allem mit Leuten, die anderer Meinung sind.
8: Wien ist sowas wie das Anti-New York. Hier, das wird jetzt oft von Rechtspopulisten hochgeholt, stand der Islam schon 1529 vor den Toren der Stadt. 1683 noch einmal mit Kara Mustafa und 150.000 Soldaten. Manche sagen ja, dass die Europäer erst seitdem Angst vor Überfremdung haben. In Wien hat man oft schlecht geschlafen und immer groß geträumt. Aber nie wurde von einer Stadt geträumt, die niemals schläft. Wien ist steingewordener Balsam für die Seele der Welt.
11: Ich weiß nicht, irgendwas macht mich in fremden Städten zum endlosen Spaziergänger. Egal ob Berlin, Wien, Paris oder das habe ich auch mal in New York erlebt, alle Städte sind in meiner Erinnerung in Bewegung. In Städten werde ich zum Wanderer. Vielleicht ist das eine paradoxe Intervention. So wie ich in der Natur dauernd Pilze und Beeren sammle, weil ich mir die Natur einverleiben will, so will ich von der Stadt, denke ich, am liebsten verschluckt werden.
8: Schwachsinn. Jetzt bin ich angekommen. Café Engländer, Postgasse. Hier sitzt die Wiener Prominenz gerne, zwischen Redaktionen und Theatern.
11: Robert Menasse hat einen Stammplatz gegenüber der Eingangstür, direkt neben dem Tresen. Gediegenes Holz mit vornehmen Gebrauchsspuren, graue Polster, die Kaffeemaschine faucht Ein Stapel Zeitungen liegt nebendran.
9: Robert Menasse, österreichischer Schriftsteller, Essayist. Geboren 1954 in Wien. Stil und Themen? Politisch, gesellschaftskritisch, europäisch und südamerikanisch geprägt. Satirischer Ton. Sonstiges? Verfechter der europäischen Integration. Kritisiert Nationalismus.
8: Menasse wurde bei einem Interview aufgehalten. Kommt ein paar Minuten später. Angekommen wirkt er noch in Gedanken. Dann hat er die rettende Idee.
12: Also, ich würde mir vielleicht auch erlauben, ein Bier zu trinken.
14: Ja, warum nicht? Ja. Oder einen grünen Veltliner, weil das trinke ich nach dem Bier. Den Wiener, gerne. Den klassischen, ja. Wiener Wein.
12: Ja, ja, gerne, gerne. Soll ich auch noch ein Wasser bestellen?
14: Der Veltliner ist sehr flüssig. Können wir 2 Achtel Waldschütze haben, bitte?
12: Ja, gerne. Danke. Und eine Flasche Wasser, bitte noch.
8: Ob die Wienerinnen und Wiener ihr Leitungswasser wohl demnächst teuer nach Deutschland verkaufen wollen, weil sie dauernd davon reden? Also, um es nochmal zu sagen, es ist gutes Wasser. Die Bild-Zeitung ist natürlich wieder der erste Blickfang. Großer Gott, steh uns bei.
14: Der islamistische Terror wird ja damit erklärt, dass der Islam keine Phase der Aufklärung durchlaufen hat, daher auch seiner Idee nach keine säkulare Gesellschaft ermöglichen will oder kann. Und sie hassen unseren säkularen Westen, der Religion und Staat trennt.

0: Angriff auf Amerika, Krieg gegen Amerika. Ja? Die Tageszeitung ist korrekt, es sind die USA, nicht Amerika.
1: Der Autor hat viel über Lateinamerika geschrieben und die Kolonialisierung des Kontinents durch die Europäer. Einer dieser Romane heißt Vertreibung aus der Hölle. Erschienen im Jahr 2001, irgendwann im Spätsommer. Und so war Menasse am 11. September auf Interviewreise für sein Buch.
0: Ich war damals in Mainz im Fernsehstudio und habe dort ein Interview geben sollen oder gegeben zu meinem Roman. Und in dem Roman geht es ja auch zum Teil um die spanische und portugiesische Inquisition. Und die Interviewerin hat mich gefragt, inwieweit die Inquisition sowas wie ein Paradigma von Staatsterror ist. Das war gerade die Frage.
2: Okay.
0: Und ich setze zur Antwort an auf einmal und schaue die Moderatorin oder die Interviewerin an. Und auf einmal wird die ganz nervös, kriegt einen flackernden Blick und ich sehe, sie schaut auf einen Monitor und ich schaue und sehe das Flugzeug in einen der beiden Türme hineinfliegen. Und auf einmal macht es einen Knall, ist der Galgen, mit dem der Tontechniker, also das Mikrofon irgendwie da gehalten hat, der das fallen lassen und das ist knapp neben mir so zu Boden gesaust. Also ich wäre fast auch ein Opfer dieses Anschlags geworden.
1: Die Reaktion der Öffentlichkeit auf die Anschläge in New York, Flug UA-93 und auf Washington D.C. ist für Robert Menasse eines der frühen Zeichen einer gesellschaftlichen Zersplitterung.
0: Es hat die Menschen nicht verbunden. Es hat sie nicht verbunden, weil ja auch sofort der Krieg gegen den Terror ausgerufen wurde. Bei der Ermordung von Kennedy war dieser Schock, der hat die Menschen auf der Welt sozusagen vereint. Und was war die Konsequenz der Ermordung von Kennedy? Der Rechtsstaat hat sich in Bewegung gesetzt. Wer war der Mörder? Kann man das nachweisen? War er alleine? Hatte er Hintermänner? Gab es zwei Schützen? Gab es nur einen Schützen? Es ist vor Gericht gelandet. Es hat dann einer den Mörder erschossen. Ja, und so weiter. Es war eine weltbewegende Katastrophe. Und die Konsequenz hat der Rechtsstaat Schritt für Schritt unternommen, was dann eben zu unternehmen ist.
1: Robert Menasse spricht in einem Essay sogar von so etwas wie Eifersucht, weil er als Kind nach dem Kennedy-Attentat nicht am offenbar menschheitsverbindenden Unglück und am klaren Prozess der Aufklärung des Präsidentenmords teilnehmen konnte. Das war bei 9/11 anders. Da war keine Klarheit.
0: Da ging es überhaupt auch nicht mehr um Rechtsstaatlichkeit.
2: Ja,
0: da ging es sofort um Krieg gegen den Terror, also Revanche. Und das Ergebnis war eine Destabilisierung von Weltregionen, die bis heute fortwirken. Afghanistan, Irak, Kuwait. Ja. Es wurden ganze Weltregionen destabilisiert. Bis zu diesem Moment haben die Vereinigten Staaten von Amerika geglaubt, dass der Krieg wird nie mehr ein innenpolitisches Problem in den USA.
1: Eine SMS kommt. Jemand schickt einen Screenshot von einer Eilmeldung. Die Welt bricht in unser Kaffeehausgespräch ein.
2: Der Schriftsteller Robert Menasse ist im Alter von 71 Jahren in Wien an einem Herzinfarkt gestorben.
0: Das ist ein bisschen übertrieben, würde ich das nennen, oder?
3: Was mache ich denn jetzt? Ein Gesprächspartner, der mitten im Interview für tot erklärt wird?
0: Ich reagiere nicht darauf, und weil dann gibt mir das die Möglichkeit, meine Nachrufe zu lesen.
2: Bleiben Sie gesund?
0: Ja, sowieso. Nein, ich werde das nicht. Sie kennen so einen Gulda, nicht? Der Gulda, dieses Genie. Sie wissen ja, dass der selber, also im Namen seiner Familie, bekannt gegeben hat, dass er gestorben ist. Ja? Und es sind

0: Weltpresse, überall ist ein Nachruf erschienen. Und eine Woche später hat er bekannt gegeben, dass er noch lebt, aber einfach nur Lust hatte zu lesen, was über ihn geschrieben wird, wenn er tot ist.
1: Ich rufe bei Menasses Verlag an, um sie über den fatalen Fehler zu verständigen. Kann man ein Ereignis rückgängig machen?
2: Die Meldung, dass der Schriftsteller Robert Menasse gestorben sei, das glauben Sie nicht? Nein, das kam keine E-Mail, das war auf X. Also ich habe nur einen Screenshot von einer Twitter-Meldung bekommen. Ja, deswegen, mehr kann ich jetzt auch gar nicht sagen. Deswegen, ich dachte jetzt nur, ich kann es jetzt nur versuchen, irgendwie zu verifizieren, aber ja, genau, ja. Ja, nee, das ist, glaube ich, auch nicht. Okay, gut, prima, danke, gut, tschüss. Aber die Kollegin meinte eben direkt, sie glaubt nicht, dass es stimmt. Fangen jetzt auch an ihrer Existenz zu zweifeln.
0: Ja, ich bin vielleicht ein Geist. Ja.
2: Wirtschaftskrise in Amerika, sinkende Konsumausgaben, das Kartellamt soll die Bahn kontrollieren.
0: Die Grenze in den Köpfen der Iren.
2: Afrika kann sich nicht selbst helfen. Klebstoffe sind weniger gebraucht. Und hier, die Commerzbank soll von der Uni Kredit gekauft werden. Ob jemand jemals die Zeitungen dann zu Ende gelesen hat. Also ich habe sie nie gelesen.
1: 2001 kündigte eine Wochenzeitung namens Die Woche aufgrund des Anschlags ein Terror-Extra an. 24 Seiten, unterteilt in die Kapitel Feinde, Inferno, Macht, Terror, Ideologie, Täter und Bedrohung. Ein paar Wochen später eine andere Hauptstadt.
3: Ich bin noch nicht durch mit den Zeitungen. Vielleicht tickt Berlin ja ganz anders als Wien. Wie damals in den 20er Jahren. Wie schlägt sich der Mentalitätsunterschied nieder zwischen den Cafés in Berlin, das immer leicht überfordert wirkt, und Wien, das meistens leicht gelangweilt wirkt?
4: Ich fühle mich gut.
5: Ich stehe auf Berlin.
6: Also, ich war in einer Wohnung und war im Hader mit meinem damaligen Lebensgefährten, mit dem ich die Wohnung geteilt habe. Und es war irgendein schwerer Hader. Und dann ging das Telefon und mich rief eine Freundin an aus Berlin und sagte nur, was vielleicht alle gesagt haben, mach mal den Fernseher. Und ich wollte noch fragen, warum soll ich denn den blöden Fernseher anmachen? Dann war sie schon quasi aus der Leitung. Also die Bedeutung des Ereignisses war für mich indirekt darüber klar, dass wir kein Wort mehr über unseren Konflikt verloren haben.
7: Elke Schmitter, deutsche Schriftstellerin, Journalistin, gefragte Essayistin. Geboren 1961 in Krefeld, lebt und arbeitet in Berlin. Stil und Themen? Präzise, psychologisch tiefgründig, literarisch anspruchsvoll, philosophisch unterfüttert. Sonstiges? Ehemalige Chefredakteurin der Taz, zahlreiche Romane, Artikel und Essays.
3: Es liegt eine Ahnung von Frühsommer in der Luft, aber wir setzen uns rein. Berlin-Wilmersdorf, beste Lage, Café Manzini, dunkles Holz, langer Schlauch. Auch hier Zeitungen am Eingang.
2: Sitzt du eigentlich auch so gerne in Cafés und liest? Oder hast du
6: das? Ich bin hier zum Zeitunglesen.
2: Du bist hier zum Zeitunglesen?
6: Ich bin hier zum Zeitunglesen.
2: Gibt also es hier noch Zeitungen?
6: Hier gibt es Le Monde, hier gibt es die New York Times, hier gibt es die großen deutschen Tageszeitungen. Die Taz gibt es hier nicht. Und ich komme hierher zum Zeitunglesen.
2: Das waren aber nicht mehr viele, oder?
6: Nee, das machen nicht mehr viele. Aber ich glaube, dass das wird die Zukunft sein. Ich glaube, dass, weil ich habe jetzt eine Zeit am Kiosk gekauft, die kostet 7,50 Euro.
2: Ja.
6: Das ist praktisch ein halbes Taschenbuch oder so.
2: Ich finde, das kann man sich gar nicht mehr leisten. Zeitung.
6: Also überlegst du zumindest, ich denke manchmal hier, einen Kaffee mit Trinkgeld.
1: Elke Schmitter ist am 11. September aus einem Beziehungskrach zu Freunden in die Redaktionsräume einer Tageszeitung gerast und war von der Plötzlichkeit der Geschehnisse überwältigt.
6: Die erste Einschätzung, die ich hörte, war, das gibt Krieg. Und ich habe gedacht, wieso eigentlich? Es war mir, wieso sollte es jetzt Krieg geben? Es ist ein Terroranschlag, also ist doch klar. Es geht um Einzelne, es ist eine kriminelle Aktion. Also mein Vergleichsmaßstab war, glaube ich, die RAF oder so. Einzelne, Einzeltäter. Das heißt, für mich war Krieg, ich habe mir wirklich Mühe gegeben, es zu verstehen.
1: Elke Schmitter ist in ihrem Element. Politische Philosophie, heruntergebrochen auf die Denkprozesse im Kopf. Logische Folgen bedenken. Was passiert im Moment der Überraschung? Was passiert, wenn es keine vorbereiteten Drehbücher, Alarmpläne etc. gibt? Dann setzen die alttestamentarischen Instinkte ein. Das Prinzip Auge um Auge, Zahn um Zahn.
6: Das Ding war so groß, die Bilder waren so stark, dass die Politiker damals sich herausgefordert gefühlt haben, zu sagen, da müssen wir jetzt was ganz Großes dagegen setzen. Eigentlich ist es ja auch ein Löschungsversuch. Ja, okay, auf so einer symbolischen Ebene. Da müssen wir jetzt ganz groß antworten. Da müssen jetzt Maschinen durch die Luft fliegen, die so viel Power haben, dass ihr diese Bilder vergesst. Erstens war es natürlich nie zu erreichen, weil diese Bilder haben immer gewonnen, die, an die wir uns erinnern, weil sie so einfach waren, weil das ikonografisch überhaupt nicht zu überbieten war mit diesen Towern und mit diesen Flugzeugen, die sozusagen geteilt haben in der Mitte.
5: Dass die Bild-Zeitung ausgerechnet einen Krieg, der mit einer radikalisierten islamistischen Terrorgruppe anfängt, dass das ausgerechnet gekontert wird mit großer Gott, steh uns bei.
6: Das passt doch, oder? Das ist doch symmetrisch.
5: Es ist eben symmetrisch, aber eigentlich war man ja der Meinung, dass wir sozusagen, es gab ja so einen großen Dünkel, dass wir auf dem richtigen Weg sind, eine säkulare Gesellschaft, in der Glaube nur so eine Nebenrolle spielt und so weiter. Und hier hast du dann auf einmal sofort, die Front wird aufgemacht, es geht Christen gegen Moslems. Es geht nicht Islamisten als versprengte Terrorgruppe gegen die Vernunft.
6: Aber das war eben das, was Bush nach meinem Eindruck damals eigentlich gekontert hat. Er hat gesagt, genau das machen wir nicht. Mhm. Wir betrauern das alle zusammen. Und abgesehen davon stimmt das ja. Also alle Daten gehen in dieselbe Richtung. Seit 100 Jahren geht die Zustimmung zur Religion zurück, die Verbindlichkeit geht zurück. Das sind alles Abwehrkämpfe. Also die Daten sind absolut klar.
1: Die westlichen Errungenschaften des Rechtsstaats hätten stärker sein müssen als das alttestamentarische Revanchebedürfnis.
6: Eine gewaltsame Handlung ist eine gewaltsame Handlung, ganz egal wie sie begründet wird. Die schafft Fakten, die sind nicht mehr aufzuweichen, nicht mehr zurückzuholen. Und damit ist eine Linie überschritten. Und die Frage ist, wenn du mich einmal so quasi auf dieses Terrain gelockt hast, bleibe ich mit dir auf diesem Terrain? Also lasse ich mich auf eine Duellsituation ein oder trete ich wieder diesen Schritt zurück? Letzten Endes ist das die Frage.
1: Elke Schmitter widerspricht den Stimmen, die in der Gewalt von 9/11 eine postkoloniale Konsequenz sehen. Also, dass Mohammed Atta und die anderen sich in die Enge getrieben gefühlt hätten.
6: Diese ganze Bin Laden-Truppe, das waren ja höchst privilegierte Leute. Die haben ja in Großbritannien studiert, in den USA studiert. Die waren bestens ausgestattet mit Bildung, mit Hintergrund, mit allem. Also das waren ja, wie die meisten Terroristen, eben genau nicht der arme tunesische Händler, der den arabischen Frühling, den sogenannten, begründet hat. Der war ein Opfer, der sich damals selbst angezündet hat.
7: Bei einem Überfall auf einen Radarmesswagen hat ein unbekannter Täter am Montag bei Zefen in Niedersachsen Protokolle über Geschwindigkeitsmessungen. Kein König für ein Kaffeereich. Warum hunderte Geschäfte in Jordanien ihre Namen und Werbeschilder ändern. Das Internet, ein Eldorado für Schnüffler, Repression im 21. Jahrhundert. Eine Veranstaltung der Roten Hilfe Hamburg, 20 Uhr.
6: Ja, hier steht's, klammheimliche Freude in der dritten Welt. Ah ja, und jetzt Bruder über europäische Intellektuelle und ihre Verharmlosung des islamistischen Terrors. Nee, da stand noch islamischen Terrors. Hat sich auch geändert. Nein, es hat unfassbare Wellen nach sich gezogen. Also allein, dass wir jetzt hier überlegen, sagt man jetzt islamisch oder sagt man islamistisch, hat ja auch damit zu tun.
7: Träumen Roboter von blauen Feen.
1: Das ist die Überschrift in der FAZ. Es geht um Steven Spielbergs Film AI, Artificial Intelligence. Der Anschlag ist das Thema der Zeitungstitelseiten. Aber weiter hinten in den großen Weltpanoramen, die Zeitungen immer zeichnen, gibt es auch ein paar Seiten, die weiter in die Zukunft reichen. Epochal, das sagt sich so leicht, schreibt der Rezensent in der FAZ über AI. Und die Frage sei nicht, ob man Roboter liebes- und empfindungsfähig machen könnte, sondern die Frage sei, ob die Menschen zurücklieben könnten. Es geht um Empathie. Ich lenke das Gespräch auf die künstliche Intelligenz.
6: Also eigentlich finde ich, ist das Interessante, wenn du da verweist auf dieses Robotermitgefühl. Für mich wäre diese Spekulation über Robotermitgefühl eine wirkliche Fantasieleistung, also etwas, was ich wirklich bewundere. Während sich dieses Attentat auszudenken, bedeutete eigentlich nur etwas, was es sowieso schon gab, ins Extrem zu treiben. Das Attentat als solches war eine Übertreibung von etwas, was es schon gab.
1: Empathie fehlt uns allen manchmal. Wir versuchen sie gerade Computern und Robotern beizubringen. 2001 stand in der FAZ vom 12.09. ein Gespräch mit dem Science-Fiction-Autor Stanisław Lem.
8: In ihren Robotermärchen wird vom Menschen als dem Bleichling gesprochen, dem hässlichsten und durchtriebensten Wesen im ganzen Universum. Hat er sich Anfang des 21. Jahrhunderts etwas gebessert?
1: Lem antwortet:
8: Im Gegenteil.
7: Marius Goldhorn, deutscher Autor, geboren 1991, lebt in Berlin. Aufstrebender Vertreter der jungen deutschsprachigen Literaturszene. Stil und Themen? Minimalistisch, lakonisch, ironisch. Themen? Millennials, Digitalisierung, Identität, Popkultur. Sonstiges, geprägt von der Berliner Kunst- und Literaturszene. Auszeichnung, Preis der deutschen Wirtschaft 2026.
1: Es beginnt ganz harmlos. Marius Goldhorn freut sich, als ich frage, und schickt mir schnell einige Videos von Menschen, die gerade gefilmt wurden, als der Anschlag stattfand. Die schreien. Und Ronaldo, der Fußballer, der bloß Schafluft durch die Zähne ansaugt und AI sagt. Marius Goldhorn will sich nachmittags um 5 im Café am Neuen See treffen.
3: Tiergarten. Vorbei an der Siegessäule oder Goldelze. Ein paar Leute sitzen rum. Sie erinnern mich an das berühmte Foto von den Jugendlichen, die während des Anschlags in New York am Fuß der Brooklyn Bridge auf die rauchenden Türme gucken und sichtbar nicht wissen, wie sie reagieren sollen. Das Café am Neuen See ist eher Biergarten als Café, aber das Wetter passt.
9: Ja, zum Wohl. Ich freue mich, dass wir uns mal treffen.
5: Ja, das finde ich auch.
1: Marius Goldhorn erzählt in seinem Roman Die Prozesse darüber, wie die Welt aus den Angeln gehoben wird. Seine Helden datteln am Handy und um sie rum gibt es Aufstände. Die Welt steckt im Klimakollaps. Der Kontakt zwischen Generationen geht verloren und die Figuren kommen anscheinend klar, ohne einen Überblick über die Welt zu haben, in der sie leben. Aber was für einen Überblick hatten wir, als in den Zeitungen die Anschläge besprochen wurden?
7: Deutscher Aktienindex DAX stürzt ab. Stellenanzeige. Manager für die Fleischindustrie. BMW überholt Mercedes. IG Metall will von VW lernen. Ein starkes Stück Zukunft zur internationalen Automobilausstellung. Tabakfirmen schränken Werbung ein.
1: Natürlich frage ich auch ihn, wie er den 11. September erlebt hat.
9: Ich kam aus der Schule oder vom Spielen oder sowas und die Ordnung im Raum in unserem Wohnzimmer hat nicht gestimmt. Der Stuhl war verschoben, mein Vater saß ganz nah und kopfschüttelnd vor unserem riesigen Löwe-Röhrenfernseher. Ich sehe das sozusagen durch meinen Vater, der vor dem Fernseher sitzt, weil ich ihn sehe und seine gesamten Koordinaten im Wohnzimmer so verschoben waren, weil er so nah an den Fernseher herangerutscht war.
1: Für den Schüler Marius Goldhorn ist der 11. September unsichtbar gewesen. Zu nah für den Geschichtsunterricht und zu weit weg für Sozialkunde. Aber die Bilder der Flugzeuganschläge sind ikonisch und er hat gar keine Probleme, den Satz von Stockhausen zu akzeptieren, dem Komponisten, dass es sich bei 9/11 auch um ein gigantisches Kunstwerk handelte.
9: Das ist natürlich die Choreografie des zweiten Flugzeugs, das eigentliche Ereignis ist. Weder das Zusammenstürzen noch das erste große Flugzeug, sondern Es ist ja natürlich sozusagen den Live-Moment zu schaffen und darin dann ein Ereignis zu kreieren, sag ich mal.
1: Marius Goldhorn wird auf einmal ganz vorsichtig in seiner Aussage. Als würde er jedes Wort erst einmal analysieren, bevor er es sagt.
9: Der theaterhafte Aspekt, glaube ich, liegt eben auch in diesen unglaublichen Proben, dieses lange Training, dieses sozusagen immer wieder zum Skript zurückkommen, immer wieder sozusagen abzuwägen.
2: Aber du findest das jetzt gar nicht irgendwie, keine Ahnung, unempathisch oder inhuman, darüber zu reden? Ich bin nicht schockiert davon, wenn jemand sagt, das ist ein Kunstwerk. Ich habe nur das Gefühl, dass es viel wichtiger ist, einfach zu sagen, okay, es sind 3000 Menschen gestorben. Wie furchtbar war das denn?
9: Das verstehe ich schon. Auf der anderen Seite muss ich sagen, die Inhumanität der Proklamation des Endes der Geschichte ist für mich ein viel größerer Faktor, weil für mich als jemand, der sozusagen die 90er Jahre ja eigentlich nur als Geschichtsloser erlebt hat und der mit dem 11. September sozusagen eigentlich wach wird, ja, eigentlich ist die Explosion auch in meinem Kopf sozusagen ein geschichtliches Wachwerden, ist für mich das Vorher und Francis Fukuyama und diese Ideen und Bill Gates. Ich kenne das von Bill Gates in einem Audioschnipsel, da sagt er, Cancer wird es nur noch als Sternbild. Unsere Kinder werden Krebs nur noch als Sternbild kennen, nicht mehr die Erkrankung. Und das sind sozusagen diese 90er Jahre, ja, Proklamationen, Ideen, die die Leute da hatten.
1: Das Gespräch wendet sich von ganz allein in die Zukunft. Weg vom Vorher und hin zur künstlichen Intelligenz bzw. zu dem, was der Regisseur Steven Spielberg in seinem Film AI daraus gemacht hat. David, der scheinbar ewig Elfjährige, der Liebe zu seinen Menscheneltern einprogrammiert bekommt und dann, nach der Apokalypse, ewig liebend im Eis ruht, bis Außerirdische sein Gehirn auslesen.
9: Zur Vorbereitung dieses Gesprächs habe ich eigentlich nur eine Sache gemacht und mir noch mal die letzte Minute von Steven Spielberg AI angesehen. Und für mich ist das insofern relevant, weil ich nicht am 11. September und auch nicht im Irakkrieg, aber in den Nullerjahren eigentlich die Figur des Aussterbens zu erkennen meine.
2: Ja, die Apokalypse.
9: Und ja, noch nicht mal die Apokalypse. Ich meine dabei gar nicht so ein großes Wendeereignis, sondern ich meine eigentlich eher ein Einverständnis darüber, dass mit der Wiederkehren der Geschichte es sein könnte, dass die Geschichte einfach so verläuft, dass der Mensch ausstirbt.
1: Und dann macht er eine Denkbewegung, von der ich bisher nicht weiß, ob sie elegant oder hoffnungsstiftend ist. Die Menschheit ist trotzdem nicht in Gefahr. Für Marius Goldhorn ist der Anschlag etwas, das in bekannten Bahnen verläuft. Wer zur Jahrtausendwende dachte, wir hätten das einmalige Ende der Geschichte erlebt, irrte. Mit 9/11 lag plötzlich, aus ziemlich heiterem Himmel kommend, eine Ahnung von Apokalypse in der Luft. 25 Jahre später ist das natürlich schon längst relativiert. Es gibt aber wieder, nach allem, nach Waldsterben, Uran, Islamismus, Viren, eine neue, fremde, unsichtbare Gefahr, die KI.
9: Also ich bin der festen Überzeugung, dass alles so weird werden wird.
1: Weird, das heißt verrückt.
9: Dass wir die normalsten menschlichen Kommunikationen nicht mehr durchführen werden. Wir werden so entwurzelt sein, dass wir gar nichts mehr können. Wir werden unser Verhältnis vollständig verlieren. Wir werden gar nicht mehr richtig so existieren können, wie wir heute existieren in unserer AI-Sierung und Digitalisierung. Weißt du, das fängt schon an, wenn man sozusagen irgendwie Kinder hat und dann macht das Kind irgendwas und dann googelt man das sofort. Man verliert so sein Verhältnis. Was ich mit dieser Archivfrage meine, ist eigentlich nur, was wird in der Zukunft von diesen Aliens wie bei AI sozusagen aufgearbeitet?
1: Das Gespräch hat eine ganz komische Wendung genommen. Vom Panorama der Zeitungen hin zu Weltuntergangsfantasien. Der plötzliche Anschlag und die rasante Entwicklung einer Intelligenz, die größer ist als wir, darauf reduziert es sich. Stanisław Lem schreibt in seiner Story 137 Sekunden, was passiert, wenn man einer intelligenten Maschine den Stecker zieht.
7: Obwohl das Modell der Nummer noch nicht voll war, schwächte sich der Textzuwachs deutlich ab. Mehr noch, in dem neuen, verlangsamten Tempo erschienen leere, inhaltslose Sätze, sogenannte Watte. Eine ganze Zeit lang krochen die Zeilenschnüre noch über den Bildschirm auf ihre Plätze, bis alle erstarrten. Ein paar Texte wiesen komisch absurde Gehalte auf, so die Notiz über ein Fußballspiel, in der statt des Endergebnisses eine leere Phrase über die Einsatzfreudigkeit der Spieler beider Seiten stand. Die Nachrichten aus dem Iran brachen mit der Feststellung ab, Erdbeben seien Erscheinungen von kosmischem Rang, da sie auch auf dem Mond vorkämen. Das klang mehr als verworren. Die geheimnisvollen Quellen, denen der Computer bislang seine präzisen Inspirationen entnommen hatte, waren versiegt.
9: Umberto Eco ist auf Platz 1.
5: Aber mit Baudolino, den habe ich nicht gelesen.
9: Und Harry Potter mehrmals.
5: Kurssturz an den Börsen nach Terroranschlag, Dollar unter Druck. Schon sehr beeindruckend. 5000 Punkte rutscht der DAX in den Keller. Die Münchner Rück rutscht um 60 Euro. D-Mark damals noch.
9: Und der Spiegel setzt sich sehr viel auseinander. Hier ist ein Artikel über Vichy und ein Artikel über das italienische Kolonialreich. Es scheint eine sehr auch eine Faschismusausgabe zu sein.
5: Okay. Warum 17 sorbische Schulkinder die erste Stunde schwänzen? Ja? Kriegt Harald Schmidt den deutschen Fernsehpreis?
3: Ich habe keine Ahnung, ob wir an der Stelle ausweichen und uns in die Zeitung flüchten. Oder ob wir in der Zeitung Rettung suchen vor einer Angst, die uns plötzlich befällt.
9: Also die Offenbarung von 9/11 besteht darin, dass die Geschichte nicht aufhört. Auch wenn wir das noch so unbedingt wollen. Und die Offenbarung von der AI ist, dass das Aussterben der Menschen eine wirkliche Bedrohung ist und ein Motiv ist, über das wir uns unbedingt Gedanken machen müssen. Die Hoffnung besteht für mich darin, dass wir einfach da nochmal anfangen. Dass man sozusagen nochmal ganz, ganz von vorne anfängt. Nicht so ruinenkundemäßig, nicht in dieser Engel der Geschichte-Situation, sondern nochmal zusammenkommen und nochmal ganz von vorne. Erdbeeren züchten, nochmal miteinander sprechen. Die Hoffnung besteht nur, dass wir so viel über die Anfänge wissen, dass man nochmal anfangen kann.
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5: Sag mal, ich würde jetzt noch was, also wenn du magst, noch was zu trinken holen.
9: Mhm.
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0: Um 16 Uhr mit Christiane Mascherjechi. In New York gedenken die Menschen der Opfer der Terroranschläge vom 11. September 2001. Die zentrale Gedenkfeier findet zur Stunde am Ground Zero statt. Dort stand bis zum Tag des Anschlags das World Trade Center. Die Feier begann mit Glockenschlägen und Schweigeminuten. Zum ersten Mal bekommen bei dieser Veranstaltung auch Überlebende Aufmerksamkeit. Viele von ihnen leiden bis heute unter Verletzungen und schweren Erkrankungen. Der Bundestag hat seine Beratungen über den Haushaltsentwurf für 2027 beendet. In der Abschlussdebatte betonten Politiker der Regierungskoalition, dieser Etat sei die Grundlage für Wachstum und einen handlungsfähigen Staat. Die Opposition widersprach. Aus Berlin berichtet Dietrich Karl Meurer.
1: Die AfD kritisierte die hohe Neuverschuldung. Außerdem bezweifelt sie, dass die geplanten Ausgaben Wachstum schaffen. Die Grünen warfen der Bundesregierung vor, Mittel umzuschichten zulasten von Klimaschutz und klimafreundlichen Investitionen. Und die Linke bemängelte Kürzungen bei sozialen Leistungen und die hohen Verteidigungsausgaben. Der von Bundesfinanzminister Klingbeil vorgelegte Finanzplan ist der größte Haushalt, über den der Bundestag je debattiert hat. Für das nächste Jahr sind Ausgaben von rund 555 Milliarden Euro veranschlagt. Die Neuverschuldung steigt einschließlich schuldenfinanzierter Sondertöpfe des Bundes auf mehr als 200 Milliarden Euro.
0: Bundesgesundheitsminister Linnemann plant eine umfassende Pflegereform. Das System sei in seiner jetzigen Form nicht zukunftssicher, sagte Linnemann. Deswegen wolle er eine Expertenkommission einsetzen. Sie solle die Pflegeversicherung strukturell neu aufstellen. In der Kommission sollten auch unabhängige Fachleute und Wissenschaftler mitarbeiten, so Linnemann. Seine Vorgängerin im Amt Warken hatte bereits einen Entwurf für eine Pflegereform vorbereitet. Darin war unter anderem vorgesehen, Renteneinzahlungen von der Pflegekasse für pflegende Angehörige zu kürzen. Linnemann hat bereits signalisiert, dass er auf diesen Punkt verzichten will. Die deutschen Bischöfe haben der katholischen Kirche in Sachsen-Anhalt Unterstützung versprochen. Der Limburger Bischof Betzing sagte, sollte die AfD in dem Bundesland regieren und dann staatliche Leistungen kürzen oder den Einzug der Kirchensteuer stoppen, könne ein Bistum zunächst klagen. In der Zwischenzeit sprengen die Bischöfe ein, so habe es die Bischofskonferenz vereinbart. Betzing sagte weiter, im AfD-Programm stehe nichts, was mit den Anliegen der Kirche übereinstimme. Die AfD hat in ihrem Wahlprogramm betont, den Einzug der Kirchensteuer durch die Finanzämter abschaffen zu wollen. Die Kirchen könnten ihre Beiträge selbst einziehen. Der Tourismus in Deutschland nimmt weiter zu. Von Januar bis Juli hat das Statistische Bundesamt mehr als 282 Millionen Übernachtungen gezählt. Damit wurde der bisherige Rekord übertroffen. Er stammte aus dem Vor-Corona-Jahr 2019. Sowohl aus dem Inland als auch aus dem Ausland kamen mehr Gäste. Schon im vergangenen Jahr hatte die Tourismusbranche einen Rekord verzeichnet. Umweltschützer haben dazu aufgerufen, kommende Nacht die Lichter auszuschalten, zumindest draußen. Bei der Aktion Earth Night ab 22 Uhr geht es um die Auswirkungen der Lichtverschmutzung auf Tiere. Die Organisation Paten der Nacht erklärte, dunkle Nächte seien wichtig für den Biorhythmus aller Lebewesen, insbesondere für Insekten und nachtaktive Tiere. Viele Kommunen beteiligen sich, indem sie Lichter ausschalten, die keine Auswirkungen auf die Sicherheit haben, etwa an Brunnen, Bauwerken oder Werbetafeln. Der Deutsche Fußballbund will mögliche Kosten für Polizeieinsätze bei Hochrisikospielen zumindest teilweise an die Vereine weiterreichen. Das hat das DFB-Präsidium beschlossen. Präsident Neuendorf erklärte, die Vereine sollten sich grundsätzlich bemühen, die Sicherheitslage vor Ort zu verbessern und damit zu viele Polizeieinsätze zu verhindern. Mehrere Länder denken darüber nach, den Vereinen oder dem Verband die Kosten für die Polizeieinsätze in Rechnung zu stellen. SWR-Nachrichten, Redaktion Konstanze Schirra und Jan Seidel. Das Wetter in Baden-Württemberg und Rheinland-Pfalz. Hoher Luftdruck ist wetterbestimmend. Die Vorhersage. Mal Sonne, mal Wolken. In der Nacht ist der Himmel locker bewölkt oder klar. Die Temperaturen sinken auf 12 Grad an der Ahr und bis 4 Grad in Oberschwaben. Morgen einige Wolken, sonst oft Sonne und Temperaturen von 20 bis 27 Grad. Und die weiteren Aussichten? Am Sonntag im Süden Baden-Württembergs am sonnigsten bei Werten bis 27 Grad. Sonst immer dichtere Wolken und später auch Regen möglich. Und die Zeit, es ist 16.05 Uhr.
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3: Mit Martin Gramlich grüße Sie.
4: Der Anschlag auf das World Trade Center in New York. Bilder des Terrors gehen um die Welt. Warum wissen wir heute noch so genau, wo wir am 11. September 2001 waren?
3: Das hat damit zu tun, wie unser Gehirn solche dramatischen, auch traumatischen Eindrücke und Erfahrungen verarbeitet. Wie das funktioniert, das beschäftigt uns heute. Dann befassen wir uns mit Meeresschildkröten.
5: Das sind so unsere letzten Urzeitüberlebenden. Und das wäre natürlich verheerend, wenn wir sie jetzt durch unseren Einfluss verlieren würden.
3: Denn durch den Klimawandel könnten künftig zu wenig Schildkrötenmännchen geboren werden. Das Geschlecht bei Meeresschildkröten, das hängt nämlich von der Umgebungstemperatur ab. Die Temperatur und das Klima wirken sich aber unter anderem auch darauf aus, wie viel Tequila es gibt und auf die Fortpflanzung auch bei uns Menschen. Wie das alles zusammenhängt, das lassen wir uns erklären. Und wir schauen uns an, in welchem Umfang künstliche Intelligenz inzwischen schon am Arbeitsplatz eingesetzt wird.
6: Da sehen wir, dass das entgegen dieser öffentlichen Wahrnehmung gar nicht so stark verbreitet ist.
3: Woran es liegt, dass KI sich bei der Arbeit oft nur schwer durchsetzt, auch das ein Thema bis 17 Uhr hier im Wissensmagazin Impuls. Und wir starten mit Musik aus Amsterdam von der Gruppe Nusantara Beat, die hier einen indonesischen Song aus den 70er Jahren neu interpretieren. Kota Bandung heißt er, nach einer indonesischen Großstadt.

0: Kota Bandung heißt dieser Titel der Gruppe Nusantara Beat. 16.10 Uhr ist es und wir gehen ganz kurz akustisch 25 Jahre zurück.
1: Today we've had a national tragedy. Two airplanes have crashed into the World Trade Center in an apparent terrorist attack on our country.
0: Der damalige US-Präsident George W. Bush war das hörbar geschockt, informierte er die Menschen in den USA über die Anschläge auf das World Trade Center in New York und wie sich dann herausgestellt hat, ja auch zeitgleich auf das Pentagon in Washington. Auf den Tag 25 Jahre sind diese Anschläge jetzt her und trotz dieser langen Zeitspanne erinnern sich die meisten Menschen, die damals alt genug dafür waren, heute noch ganz genau an diesen Tag und wo sie zum Zeitpunkt der Anschläge waren. Eine traumatische Erfahrung für viele, in erster Linie aber natürlich für die Menschen in den USA, auch die vor Ort waren oder die Angehörige verloren haben. Dass sich Ereignisse wie diese Anschläge vom 11. September 2001 oder auch der Flugschaukatastrophe von Rammstein 1988 so tief in unser Gedächtnis einbrennen, das hat auch damit zu tun, wie unser Gehirn mit solchen Ereignissen umgeht. Mehr dazu von Nina Kunze aus der SWR Wissenschaftsredaktion.
2: Der Anschlag auf das World Trade Center in New York. Bilder des Terrors gehen um die Welt. Warum wissen wir heute noch so genau, wo wir am 11. September 2001 waren? Der Trauma-Experte Alexander Jatzko leitet eine Klinik für psychosomatische Medizin im bayerischen Oberstdorf. Er selbst hat bereits früh erlebt, wie tief sich eine Katastrophe ins Gedächtnis einbrennen kann. Als Teenager sah er 1988 die Bilder der Flugtagkatastrophe von Rammstein im Fernsehen. Bei der Flugshow stießen drei Kunstflugzeuge zusammen und stürzten auf die zuschauende Menschenmenge. 70 Todesopfer und über 1000 Verletzte waren die Bilanz dieses Unglücks. Warum wir uns so detailreich an die Situation erinnern können, in der wir von einer solchen Katastrophe erfahren haben, erklärt Alexander Jatzko anhand einer sogenannten Gedächtnisspur. Darin verknüpft unser Gehirn die verschiedenen Sinneseindrücke zu einer Erinnerung. Wie langfristig so eine Gedächtnisspur abgespeichert wird, entscheide sich aber erst 1 bis 2 Stunden danach, wie Jatzko erklärt.
3: Wenn in dieser Zeit, wie bei 9/11, es immer wichtiger wird, dieses Ereignis und dieses erste Bild, was man gesehen hat, wird dieses immer mehr gestärkt und gestärkt. Das heißt, in dem Fall von Rammstein war es so gewesen, es war so wichtig, weil es ja in meinem Heimatort passiert war, dass dieses Netzwerk, dieses Gedächtnisspur so verstärkt wurde, dass ich mich bis heute dran erinnern kann, was ich in dieser Sekunde gesehen und gehört habe und wo ich war.
2: Jatzkos Eltern, Sibylle und Hartmut Jatzko, haben die teils schwer traumatisierten Überlebenden der Flugtagkatastrophe von Rammstein psychologisch betreut. Mit ihrer Arbeit haben sie die Katastrophennachsorge in Deutschland maßgeblich mit aufgebaut. Auch dadurch hat das Ereignis für Alexander Jatzko eine ganz besondere Bedeutung. Aber was genau passiert bei einem Trauma im Gehirn? Heute weiß man, ein Trauma ist auf ein gestörtes Zusammenspiel verschiedener Gehirnbereiche zurückzuführen. Wenn zu viele Reize im Angstzentrum Amygdala ankommen, kann das zu einer Art Kurzschluss im Gehirn führen, sagt der Trauma-Experte.
3: Wenn wir jetzt zum Beispiel etwas sehen wie ein Rammstein, dass ein brennendes Flugzeug auf mich zukommt, kommt es erstmal zur Amygdala, die sagt, ganz wichtig, ich muss irgendwas tun und schreit jetzt das Gedächtnis an und die Schaltzentrale an. Wenn unser Angst- und Aggressionszentrum jetzt die Schaltzentrale zu laut anschreit, zu hoch aktiviert, dann sagt irgendwann die Schaltzentrale, das ist mir alles zu viel, ich weiß nicht, wem ich mit wem verbinden soll. Das ist der Moment, wo die Kommunikation im Gehirn gestört ist. Das ist der Moment, wo die Menschen sagen, ich bin plötzlich ruhig geworden. Ich habe alles nur noch in Zeitlupe gesehen, alles ist nur noch wie im Film geworden. Und das ist der Moment, wo das Großhirn nicht mehr mit den unteren Bezirken verbunden ist.
2: Die Folge: Erinnerungen werden in Fragmenten abgespeichert und können später nicht mehr richtig eingeordnet werden. Die Grundlage für eine posttraumatische Belastungsstörung. Aber auch die Gefühlswelt von Traumatisierten ist verändert. Das zeigen etwa Messungen der Gehirnaktivität, die Jatzko Jahre nach der Katastrophe von Rammstein durchgeführt hat.
3: Wir haben schwer traumatisierte Rammstein-Hinterbliebene untersucht. Teilweise waren Menschen dabei, die Frauen, Kind verloren hatten, selbst schwer verbrannt waren. Solche Menschen haben wir untersucht. Wir haben Balu der Bär, also etwas sehr Positives denen im funktionierenden Kernspind gezeigt. Und was wir sehen konnten, war, dass die Rammstein-Hinterbliebenen vor allem den alles unter Kontrolle haben Weg, also wo ist wer im Raum, dass die vor allem diesen Weg begangen haben bei etwas Positivem. Und das ist ein Hinweis darauf, dass es Gefühlsveränderungen bei Traumatisierten gibt. Das ist diese emotionale Taubheit, sich nicht mehr so freuen zu können, nicht mehr so Gefühle zu haben, weil die positiven Gefühle, die tun das Leben nicht retten. Deswegen ist es nicht mehr so wichtig. Es ist wichtiger, hier oben alles unter Kontrolle zu haben, wer wo ist.
2: Das Wissen darüber, was bei einem Trauma im Gehirn passiert, helfe auch in der Therapie, sagt Jatzko. Wenn die Erinnerungen an das Trauma hochkämen, sei es wichtig, das Großhirn, das während des traumatischen Erlebnisses vom Rest des Gehirns abgeschnitten war, gezielt zu aktivieren. So könnten die Erinnerungen nach und nach wieder richtig eingeordnet werden.
3: Alles, was jetzt das Großhirn hochfährt, ist Traumatherapie. Und das haben vor allem zwei Verfahren gezeigt. Einmal die kognitive Verhaltenstherapie, also Expositionstherapie, da versucht man, dass das Großhirn aktiv bleibt und dadurch neu verknüpfen kann. Oder EMDR, ein zweites Verfahren, zum Beispiel über Augenbewegung, was auch gezeigt hat, dass das Großhirn schnell hochfahren kann und dadurch wieder neue Verbindungen möglich sind und dadurch diese Gedächtnisinhalte wieder normaler im Netzwerk eingeklinkt werden.
2: Klar ist jedoch, die gesamte Komplexität von Trauma zu begreifen, damit fangen wir gerade erst an.
0: Traumaforschung und Traumabewältigung, wichtiges Thema auch mit Blick auf die Anschläge vom 11. September 2001, heute vor 25 Jahren. Hintergründe dazu waren das von Nina Kunze aus der ARD-Wissenschaftsredaktion.
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0: Und um die Anschläge vor 25 Jahren und wie sie das Selbstverständnis des Westens, auch das Verhältnis zum internationalen Recht verändert haben, dreht sich auch die Diskussion heute in unserer Sendung Forum, gleich nach den 17 Uhr Nachrichten. Auch der Sänger Bruce Springsteen hat sich in seiner Musik immer wieder mit den Anschlägen auseinandergesetzt, später auch ein ganzes Album dazu gemacht. The Rising heißt es daraus, dieser Song hier, Nothing Man.

0: Warum sind wir Menschen oft gehorsam, folgen also Anweisungen, auch wenn diese Anweisungen vielleicht unseren eigenen Interessen oder unseren Überzeugungen, unseren Moralvorstellungen widersprechen? Und umgekehrt, warum funktioniert Ungehorsam in manchen Fällen sehr gut, bei Kindern zum Beispiel, in anderen Fällen weniger, zum Beispiel in der Firma bei einem cholerischen Chef oder in Systemen mit politischer Unterdrückung? Mit solchen Fragen befasst sich derzeit eine internationale Tagung an der Universität Regensburg, auf der sich Fachleute aus Psychologie, Neurowissenschaften und Geschichtswissenschaften austauschen über neue Erkenntnisse zur Gehorsamkeits- oder Gehorsamsforschung. Und darüber wollen wir sprechen hier im Wissensmagazin Impuls mit einem der Organisatoren der Tagung, mit dem Psychologen Dr. Felix Götz von der Uni Regensburg. Herr Götz, grüße Sie.
1: Ich grüße Sie. Guten Tag.
0: Herr Götz, was heißt denn Gehorsamkeit? Wie wird das genau definiert?
1: Da erwischen Sie die Konferenz direkt bei einem kritischen Punkt, denn so viele Arbeitsgruppen, wie es gibt, die zu Gehorsam forschen, fast so viele Definitionen gibt es von Gehorsam gegenüber Autorität. Die gängigste in den Lehrbüchern aus der Sozialpsychologie sind im Grunde, dass man die Anweisung einer Autorität befolgt. Aber das ist natürlich sehr deskriptiv und viele würden sagen, naja, ist das denn wirklich was anderes, als wenn ich einfach die Anweisung von jemand anderem auf der Straße, der mir vielleicht sogar helfen will, befolge? Also wo ist jetzt hier irgendwie Autorität kritisch und wo wird Gehorsam kritisch? Und deswegen ist die Definition, die ich selber geben würde, die dann psychologischer ist, dass es bei Gehorsam gegen Autorität darum geht, dass man etwas tut, das man unter anderen Umständen auf gar keinen Fall tun würde, weil man es wirklich ablehnt aus moralischen Gesichtspunkten beispielsweise.
0: Also bei dieser Definition wäre Gehorsamkeit nicht, dass ich mich einfach an Regeln halte, sondern tatsächlich, da gehört dann eine Art Konflikt dazu.
1: Genau, und diese Konfliktdefinition ist auch einer der wenigen Punkte, wo ich sagen würde, das sind eigentlich fast alle Arbeitsgruppen sich einig, auch wenn es manche nicht in die Definition aufnehmen, dass das wirklich entscheidend dafür ist, dass wir Gehorsam beobachten.
0: Wie erforscht man denn Gehorsamkeit? Es gibt das berühmte Milgram-Experiment aus den 60ern, bei dem Testpersonen anderen vermeintlich Stromstöße zugefügt haben auf Anweisung. Welche Rolle spielt beispielsweise dieses berühmte, auch umstrittene Experiment heute noch in der Forschung?
1: Das hat so ein bisschen, ich sage jetzt mal, mittlerweile so ein dreifaches Erbe. Das eine ist, dass es natürlich eine ethische Debatte darüber angestoßen hat, was man Versuchspersonen eigentlich zumuten darf. Und deswegen gibt es tatsächlich auch keine aktuellen Replikationen der Milgram-Studien mehr, zumindest in der westlichen Welt, weil man sich einig ist, sowas darf man eigentlich nicht tun. Das zweite Erbe ist, dass sich tatsächlich viele Kollegen, und ich habe schon einige Vorträge dazu gehört, anschauen, was ist das, was Milgram da eigentlich gezeigt hat. Ist es wirklich gehorsam? Und das dritte Erbe ist tatsächlich, dass es heute Nachfolgestudien gibt. Und eine davon ist die sogenannte Obedience-Light-Prozedur. Die wird vor allem von der polnischen Gruppe sehr, sehr intensiv genutzt. Und da benutzt man tatsächlich das Original Milgram-Prozedere, bricht aber viel, viel früher ab. Also wirklich in dem Moment, wo das vermeintliche Opfer das erste Mal sagt, ich will hier nicht weitermachen, da wartet man noch ab, wie reagiert die Versuchsperson, und danach wird das Experiment abgebrochen. Aber das ist nicht die einzige Prozedur, die heute verwendet wird. Eine weitere nennt sich wechselseitiges oder reziprokes Elektroschocken. Das ist eine Prozedur, die in Belgien verwendet wird. Und da ist es so, dass quasi die Versuchspersonen sind zwei wechselseitig sich schocken. Also erst ist der eine dran, der andere. Und dadurch umgeht man diese ethischen Richtlinien ein Stück weit, weil man sagt, okay, die schocken sich gegenseitig und die Schockstärke wird nicht erhöht. Und was ich selber benutze in meiner Forschung, ist das sogenannte Käfertötungsparadigma. Aha. Da werden Versuchspersonen angewiesen, vermeintlich einen lebenden Käfer in eine elektrische Kaffeemühle zu zermahlen oder mehrere lebende Käfer. Die Mühle ist aber so manipuliert, dass kein Käfer geschadet wird.
0: Lassen sich Erkenntnisse aus solchen Experimenten, sei es das Milgram oder Ihr vorgebliches Käferzerstörungsexperiment, lassen sich da Erkenntnisse klar ablesen, wann wir gehorsam sind und wann nicht?
1: Ja, weil bei Milgram hat man ja das Problem, dass man ja gar nicht so richtig weiß, wann kommt dieser Kipppunkt, ab dem die Menschen wirklich ein Problem mit dem haben, was sie machen. Und das kann man bei diesen anderen Prozeduren viel klarer eingrenzen. Und die belgische Gruppe, die messen dann EEG. Und da gibt es dann durchaus neue Erkenntnisse. Also die belgische Gruppe beispielsweise macht viel zu, inwieweit die Empathie gegenüber dem Opfer Gehorsam unwahrscheinlicher macht. Und das andere ist, die sind sehr außergewöhnlich als Arbeitsgruppe, weil die nach Ruanda gehen, in ein ehemaliges Völkermordsgebiet, und da tatsächlich mit ehemaligen Tätern und Opfern und auch Widerständlern des Völkermords in Ruanda von 1994 arbeiten. Die haben da beispielsweise auftun können, dass für Widerstand in der eigenen Biografie eine Person, meistens ein Verwandter, der mal Widerstand geleistet hat, sehr prädiktiv dafür war, ob Leute dann selber auch Widerstand leisten. Und ich selber habe eine Prozedur eingeführt, wo ich mal einfach eingeführt habe, explizit für die Versuchsperson, das ist ihre Entscheidung, was sie jetzt hier machen. Es kommt immer wieder als Erinnerung mit jedem Befehl und das lässt tatsächlich die Gehorsamsrate einbrechen und also mindestens halbieren. Mhm. Aber es ist nicht so, dass Gehorsam dadurch komplett verschwindet und es zeigt auch ein bisschen, dass zumindest aus meiner Perspektive, der entscheidende Moment bei Gehorsam ist, ob die Versuchsperson sich, bevor überhaupt irgendein kritischer Befehl kommt oder eine kritische Anordnung, darauf einlassen, dass sie jetzt in einer Art Follower-Rolle sind, in dieser gemeinsamen Handlung von dem Experimentator und ihnen selbst. Und wenn man die Versuchsperson aus welchen Gründen auch immer dazu bekommt, dass sie sich eher in einer Decider-Rolle, also einer Entscheider-Rolle sehen, dann ist Gehorsam unwahrscheinlicher. Verschwindet aber nicht zwangsläufig, weil selbst dann die Versuchsperson immer noch anerkennen, dass wenn sie das Experiment abbrechen, der Experimentator ja einen Schaden hat.
0: Also das heißt, genau. Ein Element, was uns gehorsam macht oder vielleicht weniger gehorsam, ist die Frage, ob es sozusagen Entscheidungsoptionen auch gibt oder ob, wie es ja dann gerne heißt, alternativlose Punkte vor einem stehen.
1: Genau, also sieht man eine alternative Handlungsmöglichkeit.
0: Schauen wir vielleicht mal umgekehrt auf die Sache, wie funktioniert denn Ungehorsam oder was braucht es dazu, was kann das fördern oder was kann es behindern?
1: Ja, das ist ganz interessant, weil was ich gerade eben gesagt habe, sind eben Faktoren, die da relevant sind. Also was Gehorsam verringert, macht Ungehorsam wahrscheinlicher und eine Sache davon ist eben so dieses Handlungsoption sehen und auch die soziale Auseinandersetzung mit der Autorität nicht scheuen. Und das kann manchmal zufällig sein. Also wir haben ein Video gesehen von einer Polizeikontrolle in den USA und da sieht man sehr eindeutig, dass der Kontrollierte einfach die Situation komplett anders versteht als die Autorität. Für ihn war das so, und der Polizist hat irgendwie nicht verstanden, dass das Schild umgeknickt war mit der Geschwindigkeitsbegrenzung und ich deswegen zu schnell gefahren bin. Und dann steigt er aus und zeigt ihm das und der Polizist nimmt ihn fest mit dem Elektrotaser. Also Ungehorsam kann manchmal ganz trivial entstehen, aber häufig geht es darum, dass man sich in gewisser Weise auf diesen autoritären Rahmen nicht einlässt und eben Optionen sieht, was anderes zu tun und vor allem eben diese soziale Auseinandersetzung nicht scheut, sondern sagt, ich stehe zu dem, was ich hier will und wenn du jetzt damit unzufrieden bist, dann ist mir das egal.
0: 3 Tage lang setzen Sie sich auf der Tagung zur Gehorsamkeitsforschung auseinander mit Fragen von Gehorsamkeit und Ungehorsam. Welche offenen Forschungsfragen beschäftigen Sie da besonders noch oder wo hast du noch besonders viel Forschungsbedarf?
1: Also ich würde sagen, Ungehorsam ist ein Thema tatsächlich, wo besonders viel Forschungsbedarf besteht, weil einfach das jetzt erst neu entdeckt wird in den letzten Jahren. Und ein zweiter Punkt, deswegen haben wir auch die Historiker dabei, ist, dass im Prinzip die psychologische Gehorsamsforschung sich eigentlich nur, ich sage jetzt mal, wenn man jetzt historische Ereignisse anguckt, das allererste Mal anschaut, wenn die Leute mit so einer Gehorsamsituation beschäftigt sind. Aber was passiert eigentlich, wenn man wiederholt Dinge tut, die man nicht tun will, aber eben unter Anordnung tut? Inwieweit verändert es dann vielleicht auch die Einstellung dazu? Ja? Inwieweit verändert es dann vielleicht auch den Gehorsam? Wird dann aus Gehorsam über die Zeit was man auch aus eigenem Antrieb tut? Und das ist, glaube ich, so ein Punkt, warum die Historiker

0: Le Nougat heißt dieser Titel. Es geht also um Nougat, um die leckere Süßigkeit aus Haselnüssen, aus Zucker und Schokolade. Die Musik stammt von einem Duo mit dem passenden Namen Bonbon Voodoo. Die beiden kommen aus Nordafrika und von der französischen Insel La Réunion, aus deutlich wärmeren Regionen als hierzulande. Ja, aber auch das Mittelmeer, das hat in diesem Sommer ja vielerorts Badewannentemperatur. Mitte August beispielsweise lag die mittlere Oberflächentemperatur des Mittelmeers bei knapp 29 Grad. Das war der höchste Wert seit mehr als 80 Jahren. Ja, und solche Hitze, diese Temperaturen, die verändern vieles, auch den Nachwuchs von Meeresschildkröten. Denn bei ihnen hängt es von der Temperatur ab, welches Geschlecht sich in einem Ei entwickelt. Das ist ein interessanter Aspekt in einer neuen Fernsehdoku. Klima-Hotspot Mittelmeer heißt sie und ist ab morgen in der ARD-Mediathek zu sehen. Der Meteorologe Sven Plöger befasst sich darin eben unter anderem mit der Frage, wie sich die Klimaveränderungen auf die Meeresschildkröten und ihren Nachwuchs auswirken.
1: Welche Zukunft steht diesem gerade geschlüpften Baby jetzt wohl bevor? Wie wird seine Welt sich in dieser Zeit ändern?
2: Sven Plöger hält auf Zypern eine grüne Meeresschildkröte in der Hand. Bei ihrer Zukunft geht es auch um eine grundlegende Frage. Verhindert womöglich der Klimawandel, dass es künftig noch genügend Männchen ihrer Art gibt? Denn

0: Bei vielen Schildkröten entscheiden nicht die Chromosomen über das Geschlecht, sagt Biologe Johannes Meeker vom Senckenberg Biodiversität und Klimaforschungszentrum in Frankfurt am Main.
1: Bei der temperaturabhängigen Geschlechtsdetermination ist das so, dass die Eier sich ja entwickeln in der Erde, die werden von der Sonne ausgebrütet und je nachdem, ob die eben warm oder kalt ausgebrütet werden, wird das Geschlecht festgelegt. Das heißt, bei den Schildkröten, Wärme führt potenziell zu Weibchen und kalte Temperaturen eben zu Männchen.
0: Dahinter steckt ein molekularer Temperaturschalter. Bei der europäischen Sumpfschildkröte springt er bei ca. 28,5 Grad Celsius um. Und bei grünen Meeresschildkröten ist der Effekt steigender Temperaturen schon deutlich zu sehen. An manchen Stränden sind mehr als 90% der Jungtiere weiblich. Doch die Erderwärmung bringt Fortpflanzung noch ganz anders aus dem Takt.
2: Ein Beispiel ist die Desynchronisation von Bestäubern und Pflanzen. Klingt vielleicht erstmal ein bisschen langweilig, aber interessant wird es beim Tequila, denn der kommt ja aus Agaven und diese Agaven werden von Fledermäusen bestäubt.
0: Erläutert Frauke Fischer, Podcasterin und Autorin zum Thema Artenvielfalt. Bei steigenden Temperaturen können Fledermäuse in kühlere Gebiete ausweichen, Agaven nicht. Treffen Pflanzen und Bestäuber dadurch seltener aufeinander, gibt es weniger Agaven und am Ende weniger Tequila, denn der entsteht aus Agavensaft. Und auch bei Menschen kann Hitze die Fortpflanzungsaktivität beeinträchtigen, zum Beispiel, weil dann die Mobilität der Spermien abnimmt. Doch zurück zu den Schildkröten. Sind sie den steigenden Temperaturen alternativlos ausgeliefert? Nicht ganz, sagt Johannes Meeker.
1: Da ist es so, die haben natürlich schon die Wahl und die sind auch sehr wählerisch, was die ganzen Faktoren betrifft. Also die gucken sich schon an, ist das Sonne Schatten, wie ist die Vegetation, ist das eine Hanglage, wie ist die Bodenfeuchte.
0: Die Weibchen können also bessere Nistplätze suchen. Auch der Zeitpunkt der Eiablage mag sich verschieben. Und langfristig könnte sich die Temperaturschwelle ändern, die über das Geschlecht entscheidet. Aber dazu kommt es womöglich nicht schnell genug, sagt die Evolutionsökologin Melita Wamberger vom Senckenberg Naturmuseum in Dresden. Sie befürchtet,
3: dass die Temperaturen zu schnell steigen, als dass die Schildkröten tatsächlich sich so schnell anpassen können. Schildkröten haben lange Generationszeiten und dass diese Anpassung tatsächlich passiert, braucht es einfach mehr Zeit.
0: Wenn dauerhaft zu wenige Männchen schlüpfen, schrumpft die fortpflanzungsfähige Population. Genetische Vielfalt kann verloren gehen. Im Extremfall bricht die Population irgendwann zusammen. Doch die Schildkröten liefern auch einen Grund für Hoffnung. Sie haben in ihrer langen Geschichte schon enorme Klimaveränderungen erlebt.
3: Das sind so unsere letzten Urzeitüberlebenden. Und das wäre natürlich verheerend, wenn wir sie jetzt durch unseren Einfluss verlieren würden.
0: Ob ihre alten Tricks allerdings mit dem Tempo des heutigen Klimawandels mithalten können, das bleibt offen.
4: Der Einfluss des Klimawandels auf Meeresschildkröten und ihren Nachwuchs. Ein Bericht war das von Stefan Hübner aus der ARD-Klimaredaktion. 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

0: Musik von Ben Barrett, stammte ursprünglich aus London, kam dann 2010 zum ersten Mal nach Berlin und dort hat es ihm offenbar sehr viel besser gefallen als in der englischen Hauptstadt und deshalb ist er vor ein paar Jahren tatsächlich dann endgültig nach Berlin gezogen, macht hier Jazz Fusion mit recht eleganten Melodien und hörbar gutem Groove. The Real Thing heißt, dieser Song ist, wie alle Songs aus unserem Business-Magazin Impuls zu finden, in unserer Playlist bei Spotify, heißt wie die Sendung Impuls. Künstliche Intelligenz ist in aller Munde schon seit längerer Zeit und Erfahrung mit KI haben wir alle vermutlich schon auf die eine oder die andere Art gemacht und sei es nur, um das Ganze mal auszuprobieren, das ein oder andere lustige oder skurrile Bild zu produzieren oder mal einen Text zusammenzufassen oder auch als Alternative zur üblichen Internetsuche. Da kriegt man dann auch schneller eine Vorstellung davon, was gut klappt und was nicht und welche Haken der Umgang mit künstlicher Intelligenz ebenso mit sich bringt. Ja, und eigentlich könnte man denken, dass sich KI inzwischen auch im Arbeitsalltag schon ziemlich durchgesetzt hat, aber eine neue Untersuchung der Uni Konstanz zeigt, dass das gar nicht unbedingt so ist. Darüber hat ARD-Wissenschaftsreporter Florian Zinner mit den Konstanzer Forschern gesprochen.
1: Dass für Florian Kunze künstliche Intelligenz ein alltägliches Arbeitswerkzeug ist, versteht sich weitestgehend von selbst. Datenanalyse, das Zusammenfassen langer Texte. Beim Arbeiten in der Wissenschaft ist das alles recht naheliegend. Zum Beispiel bei seiner aktuellen Forschung zu KI am Arbeitsplatz, die Florian Kunze, Professor für Organisationsforschung und sein Team an der Uni Konstanz jetzt vorgelegt haben. Wenn man bedenkt, welchen öffentlichen Raum künstliche Intelligenz einnimmt, müsste sie ja eigentlich längst und überall angekommen sein.
2: Da sehen wir, dass das entgegen dieser öffentlichen Wahrnehmung gar nicht so stark verbreitet ist. Ja, wir sehen das natürlich deutlich stärker bei Büro- und Wissenstätigkeiten. Da sitzen fast schon 50% der Beschäftigten das ein.
1: Die Hälfte also bei für KI prädestinierten Jobs. In anderen Bereichen, dem Gesundheitsbereich etwa, bei handwerklichen Tätigkeiten oder industrieller Produktion, sind es deutlich weniger. Nur ein Viertel, was daran liegen könnte, dass KI-Anwendungen in diesen Bereichen häufig deutlich komplexer sind als einfache Chatbots. Hinzu kommt, dass KI vor allem in großen Unternehmen eingesetzt wird, weniger bei kleineren, obwohl man denen bekanntlich eine hohe Innovationskraft zuspricht.
2: Die KI-Firmen, die haben uns da alle schön angefüttert, erst mit kostenfreier Nutzung. Aber wenn man die wirklich auch gewinnbringend und wertschöpfend nutzen will, dann muss man meistens auf die teuren Modelle zurückgreifen.
1: Weil es auch nicht Sinn der Sache ist, dass derzeit die Hälfte der Arbeitnehmenden für ihre KI-Tools selbst in den Geldbeutel greifen, braucht es in Unternehmen eben ein entsprechendes finanzielles Rückgrat. Und gleichzeitig auch das Rückgrat der Arbeitnehmenden, wobei KI zum jetzigen Zeitpunkt nicht das Schreckgespenst für den Arbeitsmarkt zu sein scheint, für das man sie halten mag.
3: Also KI wird eher als abstraktes Zukunftsrisiko für die anderen wahrgenommen, als für einen selbst. Interessant dabei ist, dass wenig KI-Nutzung nicht mehr Angst bedeutet um den eigenen Job, sondern die Verlustsorge ist überall ähnlich niedrig.
1: Arbeitnehmende unterscheiden sich eher darin, wer KI als Chance begreift und wer nicht, erklärt Carolina Opitz, Mitautorin der Untersuchung aus Konstanz. Nur etwa jede und jeder Sechste sorge sich darum, dass künstliche Intelligenz den Job kosten könnte. Problematisch ist allerdings eine deutliche Nutzungslücke, unabhängig der persönlichen Einstellung, erklärt Florian Kunze.
2: Dass Leute, die eine hohe Qualifikation haben, die einen Hochschulabschluss haben, im Vergleich zu denjenigen, die keinen Schulabschluss und einen Hauptschulabschluss haben, fast doppelt so häufig KI nutzen in ihrem Arbeitsumfeld.
1: Eine niedrige Qualifikation, noch dazu in einem kleinen Unternehmen, könnte also zu einem deutlichen Rückstand führen. Die Förderung von KI-Kompetenz sei Kunze zufolge deshalb dringend notwendig.
2: Fast jeder Beschäftigte wird die brauchen, um seine Arbeitsmarktfähigkeit auch ganz kurzfristig und mittelfristig zu erhalten.
1: In Organisationen brauche es Fortbildungen ganz unabhängig des Bildungsniveaus. Letztendlich beginne KI-Kompetenz aber schon in der Ausbildung. Durch die rasante Entwicklung müssten auch Lehrpläne angepasst werden, erklärt Kunze. Das betreffe übrigens auch sein eigenes Umfeld, die Ausbildung an Hochschulen. Selbst wenn dort KI im Arbeitsalltag längst angekommen ist.
0: KI im Arbeitsalltag, dazu war das ein Bericht von Florian Zinner aus der ARD-Wissenschaftsredaktion. Vielleicht noch ein zusätzlicher kleiner interessanter Aspekt, den die Konstanzer Forscher auch festgestellt haben. Die Rolle von KI im Arbeitsalltag, sagen sie, die nimmt auf niedrigem Niveau stetig zu, aber die Zunahme hat sich bei diesem niedrigen Niveau verlangsamt. Sion Impuls, das Wissensmagazin am Freitag.

0: Ungewöhnlich klassische Besetzung hier bei der Band Bombadil aus den USA, die sich benannt hat nach einer Figur aus dem Herrn der Ringe-Kosmos. Hier haben wir Bombadil gehört mit dem Titel Closest to the Sun. Kurz vor 17 Uhr ist es am Freitagnachmittag und das ist wie immer Zeit für unseren Blick auf skurrile und lustige Wissensmeldungen, die uns in dieser Woche über den Weg gelaufen sind.
1: Achtung, Achtung! 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
0: Und die beginnen heute aus aktuellem Anlass mit einer eigentlich schon etwas älteren Warnung des Musikers Frank Zappa.
3: Don't you eat that yellow snow. Watch out where the huskies go. Don't you eat that yellow snow.
0: Iss keinen gelben Schnee. Das hat Frank Zappa schon vor 50 Jahren gesungen in den 1970ern. Ja, versteht sich eigentlich von selbst, wenn man kurz überlegt, warum Schnee gelb ist. Ja, genau. Aber warum beschäftigt uns Zappas Warnung jetzt heute noch? Weil der gelbe Schnee offenbar auch zu einem Problem am höchsten Berg der Welt geworden ist, am Mount Everest, genauer am Everest-Basislager. An dem ist einiges los während der Everest-Saison. Mehr als 30.000 Menschen besuchen dieses Basislager jährlich. Die wenigsten davon steigen dann auch tatsächlich zum Gipfel hoch. Aber sie bringen einiges mit zum Lager und verbrauchen dort auch einiges. Fast 1.000 Gasflaschen beispielsweise, knapp 20.000 Liter Kerosin und nochmal gut 5.000 Liter Benzin zum Kochen, zum Heizen und für die Stromversorgung. Und einiges lassen die Basislagerbesucher leider auch vor Ort. Eine Menge Müll zum einen und auch, und da sind wir jetzt beim gelben Schnee, rund 6.000 Liter Urin pro Tag. Das hat jetzt ein nepalesischer Vermesser herausgefunden, und zwar nicht irgendein Vermesser, sondern derjenige, der auch die offizielle Vermessung des Everest-Gipfels geleitet hat, bei dem 2020 die derzeit aktuell gültige Höhe von 8.848 Metern und 86 Zentimetern festgelegt worden ist. Kimlal Gautam heißt der Vermesser und seine aktuelle Untersuchung hat er genannt Pisab Kohisab. Nepalesisch für die Urinbilanz. Ja, und da kommt eben offenbar einiges zusammen an Pipi-Kram. Und während Müll und feste Ausscheidungen wieder abtransportiert werden, bleibt der Urin auf dem Berg und trägt dazu bei, dass die Everest-Gletscher schmelzen. Pro Saison etwas mehr als 150 Tonnen Eis schmelzen im Urinstrahl der Besucher dahin. An dieser Stelle machen wir jetzt den Sack bzw. die Buchse erstmal zu. Und kommen noch zu einer schönen Beobachtung aus Australien. Dort hat eine Passagierin eine Aufnahme aus einem Nahverkehrszug im Großraum Sydney ins Netz gestellt, in der zwei Vögel, genauer Mynas, zu sehen sind, die es sich auf der Rückenlehne in einem Waggon bequem gemacht haben. Und die verblüffte Passagierin hat dann eine Schaffnerin auf die beiden Vögel angesprochen und mit Erstaunen von ihr gehört, dass die Vögel immer mit dem Zug unterwegs seien. Fast jeden Tag würden sie die knapp 5 Kilometer lange Strecke zwischen den Stadtteilen Lindfield und Artemann fahren, im Zug nach Essensresten suchen und dann wieder zurückfahren. Eine Verhaltensbiologin in Sydney erstaunt das weniger, denn Berichte, dass Mynas in offene Zugtüren hüpfen würden, um Essen zu suchen, sagt sie, die gäbe es immer wieder. Dass die Vögel dann aber auch mit dem Zug hin und wieder zurückfahren würden, das wäre dann doch neu, würde sie aber bei der Intelligenz der Tiere nicht überraschen. Im Internet heißt es in einem Kommentar zu einem kleinen Film nur trocken, die junge Vogelgeneration wird auch immer fauler, zu meiner Zeit mussten sie noch fliegen. Mynas übrigens sehr talentiert dafür, menschliche Sprache nachzuahmen und deshalb passt an dieser Stelle zum Abschluss vielleicht noch ganz schön ein Fund aus unserem Tonarchiv, eine Aufnahme von einem offenbar sehr sprachbegabten Vogel.
4: Hallo, wer ist da? 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Hör zu, bitteschön.
0: Ja, und hierzu sagen wir für diese Woche jetzt auch hier im Wissensmagazin Impuls. Die Redaktion hatte Judith Bühler, Musik Moritz Schelius, ich bin Martin Gramlich, empfehle unsere Diskussionssendung Forum gleich im Anschluss über 25 Jahre 9-11, die Folgen, die Auswirkungen der Anschläge vom 11. September 2001. Einen schönen Nachmittag und kommen Sie gut ins Wochenende.

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3: Um 17 Uhr mit Marc Wengschick. In New York gedenken die Menschen der Opfer der Terroranschläge vom 11. September 2001. Die zentrale Gedenkfeier begann mit Glockenläuten und Schweigeminuten. Familien der Opfer versammelten sich dort, wo früher das World Trade Center stand. Hinterbliebene verlasen die Namen der Todesopfer der Anschläge. Weitere Informationen von Samuel Jakisch.
4: 2.983 Namen werden an diesem Freitag am 9/11 Memorial Plaza in New York City verlesen. Es sind die Opfer der Einschläge und Einstürze beider Türme am World Trade Center vom 11. September 2001. Es sind die 184 Menschen, die beim Angriff auf das Pentagon in Washington D.C. sterben und es sind die Fluggäste des von islamistischen Terroristen entführten Fluges United Airlines 93, der an diesem Tag in Pennsylvania abstürzt. Erstmals gibt es in New York auch eine eigene Schweigeminute für tausende Feuerwehrleute, Einsatzkräfte, Helfer und Bauarbeiter, die nach ihrer Arbeit in den Trümmern von 9/11 erkrankt und gestorben sind.
3: Zu den Ehrengästen gehörten die ehemaligen Präsidenten Bush, Obama und Biden. Auch der amtierende Vizepräsident Vance war anwesend. Politische Reden sind bei den Gedenkfeiern in New York nicht erwünscht. US-Präsident Trump hielt deshalb in Washington eine Rede. Die mit dem Iran verbündeten Houthi-Rebellen im Jemen haben offenbar mehrere Orte am südlichen Ende des Roten Meeres erobert. Nach jemenitischen Angaben kontrollieren sie seit dem Morgen eine strategisch wichtige Insel in der Meerenge Bab al-Mandab. Sollten die Houthi die Meerenge blockieren, würde es für Schiffe deutlich schwieriger werden, vom Mittelmeer in den Indischen Ozean und damit nach Asien zu kommen. Eine Blockade könnte auch die Öl- und Gaspreise weiter steigen lassen. Zum Abschluss der Haushaltswoche im Bundestag haben Politiker der Regierungskoalition betont, der Haushaltsentwurf stärke die Zukunftsfähigkeit Deutschlands. Politiker von CDU, CSU und SPD verwiesen in der Abschlussdebatte auf höhere Ausgaben für Infrastruktur, Digitalisierung, Forschung, Klimaschutz und Sicherheit. Das sei die Grundlage für Wachstum. Die AfD kritisierte die Neuverschuldung. Den Grünen fehlen Mittel für den Klimaschutz, die Linke bemängelt Kürzungen bei sozialen Leistungen. Für den Haushalt 2027 sind Ausgaben in Höhe von 555 Milliarden Euro geplant. Die Neuverschuldung beträgt 204 Milliarden Euro. Einschließlich neuer Kredite aus dem sogenannten Sondervermögen Infrastruktur. Bundesgesundheitsminister Linnemann plant eine umfassende Pflegereform. Das System sei in seiner jetzigen Form nicht zukunftssicher, sagte Linnemann. Deswegen wolle er eine Expertenkommission einsetzen. Sie solle die Pflegeversicherung strukturell neu aufstellen. In der Kommission sollten auch unabhängige Fachleute und Wissenschaftler mitarbeiten, so Linnemann. Seine Vorgängerin im Amt, Warken, hatte bereits einen Entwurf für eine Pflegereform vorbereitet. Darin war unter anderem vorgesehen, Renteneinzahlungen von der Pflegekasse für pflegende Angehörige zu kürzen. Linnemann hat bereits signalisiert, dass er auf diesen Punkt verzichten will. Die Baukosten in Deutschland sollen nach dem Willen von Bund und Ländern sinken. Dazu unterzeichneten sie auf der Bauministerkonferenz in Berlin eine Vereinbarung für eine gemeinsame Plattform namens Kostenreduziertes Bauen. So sollen Vorschläge für günstiges Bauen mehr Verbreitung finden. Bundesbauministerin Huberts sagte, in den letzten 13 Monaten seien zwar mehr Bauprojekte genehmigt worden und auch die Branchenerwartungen hätten sich verbessert, man komme aber von einem niedrigen Niveau. Die Bauminister wollen jetzt unter anderem das Baurecht stellenweise vereinfachen. Der Tourismus in Deutschland nimmt weiter zu. Von Januar bis Juli hat das Statistische Bundesamt mehr als 282 Millionen Übernachtungen gezählt. Damit wurde der bisherige Rekord übertroffen. Er stammte aus dem Vor-Corona-Jahr 2019. Sowohl aus dem Inland als auch aus dem Ausland kamen mehr Gäste. Schon im vergangenen Jahr hatte die Tourismusbranche einen Rekord verzeichnet. SWR Nachrichten, Redaktion Konstanze Schirrer und Jan Seidel. Das Wetter in Baden-Württemberg und Rheinland-Pfalz. Hoher Luftdruck ist wetterbestimmend. Die Vorhersage, mal Sonne, mal Wolken. In der Nacht ist der Himmel locker bewölkt oder klar. Die Temperaturen sinken auf 12 Grad an der Ahr und bis 4 Grad in Oberschwaben. Die weiteren Aussichten, morgen einige Wolken, sonst oft Sonne und Temperaturen von 20 bis 27 Grad. Später immer dichtere Wolken und Regen. Die Zeit, es ist 17.05 Uhr.
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6: 25 Jahre 9/11. Was bleibt vom Angriff auf die freie Welt? Das ist heute unser Thema. Mein Name ist Carsten Umlauf. Hallo. Die Bilder des 11. September 2001 sind fest im kollektiven Gedächtnis verankert. Die brennenden Zwillingstürme des World Trade Centers wurden schnell zu einem Symbol für den islamistischen Kampf gegen den Westen, für den globalen War on Terror, für tiefgreifende politische und persönliche Unsicherheiten. All das und die zugehörigen Emotionen scheinen in der englischen Datumsbezeichnung eingeschlossen wie in einer Zeitkapsel. Wie hat 9/11 das Selbstverständnis der USA, aber auch uns hier in Europa und Deutschland geprägt? Inwiefern kann man den Tag als Zäsur bezeichnen? Und war der Kampf gegen den Terror, der daraus folgte, eigentlich erfolgreich? Darüber diskutieren heute der Historiker und Politikwissenschaftler Professor Dr. Bernd Greiner, der Jurist und Völkerrechtler Professor Dr. Matthias Goldmann und die Journalistin Andrea Böhm von der Zeit. Frau Böhm, was ist Ihnen von dem Tag noch in Erinnerung? 11. September in New York. Sie waren selbst dort. Hatten Sie gleich schon den Eindruck, das ist eine Zäsur?
7: Also ich war nicht in New York City, ich war in Upstate New York und habe, glaube ich, den Tag so erlebt wie viele vor dem Fernseher mit den klassischen Reaktionen. Anfangs ist das irgendein Spielfilm, dann, oh Gott, was für ein Unfall. Und dann natürlich mit dem einschlagenden Flugzeug in den zweiten Tower war klar, ja, das ist eine Zäsur. Ich kann mich erinnern, also mir ist das immer noch ziemlich nah und auch klar vor den Augen, dass ich dann meine Mutter in Berlin angerufen habe, die gerade irgendwas gefeiert hat, ich weiß nicht mehr was, und sehr vergnügt war am Telefon und ich habe zu ihr gesagt, mach einen Fernseher an, es ist Krieg.
6: Und wie ging es dann weiter? Also Sie selber sind dann schon nach New York City auch gefahren?
7: Ich bin nach New York City gefahren, es ging erstmal weiter, das klingt jetzt im Nachhinein sogar ein bisschen kleinlich zynisch, es war ja ein Dienstag und das ist bei uns in der Zeit Redaktionsschluss. Und musste dann auch sofort schreiben und mir irgendwie überlegen, wie kann ich das überhaupt in Worte fassen, was da passiert ist, beziehungsweise was es jetzt an möglichen Reaktionen geben wird. Und dann habe ich mich in der Tat auf den Weg gemacht und bin die Ostküste rauf und runter gefahren, also New York City, soweit man rankam, an Ground Zero, dann auch nach Washington D.C. Das Pentagon war ja auch betroffen gewesen. Und erinnere noch sehr, sehr klar eigentlich eine Art von gar nicht martialischer Trauer. Also ich weiß noch, dass in dem Universitätsort, in dem ich damals gelebt habe, das war in Ithaca, eine der ersten größeren Aktionen war, dass die Leute Gärten und größere Parks mit den Flaggen all jener bepflanzt haben oder geschmückt haben, die da umgekommen sind. Also um auch ganz klar zu machen, gerade das World Trade Center, das war ein Angriff auf die ganze Welt, nicht nur auf die USA. Es gab auch eine sehr bemerkenswerte Begegnung, an die ich mich noch sehr gut erinnere, mit Kriegsveteranen. Die haben ja in den USA so Veteranenclubs, wo sie sich treffen, Bier trinken, Billard spielen. Und da bin ich also auch reingegangen und dachte schon, oh, da wird mich jetzt die volle Wut- und Rachewelle treffen. Und die standen da und haben gesagt, well, we've had it coming. Das war abzusehen nach allem, was wir im Nahen Osten angerichtet haben. und waren der Meinung, dass der Angriff auf den Pentagon als Kriegshandlung nachvollziehbar war, der auf das World Trade Center natürlich nicht.
6: Hm. Herr Goldmann, Sie sind ein paar Tage danach in New York angekommen. Welchen Eindruck haben die Stadt und die Amerikaner auf Sie gemacht?
8: Ich kann den Eindruck teilen. Also ich bin am 22. September 2001 nach New York geflogen. Das Ziel war eine Sitzung der Vereinten Nationen zum Internationalen Strafgerichtshof. Da war ich als Vertreter einer NGO, der European Law Students Association, zugange. Und die Stadt stand wirklich unter Schock. Man sah also noch die Rauchschwaden oder das ganze Geröll. Man konnte auch gar nicht sich dem Ort des Geschehens nähern. Das war alles noch voll und auch noch sehr gefährlich. Und ich glaube, das Gefühl, das überwog, war wirklich die Trauer und der Schock, weil viele kannten doch Personen oder kannten Bekannte von Bekannten, die persönlich betroffen waren, die also dabei umgekommen waren oder die in die Rettungsmaßnahmen involviert waren, also dann auch sehr stark traumatisiert waren. Ich denke, das stand im Vordergrund. Das hat man auch bei den Vereinten Nationen gemerkt. Ich denke, bei den Vereinten Nationen war es doch so, dass auch am Anfang der Sitzung immer dieser Zwischenfall gedacht wurde und die Solidarität mit den Vereinigten Staaten und auch vor allem auch mit den Opfern ausgedrückt wurde. Man begriff das durchaus als einen Angriff auf das multilaterale System, das sich ja die Verhinderung von Krieg und von Gewalt eigentlich auf die Fahnen geschrieben hatte. Mhm.
6: Interessant ist, die Erinnerungen immer noch so präsent sind. Man kann ja auch Details des Tages heute an der Stelle in New York im 9/11 Memorial Museum nachvollziehen, Überreste der Gebäude betrachten. Jedes Jahr treffen sich dort Angehörige, Überlebende. Herr Greiner, ist es dennoch ein Ereignis, das 25 Jahre danach langsam verblasst? Beziehungsweise wenn nicht, warum nicht?
9: Ja, einerseits haben Sie recht, es verblasst insofern als ein Gutteil der heute im jungen Erwachsenenalter lebenden Amerikaner das gar nicht mitbekommen haben oder zu jung waren, um es überhaupt zu begreifen. Auf der anderen Seite heißt das natürlich nicht, dass die mediale Präsenz, dass die Erinnerung komplett in den Hintergrund tritt. Dazu wird es zu oft thematisiert und dazu sind auch die langfristigen Folgen immer noch zu sehr mit Händen zu greifen. Also denken Sie nur daran, dass jetzt letzte Woche der neue Bürgermeister von New York, Mamdani, Berichte an die Öffentlichkeit gebracht hat, denen zufolge die Regierung Giuliani, also einer seiner Vorgänger, systematisch verschwiegen hat, unter welcher Asbestbelastung die Atemluft in New York über Wochen und Monate gelitten hat. Und man hat gegenüber der Öffentlichkeit das Gegenteil behauptet. Also von daher holt uns diese Geschichte auf unterschiedlichen Ebenen immer wieder ein. Sie ist Teil des kollektiven Gedächtnisses, unabhängig davon, dass jetzt nachwachsende Generationen noch kein unmittelbares Erleben damit verbinden.
6: Also man kann es medial immer noch nachvollziehen und bekommt es in irgendeiner Stelle irgendwo mit. Es war ein minutiös geplanter Anschlag. 4 Flugzeuge ungefähr zur gleichen Zeit in der Luft. 2 auf das World Trade Center, 1 aufs Pentagon und das 4. ist zum Absturz gebracht worden, bevor es sein Ziel erreichte. Große Fassungslosigkeit war das Ergebnis an dem Tag. Es gab große Solidarität in den Tagen danach. Eine gute Woche später die Erklärung von George W. Bush, dem damaligen Präsidenten, dass die Welt sich nun teilt in diejenigen, die für die USA sind und die, die für die Terroristen sind. Es ging nicht weniger als um die menschliche Freiheit, den Angriff auf die freie Welt. Das steckt ja auch im Titel unserer Sendung. Herr Goldmann, wie viel Strategie war da schon dabei, die Bühne so zu vergrößern?
8: Ich denke, das kann man jetzt erst im Nachhinein sehen, dass damals doch sich schon gewisse Weichen gestellt haben, die dann in der Folgezeit erst immer deutlicher sichtbar wurden. Ich will hier keine Verschwörungstheorien irgendwie befürworten oder so, aber ich denke, der 11. September gab schon den Anlass für die sogenannte neokonservative Richtung in der Außenpolitik der USA, um nun gewisse Dinge durchzusetzen, die man vielleicht ohnehin schon immer angedacht hatte oder immer befürwortet hat. Das heißt, das ist im Prinzip eine interventionistische Außenpolitik. Also eine Außenpolitik, die zumindest in den Jahren nach dem 11. September durchaus noch so dieses Leitbild der USA als Weltpolizist verfolgt hat. Und das ist ja dann auch wenige Wochen später erfolgt. Also man hat ja dann zunächst Afghanistan angegriffen, damals noch mit großer Unterstützung der Weltgemeinschaft, auch sogar mit einer UN-Resolution. Und dann knapp 2 Jahre später den Irak. Man versuchte dort sozusagen demokratische Regierungen einzusetzen, die in diesen Staaten, von denen Terrorismus ausging, aber die natürlich auch in einer Region liegen, die unter Rohstoffgesichtspunkten sehr wichtig ist, die sich dann relativ gut kontrollieren lassen oder mit denen man also eine friedliche, gedeihliche Zusammenarbeit haben kann. Das war sozusagen der Plan, der sich dann dort entfaltete. Und heute stehen wir eigentlich gewissermaßen auf den Trümmern dieses Plans und die US-Außenpolitik ist dennoch interventionistisch, auch wenn sich inzwischen viele Dinge geändert haben und das Ganze eine andere Wendung, auch eine sehr auf das Eigeninteresse der USA bezogene Wendung genommen hat.
6: Ja. Hat die US-Politik damals so quasi im Tun ihr Profil entdeckt, Herr Greiner? Hat dieser 11. September der Bush-Regierung letztendlich eine Idee gegeben, hinter der sie sich versammeln konnte? Ist vielleicht eine zynisch gewendete Frage, aber irgendwo war ja vorher relativ viel Durcheinander in dieser Regierung.
9: Naja, relativ viel Durcheinander und es war ja eine Regierung, die im Grunde genommen nach ihrer Wahl, sie ist ja vom Supreme Court ins Amt gehievt worden, erstmal sehr schwach dastand. Viele haben sie für illegitim gehalten, vor dem Hintergrund dieses endlosen Auszählungsprozesses, der dann...
6: Weil Al Gore mehr Stimmen hatte.
9: Mehr Stimmen hatte, genau. Mhm. Und es war alles sehr undurchsichtig, warum dieser Recount, diese Wiederaufzählung bestimmter Stimmen gestoppt worden ist. Also das war ein Makel dieser neu ins Amt gekommenen Regierung. Sie war im Grunde genommen eine politisch schwache Regierung, aber keine Regierung ohne außenpolitischen Kompass. Also es war, Herr Goldmann hat es eben angesprochen, eine Regierung, die im neokonservativen intellektuellen Milieu anzusiedeln ist. Und dort hat es bereits vor den Anschlägen auf New York und Washington in Gestalt dieses Project for New American Century Ideen gegeben, wie man den unipolaren Moment, wie die Situation der USA nach dem Ende des Krieges oft beschrieben worden ist, sich noch weiter zunutze macht, insbesondere mit Blick auf den Nahen Osten, wie man dort gerade mit Blick auf den Irak.
6: Was meinen Sie mit dem unipolaren Moment? Da müsste ich jetzt nochmal nachfragen.
9: Der unipolare Moment heißt, dass die USA nach dem Ende des Kalten Krieges als alleinige Hegemonialmacht dastand.
6: Was man so als das Ende der Geschichte bezeichnet hatte dann.
9: Ja, das ist natürlich ein merkwürdiger Blick, aber das ist ein anderes Problem. Mhm. Man hat sich in der Vorstellung eingerichtet, jetzt nach dem Ende der Sowjetunion als einzige Hegemonialmacht auch noch das zu Ende führen zu können, was in den 90er Jahren versäumt worden ist, also mit Blick auf den Irak insbesondere im Nahen Osten Verhältnisse zu schaffen, die auf Dauer den amerikanischen regionalen und weltpolitischen Interessen entgegenkommen. Mhm. Das konnte man anfänglich nicht realisieren, weil diese Regierung eine schwache war. Und dann kommt 9-11. Mhm. Und dann, wenn man sich die Wortmeldung von Richard Cheney, dem Vizepräsidenten, anschaut, ist sehr klar zu erkennen, jetzt ist die Stunde da, das zu realisieren. Jetzt haben wir den Rückhalt der Bevölkerung, jetzt können wir das endlich machen.
6: Frau Böhm, sehen Sie das auch so, dass die Regierung da so eine Dynamik bekommen hat? Letztendlich auch dadurch, dass sie das Ganze dann als War, als Krieg bezeichnet hat, den Kampf, den Sie dann angefangen haben?
7: Ich glaube, das ist der entscheidende Punkt, den Sie gerade erwähnt haben. Es war, wenn ich das richtig sehe, historisch gesehen ja das erste Mal, dass ein Terroranschlag als Kriegshandlung verstanden wurde. Das gab es rhetorisch bei früheren Anschlägen auch schon, zu Reagans Zeiten, auch zu Bill Clintons Zeiten. Aber in dem Fall zu sagen, das ist eine kriegerische Handlung, jetzt aber nicht verübt von einem Nationalstaat, sondern von einem völlig asymmetrischen, entgrenzten Gegner, der überall sein kann und in jeder Form anzutreffen sein kann, hat zu einer Entgrenzung des tatsächlichen Krieges geführt. Das merken wir gewissermaßen bis heute. Und wie meine Vorredner schon gesagt haben, natürlich, es gab in den Schubladen vor allen Dingen einiger Fraktionen des Pentagons schon länger Pläne, wie man den gesamten Nahen Osten umgestalten könnte. Zum Teil zusammen auch mit Fraktionen der israelischen Rechten. Man schlug davor, die Palästinenser mehr oder weniger nach Jordanien auszusiedeln, im Irak dann nach dem Regimesturz, dem Regime-Change eine haschimitische Monarchie einzurichten. Diese Ideen waren alle da. Mhm. Ich glaube, um ein bisschen zu verhindern, dass man da in sowas Apodiktisches reingerät, muss man sagen, und ich konnte es mir dann als Reporterin im Irak und in Afghanistan auch selber ansehen, die Ausführung, die Implementation war von einer kriminellen Unfähigkeit, muss man im Nachhinein sagen. Also so gesehen stehen diesen Plänen, die auch nie in dem Sinne eine Regierungslinie waren, also das waren Fraktionen, die das so diskutiert haben, eine ja absolut fatale, also wirklich schon fast obszöne Überschätzung der eigenen Fähigkeiten und der eigenen Militärmacht gegenüber.
9: Es war natürlich auch eine komplette Unverhältnismäßigkeit der eingesetzten Mittel. Es gibt mittlerweile eine Studie der Brown University von einem Coast of War Project, die die Opfer, also Verletzte und Tote, auf 4,5 Millionen beziffern. Die Zahl der in diesem War on Terror zu verbuchenden Todesopfern auf knapp 1 Million.
6: Die 4,5 sind dann die inklusive derer, die danach sozusagen aufgrund von Krankheit, fehlende Infrastruktur
9: oder und schwerste, so Verletzung, schwerste Verletzungen erlitten haben.
6: Ja, genau.
9: Die Gesamtkosten werden mit 8 Billionen Dollar, ich meine, das ist eine Summe, die übersteigt jedes Vorstellungsvermögen.
6: Wird da denn in den USA Bilanz gezogen, dass man sagt, war es das alles wert? Wird da irgendwo auch kritisch hinterfragt? Wie ist Ihre Beobachtung?
9: Das sehe ich in dem Fall nicht. Es ist
6: denn in Deutschland, um das zu ergänzen, hat es ja Kommissionen gegeben, eine Enquete-Kommission, die den Afghanistan-Einsatz beurteilt hat und auch sehr kritisch beurteilt hat. Aber Konsequenzen in den USA gab es meines Wissens nicht.
7: Es gab die 9-11-Kommission, die letztlich ja untersuchen sollte, wie konnte es dazu überhaupt kommen, mit für vor allen Dingen Angehörigen der Opfer nicht besonders befriedigenden Ergebnissen. Bis heute ist ja einiges unklar geblieben. Aber eine, glaube ich, richtige politische Aufarbeitung dessen, was da alles schiefgelaufen ist, habe ich so nie gesehen und ist jetzt natürlich auch unter der gegenwärtigen Administration völlig unvorstellbar. Also ich glaube, dass, wie soll man sagen, der Endpunkt für die amerikanische Öffentlichkeit, der hat unter Joe Biden mit dem Abzug der US-Truppen aus Afghanistan stattgefunden. Und das war wahrscheinlich eher so ein, Gott sei Dank ist das jetzt vorbei.
9: Und es ist ja kein Zufall, dass die eben geschilderten Daten aus dem akademischen Milieu kommen, also in dem Fall Brown University. Ja. Also Akademiker beschäftigen sich damit, Politikwissenschaftler, aber die politischen Konsequenzen sind denkbar mau.
6: Sie haben die Mittel angesprochen. Ein kurzes Zitat will ich anführen. Es ist ein Gegner, der sich keinem Land verpflichtet fühlt, der das Leben nicht liebt. Einer, der nicht nach den allgemein akzeptierten Regeln der Kriegführung kämpft. So hat es damals der Rechtsberater von George W. Bush formuliert. Und das wurde dann letztendlich zur Rechtfertigung, dass man diesen Gegner mit allen möglichen, vor allem militärischen Mitteln bekämpft. Herr Goldmann, hat sich da so ein Freund-Feind-Denken herausgebildet, das immer mehr auf jede Form der Gegnerschaft ausgeweitet wurde im Laufe der letzten 25 Jahre?
8: Ich denke, im Grunde genommen gibt es das natürlich immer, das ist auch schon mal vorhin angeklungen, dass sozusagen Terrorismus dazu dient, gewisse Regeln über Bord zu werfen und immer eine Herausforderung für den Rechtsstaat darstellt. Aber ich denke, was das Entscheidende jetzt hier ist bei der Phase nach dem 11. September, ist, dass die USA doch relativ deutlich und offensiv eine einseitige Lesart des Völkerrechts übernehmen oder annehmen und das in gewisser Weise aufweichen in einer Weise, wie es ihnen günstig ist. Und da zählt dieser Terrorismus sozusagen als Narrativ, als Rechtfertigung, der asymmetrische Krieg, nicht der Terrorist, der sich irgendwo versteckt in irgendwelchen Hinterhöfen in Afghanistan und so und von dort aus dann den Waffentragenden und mit entsprechender Uniform und entsprechend Militärzeichen ausgerüsteten Amerikaner feige aus dem Hinterhalt erschießt, ohne selbst als Soldat erkannt zu sein. Das ist so irgendwie so der Klassiker, den man dann zum Anlass genommen hat, um hier gewisse Regeln über Bord zu werfen. Das betrifft zum einen die Art und Weise der Kriegsführung, also wie man die Einsätze führt, sozusagen, wie man auch die Verhältnismäßigkeit bestimmt, welche zivilen Opfer man auch in Kauf nimmt, weil man zum Beispiel sagt, ja, diese gegnerischen Soldaten, die verstecken sich unter der Zivilbevölkerung, was zum Teil bestimmt auch der Fall gewesen sein mag, aber da haben sich auf einmal dann die Maßstäbe dessen, was im Krieg akzeptabel ist, verschoben. Das andere ist natürlich dann die Art des Umgangs mit Personen, die man gefangen genommen hat, ob das nun Kriegsgefangene im strengen Sinne sind. Die meisten waren wahrscheinlich Kriegsgefangene oder waren als Kriegsgefangene einzustufen, auch wenn sie vielleicht nicht einer regulären Armee angehört haben und die dann oftmals also misshandelt wurden. Es gibt da ja Berichte über CIA-Gefängnisse, es gab dann Berichte über Folter und manche dieser Fälle sind ja bis heute immer noch nicht ausverhandelt. Und das ist schon eine Entwicklung, die man in gewisser Weise auf den 11. September zurückführen kann.
6: Ist das Völkerrecht seitdem besonders geschwächt? Also Sie haben es ja angesprochen, es ging um Folter, die ist verboten. Es ging um den Präventivkrieg, der letztendlich dann mit dem Angriff auf den Irak durchgeführt wurde. Verhaftung ohne richterliche Anordnung, was dann mit Gefängnissen wie in Guantanamo installiert wurde, um Menschen dem Zugriff zu entziehen. Haben die USA da Rechtsnormen verschoben, die das Völkerrecht geschädigt haben oder beschädigt haben?
8: Langfristig auf jeden Fall, wobei es keine lineare Entwicklung gab. Also das Interessante ist, dass es unmittelbar nach dem 11. September eigentlich einen Run auf das Völkerrecht gab. Die erste Resolution, die der Sicherheitsrat verfasst hat, die anerkannte das Recht der Vereinigten Staaten auf Selbstverteidigung. Das ist eine nebulöse und ich würde mal sagen bewusst ambivalente Resolution, wie so oft im Sicherheitsrat. Man konnte es also durchaus so lesen, dass der Afghanistan-Krieg eine zulässige Selbstverteidigung gegen einen terroristischen Angriff war. Man konnte es aber auch anders lesen. Man konnte auch das so lesen, dass Terroristen, die ja eigentlich keine staatlichen Akteure sind, nicht den Anlass zu einem Krieg gegen den Staat, in dem die Terroristen sich aufhalten, geben. Also man versuchte da diesen Krieg, der letzten Endes unvermeidlich war in Afghanistan, also aus politischer Sicht, in gewisser Weise zu legalisieren und die Beschädigung gering zu halten. Es gab dann auch noch Resolutionen zur Finanzierung der Terroristen. Da hat der Sicherheitsrat so eine Art Weltgesetzgeberrolle übernommen. Mhm. Es gab dann auch die ganzen Taliban- und Al-Qaida-Komitees, die also Personen, Individuen mit Sanktionen belegten. Und das war schon eine Art Legalismus, der da zunächst eigentlich Einzug erhielt, natürlich alles immer an der Grenze der Rechtsstaatlichkeit und der Menschenrechte. Und dann in der Folge aber, und da würde ich eigentlich sagen, ist wahrscheinlich der Irakkrieg fast entscheidender, ist auch das Völkerrecht immer stärker unter Druck geraten. Ich meine, beim Irakkrieg hat man ja alle möglichen wechselnden Ausreden sich überlegt. Zuerst waren es die Weapons of Mass Destruction, die Massenvernichtungswaffen. Als das dann nicht mehr funktioniert hat, hat man versucht, den demokratischen Interventionismus zu propagieren, also ein Recht auf Regimewechsel mehr oder weniger zu behaupten und so. Und das sind dann doch Dinge, die in großen Teilen der Welt tiefes Misstrauen gegen die USA geweckt haben, bis dann letzten Endes sozusagen der finale Todesstreich für die multilaterale Sicherheitsarchitektur kam mit dem Libyen-Krieg, wo dann also die westlichen Staaten eigentlich doch sehr deutlich über die Ermächtigung des Sicherheitsrats hinausgingen. Und seitdem haben dann auch Russland und China sozusagen ihre Kooperation da eingestellt.
6: Ja, die Frage an die anderen weitergeben, ist aus Ihrer Sicht die internationale Rechtsordnung beziehungsweise das Verhältnis in den Vereinten Nationen letztendlich seit dem 11. September dasjenige, was am nachhaltigsten beschädigt ist oder letztendlich sich gewandelt hat, sagen wir mal so ein bisschen wertfreier?
7: Naja, also wir müssen nochmal ganz klar festhalten, der Irakkrieg war ein Angriffskrieg, ein völkerrechtswidriger Angriffskrieg, Krieg begleitet mit, wie Sie schon gesagt haben, diversen Lügen, um ihn zu rechtfertigen.
6: 2003, dann zwei Jahre.
7: Genau. Danach, ne? Ich will nochmal daran erinnern, dass es unmittelbar nach 9-11 ja durchaus einige Völkerrechtlerinnen und Völkerrechtler gab, die gesagt haben, die eigentlich richtige Strategie, mal abgesehen von der völkerrechtlichen Gesichtspunkten, wäre jetzt tatsächlich, statt mit militärischer Gewalt zu reagieren, das Ganze in eine große internationale Strafverfolgungskampagne münden zu lassen. Mit Sanktionen, mit Zusammenarbeit von verschiedensten Ermittlungsbehörden, um natürlich den Hintermännern, also in dem Fall der Al-Qaida-Führung, aber auch derer, die sie unterstützen, unter anderem hätte das Länder wie Saudi-Arabien betroffen, dieses Problem so anzugehen oder diesen Angriff so anzugehen. Ich weiß gar nicht, wer meiner Vorrednerin das gesagt hat. Politisch ist das natürlich, wäre das eine Strategie gewesen, die für eine Supermacht, die so nicht nur massiv angegriffen wurde auf eigenem Territorium, sondern medial, durch die mediale Wiedergabe des Ganzen auch noch so gedemütigt wurde, wäre das selbst, glaube ich, unter dem gutwilligsten Präsidenten schwierig gewesen durchzusetzen. Also das gilt zumindest für den Afghanistan-Krieg. Aber von da an kann man nur sagen, im Nachhinein hat der Sicherheitsrat da noch jedenfalls interessante Rollen und Auftritte gehabt, weil wenigstens die Legitimität oder die fehlende Legitimität des Irakkrieges ja offen diskutiert wurde. Es gab ja da Auftritte des französischen Außenministers. Ja. Es gab auch bei uns Joschka Fischers, I'm not convinced. Und diese ganzen Einwände dagegen, aber letztlich... Dass
6: Bilder von angeblichen Massenvernichtungswaffen im Irak gezeigt wurden.
7: Genau. Aber letztlich war die Supermacht da nicht mehr aufzuhalten und hat sich mal abgesehen von der Verheerung, die sie über diese jeweiligen Länder gebracht hat, auch massivst selbst demontiert.
6: Wir reden über 25 Jahre 9-11. Was ist geblieben vom Angriff auf die freie Welt hier im SWR Kulturforum? Eben haben Sie die Journalistin Andrea Böhm gehört. Mit dabei ist auch der Historiker und Politikwissenschaftler Bernd Greiner und der Jurist und Völkerrechtler Matthias Goldmann. Herr Greiner, wie ist Ihre Sicht auf die Zeit danach sozusagen? Ich hatte eben eine Frage versucht, inwiefern diese Verdächtigungen, also einmal die Frage, besitzt der Irak Massenvernichtungswaffen, ja oder nein? Also die USA wurden sehr stark angezweifelt, haben aber letztendlich das durchgesetzt, das Vorhaben, den Irak anzugreifen. Wir haben über Folter gesprochen, über Muslime, die kontrolliert wurden, es gab Überwachung. Hat sich da in der Folge diese Ereignisse, so ein Freund-Feind-Denken herausgebildet, das sich auf alle möglichen politischen Auseinandersetzungen ausgedehnt hat? Was würden Sie sagen? Ist das so Erbe von 9-11?
9: Ich will das nicht als Erbe von 9-11 bezeichnen. Dieses Freund-Feind-Denken ist ja eingeschrieben, schon Jahrzehnte vorher, unter verschiedenen anderen Administrationen in außenpolitisches Denken, in außenpolitisches Handeln und Strategien. Und dieser Satz, dieser vorhin zitierte Satz von George W. Bush, ihr seid entweder für uns oder gegen uns, den finden Sie in unterschiedlichen Varianten, teilweise wortgleich, auch in den Zeiten des Kalten Krieges. Mhm. Was interessant ist nach 9-11 war eben, dass man in Washington von Seiten dieser neu ins Amt gekommenen Regierung alles daran setzte, um die symbolische Demütigung, die der Angriff auf New York, auf das Wirtschaftszentrum und auf das Pentagon, auf das militärische Zentrum ja gewesen ist, dass man diese Demütigung doppelt und dreifach den Tätern oder den vermeintlichen Unterstützern heimzahlt, vor dem Hintergrund der Überlegung, wir können es uns als Weltmacht künftig nicht leisten, als zahnloser Tiger dazustehen. Wir können es uns nicht leisten, diese Demütigung hinzunehmen, sondern wir müssen der Welt, insbesondere der muslimischen Welt, zeigen, dass wir willens und bereit sind, solche Angriffe doppelt und dreifach zu vergelten. Nicht zufällig war dieser Begriff der Scare-the-Muslim-Strategie damals en vogue. Also die Überreaktion als kalkuliertes Mittel, nicht als zufällig sich einstellendes oder kontingentes Ereignis, sondern als eine mit Vorsatz betriebene Reaktion, um die Stärke der USA, um diese symbolische Demütigung von 9-11 unter Beweis zu stellen, die Demütigung konterzukarieren

0: Nicht? Also ist letztendlich, man hat sozusagen sich für eine Demütigung gerecht, aber ist irgendeins der Kriegsziele erreicht worden? Am Ende muss man ja eigentlich eine sehr ernüchternde Bilanz ziehen dessen.
1: Naja, sie sind insofern in eine Falle getappt, als die Provokation einer Überreaktion durchaus zum Kalkül von Al-Qaida und Osama Bin Laden gehört hat. Also wenn man sich deren Schriften anschaut und deren Verlautbarungen im Kontext dieser Zeit, dann war ja das genau der Punkt. Wir wollen die USA so weit reizen, dass sie überreagieren. Und wenn sie überreagieren, werden sie sich à la longue nicht mehr im Nahen Osten und in anderen Regionen halten können, weil die Reaktion der dort lebenden Bevölkerung der Staaten entsprechend ausfallen wird und der Anti-Amerikanismus genährt wird und es schlussendlich zu einer Art Allianzbildung gegen diesen Hegemon kommen wird. Das war das Kalkül. Und die Überreaktion hat natürlich in gewisser Weise den Planern von 9/11 recht gegeben. Andrea Böhm hat das eben gesagt. Dieser desaströse Angriff auf den Irak hatte just das zur Folge gehabt, was in der Region selbst alle Sympathien ruiniert hat, die die USA bis dahin gehabt hätten.
2: Ich glaube übrigens, da sehe ich zumindest einige Parallelen auch zum Terrorangriff der Hamas am 7. Oktober 2023 auf Israel.
1: Absolut. Ja,
2: und auch da scheint die Strategie aufzugehen zu einem absolut horrenden Preis. Aber um nochmal auf die Aushöhlung des Völkerrechts oder überhaupt menschen- und bürgerrechtlicher Normen zurückzukommen, das Freund-Feind-Denken, Herr Greiner hat völlig recht, das ist natürlich einer Supermacht sowieso immanent, dass sie in diesem Gut- und Böse-Schema Außenpolitik betreibt. Und das hat natürlich auch vorher, während des Kalten Krieges und vorher schon horrende Menschenrechtsverletzungen und Kriegsverbrechen gegeben bei den verschiedensten militärischen Einsätzen. Aber 9/11 ist ja in einer Phase passiert, wo wir international eigentlich tatsächlich auf dem Wege einer Verrechtlichung waren, wo wir aus den Lehren der 90er Jahre mit Bosnien und Ruanda sowas wie eine Schutzverantwortung entwickelt haben, die sehr, sehr genau vorgibt, wann es zu welcher Art von Interventionen kommen kann, um solche Verbrechen in Zukunft zu verhindern. Und da kam sozusagen diametral entgegengesetzt dann dieser Terroranschlag mit der entsprechenden Reaktion dazu. Und die habe ich im Land selber in den folgenden Jahren, aber natürlich auch innenpolitisch erlebt. Also vieles, was ich heute so an diesen horrenden Razzien der ICE-Agenten sehe gegen Migranten in amerikanischen Städten, also dieses Klima gab es damals in muslimischen Vierteln in New Jersey oder Minnesota ganz genauso. Leute verschwanden, wurden festgenommen, tauchten vielleicht nach ein paar Tagen wieder auf, tauchten womöglich auch gar nicht mehr auf, wurden abgeschoben. Es gab einen richtig kleinen Flüchtlingstreck nach Kanada und dieses Klima, also dass man sich quasi als Muslim oder als Muslima besser nicht zu erkennen gab, weil man sonst öffentlich angegriffen werden konnte. Das war schon zum Teil auch ein Vorbote dessen, was wir heute sehen. Und ich kann mich auch, und es beschränkt sich ja nicht auf die USA, noch sehr gut an einen Artikel erinnern. Robert Cooper hieß der Mann, der war zu diesem Zeitpunkt, glaube ich, einer der führenden Berater von Tony Blair, der geschrieben hat, der Westen müsse sich jetzt an eine Welt der doppelten Standards gewöhnen. Bei uns im eigenen Land herrscht Recht und Gesetz, wobei man das auch sozusagen je nach ethnischer Zugehörigkeit dann ausdifferenzieren konnte. Und draußen herrscht das Gesetz des Dschungels und das ist nun mal so. Und wer anders argumentiert, ist einfach naiv.
3: Ja, es hat letzten Endes doch auch in gewisser Weise die Maske fallen lassen oder die Maske diesem Selbstbild der USA als Hort der Menschenrechte, Verteidiger der Menschenrechte abgezogen. Und ich denke, das ist eigentlich besonders bemerkenswert, dass wir doch eigentlich noch sehr lange immer davon ausgegangen sind, dass diese Menschenrechte eigentlich auch von den westlichen Staaten gesichert werden. Und nach dem 11. September dann relativ bald eigentlich schon klar wurde, zumindest den Beobachter aus dem Ausland, den Beobachtern in der muslimischen Welt, dass dem nicht so ist. Also dass die Menschenrechte letzten Endes sehr, sehr unilateral angewendet werden und doch vielleicht auch eher zu sehen sind als ein Instrument, das die USA verwendet haben, um ja, Herrschaft zu sichern oder auch um Kontrolle auszuüben in gewissen Teilen der Welt. Nicht? Das ist ja dann auch immer ein Narrativ, dort werden die Menschenrechte verletzt. Das haben wir jetzt auch wieder beim Irankrieg erlebt, also bei diesem auch illegalen Angriff, den Israel gemeinsam mit den USA ausgeführt hat auf den Iran. Dort wurde auch wieder gesagt, das ist doch eigentlich ein Regime, das müssten wir entmachten. Und das sind Rechtfertigungsnarrative, die natürlich in starkem Gegensatz stehen zu dem Selbstbild des Westens.
1: Des Westens, wobei man mit diesem beschädigten Selbstbild natürlich eines nie aus dem Blick verlieren sollte, dass jenseits der beschädigten Ideale wir auch von einer Selbstbeschädigung des amerikanischen demokratischen System.

0: Unternehmens sprechen sollten.
1: Denken Sie, dass das auch so ein Ergebnis von 9-11 ist, dass Sie sich selbst noch mehr geschadet haben als das, was die Anschläge selbst verursacht haben, quasi?
0: Also es wurde auch in dem Fall nicht durch 9-11 auf den Weg gebracht, aber forciert. Also wir beobachten unter der Regierung Bush einen neuerlichen Anlauf, erfolgreichen Anlauf in dem Fall, einer Selbstermächtigung der Exekutive. Ja, nicht nur dem Präsidenten uneingeschränkte Machtbefugnisse über Krieg und Frieden einzuräumen, das hat es auch schon vorher gegeben, er hat dieses Recht noch einmal für sich reklamiert, zu unterstrichen, entsprechend danach gehandelt, sondern er hat darüber hinausgehend auch eine Art Richtlinienkompetenz über das Recht geltend gemacht. Er hat Recht nach innen wie nach außen, Völkerrecht und nationales Recht, behandelt wie einen politischen Störfaktor. Das macht man nicht ohne Konsequenzen für die Art, wie über Demokratie nachgedacht wird, wie über Gewaltenteilung nachgedacht wird. Und in diesem Zusammenhang, das sollte auch nicht unerwähnt bleiben, sollten wir nicht nur die Augen auf die Exekutive richten, sondern wir haben es in diesen Jahren nach 9-11 auch für lange Zeit mit einer Selbstentmachtung des amerikanischen Kongresses, also der Legislative.
2: Und wir sollten übrigens den Blick auch auf, entschuldigen Sie, wenn ich da gerade noch das ergänzen darf, wir sollten auch den Blick auf Europa wenden. Genau, also das hat natürlich sagen. Nicht nur die USA getroffen, ja, sondern das hat uns in Deutschland, Europa selbstverständlich auch getroffen. Also die Liste der sicherheitspolitischen Sündenfälle, wenn ich sie mal so nennen darf, ist da extrem lang. Das fängt an mit der Online-Durchsuchung.
0: Das gehört im Zweifel nicht nur im Zweifelsfall, das gehört in jedem Fall auch dazu, aber wir sollten auch nicht unerwähnt lassen, dass in den Jahren von 2001 bis 2010 ungefähr, der Kongress, die Legislative, mehrmals Korrekturversuche des obersten Gerichts, des Supreme Court, annulliert hat. Der Supreme Court, anders als heute, war in der Zeit sozusagen noch keine Marionette des Weißen Hauses, sondern dieser Supreme Court hat versucht, die übelsten Exzesse der Missachtung von Recht und Völkerrecht zu korrigieren. Was macht der Kongress in dieser Zeit? Er lässt mehrere Gesetze, die diese Vorgaben des Supreme Court annullieren. Das ist ein Vorgang, der das Renommee und die Achtung vor dem Kongress als Widerlager gegen eine übergriffige Exekutive in Frage gestellt hat.
2: Aber das haben wir auch auf diese Weise in Europa. Nicht? Also denken Sie an Dinge wie die Vorratsdatenspeicherung, wo auch Terrorismus ein Narrativ ist, das das rechtfertigt. Wo man immer wieder sieht, dass diese Pläne an der Gerichtsbarkeit scheitern. Das Bundesverfassungsgericht weniger, das hat nicht so viel Zähne gezeigt. Der Europäische Gerichtshof in Luxemburg wesentlich mehr. Was macht sozusagen die Exekutive, was machen die mitgliedstaatlichen Regierungen im Rahmen der EU? Sie kommen mit einem neuen Vorschlag. Also das haben wir eigentlich, denke ich, in Europa in ganz ähnlicher Weise erfahren. Und ich denke, im Rückblick ist es erstaunlich, wie zögerlich man war, wie verzagt der Rechtsstaat doch eigentlich war, wie lange es brauchte, bis man überhaupt eine menschenrechtliche Kritik zum Beispiel an diesen ganzen Sanktionsmaßnahmen gegen tatsächliche oder vermeintliche Terroristen führte, die oftmals gar nicht wussten, deren Konto war auf einmal gesperrt, die konnten nichts mehr bezahlen, sie wussten nicht, was geschah, sie konnten sich an niemanden wenden. Das sind doch eklatante Fragen, nicht? Und heute spüren wir das, dass wir dort auch den Rechtsstaat in gewisser Weise beschädigt haben, der uns jetzt vielleicht, wo wir ja radikale Kräfte in der Politik haben, auf die Füße fällt.
1: Das wollte ich gerade fragen, Herr Goldmann. Ja. Inwiefern ist es eine Gefahr für die Demokratie, wenn man von Doppelstandards redet oder sie zumindest zeitweise akzeptiert, dann Antiterrormaßnahmen, die mal als, ich will nicht sagen Notstandsregelung, aber als Ausnahme gedacht waren, verstetigt und meines Wissens nach nicht groß evaluiert, inwiefern Terrorismusbekämpfung wirklich effizient ist. Inwiefern ist es gefährlich für eine Demokratie, wenn man sagt, wir haben hier Standards, die für uns vielleicht gelten, aber für andere nicht?
2: Es ist natürlich total gefährlich. Also was wir ja heute sehen, ist, dass gewisse politische Kräfte und vor allem auch die AfD mit einem Menschenbild einhergeht, das die Bevölkerung letzten Endes in zwei Klassen teilt. Da gibt es irgendwo die Privilegierten und da gibt es die Nicht-Privilegierten, denen dann auch gewisse Rechte abgesprochen werden. Und das sehen Sie in der Migrationspolitik und überall. Und es kommt mir jetzt vor allem auf diesen Unterschied an. Also man hat da Unterschiede gemacht. Menschen nach Gruppen eingeteilt und das Ganze rechtfertigt mit Terrorismus. Und die ja dann zum Teil wirklich rechtlos gestellt. Also im extremsten Fall in den CIA-Gefängnissen oder auch in Guantanamo, wo ja zunächst zumindest überhaupt kein Rechtsschutz galt. Obama hat dann da nachgesteuert, ist man sich aber bis heute auch noch nicht richtig einig, wie man mit den Personen umgeht. Und also dieses Personen rechtlos stellen, das kommt jetzt natürlich zurück. Ich glaube, Frau Böhm hat das vorhin schon gesagt, also bei ICE in den USA, da sieht man, wie das sich dann im Inland auswirkt. Mhm. Und ich glaube, man kann da schon gewisse Kontinuitäten erkennen.
3: Mir ist nochmal ein Punkt sehr wichtig, der in der Nachbetrachtung jetzt 25 Jahre 9/11 sehr oft aus dem Fokus gerät, weil wir davon gesprochen haben, also quasi mit dieser Überreaktion haben sich die westlichen demokratischen Staaten auch entlarvt, haben sich, manche sagen es dann dramatisch, die Maske vom Gesicht gerissen. So würde ich es jetzt nicht formulieren, aber was natürlich eine noch viel entscheidendere Rolle, eine viel verheerendere Rolle für viel mehr Menschen gespielt hat, ist, dass mit dieser Herangehensweise an die Reaktion auf 9/11 eigentlich der Universalismus der Menschenrechte aufgegeben wurde. Nicht, dass der vorher immer eingehalten worden wäre. Aber sowohl diese Rhetorik der doppelten Standards als auch, und das ist der eigentliche Punkt, der mir sehr wichtig ist, der Umgang mit verschiedenen Diktaturen weltweit, die in dem Moment, wo sie sich nach 9/11 auf die Seite der USA geschlagen haben, als Diktaturen mit ihren Repressionsmethoden, mit ihrer Folter, mit ihren Massenexekutionen akzeptabel waren, weil sie so, entweder so taten oder tatsächlich Islamisten verfolgt haben. Unter anderem hat sich das damalige Assad-Regime den USA angedient und hat ja auch angeboten, und das hat ja dann auch stattgefunden, dass für diese CIA-Gefängnisse oder diese ja im Prinzip illegalen Verhöre, diese Black Sites, dass das auch bei ihnen auf ihrem Territorium stattfinden kann. Da gibt es andere Beispiele. Der damalige jemenitische Diktator hat das sehr, sehr klug, taktisch klug gespielt. Und da, glaube ich, hat man gerade den Demokratieaktivisten, den Reformerinnen in diesen Ländern einen Bärendienst erwiesen, weil man im Prinzip den jeweiligen Diktatoren, also solange sie nur ganz klar gesagt haben, es geht hier gegen Islamismus, den hat man von da an eine carte blanche ausgestellt. Mhm. Und das Assad-Regime hat das nach dem arabischen Frühling wahnsinnig raffiniert auszuspielen verstanden, indem es ja, als es dann tatsächlich zum bewaffneten Widerstand kam, radikale Islamisten aus den Gefängnissen entlassen hat, um diesen Widerstand zu diskreditieren. Also da sind dann auch die westlichen Staaten mit dieser Rhetorik für uns oder gegen uns und islamistischer Terror zu bekämpfen, ist die absolute Priorität, ja letztlich auch diesen Gewaltherrschern absolut auf den Leim gegangen.
0: Man hat dabei zugesehen, wie man von amerikanischer Seite aus Feuer mit Benzin löscht.
1: Wir biegen schon tatsächlich in die Schlussgerade dieser Sendung ein. Man merkt, dieser Vorfall, dieses Ereignis, 11. September 2001, hat so viele Folgen in alle möglichen Richtungen nach sich gezogen, dass es auch gar nicht so einfach ist, das immer wieder zu fassen. Ich würde zum Schluss gerne Sie drei fragen, ist es irgendwo gelungen, so eine Reflexion jetzt heute 25 Jahre später hinzubekommen? Also man kann ja jetzt sehr viele Reportagen auch wieder sehen, wie ist es damals passiert. Es ist alles sehr nah dran. Aber es sind auch ganz viele Einzelteile. Ich denke, manchmal gelingt sowas vielleicht in Romanen, in Büchern, in Filmen, in der Kunst. Aber das ist bei 9/11 jetzt, da ist nicht wahnsinnig viel zusammengekommen. Und ich habe mich halt gefragt, liegt es daran, dass dieser Vorgang und die ganzen Folgen so breit waren und so umfassend, dass man das noch gar nicht zu fassen bekommen hat, selbst 25 Jahre danach?
0: Naja, also ich meine, es ist wie jedes weltpolitische Ereignis etwas, das man nicht auf einen Nenner bringen kann. Das hat multiple Facetten, wird aus unterschiedlichen Perspektiven beleuchtet und es ist geografisch von Land zu Land unterschiedlich. In den USA dominiert nach wie vor dieser nationalistische Blick, nur selten getrübt von der Wahrnehmung der Konsequenzen. Das ist in Europa, wenn ich das recht sehe, anders. Und es ist anders auf der politischen Ebene als auf der akademischen. Es gibt sehr viele kritische Bestandsaufnahmen seitens von Juristen und Völkerrechtlern. Mit der Pointe, dass auf der Seite des weltpolitischen Taktgebers, nämlich der USA, die Konsequenzen, die Einsichten in die Folgen des eigenen Tuns am wenigsten ausgeprägt sind. Das ist der Punkt. Und der zweite Punkt ist, dass man ähnlich wie nach 9/11 auf europäischer Seite immer noch nicht geneigt ist, die Konsequenzen aus diesen teilweise verheerenden Alleingängen der Amerikaner zu ziehen. Also da wäre ein massiverer Einspruch vonnöten, der unterbleibt mit den dann zu erwartenden Folgen.
2: Ich hatte vor einigen Jahren auf einem Filmfestival in Heidelberg Kurzfilme gesehen zum Thema 9/11. Ich weiß nicht mehr genau, in welchem Jahr das war. Und das Interessante daran war, diese Beiträge, die kamen zum Teil aus der ganzen Welt und haben das Thema zum Teil auf eine ganz unerwartete Weise aufgegriffen, die mir doch gezeigt hat, wie einseitig und wie vielleicht auch pfadabhängig unser westlicher Blick auf diese Frage ist. Also für uns ist es ja wirklich so die große Zäsur. Frau Böhm hat ja am Anfang gesagt, ihr war gleich klar, jetzt ist Krieg, und ich würde diese Beobachtung aus meiner Sicht total teilen. Aber in anderen Teilen der Welt ist es nicht auf diese Weise empfunden worden. Und ich denke, das ist vielleicht eine Aufgabe jetzt für dieses Jubiläum, mal auch über den westlichen Tellerrand hinauszuschauen und die Welt vielleicht mal zu versuchen, mit den Augen von anderen, gerade auch im globalen Süden, zu betrachten. Was bedeutet das für die? Was haben die vielleicht schon längst erfahren, was wir erst am 11. September gemerkt haben?
3: Ich stimme Ihnen dazu. Ich glaube natürlich, dass wir uns nicht erst seit kurzem, sondern schon seit längerem in einer geostrategischen Druckbetankung von Krisen befinden, die es wahnsinnig schwer machen, diese Reflexionsmomente überhaupt herzustellen. Aber wenn man sich auch vielleicht zu diesem Jahrestag für Deutschland etwas vornehmen könnte, dann ist es schlicht und ergreifend, sich nochmal zu vergegenwärtigen, in welcher Art und Weise wir Afghanistan verraten haben, wenn ich das mal so pathetisch formulieren darf. Ich meine, die deutsche Beteiligung an dieser Militärintervention ist ja mit am deutlichsten formuliert worden in einer Art und Weise: Menschenrechte fördern, Frauenrechte fördern. Mein Gott, was hatten wir damals alles an Feministen in der Politik? Demokratie aufbauen, mal abgesehen davon, wie naiv es ist, das in einem solchen Land in einem begrenzten Zeitraum versuchen zu wollen, das sei jetzt mal dahingestellt. Aber dann mit anzusehen, wie letztlich mit einer Mischung aus Unfähigkeit, mit einer Mischung aus Opportunismus gegenüber Warlords, die eben nicht Taliban waren, aber mindestens genauso schlimm, mit denen zu kooperieren, eine unglaubliche Korruption nicht richtig wahrzunehmen und dann mehr oder weniger panisch diesem Wiederaufmarsch der Taliban zuzusehen. Und dann aber die Leute, die Einheimischen, die Männer und Frauen, die unter anderem für die Bundeswehr gearbeitet haben, so zu behandeln, wie wir sie jetzt behandeln, sie jahrelang in Pakistan sitzen zu lassen und versprochene Zusagen nicht einzuhalten. Das ist schon in einem Ausmaß beschämend, wo ich mir wünschen würde, wenn es jetzt irgendwie mal 5 Minuten der Besinnung gäbe, dann wäre das vielleicht ein Thema, auf das gerade wir Deutsche gucken sollten.
1: Ein Appell zum Schluss zu einer Geschichte, die doch sehr ernüchternd gelaufen ist in dieser doch eher überhastete Abzug aus Afghanistan und die Folgen, die dann daraus wieder entstanden sind. Danke Ihnen fürs Diskutieren. Das war das SWR Kulturforum zum 25. Jahrestag von 9/11. Was bleibt vom Angriff auf die freie Welt? Mit dabei war die Journalistin Andrea Böhm von der Zeit, der Historiker Professor Bernd Greiner und der Jurist Professor Matthias Goldmann. Vielen Dank fürs Zuhören, sagt Carsten Umlauf.
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1: Das Album von Janet Lappin ist genau heute veröffentlicht. Morgen Nachmittag ist es dann unser Jazz-Album der Woche. The Realist. Ein Cello-Trio mit Chad Taylor und Devra Hoff. Jetzt hören wir drei Stücke daraus. Twins, Walking Through a Party und Key Bridge.

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7: Um 18 Uhr mit Marc Wengschick. In New York gedenken die Menschen der Opfer der Terroranschläge vom 11. September 2001. Die zentrale Gedenkfeier begann mit Glockenläuten und Schweigeminuten. Familien der Opfer versammelten sich dort, wo früher das World Trade Center stand. Hinterbliebene verlasen die Namen der Todesopfer der Anschläge. Weitere Informationen von Samuel Jakisch.
8: 2983 Namen werden an diesem Freitag am 9/11 Memorial Plaza in New York City verlesen. Es sind die Opfer der Einschläge und Einstürze beider Türme am World Trade Center vom 11. September 2001. Es sind die 184 Menschen, die beim Angriff auf das Pentagon in Washington D.C. sterben, und es sind die Fluggäste des von islamistischen Terroristen entführten Fluges United Airlines 93, der an diesem Tag in Pennsylvania abstürzt. Erstmals gibt es in New York auch eine eigene Schweigeminute für tausende Feuerwehrleute, Einsatzkräfte, Helfer und Bauarbeiter, die nach ihrer Arbeit in den Trümmern von 9/11 erkrankt und gestorben sind.
7: Zu den Ehrengästen gehörten die ehemaligen Präsidenten Bush, Obama und Biden. Auch der amtierende Vizepräsident Vance war anwesend. Politische Reden sind bei den Gedenkfeiern in New York nicht erwünscht. US-Präsident Trump hielt deshalb in Washington eine Rede. Die mit dem Iran verbündeten Houthi-Rebellen im Jemen haben offenbar mehrere Orte am südlichen Ende des Roten Meeres erobert. Nach jemenitischen Angaben kontrollieren sie seit dem Morgen eine strategisch wichtige Insel in der Meerenge Bab al-Mandab. Sollten die Houthi die Meerenge blockieren, würde es für Schiffe deutlich schwieriger werden, vom Mittelmeer in den Indischen Ozean und damit nach Asien zu kommen. Eine Blockade könnte auch die Öl- und Gaspreise weiter steigen lassen. Der indische Regierungschef Modi hat Russlands Machthaber Putin erneut zu Verhandlungen über ein Ende des Ukraine-Kriegs aufgefordert. Beide hatten sich gemeinsam mit dem iranischen Präsidenten Pezeshkian in Neu-Delhi getroffen. Dort startet morgen der Gipfel der sogenannten BRICS-Staaten, zu denen auch Brasilien und China gehört. Wie das indische Außenministerium mitteilte, habe Modi dem Kreml-Chef zu Dialog und Diplomatie geraten. Indien sei bereit, die Friedensbemühungen zu unterstützen. Zum Abschluss der Haushaltswoche im Bundestag haben Politiker der Regierungskoalition betont, der Haushaltsentwurf stärke die Zukunftsfähigkeit Deutschlands. Politiker von CDU, CSU und SPD verwiesen in der Abschlussdebatte auf höhere Ausgaben für Infrastruktur, Digitalisierung, Forschung, Klimaschutz und Sicherheit. Das sei die Grundlage für Wachstum. Die AfD kritisierte die Neuverschuldung, den Grünen fehlen Mittel für den Klimaschutz, die Linke bemängelt Kürzungen bei sozialen Leistungen. Für den Haushalt 2027 sind Ausgaben in Höhe von 555 Milliarden Euro geplant, die Neuverschuldung beträgt 204 Milliarden Euro, einschließlich neuer Kredite aus dem sogenannten Sondervermögen Infrastruktur. Die Baukosten in Deutschland sollen nach dem Willen von Bund und Ländern sinken. Dazu unterzeichneten sie auf der Bauministerkonferenz in Berlin eine Vereinbarung für eine gemeinsame Plattform namens kostenreduziertes Bauen. So sollen Vorschläge für günstiges Bauen mehr Verbreitung finden. Bundesbauministerin Huberts sagte, in den letzten 13 Monaten seien zwar mehr Bauprojekte genehmigt worden und auch die Branchenerwartungen hätten sich verbessert, man komme aber von einem niedrigen Niveau. Der AfD-Spitzenkandidat von Sachsen-Anhalt, Siegmund, hat mit seinen Äußerungen zum Einsatz von Rüstungsgütern bei geplanten Abschiebeoffensiven Kritik auf sich gezogen. Niemand solle später sagen, er habe von nichts gewusst, erklärte der Fraktionschef der Linken im Bundestag Pellmann. Grünen-Bundeschef Banaschak bezeichnete Siegmunds Aussagen als verstörend. Sie zeigten, wie sehr die AfD bereit sei, sich über rechtsstaatliche Grenzen hinwegzusetzen. Die Vorsitzende der SPD-Landtagsfraktion in Sachsen-Anhalt, Pähle, sagte, Siegmund spreche über Gewalt als Mittel der Politik. Der AfD-Landeschef hatte vor Journalisten gesagt, seine Partei verteufele die Produktion von Rüstungsgütern nicht pauschal, weil man bei späteren Remigrations- und Abschiebeoffensiven entsprechende Hilfsmittel brauche. SWR Nachrichten, Redaktion Moritz Kleis. Das Wetter in Baden-Württemberg und Rheinland-Pfalz. Hoher Luftdruck ist wetterbestimmend. Die Vorhersage mal Sonne, mal Wolken. In der Nacht ist der Himmel locker bewölkt oder klar. Die Temperaturen sinken auf 12 bis 4 Grad. Morgen einige Wolken, sonst oft Sonne. Die Zeit, es ist 18.05 Uhr.
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9: Mit Florian Rudolph einen schönen Freitagabend. Der AfD-Sieg in Sachsen-Anhalt hat die Woche geprägt. Wir berichten über die Ratlosigkeit im Bund. Krankenkassen müssen nicht mehr per Brief über Preiserhöhungen informieren. Und der Tag, der die Welt veränderte, 25 Jahre nach 9/11. Darum geht es hier bis 6:30. Sachsen-Anhalt ist überall, auch im Bundestag, wo der AfD-Wahlsieg die Generaldebatte der Haushaltswoche prägte. Mit einer krafttrunkenen Alice Weidel im Schmähstreit mit dem Kanzler, der selbst vor verbaler Unschärfe nicht zurückschreckte. Das AfD-Wahlergebnis hat die übrigen Parteien tief erschüttert. Und der nächste Hammer könnte in Mecklenburg-Vorpommern am Sonntag in einer Woche folgen. Wie dagegen halten, fragen sich viele in Berlin. Chris Berdrow berichtet.
10: Vor ein, zwei Wochen war die Welt für Friedrich Merz vielleicht nicht in Ordnung, aber ein paar Gründe, optimistische Botschaften zu senden, hatte er schon. Experten sagen ein Anspringen der deutschen Wirtschaft voraus. Die Regierung diskutiert über Innovationen, Chancen und weniger Missmut im Land bei ihrer Klausur auf Schloss Neuhardenberg.
11: Wir haben Deutschland von morgen diskutiert und dieses Deutschland von morgen ist optimistisch und zuversichtlich.
10: Dann kommt die Wahl in Sachsen-Anhalt und mit der Zuversicht des Kanzlers ist es erstmal dahin.
12: Wir sind alle zutiefst schockiert. Mit dem gestrigen Tag hat sich nicht nur in Sachsen-Anhalt etwas verändert, sondern in ganz Deutschland.
10: Im Bundestag beginnt für Merz und seine Koalition eine Woche, in der auch über den Haushalt hinaus abgerechnet wird. Die Rechnung der Oppositionsführerin Alice Weidel von der AfD geht so.
13: Schauen Sie sich Ihre Kollegen links und rechts von Ihnen an. Einer von den beiden wird in der nächsten Legislaturperiode nicht mehr dasitzen, wenn Friedrich Merz mit Ihnen fertig ist.
10: Mit Spannung wird erwartet, was der Kanzler zu erwidern hat. Am Tag nach der Wahl hat er sich auch selbstkritisch gegeben. Kein Zurück zur Tagesordnung, Reformen besser erklären, eine neue Erzählung entwickeln. Dafür fällt Merz' Antwort im Bundestag seltsam verhalten aus.
12: Ja, Frau Weidel, heute können Sie vor Kraft kaum laufen.
10: Die absolute Mehrheit, sagt Merz weiter, habe die AfD in Sachsen-Anhalt verfehlt. Der Kanzler kommt nur langsam auf Touren. Erst gegen Ende seiner Rede nimmt er die Sache mit dem Erklären und der Erzählung in Angriff.
12: Warum alles das? Was ist die Erzählung? Was ist der Sinn von Reformen?
10: Friedrich Merz, Antwort.
12: Reformen dienen dem Zusammenhalt, dem Fortschritt und der weiteren Entwicklung unseres Landes. In Freiheit und in Frieden.
10: War das jetzt schon der neue Kanzler? Reicht das als Startschuss, um wieder in die Offensive zu kommen? In der Union laufen in dieser Woche viele Diskussionen über ein mögliches AfD-Verbotsverfahren und hinter vorgehaltener Hand auch über die Zukunft des Kanzlers. Zum Abschluss der Haushaltswoche an diesem Freitag rechnet derweil auch Dietmar Bartsch von der Linkspartei mit Schwarz-Rot ab.
14: Sie haben Veränderungen angekündigt und die ganze Woche haben sie verstreichen lassen. Nichts ist passiert. Es ist genau dasselbe wie vor der Wahl in Sachsen-Anhalt.
10: Stillstand aber können sich der Kanzler und seine Koalition jetzt nicht leisten. Denn die nächsten Wahlen stehen schon in einer Woche an. Laut den letzten Umfragen von Infratest DIMAP hat die AfD in Mecklenburg-Vorpommern ihren Vorsprung auf die SPD ausgerechnet. ausgebaut und in Berlin hat die CDU ihre Spitzenreiterposition an die Linke verloren. Trends, die sich für Schwarz-Rot im Bund zu den nächsten Schockwellen entwickeln könnten.
9: Chris Berdrow berichtete aus Berlin. In der Vergangenheit trudelte meist um diese Zeit per Post der Brief von der Krankenkasse ein und die damit da drin auf die bevorstehende Beitragserhöhung aufmerksam machte. So hatten wir Gelegenheit, fristgerecht von unserem Sonderkündigungsrecht Gebrauch zu machen und zu einer günstigeren Versicherung zu wechseln. Dieses Sonderkündigungsrechts gibt es zwar weiter, die Kassen müssen aber keine Briefe mehr verschicken. Das ist Teil des Sparpakets im Zuge der Gesundheitsreform. Christoph Mautes aus der ARD-Verbraucherredaktion. Was bedeutet das für uns Versicherte?
15: Naja, effektiv heißt es, ich habe jetzt eine Hohlschuld. Sprich, ich muss mich selbst informieren, ob meine Krankenkasse ihre Beiträge erhöht. Irgendwie verkünden muss das die Kasse natürlich auch in Zukunft noch, aber eben nicht mehr unbedingt persönlich. Möglich also, dass die Krankenkassen Beitragserhöhungen zum Beispiel nur auf ihrer Homepage ankündigen oder zum Beispiel in der Mitgliederzeitschrift. Die Kassen sagen, ihnen spart das viel Geld, denn pro Brief kostet das Branchenschätzungen zufolge etwa 1 bis 2 Euro und bei mehreren Millionen Kunden kommt da natürlich schnell einiges zusammen.
9: Verbraucherschützer kritisieren diese Änderung scharf und sagen, das kann für die Versicherten zur Kostenfalle werden. Warum?
15: Vor allem natürlich, weil sie befürchten, dass viele die Änderung überhaupt nicht mitbekommen, also wenn sich der Preis ändert, die Leute das übersehen. Und das ist doppelt problematisch, denn zum einen zahlen sie einfach die höheren Beiträge und zum anderen verpassen sie auch die Chance, sofort die Kasse wechseln zu können. Denn wenn meine Krankenkasse die Beiträge erhöht, habe ich als Versicherter ein sofortiges Sonderkündigungsrecht. Ich darf dann bis zum Ende des Monats, in dem der neue Beitrag erstmals bezahlt wurde, die Krankenkasse wechseln. Und da sagen die Verbraucherzentralen, viele Versicherte werden das überhaupt nicht rechtzeitig mitbekommen und deshalb wird dieses Sonderkündigungsrecht durch die neue Regelung ausgehebelt. Das Ganze wird deshalb auch politisch bereits seit einigen Wochen wieder diskutiert. Der gesundheitspolitische Sprecher der SPD im Bundestag hat zum Beispiel schon gesagt, er sehe da noch Anpassungsbedarf.
9: Was kann ich jetzt als Verbraucher tun? Muss ich ständig die Homepage meiner Krankenkasse im Auge behalten?
15: Es gibt da diverse Übersichtsseiten, wo immer der aktuelle Stand aufgeführt wird. Der GKV-Spitzenverband zum Beispiel hat eine ständig aktualisierte Liste aller Krankenkassen und ihrer Beiträge. Ich muss mich aber eben regelmäßig selbstständig informieren und das tun wahrscheinlich die wenigsten. Viele wissen ja nicht mal, dass sie nicht mehr über die Beitragserhöhungen informiert werden. Laut einer Umfrage der Verbraucherzentralen hatten 3 von 4 der Befragten von der neuen Regelung noch nie irgendwas gehört.
9: Christoph Mautes, ARD-Verbraucherredaktion. Krankenkassen müssen nicht mehr per Post auf Beitragserhöhungen hinweisen. SWR Kultur aktuell um 18 Uhr und 12 Minuten. Von den Zwillingstürmen sind nur noch ihre Fußabdrücke geblieben. Wasser fließt dort, eingefasst von den 2.983 Namen all derer, die dort ihr Leben verloren haben. 6 beim Bombenanschlag am 26. Februar 1993 und der Rest am Dienstag, den 11. September 2001. Und immer wenn eines der Opfer Geburtstag hat, stecken Mitarbeiter der Erinnerungsstätte eine weiße Rose in den eingravierten Namen. Auch heute, auf den Tag genau ein Vierteljahrhundert nach den Anschlägen, wurden Rosen platziert. Für 6 Menschen war ihr Geburtstag zugleich ihr Todestag. Heute aber stehen, wie einmal im Jahr, alle Orte, die an jenem Tag in den USA angegriffen wurden, im Zentrum des Gedenkens. Präsident Trump wird zu einer Veranstaltung am Pentagon in Washington erwartet. Und über das Gedenken in New York sprechen wir mit unserem Korrespondenten Martin Ganselmeier. Herr Ganselmeier, was passiert heute am Ground Zero?
16: Ja, das läuft im Moment noch. Es steht im Mittelpunkt wirklich das Gedenken an die Opfer, an die fast 3000 Opfer von 9/11. Das ist streng abgeschirmt. Es kommen wirklich nur Familienangehörige rein, direkt an Ground Zero. Das ist ja sehr, sehr beeindruckend. Jeder, der hier in New York schon mal war, hat das gesehen. Das sind 2 riesige Wasserbecken, genau sozusagen dort, wo die Türme früher standen. Wasser stürzt von allen Seiten herunter in die Tiefe. Dort werden sämtliche 3000 Namen verlesen. Zwischendurch gibt es immer eine Schweigeminute, exakt zu den Minuten, wo die Flugzeuge in die Türme gerast sind, wo die Türme zusammengestürzt sind, wo ein Flugzeug ins Pentagon gerast ist und auch in Pennsylvania abgestürzt ist. Eine Sache, die neu ist in diesem Jahr, ist eine zusätzliche Schweigeminute für die mehr als 9000 Menschen, die in den Jahren danach an den gesundheitlichen Spätfolgen des Trümmerstaubs, des toxischen Trümmerstaubs gestorben sind. Anwesend sind die Ex-Präsidenten Bush, Obama, Biden, Clinton und auch die Ehepartner der New Yorker Bürgermeister Mamdani und all seine Amtsvorgänger ebenfalls. Es ist eine sehr, sehr würdevolle und sehr stille Gedenkfeier.
9: Sie sagten eben schon, der Bürgermeister Mamdani ist da. Da gab es ja im Vorfeld die Forderung Angehöriger einiger Opfer, dass dieser erste muslimische Bürgermeister von New York dem Gedenken fernbleiben solle. 110.000 haben diese Petition unterschrieben. Worum ging es da genau?
16: Ja, man muss sagen, das ging aus von einem bestimmten Kreis der Opferangehörigen, die sich daran gestört haben, dass Mamdani als Muslim auch Kontakte früher hatte zu radikaleren Muslimen. Mamdani hat immer gesagt, das war, als er jünger war. Es war nicht in der Zeit, als er als Politiker aktiv war, beziehungsweise als Bürgermeister. Mamdani hat sich auch distanziert von allen islamistischen, radikaleren Stellungnahmen. Trotzdem haben sich diese Opferangehörige daran gestört. Diese Unterschriften, 100.000, die kamen aus ganz Amerika. Das muss man relativierend sagen. Die kamen nicht alle hier aus New York. Und im Gegenteil, 70% der New Yorker haben in einer Umfrage gesagt, sie sind dafür, dass Mamdani als gewählter Bürgermeister New Yorks auf jeden Fall hier bei der Gedenkfeier dabei ist. Es gab übrigens zu Anfang der Gedenkfeier einen Handschlag zwischen Mamdani und Rudy Giuliani, der damals am 11. September Bürgermeister war und der auch kritisiert hatte, dass Mamdani hier erscheint. Also ist es vielleicht eine versöhnliche Geste zu Beginn der Gedenkfeier gewesen.
9: Wir sind ja im zweiten Jahr der zweiten Präsidentschaft von Donald Trump. Wie hat sich das Gedenken denn unter ihm verändert? Der hat ja schon vergangenes Jahr 9/11 zum Patriot Day erklärt.
16: Ja, und er ist diesmal bewusst auch wieder, wie im vergangenen Jahr, nicht zur zentralen Gedenkfeier hier nach New York gekommen. Hier in New York dürfen keine politischen Reden gehalten werden. Er wollte eine Rede halten am Pentagon. Die offizielle Begründung des Weißen Hauses war, er müsse danach direkt nach Irland aufbrechen und das gehe logistisch besser von Washington. Trump hat eine Rede gehalten und hat sich weitgehend ans Skript gehalten. An einigen Stellen ist er abgewichen. Und an einer Stelle, und das fand ich interessant, war es ihm wichtig, den Krieg gegen Iran zu rechtfertigen. Und er hat gesagt, die Stärke, die wir damals bewiesen haben, die werden wir auch jetzt gegen Iran beweisen. Und wir werden sicherstellen, dass Iran niemals eine Atomwaffe bekommt. Noch stärker klang dies an bei Pete Hegseth, dem Verteidigungsminister, der vor ihm geredet hat. Das war schon teilweise ja keine Gedenkrede, sondern eine Rede, wie stark die Vereinigten Staaten sind und dass der Iran besiegt werden muss.
9: Wenn wir auf die aktuellen USA blicken, dann auch darauf, dass rund 100 Millionen Amerikaner an dem Tag der Anschläge noch zu jung oder gar nicht geboren waren, also gar keine eigene Erinnerung daran haben. Macht sich das in der Erinnerungskultur bemerkbar?
16: Ja, es ist ein Thema. Es wird hier diskutiert. Jeder dritte Amerikaner war damals noch nicht geboren. Insofern wird diskutiert, wie kommt das im Schulunterricht vor? Sollten wir es ins Curriculum fest reinschreiben? Es gibt etwa 20 Bundesstaaten, da ist das schon der Fall, dass vorgeschrieben ist, dass das auch Thema im Schulunterricht ist. Aber es wird diskutiert, in welcher Form in den nächsten Jahren über 9/11 gesprochen und gedacht werden soll. Und der 25. Jahrestag ist sicherlich erst einmal für eine ganze Weile der letzte größere unter großem Medieninteresse.
9: Unser Korrespondent aus New York, Martin Ganselmeier, über das Gedenken heute am Ground Zero in Manhattan. Ein Vierteljahrhundert ist seit den Anschlägen von New York und Washington vergangen. Vieles geschehen seither, viel hat sich verändert, denn 9/11 war eine Zeitenwende und ist noch lange nicht vorbei, meint Christoph Heinzle in seinem Kommentar.
17: 9/11 ist nicht vorbei. Die Terroranschläge hatten weitreichende Folgen für Politik und Gesellschaft, auch in Deutschland. Politisch erinnern wir uns heute wieder an die uneingeschränkte Solidarität Deutschlands, die Bundeskanzler Gerhard Schröder vor genau 25 Jahren den USA versprochen hat. Das war mehr als eine Worthülse. Die Bundeswehr machte sich bald an der Seite der Amerikaner auf nach Afghanistan. Deutschlands Sicherheit sollte auch am Hindukusch verteidigt werden. Vor allem aber wollte man der US-Regierung zeigen, dass die Deutschen sich nicht verstecken, wenn Solidarität eingefordert wird, dass Beistand keine Einbahnstraße ist. Schließlich konnte sich die Bundesrepublik vor allem im Kalten Krieg auf den Schutz der USA verlassen. Doch diese uneingeschränkte Solidarität hatte ihren Preis. Von den 93.000 Bundeswehrsoldatinnen und Soldaten in 2 Jahrzehnten Afghanistan-Einsatz kamen 60 nicht lebend zurück. Mehrere Tausend wurden verwundet und traumatisiert. Und am Ende beschlossen die Amerikaner den Abzug und alle anderen mussten mit. Chaos war die Folge und die erneute Machtübernahme der Taliban. Militärisch ist Deutschland von den USA weiterhin abhängig, auch wenn es sich seit der Amtsübernahme Trumps und erst recht seit dem Angriffskrieg Russlands in der Ukraine um mehr Eigenständigkeit bemüht. Der Weg ist aber lang. Folgen hat der 9/11 auch für die deutsche Gesellschaft. Die Wucht der Explosionen und die Live-Bilder aus New York lösten auch hier Schockwellen aus. Unser Gefühl von Sicherheit war nachhaltig erschüttert. Und es sollte sich angesichts weiterer Anschläge auch nicht wieder einstellen. Madrid, London, Paris, Magdeburg, Breitscheidplatz und CSD in Berlin. Und mit dieser Verunsicherung wuchs das Misstrauen gegenüber Menschen mit Einwanderungsgeschichte, vor allem gegenüber Muslimen. Vom schrägen Blick auf den jungen Mann mit Rucksack, der in der U-Bahn auf Arabisch ins Handy brüllt, über den Mitschüler aus Afghanistan, der sich nach jedem neuen Anschlag dumme Sprüche anhören muss, bis zum Syrer, der regelmäßig ohne jeden Anlass bei Kontrollen rausgezogen wird. Die Betroffenen erinnern sich daran, dass diese Blicke, dieser Generalverdacht, seit dem 11. September 2001 intensiver geworden sind. Vieles seitdem passiert, klar. Anschläge von Islamisten, Ausschreitungen von Gewalttätigen, Bedrohungen durch Banden. Skepsis scheint da berechtigt. Sie darf aber nicht den Generalverdacht münden. Sie darf nicht Menschen bedrohen, die sich nichts haben zu Schulden kommen lassen. Viele denken jetzt auch nach den Erfolgen der AfD darüber nach, ob Deutschland für sie noch der richtige Ort zum Leben ist, selbst wenn sie längst Deutsche sind, hier Karriere gemacht und Familien gegründet haben. 9/11 ist nicht vorbei. Das spüren all jene unter uns, die vor 25 Jahren voller Erschütterung verfolgt haben, was passiert ist. Bestürzung, Fassungslosigkeit und Trauer von damals kommen heute wieder hoch, wenn wir uns erinnern. Nichts wird mehr sein, wie es bisher war, hieß es damals. Das stimmt sicher nicht. Zu viel ist seitdem passiert. Aber 9/11 hat Spuren hinterlassen.
18: Christoph Heinzler kommentierte. Er war zur Zeit der Anschläge von 9/11 als Korrespondent unter anderem für Afghanistan zuständig. Damals der vermutete Zufluchtsort von Drahtzieher Osama bin Laden und dessen Terrororganisation Al-Qaida. Die jemenitischen Houthi-Rebellen haben eine strategisch wichtige Insel an der Einfahrt zum Roten Meer besetzt. Schon zuvor haben sie im Kampf gegen die von Saudi-Arabien unterstützte Regierung Jemens mehrere Küstenstädte eingenommen. Damit könnten sie es dem Iran gleich tun und eine weitere wichtige Handelsroute für die Schifffahrt, die durch den Suezkanal blockieren. Irans Vizepräsident Mohammed Reza Aref beglückwünschte die Verbündeten auch gleich auf X. Unser Korrespondent Moritz Behrendt mit Einzelheiten.
19: Niemand hat die Absicht, eine Blockade zu errichten. Am Nachmittag versuchte ein Mitglied des Politbüros der jemenitischen Houthi zu beschwichtigen. In einem schriftlichen Statement heißt es, es gebe keine Bestrebungen, den internationalen Schiffsverkehr im Roten Meer einzuschränken. Mit einer Ausnahme, wie der Informationsminister der Houthi im Gespräch mit der ARD sagte. Die Durchfahrt ist frei für die internationale Schifffahrt, aber verboten für saudische Schiffe. In den letzten Tagen und Stunden war die schiitische Miliz immer weiter vorgerückt entlang der Küste des Roten Meers. Erst nahmen sie die Stadt Mokka ein. Danach folgte die Einnahme der Stadt Duhab und auch der Insel Mayun. Damit kontrollieren die mit dem Iran verbündeten Houthi weitgehend die jemenitische Seite der Meerenge Bab al-Mandab. Die Houthi behaupten, ihr Vormarsch sei nur eine Antwort auf saudische Luftangriffe. Ein Vertreter der mit Saudi-Arabien verbündeten, international anerkannten Regierung Jemens weist diese Darstellung zurück. Sie richtet sich nicht nur gegen das jemenitische Volk und seine staatlichen Institutionen, sondern auch gegen Nachbarstaaten, Zivilisten und die Sicherheit des internationalen Handels. Ähnlich wie die Straße von Hormus im Persischen Golf hat auch die Meerenge Bab al-Mandab große Bedeutung für den Welthandel. Gerrit Kurz von der Berliner Stiftung Wissenschaft und Politik benennt jedoch auch einen Unterschied.
20: Wir sehen ja bislang keine physische Blockade. Es geht jetzt ja nur bisher um saudische Schiffe.
19: Aber da Saudi-Arabien im internationalen Handel nicht irgendwer ist, sind mögliche Folgen enorm. Weil die Straße von Hormus im Persischen Golf weitgehend blockiert ist, exportiert Saudi-Arabien inzwischen einen Großteil seines Erdöls über das Rote Meer. Die Durchfahrt durch das Bab al-Mandab ist zentral für den Transport nach Ostasien. China, Indien, Japan und Südkorea sind weltweit die wichtigsten Abnehmer von saudischem Öl. Der Preis für Rohöl steigt aber nicht nur für die Importeure in Asien, sondern weltweit. Damit erfüllen die Aktionen der Houthi auch das Kalkül ihres wichtigsten Verbündeten, des Regimes in Teheran.
18: Unser Korrespondent Moritz Behrendt berichtete. Fast die Hälfte der Weltbevölkerung wohnt in den sogenannten BRICS-Staaten. BRICS setzt sich zusammen aus den Anfangsbuchstaben der Ursprungsmitglieder, die als aufstrebende Schwellenländer gelten. Brasilien, Russland, Indien, China und Südafrika. Zusammen sorgen sie für ein Drittel des globalen Wirtschaftswachstums. Am Wochenende treffen sich ihre Regierungschefs zum Gipfel in Neu-Delhi in Indien. Besonders China erhofft sich viel von dem Treffen, wie unser Korrespondent Christoph Kober berichtet.
2: Die Reise zum BRICS-Gipfel ist der erste Besuch von Chinas Staats- und Parteichef Xi Jinping in Indien seit 7 Jahren. Er gilt als weiteres Zeichen der Annäherung der Nachbarländer nach gewaltsamen Grenzstreitigkeiten im Jahr 2020. In Neu-Delhi trifft Xi auf eine Staatengruppe, die gewachsen ist. Auf 11 Vollmitglieder, 10 weitere Länder sind Beitrittskandidaten. Diese Entwicklung hat China aktiv vorangetrieben, um den BRICS mehr Gewicht zu geben, als Alternative etwa zu den G20. Günter Mayholt, Politologe von der Freien Universität Berlin, sieht aber auch in für China wichtigen Fragen fehlende Einigkeit, etwa beim Krieg im Nahen Osten.
21: Man hatte ja durchaus eine andere Position gemeinsam entwickelt bezüglich der westlichen Sanktionen gegenüber Russland im Kontext des Krieges gegen die Ukraine. Da war die BRICS geopolitisch sehr viel stärker geeint, als das zum gegenwärtigen Zeitpunkt noch der Fall ist.
2: Beim Thema Handel sind die Gewichte dagegen klar verteilt. 70% des Handels innerhalb der BRICS sind bilateraler Handel mit China. Und das soll nicht das Ende sein, sagt Wang Yiwei, Direktor des Instituts für internationale Angelegenheiten an der Renmin-Universität in Peking. China braucht neue Märkte, auch um seine Fortschritte und Expertise etwa bei grüner Energie oder der digitalen Transformation zu fördern, zu bewerben und zu verkaufen. Das im Rahmen der BRICS und auf globaler Ebene zu tun, ist ganz klar in Chinas Interesse. Dabei waren die BRICS-Staaten Brasilien, Russland, Indien und Südafrika unter den 19 Ländern, die sich beim letzten G20-Finanzministertreffen für ein Ende der Verzerrung des Welthandels ausgesprochen haben durch einzelne große Länder. Damit gemeint war China. Zu viel Gewicht will Politologe Mayholt dem allerdings nicht geben.
21: Hier wird eben deutlich, dass sie Rücksichtnahme auf die USA betreiben müssen. Das gilt für Brasilien in besonderer Weise, aber auch Indien steht unter dem Druck der USA hinsichtlich der Geschäfte, die man insbesondere mit Russland betreiben will. Und die Länder versuchen durch eine ambivalente Politik gegenüber den verschiedenen Partnern für sich die besten Optionen herauszuholen.
2: Dennoch, die Vielstimmigkeit innerhalb der BRICS-Gruppe wächst, auch durch die von China vorangetriebene Erweiterung. Mit Folgen. Beim Außenministertreffen der Gruppe im Mai hatte es keine gemeinsame Abschlusserklärung gegeben. Zu groß waren die Differenzen zwischen dem Iran und den Vereinigten Arabischen Emiraten über den Krieg im Nahen Osten. Und der dauert bekanntlich an.
18: Christoph Kober über die BRICS, die sich an diesem Wochenende in Neu-Delhi treffen. SWR Kultur aktuell am Freitagabend. Fehlt noch was? Ja.
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22: So, das war's mit dem Sommer. Definitiv. Vom Wetter her so langsam, vom Kalender her ganz sicher. Die Sommerferien sind vorbei. Und jetzt geht's ausgeruht, entspannt, mit frisch aufgefüllten Kraftreserven und neuem Fleiß an den alten... Halt. So wollen wir doch nicht anfangen, oder? Sondern... es geht mit neuer Motivation und neuen Ideen an neue Herausforderungen. Oder Altbekannte. Umso schöner, wenn man gleich richtig durchstartet. So wie die schwarz-rote Bundesregierung, die sich vor der Sommerpause mit ihrem Reformpaket bis hart an den Rand der Erschöpfung herangehadert hat, dann selbst während der Urlaubswochen das Thema nicht ganz los wurde und schließlich nach der Sommerpause mit Karacho in das Sachsen-Anhalt-Debakel gerasselt ist. Und sich anschließend noch in der Haushaltswoche im Bundestag von einer auftrumpfenden AfD vorführen lassen musste. Da geht man doch gleich mit einem ganz anderen Antrieb an die Reformen, die übrigens immer noch genauso dringend sind und genauso unbeliebt wie vor der Sommerpause. Oder anderes Beispiel, die Schülerinnen und Schüler der Republik. Gerade gehen ja auch für die Kinder und Jugendlichen in Baden-Württemberg und Bayern die Sommerferien zu Ende. Und pünktlich zum Start ins neue Schuljahr bekommen sie schwarz auf weiß bescheinigt, dass all die Plackerei der vergangenen Jahre für die Katz war und ihre schulischen Leistungen lausig sind. Lesen, schreiben, rechnen, so mies wie nie. Na danke. Also wenn man da nicht mit Feuereifer ins nächste Schuljahr startet. Gleiches gilt hier übrigens auch für Lehrerinnen und Lehrer und die Eltern. Die haben sich ja auch oft genug mit letzter Kraft in die Sommerferien geschleppt. Tja, was tun. Am Anfang jeder Verbesserung, heißt es, steht erstmal eine schonungslose Bestandsaufnahme. Also, Deutschlands Sozialsysteme sind nicht zukunftsfähig. Die Autos nicht, die Infrastruktur nicht, das Bildungswesen nicht und der Fußball übrigens auch nicht. Alles empirisch nachgewiesen. Das Gute ist, neben billigen Parolen gibt's für vieles auch durchdachte, konstruktive Verbesserungsvorschläge, die vielleicht nicht immer optimal sind, aber eine Arbeitsgrundlage. Ihr entscheidender gemeinsamer Makel, jeder bedeutet irgendwie Abschied vom Gewohnten und Bekannten. Unbequem und deswegen unbedingt zu diskutieren, ja. Aber wie sagte einer, dem man auch mal unterstellt hat, er sei ein mieser Schüler gewesen, vollkommen zu Unrecht übrigens, die reinste Form des Wahnsinns ist es, alles beim Alten zu lassen und gleichzeitig zu hoffen, dass sich etwas ändert. Albert Einstein hat das gesagt. In diesem Sinne, einen guten Start ins Neue, was auch immer.
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18: Und so weiter, SWR Kultur aktuell. Ich bin Florian Rudolph, es ist 18.30 Uhr.
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3: Schönen guten Abend. Fotografie zwischen Poesie und KI, die zeigt ein neues Festival in Baden-Württemberg und Rheinland-Pfalz. In etwa 10 Minuten erzählen wir mehr darüber. Sollte man das nicht viel öfter machen, sich selbst gratulieren, wenn man was geschafft hat? Rät einem in diesem Fall nicht der Therapeut, sondern Mark Oliver Everett. Das ist der Sänger der US-Band Eels, die es auch schon 30 Jahre gibt. Die Single Congratulations to Me ist heute erschienen und neu in SWR Kultur am Abend.

0: La Vérité von Me and My Friends aus dem britischen Bristol war das eben in SWR Kultur am Abend. Gute Aussichten ist seit mehr als 20 Jahren der Wettbewerb für zeitgenössische junge Fotografie in Deutschland. Und jetzt gibt es ein Nebenprojekt, das Festival für Fotografie, Poesie und KI. Das passt doch in die Zeit, denn kaum etwas verunsichert uns wohl gerade mehr oder so wie sogenannte Deepfakes, KI-generierte Bilder im Netz. Mit solchen Manipulationen könnten, so fürchten Experten, im schlimmsten Falle sogar Wahlen beeinflusst werden. Das Festival wurde diese Woche länderübergreifend in Karlsruhe und dann in Neustadt an der Weinstraße eröffnet. Die begleitende Fotoausstellung hat heute in der Galerie Birgit de Ruyter in Neustadt begonnen. Maya Hattesen schildert ihre Eindrücke.
1: In der Galerie hängt gerade der Kölner Matthias Grund seine Fotoarbeiten auf. Er nennt sich längst auch Researcher, weil er erforscht, ob verschiedene bildgenerierende KIs unterschiedlich optisch sichtbar zu machen sind. Er hat ihnen Prompts, also digitale Befehle, gegeben, um diese unmittelbar wieder abzubrechen. Entstanden sind dadurch verschwommene, farbige Bilder, die aussehen, als hätte man Fotos zu früh aus dem Entwicklerbad genommen.
2: Mich interessiert es vor allem, weil es ja so viele KI-Modelle gibt mittlerweile. Und das sagt für mich als Künstler aus, okay, in diesen Modellen stecken inhärente Ästhetiken, die vielleicht aus dem System selbst kommen und keine Imitation von anderen Medien sind.
1: Gleich nebenan präsentiert die Wormserin Susanne Neiss ihre neuesten Arbeiten, entstanden aus der tiefen Trauer um ihre verstorbenen Angehörigen und beim Ausräumen des Elternhauses, in dem sie noch Jahrzehnte altes Fotopapier und übrig gebliebene Samen aus der Pflanzkiste ihres Vaters gefunden hatte. Ihre Fotos zeigen ebenfalls leicht verschwommene, auch eigenhändig mit Kreide übermalte Strukturen. Ihr Anliegen, Unsichtbares, die seelischen Zwischenräume spürbar zu machen. KI braucht sie dafür nicht, sagt Susanne Neiss.
3: Weil ich denke, dass es auch für den Betrachter einfach interessanter ist, den Impuls, den ich als Mensch, dass es einfach viel interessanter und bereichernder für Betrachter ist, die Auseinandersetzung.
1: Ein paar Räume weiter ist erstmals die spielerische Arbeit des jüngst verstorbenen Alexander Kluge zu sehen, der als stets experimentierfreudiger Künstler und Mitgründer des neuen deutschen Films den Einsatz von KI als Konjunktiv der Bilder bezeichnet hatte.
4: Diese KI ist eine sehr interessante Rechenkünstlerin. Ich schwöre ja der alten Kamera nicht ab, der klassischen, sondern ich ergänze sie um eine, die eben nicht nur den Indikativ, sondern den Konjunktiv, das, was man noch nicht sehen kann, noch mit einbezieht.
1: Auch Jörg Hayeks Fotoarbeiten sind auf dem Festival zu sehen. Als Fotokünstler und ursprünglich Physiker aus Kaiserslautern ist er da etwas kritischer. Er experimentiert ganz bewusst mit fotografischen Verfahren aus dem 19. und frühen 20. Jahrhundert, den sogenannten Orotons.
5: Es wird natürlich immer interessanter, dann auch zu sehen, wie reagieren die Leute darauf. Ja? Was ist jetzt Wirklichkeit, was ist vielleicht Fake, was ist vielleicht eine Mischung aus beiden. Aber ich glaube, es ist ganz wichtig, dass die Leute auch sensibilisiert werden.
1: Josephine Raab, die Kuratorin des Festivals, möchte vor allem eins.
6: Ich finde es einfach ungemein wichtig, den Bogen zu schlagen und zu sagen, ja, wir haben diesen Paradigmenwechsel, aber er wird erstens nicht dazu führen, dass die konventionelle Fotografie verschwindet, weder die analoge noch die digitale. Und einmal diese Schere aufzumachen und die Medien als solche zu betrachten, mal ganz wertfrei in den Blick zu nehmen und zu schauen, wo sind die Fähigkeiten, wo sind die Schwächen, wo kann die Maschine helfen, wo wird sie sich vielleicht auch dahin entwickeln, dass sie besser sein wird als wir.
1: Darum wurde auch Navid Razavi, Medienkünstler, eingeladen, seine Arbeit zu präsentieren, die schon beim Einlass auf dem Hambacher Schloss aufrüttelt. Er hat mit einer frei im Netz verfügbaren KI-Kamera so programmiert, dass sie jeden einzelnen Gast an diesem Abend öffentlich nach Geschlecht, Alter, Statur und Mimik einsortiert.
7: Die Modelle sind mit Vorurteilen behaftet. Und diese Vorurteile basieren auf den Datensätzen, mit denen die trainiert wurden. Und diese Datensätze sind sehr problematisch, weil die eben ganz bestimmte, leider sehr oft sehr rassistische Quirks haben. Und das sind dann am Ende Prozesse, von denen wir nicht wissen, was sie für gesellschaftliche Auswirkungen haben werden.
1: Das Festival für Fotografie, Poesie und KI in Neustadt an der Weinstraße ist mit insgesamt 30 Veranstaltungen ein spannender Einblick in das, was gerade in rasanter Geschwindigkeit passiert. Ein Paradigmenwechsel.
0: Und es findet statt bis zum 13. September in Neustadt an der Weinstraße, Edenkoben und Karlsruhe. Das komplette Programm finden Sie im Internet, zum Beispiel auf der Seite hambacher-schloss.de. Jetzt hören wir Pop mit eigenwilligen Elektroklängen vom israelischen Singer-Songwriter Ran Nir, den Titel Oh Brother.

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1: Kommt heute von Shan Puttok, einer echten Weltbürgerin. Ihre Mutter hat indische und kongolesische Wurzeln, ihr Vater slowakische und belgische. Sie selbst ist in Florida geboren und in Belgien und New York aufgewachsen. Aktuell lebt sie in Paris. Ich wüsste gar nicht, in welche Richtung man diesen Lebenslauf lesen sollte, wenn ich ihn vorgelegt kriegte. Heute erscheint die erste Single aus ihrem kommenden Album. Das wird dann Animal heißen. Die Single En Equilibre. Moritz Schelius aus der Musikredaktion hat sie mitgebracht. Was für Musik ist das?
2: Eine sehr vielfältige, so wie man das eigentlich schon vermutet, wenn man sich den Lebenslauf von Shan Puttok anschaut, also die vielen Länder und Städte, die du eben ja schon aufgezählt hast. Der größte musikalische Einfluss für sie kommt aus Afrika. Daher stammt auch ihr Hauptinstrument. Das ist eine Ngoni, eine traditionelle Stegharfe aus Westafrika mit ziemlich vielen Saiten und pentatonisch gestimmt. Und dieses Zupfinstrument, das kann man im Song gut hören. Und dann kommt noch eine Menge dazu. Background, Frauenchöre, afrikanische Percussion, Polyrhythmen. Also da ist ganz schön was los. Und eine Gastsängerin ist auch mit dabei, Flavia Coelho aus Brasilien. Und die singt darüber, wie schön es sein kann, wenn man mal ins Risiko geht, also wenn man mal richtig Mut zeigt, wie gut das tut. Und dazu passt doch, finde ich, ganz gut, dass der Refrain dann plötzlich im doppelten Tempo steht.

0: En équilibre von Jean Potok, unser Song des Tages, heute in SWR Kultur am Abend. Israels Regierung will 32 Millionen Euro in Kulturerbestätten in den besetzten Gebieten investieren. Und an einem Ort spitzt sich der Konflikt zu. Sebastia, das biblische Samaria, vermutlich ist das auch die Grabstätte von Johannes dem Täufer. Dort wurden rund 180 Hektar palästinensisches Land enteignet. Kritiker bezeichnen das als größte jemals verzeichnete Landenteignung für Altertümer. Im Juli hat die UN-Kulturorganisation UNESCO reagiert. Sie hat Sebastia per Eilverfahren als gefährdetes Welterbe eingestuft. Wie aussichtsreich solche Schutzversuche sind, erklärt Korrespondentin Julia Lai.
1: Sechs Zimmer hat das Gasthaus im kleinen Ort Sebastia im Norden des Westjordanlandes. Doch gerade stünden alle leer, erklärt Manager Shadi Sha'er. Früher seien jedes Jahr bis zu 2000 Übernachtungsgäste nach Sebastia gekommen. Denn in und um Sebastia finden sich Spuren von fast 5000 Jahren Geschichte. Doch seit rund 3 Jahren ist alles anders. Seither, sagt Shadi, kommen nur noch ein paar Dutzend Touristen im Jahr. Aus Angst, mit israelischen Soldaten oder radikalen Siedlern zusammenzustoßen, die immer öfter in Sebastia unterwegs sind. Erst vor ein paar Tagen war es wieder soweit. Sie haben mehr als 70 Personen festgehalten. Sie haben ein Haus in Sebastia beschlagnahmt und als Militärbasis für Befragungen genutzt. Nur eine Person wurde am Ende festgenommen. Das ist der Grund für den Rückgang des Tourismus in Sebastia. Die israelische Armee sagt auf Nachfrage, man habe Hinweise gehabt, dass es in dem Gebiet Waffen gebe. In Sebastia glauben fast alle, dass die häufigen Übergriffe durch Armee und Siedler vor allem einem Zweck dienen, die Städte bald komplett zu übernehmen. Schon 2023 kündigte die israelische Regierung an, in Sebastia eine Touristenattraktion bauen zu wollen, den Samaria-Nationalpark. Israels Minister für Kulturerbe, Amichai Eliyahu, stellt das gerne als Versuch dar, das vielfältige Erbe dort zu schützen, vor den Palästinensern. Das Gebiet ist israelisches Gebiet. Es gehört dem jüdischen Volk. Ich bin nicht willens, dass sie es zerstören, kaputt machen, klauen, auseinandernehmen oder völlig vernichten. Ortsbesuch im Büro von Mohammed Azim, dem Bürgermeister von Sebastia. Im letzten Jahr habe Israel in und um Sebastia mehr als 200 Hektar Land enteignet, erzählt er. Eine Fläche so groß wie 290 Fußballfelder. Dieses Gebiet macht mehr als 55% der gesamten Fläche von Sebastia aus. Wir verfügen über Dokumente, die unser Eigentum an diesen Flächen belegen und die bis in die Zeit vor dem 4. Juni 1967 zurückreichen. Also bis in die Zeit vor dem Sechstagekrieg, seitdem Israel das Westjordanland besetzt hält. Was er zu dem Vorwurf sagt, dass die Palästinenser die Ausgrabungsstätte vernachlässigen? Wir haben Dutzende von Anträgen bei den Israelis eingereicht, um Zugang zu dem Gelände zu erhalten und um die notwendigen Instandhaltungs- und Schutzarbeiten durchzuführen. Aber alle Anträge wurden abgelehnt. Schon jetzt führt Israels rechtsgerichtete Regierung vor Ort einseitig Ausgrabungen durch. Mohammed Azim befürchtet, dass sie in Zukunft politisch eingesetzt werden könnten, um den israelischen Anspruch auf das Land zu untermauern. Es ist eine Sorge, die auch Alon Arad teilt, Gründer der NGO Emek Shave, die sich genau gegen solche Bestrebungen einsetzt. Innerhalb Israels werden andere Formen der Geschichtsschreibung an den Rand gedrängt. Denn wenn dort jemand eine archäologische Stätte erschließen möchte, hängt die staatliche Unterstützung von 2 Hauptkriterien ab. Hat die Stätte einen Bezug zum jüdischen oder zum zionistischen Erbe?
2: Jewish or Zionist heritage.
1: Man würde über all das gerne auch mit den israelischen Behörden sprechen. Doch 3 verschiedene Ministerien und Behörden lassen Nachfragen dazu tagelang unbeantwortet. Im Juli dieses Jahres hat die UNESCO Sebastia zum gefährdeten Weltkulturerbe erklärt. Wohlgemerkt zum palästinensischen Weltkulturerbe. Könnte das helfen, die Städte zu schützen? Alon Arad glaubt, ja, weil Israel 9 eigene Weltkulturerbestätten hat und noch weitere eintragen lassen möchte. Sollte die israelische Regierung ihre Ausbaupläne in Sebastia vorantreiben, könnte die UNESCO versuchen, das als Pfund einzusetzen.
0: Julia Lai über das umstrittene Sebastia, das biblische Samaria nördlich von Nablus im israelisch besetzten Westjordanland. Vor 20 Jahren hat die israelische Musikerin Etta Scollo in einem Buchladen auf Sizilien einen zweisprachigen Gedichtband von Mascha Kaleko gefunden. Und seitdem begleiten sie diese Gedichte wie eine gute Freundin, sagt Etta Scollo. Ein ganzes Album mit Kaleko-Gedichten hat sie aufgenommen, auf Italienisch. Und in diesem Titel bekommt sie gesangliche Unterstützung von der Schauspielerin Eva Mattes, quasi un giano scritto.

Jeden Freitag unterhalten wir uns mit Buchhändlern aus dem Sendegebiet über das, was die Leute bei ihnen gerne lesen bzw. gerne zum Lesen mitnehmen. So heißt die Rubrik, was Leute lesen. Diesmal ein alter Bekannter, Josua Strass aus Baden-Baden, und der hadert mit der aktuellen Short- und Longlist zum Deutschen Buchpreis in ungefähr 10 Minuten. Wissen Sie, warum?

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1: Um 19 Uhr mit Marc Wengschick. US-Präsident Trump hat anlässlich der Gedenkfeier zu den Terroranschlägen vom 11. September den Irankrieg verteidigt. In seiner Rede am Hauptsitz des Verteidigungsministeriums bei Washington sagte er, man werde die Opfer von damals nie vergessen und kämpfe deshalb heute. Er würdigte die US-Soldaten im Einsatz gegen den Iran. Sie sorgten dafür, dass die Islamische Republik niemals eine Atomwaffe besitzen werde. Trump bezeichnete den Iran als den weltweit führenden Unterstützer des Terrors. Deutsche Reedereien blicken mit Sorge auf die Sicherheitslage im Roten Meer. Die pro-iranische Houthi-Miliz hatte heute mitgeteilt, die Insel Majun erobert zu haben. Diese verbindet den Golf von Aden mit dem Roten Meer und gilt daher als strategisch wichtig. Zudem ist die Route für Handelsschiffe die kürzeste Verbindung zwischen Asien und Europa. Durch die Einnahme des Gebiets wachse die Bedrohung für die Schifffahrt, heißt es vom Verband Deutscher Reeder. Die Sicherheit des Seewegs sei für die Versorgung Deutschlands und Europas von enormer Bedeutung. Der indische Regierungschef Modi hat Russlands Machthaber Putin erneut zu Verhandlungen über ein Ende des Ukraine-Kriegs aufgefordert. Beide hatten sich gemeinsam mit dem iranischen Präsidenten Pezeshkian in Neu-Delhi getroffen. Dort startet morgen der Gipfel der sogenannten BRICS-Staaten, zu denen auch Brasilien und China gehört. Wie das indische Außenministerium mitteilte, habe Modi dem Kreml-Chef zu Dialog und Diplomatie geraten. Indien sei bereit, die Friedensbemühungen zu unterstützen. Die Baukosten in Deutschland sollen nach dem Willen von Bund und Ländern sinken. Dazu unterzeichneten sie auf der Bauministerkonferenz in Berlin eine Vereinbarung für eine gemeinsame Plattform namens kostenreduziertes Bauen. So sollen Vorschläge für günstiges Bauen mehr Verbreitung finden. Der AfD-Spitzenkandidat von Sachsen-Anhalt, Siegmund, hat mit seinen Äußerungen zum Einsatz von Rüstungsgütern bei geplanten Abschiebeoffensiven Kritik auf sich gezogen. Niemand solle später sagen, er habe von nichts gewusst, erklärte der Fraktionschef der Linken im Bundestag, Pellmann. Grünen-Bundeschef Banaschak bezeichnete Siegmunds Aussagen als verstörend. Sie zeigten, wie sehr die AfD bereit sei, sich über rechtsstaatliche Grenzen hinwegzusetzen. Die Vorsitzende der SPD-Landtagsfraktion in Sachsen-Anhalt, Pähle, sagte, Siegmund spreche über Gewalt als Mittel der Politik. Der AfD-Landeschef hatte vor Journalisten gesagt, seine Partei verteufele die Produktion von Rüstungsgütern nicht pauschal, weil man bei späteren Remigrations- und Abschiebeoffensiven entsprechende Hilfsmittel brauche. Umweltschützer haben dazu aufgerufen, kommende Nacht die Lichter auszuschalten. Zumindest draußen. Bei der Aktion Earth Night ab 22 Uhr geht es um die Auswirkungen der Lichtverschmutzung auf Tiere. Die Organisation Paten der Nacht erklärte, dunkle Nächte seien wichtig für den Biorhythmus aller Lebewesen, insbesondere für Insekten und nachtaktive Tiere. Viele Kommunen beteiligen sich, indem sie Lichter ausschalten, die keine Auswirkungen auf die Sicherheit haben, etwa an Brunnen, Bauwerken oder Werbetafeln. Eine ähnliche Aktion gibt es jedes Jahr im März. Bei der Earth Hour geht es aber nicht um Lichtverschmutzung, sondern um den Klimaschutz. SWR Nachrichten, Redaktion Moritz Kleiß. Das Wetter. Hoher Luftdruck ist wetterbestimmend. Heute Nacht locker bewölkt oder klar. Tiefstwerte zwischen 12 und 4 Grad. Morgen neben einigen Wolken Sonne, vor allem im Süden Baden-Württembergs. 20 bis 27 Grad. Die Zeit, es ist 19.04 Uhr.
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2: Schönen guten Abend nochmal. Grauburgunder ist eine ungemein beliebte Rebsorte, aber warum eigentlich? Und wie schmeckt die in einer alkoholfreien Version? Klären wir direkt am Glas gegen Ende der Sendung in einer neuen Ausgabe von Bartoscheks Weinprobe. Jetzt gibt's erstmal neue Musik im Abend, Garagenrock, so nennt man das, wenn es ein bisschen rauer, unfertiger klingt, eben nicht im Studio, sondern erstmal in der heimischen Garage ausgetüftelt. Garagenrock, jedenfalls aus Perpignan, jetzt von der Band Ghost Twist, Courier Vite Sauté Haute, schnell rennen und hochspringen.

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1: Was Leute lesen. Diese Frage stellen wir jeden Freitag unabhängigen Buchhändlerinnen und Buchhändlern aus dem Sendegebiet. Heute spreche ich mit einem alten Bekannten, Josua Strass von der Buchhandlung Eulnest in Baden-Baden. Schönen guten Abend, Herr Strass.
2: Guten Abend.
1: Ja, diese Woche, da hat die Jury des Deutschen Buchpreises ihre berühmte Shortlist bekannt gegeben. Also die 6 Titel, die die Chance haben, dann das Buch des Jahres zu werden. Ja, davor gab es die Longlist. Ich glaube, Sie hatten dieses Jahr eine Menge Lesestoff, oder?
2: Ja, ich habe in diesem Jahr, weil die Titel wirklich durch die Bank weg so interessant klangen, die närrische Idee gehabt, mal alle zu lesen. Ein Projekt, an dem ich bis jetzt jedes Jahr gescheitert bin und das ich eigentlich gar nicht angestrebt habe. In diesem Jahr hatte ich sage und schreibe in der Zeit vom 20. August bis zum 8. September, also in etwas über 2 Wochen, 12 der 20 Titel gelesen von der Longlist und zu meinem großen Entsetzen kam keiner der 12 von mir gelesenen Titel eine Runde weiter. Also von den 8 noch nicht gelesenen Büchern kamen 6 auf die Shortlist.
1: Inwieweit ist das Thema bei Ihren Kundinnen und Kunden? Kommen die aktiv auf Sie zu und fragen Sie, Herr Strass, was steht denn dieses Jahr auf der Longlist, auf der Shortlist? Was wäre davon interessant?
2: Ja, die kommen aktiv. Und es ist in dem Fall, ich habe die Jahre davor immer gesagt, ich lese jedes Jahr die Shortlist, was ich auch tue. Und damit konnte man so ein bisschen abwiegen. Ich habe aber entdeckt, dass es eine neue Dimension ist, jetzt auch im Vorfeld auch schon über die Longlist-Erfahrungen sprechen zu können. Es steckt aber natürlich ein ungeheurer Leseaufwand dahinter. Und man ist trauriger als in den Jahren davor, wenn Titel, die man bereits gelesen hat und wo man dachte, das wäre doch mal ein super deutscher Buchpreis, wenn die dann rausfliegen.
1: Da dürfen Sie jetzt, und ich gehe davon aus, dass Sie die dann auch hier und da der Kundschaft ans Herz legen, mal einen nennen.
2: Ja, tue ich. Also mit einer gewissen Bockigkeit empfehle ich momentan von Svenja Leiber Nelka nicht nur, aber auch ein Roman, um den ich selber eine ganze Weile rumgeschlichen bin. Er ist ja schon im Frühjahr erschienen, weil er im Zweiten Weltkrieg spielt, weil er im Ukraine-Russland-Gebiet spielt, weil es um eine Kriegsverschleppte geht, die als Zwangsarbeiterin eingesetzt wird. Und trotzdem zieht einen dieses Buch nicht runter und trotzdem ist es ein unglaublich kluger und berührender Roman. Und da hätte ich so gedacht, das stimmt doch eigentlich alles. Also mal Minimum Shortlist, was passiert? Bums, raus. Und jetzt lese ich, wir sprechen wieder über die Bockigkeit, die Longlist halt noch fertig, die 2, die mir noch fehlen. Und dann erst lese ich die Shortlist und jetzt ist die Erwartungshaltung natürlich groß. Ich erwarte bei jedem der 6 Titel, die mir noch bevorstehen, oder 7, einer ist gerade nicht lieferbar, dass das jetzt richtige Kracher bin. Es macht was ganz anderes in dem Jahr mit mir.
1: Auf welchen sind Sie besonders gespannt, von denen noch nicht gelesen ist?
2: Eigentlich auf jeden, weil sie sind ja auf der Shortlist. Diese Gordijew, die Zikade schlüpft aus ihrer goldenen Hülle oder wie das heißt, die kriegt ja wahnsinnig viel Presse und der ist auch so ein bisschen schräg nach allem, was man bis jetzt drüber gehört hat. Er hat aber auch 600 Seiten. Ist ja wurscht, wie viele Seiten sie haben. Ich ziehe das jetzt durch. Orca habe ich schon angefangen zu lesen. Das macht mich sehr an. Aber ich habe es jetzt wieder beiseite gelegt, weil ich lese ja jetzt die Longlist fertig. Sozusagen.
1: Ich weiß gar nicht, der neue von Dana Vohwinkel, stand der auf der Shortlist?
2: Ja, Anton und Alma, der ist auch drauf. Bin ich auch sehr gespannt. Also, aber wenn ich bis Oktober nochmal Buchhändler der Woche bin, dann kann ich auch über die Shortlist was erzählen. Aber momentan muss ich so nebulös herumschwirbeln. Das mache ich ungern.
1: Das macht ja nichts. Dann können Sie mir noch ganz unnebulös verraten, welche Titel Ihre Leserinnen und Leser denn von sich aus im Moment besonders nachfragen. Da gibt es ja bei Ihnen auch immer mal wieder regionale Überraschungen. Ich entsinne mich da damals an die Schäuble-Biografie, die bei Ihnen besonders gut lief, nachdem er gestorben war. Gibt es da im Moment irgendwas Auffälliges?
2: Na, momentan ernte ich die Früchte dessen, was ich mir jetzt an Kundschaft herangezogen habe. Das neue Buch von Alex Schulmann, den ich sehr verehre, wird gut verkauft. Jetzt beginnt das Leben. Wieder ein autofiktional geprägter Roman dieses großartigen skandinavischen Schriftstellers. Der neue August Emmerich-Kriminalfall im Wien der 20er Jahre von Alex Bär. Das dritte Grab ist gerade erschienen. Es ist aber in der Tat, weil wir haben noch Ferienzeit, es sind viele Touristen, die sind so ein bisschen erratisch im Laden und kaufen eher Taschenbücher. Und die Stammkundschaft plaudert tatsächlich jetzt gerne über die Longlist.
1: Und die Shortlist natürlich demnächst dann auch. Wir sind gespannt, was dann zu Beginn der Buchmesse das Buch des Jahres ist und ob Sie es denn dann auch richtig getippt haben. Die Empfehlungen von Josua Straß, Nelka von Svenja Leiber. Zwei weitere Empfehlungen sind Jetzt beginnt das Leben von Alex Schulmann und von Alex Bär, der August-Emmerich-Krimi, Das dritte Grab. Josua Straß, vielen Dank für diese Einblicke in das, was Leute lesen.
2: Sehr gerne, jederzeit wieder.
1: Und das hier ist die spanische Musikerin Ana Ferra, die die Bäckerei ihrer Familie auf Menorca nicht übernehmen will. Darüber singt sie hier im Lied Todas las Masas.

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0: 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Ein Song von Max Raabe in SWR Kultur am Abend. Es gab mal einen Film, ein Frühwerk von Steven Spielberg aus den späten 70er Jahren, 1941. Wo bitte geht's nach Hollywood? Ziemlich klamaukige Actionkomödie war das. Lange vor Streaming und Computereffekten oder gar vor komplett künstlich generierten Schauspielern. Das müssen doch goldene Zeiten gewesen sein für die Filmindustrie. Vor allem in der sogenannten 30-Meilen-Zone, so nennt man den Bereich rund um Los Angeles, in dem tausende Jobs irgendwie an der Unterhaltungsbranche hängen. Seit Jahren sind dort Jobverluste spürbar. Gleichzeitig sprechen manche Beobachter von einem Kino-Comeback trotz digitaler Filmportale. Antje Sieb fragt deshalb nicht, wo bitte geht's nach, sondern wohin bitte geht's mit Hollywood?
1: Der beste US-Kinosommer seit langer Zeit, freut sich Hollywood. Die Kinokassen klingelten mit US-weit fast 5 Milliarden Dollar Einnahmen über die Sommermonate. Der neue Spider-Man, Toy Story 5, Überraschungshit wie Backrooms und IMAX-Renner Odyssey trugen ihren Teil dazu bei.
2: Odysseus.
1: Allerdings sind die Zahlen nicht inflationsbereinigt und Kinotickets deutlich teurer geworden. Das heißt, es gingen immer noch deutlich weniger Menschen ins Kino als vor der Pandemie. Und die Filmindustrie in den USA und besonders in Hollywood hat in den letzten Jahren Zehntausende Jobs verloren.
3: This is Hollywood, California. We have to stay competitive, to stay alive. Get this done. Make Hollywood Hollywood again.
1: Hollywood muss wieder konkurrenzfähig werden, sagt die Filmbranche hier. Denn viele Produktionen sind abgewandert, weil Filmen in der Stadt enorm teuer wurde und andere Länder oder Bundesstaaten attraktive Steuererleichterungen anbieten. Kalifornien hat nachgebessert und Präsident Donald Trump hat sich ebenfalls für US-weite Steuervorteile ausgesprochen, um Filmproduktionen zum Beispiel aus Europa abzuwerben. Produzentin Caroline Gropper freut sich auf Instagram über den neuesten Gesetzesvorschlag.
4: It's the first real federal incentive and it'll make us competitive with the UK, Canada and Australia, places that have been taking production away from the US for years.
1: Statt fürs Kino wird seit Jahren auch immer mehr für Streaming produziert. Das sei ein wichtiger Grund für die größten Jobverluste, erklärt Miranda Banks, Filmwissenschaftlerin von der Loyola Marymount University in Los Angeles. Das alte Businessmodell, Kino und Kabelfernsehen, brachte immer weniger ein. Ein Streaming-Service nach dem anderen ging an den Start und warf im Kampf um Abonnenten immer mehr Produktionen auf den Markt.
5: The impact of what we're seeing right now in Hollywood.
6: Was wir jetzt in Hollywood sehen, hat sehr viel mit dem Streaming zu tun. Diese Masse an Fernsehproduktionen hat uns in eine Überproduktion gesteuert. Weil die Überproduktion zurückgeht, entsteht jetzt dieser Einbruch.
5: And that overproduction is what is now causing that slump or has caused that slump.
1: Anfangs verdiente niemand Geld mit dem Streaming. Mittlerweile schreiben einige Dienste positive Zahlen. Aber insgesamt wird weniger produziert, weil die Verluste auf die Dauer nicht nachhaltig waren. Und Kunden überlegen auch genau, welche Abos sie sich noch leisten, sagt Kate Fortmiller, die an der Filmhochschule der Universität Georgia forscht und lehrt.
5: We're putting out stuff constantly to attract subscribers.
6: Du machst ständig was Neues, um Abonnenten anzuziehen und zu halten. Aber die haben irgendwann auch gemerkt, wie viel Geld sie für all diese Abos ausgeben und haben angefangen, gezielt auszuwählen.
5: Between all of these different subscriptions and they started making choices, cutting back.
1: Mit monatelangen Streiks hatten Schauspieler und Drehbuchautoren in Hollywood vor 3 Jahren erfolgreich auch um Schutz vor künstlicher Intelligenz gekämpft. Die langfristigen Auswirkungen des Arbeitskampfs seien schwer zu beurteilen, weil so viele andere Faktoren auch eine Rolle spielten, sagt Patrick Adler, der mitverantwortlich ist für den jährlichen Otis Report zur Kreativindustrie Kaliforniens.
7: So it can be a bit of a judgment call to say, you know, this is the strike per se, as in versus other things happening in the industry.
1: Wie viele Jobs der Einsatz von künstlicher Intelligenz heute schon kostet oder künftig kosten wird, darüber sind die Meinungen geteilt. Der Otis Report sieht bisher noch wenig Einfluss von KI auf Jobverluste, sagte Adler. So hätte es bei den potenziell am meisten gefährdeten Berufen eher Wachstum gegeben.
7: The jobs most exposed to the artificial intelligence technologies have actually grown the most across the creative economy.
1: Schauspieler und Filmemacher Ben Affleck, der dieses Jahr seine KI-Firma für knapp 600 Millionen Dollar an Netflix verkauft hat, machte sich bei einem Auftritt im Joe Rogan Podcast noch wenig Sorgen um seinen Job. Künstliche Intelligenz sei ein Werkzeug, das man nutzen könne.
2: And really what it is going to be a tool.
1: Computeranimation werde allerdings mit KI sehr viel einfacher und billiger. Gewerkschaften befürchten, dass vor allem Einsteigerjobs wegfallen könnten.
0: Antje Sieb über die US-Filmindustrie zwischen Hoffnung und Jobverlusten. Und das hier ist sozusagen uramerikanische Musik. Die Sängerin und Pianistin Stephanie Niles aus Chicago, ein Blues mit Reibeisenstimme und lässigem Piano. Im Original ist es ein Song aus der Feder von Jelly Roll Morton aus den 40er Jahren. Das war einer der großen Blues-Pianisten. Wir hören den Winning Boy Blues.

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0: Musik aus Kopenhagen von Tyfest und Jonas Kunstilenker. Die dänische Adaption eines Shakespeare-Sonetts war das. Sonett, wir erinnern uns, Petrarca, Reimschema ABBA, ABBA, CCD, CCD, glaube ich jedenfalls. Ich habe es jetzt nicht nachgeschaut. Schön, wenn mal was hängen bleibt vom Studium. In SWR Kultur am Abend würden wir jetzt, beziehungsweise unsere London-Korrespondentin tut das, einen hierzulande wohl ausgestorbenen Berufsstand, den Milchmann. In Großbritannien gehört er immer noch fest zum Stadtbild und zum Alltagsleben dazu. Steve Hayden liefert in London seit 40 Jahren Milch aus und er hat jetzt eine historische Ehrenbürgerschaft erhalten. Franziska Hoppen ist früh aufgestanden, um ihn zu begleiten und erzählt uns, warum er diese Auszeichnung bekommt.
1: 4 Uhr morgens in London. Die Stadt schläft tief und fest, aber Milchmann Steve Hayden ist hellwach. In einem Industriegebiet in Woodford Green wuchtet er Kästen voller Milch aus dem Kühlraum, so wie jeden Morgen. Ich mache das seit 42 Jahren. Ich bin das sowas von gewöhnt. Der 68-Jährige liefert fast alles aus, was es zum Frühstücken braucht. Brot, Eier, Joghurt, auch Soja und Hafermilch. Dafür packt er alles auf die offene Ladefläche seines pastellfarbenen Originalmilchautos aus den 80ern, elektrisch natürlich. Dann düsen die beiden mit 25 km/h in die Dunkelheit los zu 600 Kunden bei jedem Wind und Wetter. Ich habe mal in einer Fabrik gearbeitet, aber wollte dann Milchmann werden. Seitdem liebe ich es. Nach mehr als 4 Jahrzehnten im Job weiß Steve genau, wer seiner Kunden lieber Vollmilch oder fettarm trinkt, wer gerade im Urlaub ist oder wo der Fuchs schon mal stibitzt. Eier und Kefir versteckt er dann im Vorgarten. Und so hält er alle paar Meter vor englischen Häuschen, auch mal vor einer Kirche oder einem Kindergarten und vor dem Café von Tolga Osborne.

0: Beck, der gerade aufgeschlossen hat und schon gut 10 Jahre bei Steve bestellt.
1: Hello, Mike.
0: Steve kümmert sich um uns. Wenn man etwas braucht, ist er da. Er ist hier eine Legende. Zu viel Zeit ist aber nicht. Die Londoner sollen ihre Milch schließlich pünktlich für den ersten Kaffee kriegen. Zwar ist die Zahl der Milchmänner in den letzten Jahrzehnten stark zurückgegangen, weil Milch im Supermarkt günstiger ist. So wurde 1970 99% der Milch vor die Haustür geliefert, während es heute nur noch 3% sind. Aber mit Corona stieg die Nachfrage wieder. Und für seine Kunden, unter denen auch Deutsche sind, ist Steve ohnehin nicht mehr wegzudenken.
2: Alle Kinder kommen raus, unsere insbesondere, sagen jeden Tag Hallo zu Steve. Er hat immer Zeit für einen kleinen Schnack, ob Regen oder Sonne, er ist immer da.
3: He's always happy.
0: Er ist immer fröhlich und wir fachsimpeln über Fußball. Es gibt bestimmt Nachbarn, für die er der Einzige ist, den sie jeden Tag sehen. Zweimal schon rettete der Milchmann auf seinen Touren Leben. Als er merkte, dass ältere Kunden ihre Flaschen vom Vortag nicht reingeholt hatten, alarmierte er die Polizei. Für sein besonderes Engagement hat er nun eine Ehrenbürgerwürde bekommen, die Freedom of the City of London, als erster Milchmann in der Geschichte. Wer das schon gekriegt hat, Winston Churchill zum Beispiel, jetzt bin ich ein Teil davon, das ist ein wunderbares Gefühl. Und das will Steve noch auskosten. Rente sei für ihn kein Thema, er will noch lange weiter seine morgendlichen Runden drehen.
4: Passend dazu hören wir jetzt den britischen Singer-Songwriter Billy Bragg mit seinem Milchmann der menschlichen Güte, der gerne auch mal ein extra Pint da lässt, eine extra Flasche Milch.

0: Fantasia.
1: Der Mann ist tatsächlich schon Ende 70, der Prince of Soul aus Brasilien, Carlos Duffy, war das.
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1: Freitag, das ist in SWR Kultur am Abend der Tag, an dem wir uns mit Kulinarik befassen, essen und trinken. Und wir haben eine neue Rubrik seit ein paar Wochen, Bartoszeks Weinprobe. Das Weinwiki von Dominik Bartoszek aus der Umweltredaktion haben Sie vielleicht noch im Kopf. Hallo Dominik.
3: Hallo Fabian.
1: Ja, ich nehme das gute Stück, das du mir mitgebracht hast, hier jetzt erstmal hoch. Das ist ein Pinot Grigio, Anton Free heißt er, und der ist alkoholfrei. Das ist ja durchaus im Trend. Ich mache den jetzt mal auf.
3: Du kannst ihn schon mal aufmachen,
1: genau. Leider, Schraubverschluss ist ja heutzutage üblich, ne?
3: So, ist aber auch praktisch, finde ich.
1: So, dann einmal für dich.
3: Dankeschön.
1: Dann hier einmal für mich. Dann würde ich sagen, wir können bedenkenlos da alkoholfrei im Radio anstoßen.
3: Das machen wir. Zum Wohl.
1: So, was du hier, wie gesagt, mitgebracht hast, ist ein Grauburgunder, man kann sagen, das ist schon so der, ja, jedermanns Liebling unter den Weinsorten. Ne? Warum hat er diesen Ruf?
3: Also zum einen sind natürlich Grauburgunder gute Weine. Da kann man gar nichts gegen sagen. Aber sie sind eben auch ganz oft so gemacht, dass sie vielen Leuten schmecken. Also die Winzer und Winzerinnen bedienen schon so diese Stilistik, die einfach vielen Menschen schmeckt. Und der Grauburgunder hat auch nichts, was polarisiert. Also wenn du jetzt mal Riesling auf den Tisch stellst, du hast 8 Gäste, sind bestimmt 4 dabei, die sagen, oh nee, Riesling ist mir viel zu viel Säure, mag ich nicht. Wenn du ein Sauvignon Blanc hinstellst, die Hälfte am Tisch jubelt und sagt, super. Die andere Hälfte sagt, nee, ist mir viel zu dick irgendwie mit diesen Aromen, die der so aufträgt. Und der Grauburgunder, der hat sowas nicht. Der ist säurearm, der hat eine Aromatik, die ist nicht aufdringlich, und das macht ihn eben zu diesem geborenen Kompromisskandidat.
1: Ja, und hier haben wir jetzt, sage ich mal, zum gebrochenen Kompromiss ja noch einen Kompromiss, nämlich einen alkoholfreien. Würdest du sagen, gerade weil der so gängig ist und so, ja, ich sag mal, für alle irgendwie eben Kompromiss und Anschluss und trinkfähig, ist es auch ein guter Kandidat von alkoholfreien Wein?
3: Nein, würde ich nicht sagen, weil ich finde, alkoholfreie Weine verlieren einfach dadurch, dass der Alkohol rausgenommen wird, ja auch an Geschmack und an Aromatik. Das ist immer noch so, leider. Und dann finde ich es schon ganz gut, wenn es ein Grundwein ist, der eine sehr explizite Aromatik hat. Also ein Sauvignon Blanc zum Beispiel. Weil wenn man dann ein bisschen was rausholt, dann bleibt immer noch genug Aromatik drin. Und ich weiß nicht, wie es dir geht. Bei diesem Wein hier finde ich, ja, man kann nicht sagen, dass er schlecht schmeckt, aber man kann auch nicht wirklich sagen, dass er jetzt besonders irgendwas hätte.
1: Ich würde noch nicht mal sagen, dass man sagen kann, dass es zwingend nach Wein schmeckt. Das könnte auch irgendeine Fruchtsaftart sein mit sehr, sehr wenig Zucker drin.
3: Genau, und das ist eben ein grundsätzliches Problem. Natürlich bei alkoholfreien Weinen, durch den fehlenden Alkohol geht einfach so dieses Weingefühl verloren. Aber ich finde es bei diesem noch ganz besonders. Also man hat wirklich keine Assoziation zu Wein, finde ich.
1: Man kann ihn aber so ganz gut gegen den Durst trinken. Also vielleicht könnte man ihn eher so verstehen wie so einen alkoholfreien Most oder so.
3: Ja, dafür ist er ganz schön teuer mit 12 Euro, finde ich. Also da ist jeder Schluck, den man nimmt, teuer bezahlt.
1: Lass uns noch mal zur Sorte Grauburgunder zurückkommen. Wie beliebt ist er denn bei den Winzerinnen und Winzern, wenn er doch bei den Käufern, also bei den Konsumenten so beliebt ist?
3: Ja, er ist total beliebt natürlich, weil er sich einfach so gut verkauft. Also ich habe in einem Artikel gelesen, dass Winzer offenbar auch witzeln, und wenn sie sich untereinander fragen, welcher Wein verkauft sich bei dir dann am besten, dann sagen die erstens Grauburgunder, zweitens Grauburgunder, drittens Grauburgunder. Also man sieht schon, das ist einfach ein Bestseller, und was sich so gut verkauft, das ist natürlich auch bei Winzern beliebt. Deswegen wird er auch immer häufiger angebaut. Also wenn man sich die Rebsortenstatistik für Deutschland anschaut, da liegt er bei den Weißweinen mittlerweile auf Platz 3. Vor 30 Jahren hatte er eine verschwindend geringe Rebfläche. Mittlerweile ist er wirklich sehr weit vorne. Also eine beliebte Rebsorte, weil er so beliebt bei den Konsumenten
1: ist. Was war gleich Nummer 1 und 2, wenn du es im Kopf hast?
3: Die Nummer 1 ist der Riesling und die Nummer 2 ist der Müller-Thurgau, wobei der Müller-Thurgau ganz stark auf dem absteigenden Ast ist. Der hat die entgegengesetzte Entwicklung vom Grauburgunder gemacht. Die Leute mögen ihn einfach nicht mehr so gerne trinken, deswegen wird er immer seltener angebaut.
1: Das war zumindest da, wo ich herkomme früher, also ich komme aus Unterfranken, da war das tatsächlich immer so der Kompromiss zwischen dem unheimlich trockenen, um nicht zu sagen bissig sauren Silvaner und dem unheimlich lieblichen Bacchus. Also das war früher der Kompromisswein immer. Ne?
3: Genau, und du hast aber jetzt schon Sorten genannt, wie Silvaner, Bacchus, Müller-Thurgau, die sind eigentlich fast verschwunden, so aus unserem Bewusstsein, auch aus den Weinbergen. Und es liegt eben daran, dass es immer auch Moden gibt in der Weinwelt. Und der Grauburgunder ist eben auch so eine Mode. Und das merkt man dann eben, dass der immer häufiger angebaut wird und andere Rebsorten verschwinden.
1: Nächstes Mal bringst du mal einen alkoholfreien Riesling oder Silvaner mit. Das war die Weinprobe mit Dominik Bartoschek. Heute nicht ganz so befriedigend, aber wir sagen mal, als Terrassengetränk ist das brauchbar. Ich darf nochmal nachschenken.
3: Sehr gerne, vielen Dank.
1: Vielen Dank, Dominik Bartoschek.
3: Bitteschön.
1: Und das hier ist Musik von Sarah Amiel. La nuit à deux.
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La Nuit à deux von Sarah Mielen, SWR Kultur am Abend. Diese Sendung neigt sich dem Ende zu. Hier geht es dann gleich weiter mit dem ARD Radio Festival, mit einem Konzert von Beethoven Fest Bonn bzw. dem Klavierfestival Ruhr. Die Redaktion dieser Sendung hatte Martina Kögel, die Musik hat Moritz Schelius ausgesucht. Mein Name ist Fabian Elsässer, ich wünsche noch einen schönen Abend und hören Sie mal hin, knarzt der Bass, dann ist er das, Helmut Hadler, zusammen mit seiner Band Kran, Urgestein der deutschen Musikszene. Und mit dem schleichen wir uns jetzt. Schönen Abend!

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1: 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Theaternacht in Karlsruhe. Zur diesjährigen Theaternacht laden am kommenden Samstag 12 Bühnen vom Mundart- und Hochschulprojekt bis zum Platzhirsch Badisches Staatstheater. Letzteres kooperiert mit dem lokalen Jazzclub. Dort stehen zwei Auftritte an. Der Schlagzeuger Johannes Fries improvisiert mit dem Keyboarder Gernot Ziegler und dem Maler Klaus Fresenius, der zur Musik Bilder macht. Und die Sopranistin Sarah DiFranco, neu im Ensemble des Staatstheaters, singt Musical-Hits von Cole Porter, Kurt Weill und anderen. Gemälde und Grooves, Samstag, 18 Uhr, Jazzclub Karlsruhe. Konzert und Austausch unter Bäumen in Rolandseck. Vor einigen Jahren wurde ein Park nahe des Arp-Museums künstlerisch umgestaltet und geheime Gärten getauft. Ganz und gar nicht geheim ist die Einladung des Museums, dort nun gemeinsam Lieder und Texte der 1920er Jahre zu hören und sich darüber auszutauschen. Denn für die sogenannten goldenen 20er gilt, was auch heute wieder passt. In Zeiten von Krisen und Umbruch suchen Menschen Perspektive und Orientierung. Goldene 20er, musikalisch-literarische Spurensuche. Samstag, 11 Uhr, geheime Gärten, Rolandswert.

0: Laute und Klarinette in Bleidenberg. Der Klarinettist David Orlowski und der Lautenist David Bergmüller sind internationale Stars. Doch für das Zusammenspiel ihrer Instrumente gibt es kein historisches Vorbild. So haben die beiden Ausnahmekönner auf der Basis barocker Werke von Purcell und Dowland sehr behutsam eine neue Klangsprache entwickelt, die auch eigene Kompositionen für ihre einmalige Besetzung umfasst. Alter Ego, Klarinette und Laute mit David Orlowski und David Bergmüller. Morgen, Samstag, 20 Uhr, Wallfahrtskirche Oberfell, Bleidenberg.
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3: Um 20 Uhr mit Marc Wengschick. Der Vorsitzende des Arbeitnehmerflügels der CDU, Radke, hat Bundeskanzler Merz für seine Kommunikation kritisiert. Wenn der Kanzler regelmäßig das halbe Land mit bestimmten Aussagen gegen sich aufbringe, sei das kontraproduktiv, sagte er dem Fokus. Unter anderem habe Merz bei einem Fernsehauftritt alle Ärzte zu Nutznießern des Systems erklärt. Wenn die Union immer wieder Debatten lostrete, etwa darüber, ob die Leute in Deutschland zu faul seien, dann habe sie schlicht nicht verstanden, um was es gehe. Man müsse innerhalb der Partei grundsätzlich über einen neuen Kurs sprechen. Deutschland und die Vereinigten Arabischen Emirate bauen ihre Zusammenarbeit im Energiesektor aus. Beide Länder vereinbarten mehrere Abkommen zu erneuerbaren Energien und Erdgas. Die Verträge sind Teil einer breiteren Investitionsoffensive in Höhe von 40 Milliarden Euro. Der größte deutsche Stromerzeuger RWE unterschrieb unter anderem eine Absichtserklärung mit dem emiratischen Ökostromunternehmen Masdar. Dabei geht es um eine mögliche gemeinsame Teilnahme an deutschen Offshore-Windauktionen im kommenden Jahr. Deutsche Reedereien blicken mit Sorge auf die Sicherheitslage im Roten Meer. Die pro-iranische Houthi-Miliz hatte heute mitgeteilt, die Insel Mayun erobert zu haben. Diese verbindet den Golf von Aden mit dem Roten Meer und gilt daher als strategisch wichtig. Zudem ist die Route für Handelsschiffe die kürzeste Verbindung zwischen Asien und Europa. Durch die Einnahme des Gebiets wachse die Bedrohung für die Schifffahrt, heißt es vom Verband Deutscher Reeder. US-Präsident Trump hat anlässlich der Gedenkfeier zu den Terroranschlägen vom 11. September den Irankrieg verteidigt. In seiner Rede am Hauptsitz des Verteidigungsministeriums bei Washington sagte er, man werde die Opfer von damals nie vergessen und kämpfe deshalb heute. Er würdigte die US-Soldaten im Einsatz gegen den Iran. Sie sorgten dafür, dass die Islamische Republik niemals eine Atomwaffe besitzen werde. Umweltschützer haben dazu aufgerufen, kommende Nacht die Lichter auszuschalten, zumindest draußen. Bei der Aktion Earth Night ab 22 Uhr geht es um die Auswirkungen der Lichtverschmutzung auf Tiere. Die Organisation Paten der Nacht erklärte, dunkle Nächte seien wichtig für den Biorhythmus aller Lebewesen, insbesondere für Insekten und nachtaktive Tiere. Viele Kommunen beteiligen sich, indem sie Lichter ausschalten, die keine Auswirkungen auf die Sicherheit haben, etwa an Brunnen, Bauwerken oder Werbetafeln. SWR Nachrichten, Redaktion Moritz Kleis. Das Wetter? Heute Nacht locker bewölkt oder klar, Tiefstwerte zwischen 12 und 4 Grad. Morgen neben einigen Wolken Sonne, vor allem im Süden. Es ist 20.03 Uhr.
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5: Zehn Jahre Durststrecke ohne richtiges Konzerthaus liegen hinter dem Beethoven-Fest Bonn. Zehn Jahre ohne wirkliches Zuhause. Doch Ende letzten Jahres ist die Restaurierung der historischen Beethoven-Halle aus den 50er Jahren abgeschlossen worden. Und so konnte das Beethoven-Fest Bonn endlich wieder dort eröffnet werden. Mit dem London Symphony Orchestra unter der Überschrift Kommt alle nach Hause. WDR 3 hat das feierliche Eröffnungskonzert für das ARD Radio Festival aufgezeichnet und dazu begrüße ich Sie ganz herzlich. Mein Name ist Claudia Behlemann. Angesichts der sanierten Beethovenhalle ist das Konzert gestartet mit der Ouvertüre zu dem Festspiel Die Weihe des Hauses von Ludwig van Beethoven. Ein Werk, das Beethoven 1822 zur Wiedereröffnung des Josefstädter Theaters in Wien komponiert hat. Für Dirigent Antonio Papano passt der Anfang dieser Ouvertüre kongenial zum Festivalmotto.
6: Es ist ein Call to Attention. Plum, plum, plum, plum, komm, Leute. Und dann kommt eine Marsch. Man hört militärische Bänder von weit weg und die kommen näher und näher und näher. Der Effekt ist wunderbar. Aber damit kommt ein Moment von ein Rokoko. Und dann kommt die Fanfare und diese unglaubliche zwei Fagotten. Die Leute, die eilen, ihre Plätze zu nehmen. Und dann kommt eine Fuge.
5: Eine Perle, die nur selten im Konzert zu erleben ist. Die Ouvertüre zu dem Festspiel Die Weihe des Hauses von Ludwig van Beethoven. Antonio Papano dirigiert das London Symphony Orchestra.

0: Ein festlicher Einstieg in eine strahlende Festivalsaison 2026 beim Beethovenfest Bonn. Das war die Ouvertüre zu dem Festspiel Die Weihe des Hauses von Ludwig van Beethoven. Gespielt von dem London Symphony Orchestra unter der Leitung von Antonio Papano. Lange ist in Bonn gerungen worden. Baut man die Beethovenhalle neu oder restauriert man das Gebäude, das 1959 fertiggestellt worden ist? Als Bonn Hauptstadt der aufstrebenden Bundesrepublik Deutschland war, als die kleine, durchaus beschauliche Stadt Schauplatz der Weltpolitik war. 230 Millionen hat die Restaurierung schlussendlich gekostet, fast viermal so viel wie anfangs gedacht. Und nun kann man dem Atem der vergangenen Epoche in dieser restaurierten Halle nachspüren, dem Glanz der Bonner Republik. Aus Freude darüber, dass das Beethovenfest nun endlich wieder in der Beethovenhalle stattfinden kann, hat das Beethovenfest eine Auftragskomposition vergeben. Stefan Behrisch hat eine Raumkomposition geschaffen, explizit für diesen Ort. Für die Orgel der Firma Kleiss in der Beethovenhalle, die ebenfalls einer Restaurierung und Modernisierung unterzogen worden ist. Und für 14 Trompeten. Studierende der Musikhochschule Köln verteilen sich mit ihrem Professor Andi Haderer, dem Lead-Trompeter der WDR Big Band, rund um das Publikum. Auf der Bühne, auf den Galerien, seitlich im Parkett. In die ersten Trompetentöne mischt sich sanft die Orgel. Stefan Behrisch.
1: Es beginnt mit einer Klage, einem Klageruf. Dann werden musikalisch quasi Schwierigkeiten, Turbulenzen, Konflikte gemalt, die sich erstmal auch verschlimmern, würde ich sagen, dann aber nach und nach auflösen zu einem fanfarenhaften Jubilieren, am Schluss dann in eine Erlösung münden.
2: Haben Sie damit die Diskussion und das ganze Drama um die Renovierung der Beethovenhalle skizziert?
1: Gute Frage. Ich habe das mitbekommen, obwohl ich in Berlin wohne. Nee, so ist es nicht. Es ist aber durchaus tagesaktuell gemeint, irgendwie in unserer konfliktreichen Zeit. Irgendwie große Sorgen, Nöte, große Energie, die man aufwenden muss, um sie zu lösen und sie dann aber lösen kann. Das ist die Idee. Ich möchte bewegende Musik schaffen, Musik, bei der man etwas fühlt. Das möchte ich gern selber hören und ich hoffe, dass es gelungen ist, das mit diesem Werk auch zu schaffen.
0: A Call to the Heavens, ein Ruf an die Himmel. So hat Stefan Behrisch sein Werk genannt. Beim Eröffnungskonzert des Beethovenfestes Bonn am 4. September ist das Auftragswerk uraufgeführt worden. An der Orgel George Fletcher Warren.

0: erhebend endet diese Auftragskomposition, die Stefan Behrisch für die Eröffnung des Beethovenfestes Bonn und für die frisch sanierte Beethovenhalle geschrieben hat. Mit Begeisterung ist die Raumkomposition in Bonn aufgenommen worden. A Call to the Heavens, ein Ruf an die Himmel, so hat Stefan Behrisch sein Werk genannt. Aber er betont:
1: Das ist nicht religiös gemeint. Ich möchte spielen mit dieser Assoziation. Es geht schon darum, einen Ruf an eine überirdische, riesengroße Kraft. Es geht darum, Erlösung zu finden. Und dafür brauchen wir eine gewaltige Kraft. Die soll dieses Werk ausstrahlen und die soll es ausstrahlen mit den stärksten Instrumenten, Trompeten und Orgel.
0: Professor Andy Haderer von der Musikhochschule Köln hat mit seinen Studierenden die 14 Trompeten gestellt. An der Orgel George Fletcher Warren. Einen Ruf an die Himmel haben Sie soeben gehört hier im ARD-Radio-Festival, das heute von WDR3 präsentiert wird. Und jetzt folgt eine Sinfonie, die dem lieben Gott gewidmet ist. Anton Bruckners unvollendete 9. Sinfonie. Die spirituelle Dimension der Bruckner'schen Musik ist für Antonio Pappano zentral. Die 9. Sinfonie beschreibt für den Dirigenten Bruckners Ringen mit Glaubensfragen und harmonischen Fragestellungen.
2: Wo kann ich gehen? Ich muss irgendwie die Welt sehen, aber durch die Tonalitäten, die verschiedenen Richtungen, die verschiedenen harmonischen Territorien. Und manchmal, er geht verloren, er geht in die falsche Richtung. Aber das ist faszinierend. Wie kommt er zurück? Und da ist die Spannung. Wenn ein falscher Weg nimmt, harmonisch, er will immer heimkommen, ne? Diese erste Tonalität wiederzufinden. Aber diese, ich nehme das Winterreise, ist sehr interessant, weil die Schwierigkeiten, dass er tut auf seine Schultern, selbst gemacht, ne? Aber endlich findet er den richtigen Weg, heimzukommen.
0: Die existenzielle Wucht fasziniert Antonio Pappano an Bruckners 9. zutiefst. Eine Sinfonie als musikalisches Bekenntnis, in dem alles gebündelt scheint, was den Menschen und Komponisten Bruckner geformt hat. Abschied vom Leben, so hat Bruckner selbst den Trauerchoral im 3. Satz genannt, der von Wagner-Tuben intoniert wird.
2: Er war am Ende seines Lebens, weil das ist unvollendet, die Sinfonie sozusagen. Das ist wirklich eine Reise in die Hoffnung, Gott zu erreichen. Und diese Melodie, diese traurige Lebewohl mit der Wagner-Tuben und der Hörner, das ist so was von menschlich.
0: Mit ganz leisen Streichertremoli hebt Bruckners 9. jetzt an. Diese Streichertremoli findet man überall in Bruckners Werk. Für Pappano symbolisieren sie Feuer, die Flamme des Heiligen Geistes, das Leben. Hier ist unsere Aufnahme aus der Beethovenhalle Bonn mit dem London Symphony Orchestra.

Ein Bad in Klang, Melodiebögen und Spannungswellen. Eine Sinfonie über Licht und Dunkel, über Bedrohung und Erlösung. Das war die letzte, die unvollendete 9. Sinfonie von Anton Bruckner.

Standing Ovations für das London Symphony Orchestra unter der Leitung von Antonio Pappano beim Beethovenfest Bonn. In der frisch restaurierten Beethovenhalle direkt am Ufer des Rheins. Im ARD-Radio-Festival, heute präsentiert von WDR3, hörten Sie das Eröffnungskonzert des Beethovenfestes Bonn vom 4. September. Rund 90 Kilometer rheinabwärts in der Düsseldorfer Tonhalle hat 2 Monate vorher im Juni ein anderes interessantes Konzert beim Klavierfestival Ruhr stattgefunden, das Sie jetzt ebenfalls nacherleben können. Igor Lewin.

0: hat mit dem Pianisten Markus Becker die Goldberg-Variationen von Johann Sebastian Bach in einer Fassung für zwei Klaviere gespielt. Der Komponist Josef Gabriel Reinberger hat sie erstellt und Max Reger hat dessen Fassung nochmals überarbeitet. Die Goldberg-Variationen für zwei Klaviere. Warum das im 19. Jahrhundert ein Thema war, erklärt Markus Becker.
1: Man hat lange Zeit ja gedacht, das geht gar nicht auf dem Klavier, weil man ja am Cembalo zwei Manuale hat, die Bach auch sichtbar sich wünscht für die Ausführung, ne, wenn die Hände überkreuzt werden. Und so ist es noch gar nicht so unendlich lange her, dass dieses Stück dann auf dem Klavier überhaupt erstmalig realisiert wurde. Und dafür ist diese Fassung ja auch gedacht, dass man sozusagen das Unmögliche dann wenigstens auf zwei Klavieren darstellen kann.
0: Aus der Meditation für Klavier solo, wie sie durch Glenn Gould im 20. Jahrhundert berühmt geworden ist, wird in der Fassung, die wir jetzt hören, ein Dialog. Ein Gespräch zwischen zwei Pianisten, beziehungsweise in diesem Fall zwischen zwei Freunden. Igor Levit.
2: Wir kennen uns im Grunde genommen, seit ich, glaube ich, 9 Jahre alt war, aus Hannover. Ich bin im Grunde in Anwesenheit und unter den Augen der Familie Becker in Hannover aufgewachsen und irgendwann führte das eine zum anderen und es wurde von Bekanntschaft zum musikalischen Austausch, vom musikalischen Austausch zur Freundschaft, von Freundschaft zum Kollegentum und dann auch noch doppelt zum Kollegentum, weil seit 2019 habe ich auch eine Professur in Hannover, sind wir auch auf der Ebene Kollegen. Also das ist eine sehr, sehr, über sehr viele Jahre angewachsene Beziehung.
0: Was das gemeinsame Spiel natürlich ungemein beflügelt. Beide kennen die Goldberg-Variationen in der Solo-Fassung. Was war wichtig für das gemeinsame Spiel und wie sind sie vorgegangen?
2: Ich glaube, ich kann für wahrscheinlich alle Pianisten sprechen auf dieser Welt, wenn ich sage, jeder von uns hat irgendwo eine Panikvariation oder zwei. Und die schaut man sich dann mal besonders an, auch in dieser Fassung für zwei Klaviere. Grundsätzlich, das ist auch so toll bei diesem Stück oder bei Bach sehr häufig, wenn man mal so einen Swing gefunden hat, dann läuft das. Und dann läuft auch sehr, sehr vieles von alleine. Mir hat mal ein Jazzpianist gesagt, weniges swingt so sehr wie ein Bachscher 6/8-Takt. Da ist was dran.
0: Und Markus Becker ergänzt?
1: Ich glaube, wir haben eine ziemliche Schnittmenge, was unsere Idealvorstellung einmal von Klavierklang betrifft. Das heißt, es gab ja viele Jahrzehnte, in denen Bach also ein bisschen auf diese motorische Schiene reduziert wurde und dass in diesem Stück wahnsinnig viel gesungen wird, gerade in den Kanons zum Beispiel. Und das, wenn man singt oder innerlich singt, man anders Klavier spielt, als wenn man innerlich versucht, ein Cembalo nachzumachen zum Beispiel. Und das sind Dinge, wo wir uns automatisch einfach sehr einig sind. Das ist so eine Frage, in welcher musikalischen Kultur man so groß geworden ist, egal in welcher Generation. Was ich immer interessant finde, ist der Übergang von einer Variation zur anderen. Das ist alleine genauso spannend wie zu zweit. Zu zweit vielleicht noch ein bisschen spannender, weil wenn man alleine ist, ist man meistens zusammen.
0: Markus Becker ist eine Generation älter als Igor Levit. Er könnte der Vater sein. Und so überlässt jetzt der Jüngere auch dem Älteren die Führung. Markus Becker beginnt, Igor Levit folgt bzw. antwortet. Die beiden haben diese Fassung für zwei Klaviere der Goldberg-Variation in Düsseldorf zum ersten Mal aufgeführt. Eine Hommage an Johann Sebastian Bach durch die romantische Brille von Josef Gabriel Reinberger und Max Reger. Und zugleich die Feier einer lang gewachsenen Freundschaft.

Markus Becker und Igor Lewitt haben Sie hier gehört mit den Goldberg-Variationen von Johann Sebastian Bach in einer Fassung für zwei Klaviere. Johann Gabriel Reinberger hat sie erstellt und später ist sie von Max Reger nochmals überarbeitet worden. Das Konzert hat im Juni im Rahmen des Klavierfestivals Ruhr in der Düsseldorfer Tonhalle stattgefunden. Düsseldorf und Bonn waren heute die Schauplätze im ARD-Radio-Festival, denn das wurde Ihnen von WDR3 präsentiert. Redaktion Michael Breugst, ich bin Claudia Behlemann und verabschiede mich mit der Zugabe von Igor Lewitt und Markus Becker. Da haben die beiden augenzwinkernd zwei Stücke aus den Goldberg-Variationen gleichzeitig gespielt, die Nummer 1 und die Nummer 19.

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1: Um 23 Uhr mit Katja Kindermann. In den USA ist an die Opfer der Terroranschläge vom 11. September erinnert worden. Vor 25 Jahren hatten islamistische Terroristen Passagierflugzeuge entführt und in das World Trade Center in New York und in das Pentagon in Washington gesteuert. Fast 3000 Menschen starben. Aus der Nachrichtenredaktion Jan Busche.
2: Am Ground Zero in New York haben Angehörige die Namen der dort Getöteten verlesen. An der Gedenkfeier nahmen die vier noch lebenden Ex-US-Präsidenten Clinton, Bush, Obama und Biden teil. Der amtierende Präsident Trump blieb New York fern und hielt eine Rede bei der Gedenkfeier am Verteidigungsministerium in Washington. Dort bezeichnete er den Krieg im Iran als alternativlos. Der 11. September werde niemals vergessen und deshalb kämpften US-Soldaten heute, sagte Trump. Es gebe keine Wahl und könne nur den Sieg geben.
1: Die mit dem Iran verbündeten jemenitischen Houthi-Rebellen sind nach einer einwöchigen Offensive weiter vorgerückt. Nach Angaben der jemenitischen Regierung haben sie inzwischen alle Inseln in der Meerenge Bab al-Mandab erobert und die strategisch wichtige Wasserstraße unter ihre Kontrolle gebracht. Außerdem kontrolliere sie nun die gesamte jemenitische Küste am Roten Meer. Die Meerenge Bab al-Mandab verbindet das Rote Meer mit dem Indischen Ozean. Sie ist für die Schifffahrt eine wichtige Alternative zur durch den Irankrieg weitgehend blockierten Straße von Hormus. In Nordfrankreich ist ein Regionalzug entgleist. Laut Verkehrsministerium wurden 20 Menschen verletzt. In dem Zug saßen etwa 180 Passagiere. Er war auf dem Weg in der Normandie zwischen den Städten Rouen und Caen. Die Rettungskräfte sind mit einem Großaufgebot vor Ort. Warum der Zug entgleist ist, ist unklar. In der Fußball-Bundesliga hat Aufsteiger Schalke den ersten Saisonsieg gefeiert. Die Schalker gewannen bei Union Berlin mit 3:1. Aus der Sportredaktion Marcel Stober.
3: In der ersten Halbzeit war Schalke klar besser, in der zweiten Hälfte dann rettete man den Sieg über die Zeit. Kurz nach Wiederanpfiff lagen die Schalker mit 2:0 in Führung, Unions Anschlusstreffer fiel erst in der Nachspielzeit. Doch als es nochmal spannend wurde, konterte Schalkes Wöber zum 3:1 Endstand. In der zweiten Liga ist Nürnberg erst einmal an die Tabellenspitze gesprungen. Gegen Hannover gewannen die Franken mit 2:1 und sind nun saisonübergreifend 10 Ligaspiele ungeschlagen. Darmstadt 98 hingegen durchbrach eine richtige Negativserie und holte beim umjubelten 2:1 gegen Bielefeld den ersten Sieg seit einem halben Jahr.
1: Das waren die Nachrichten. Das Wetter in Deutschland. In der Nacht nach letzten Schauern zeitweise bewölkt und örtlich Nebel. Tiefstwerte 15 bis 4 Grad. Morgen Wechsel von Sonne und Wolken und vereinzelt Schauer. Später im Nordwesten etwas Regen. Höchstwerte 18 Grad im Erzgebirge bis 28 Grad in der Oberpfalz. Am Sonntag ganz im Süden länger freundlich, sonst regnerisch. Die Temperaturen liegen dann bei 16 bis 26 Grad. Es ist jetzt 23.03 Uhr.
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4: Ein Ort, ohne den die Geschichte des Jazz in Deutschland anders verlaufen wäre. So hoch kann man zu Recht greifen, wenn man über das Loft in Köln spricht. Eine in vieler Hinsicht einzigartige Spielstätte. Wenn man es besucht, dann muss man auch schon hoch steigen. Es liegt in der oberen Etage eines früheren Fabrikgebäudes.
5: Ich wollte den Jazz aus dem Keller holen. Also man verbindet mit Jazz immer Keller. Und ich wollte nach oben. Ich habe gesagt, diese Musik muss ans Licht. Wir sind im dritten Stock und ich glaube, es ist vielleicht einer der hellsten Spielorte, die man für den Jazz finden kann.
4: Hans-Martin Müller, er hat das Loft gegründet und jahrzehntelang selbst betrieben. Heute leitet es sein Sohn Urs Benedikt Müller. 2026 ist das Loft 40 Jahre alt geworden. Dazu gratulieren wir hier im ARD Radio Festival. Das Herz der Szene, eine Sendung zum 40. Geburtstag des Loft in Köln. Ich bin Odilo Klausnitzer. Herzlich willkommen.

0: Musik von Posaunistin Shannon Barnett und ihrem Quartett. Stefan Karl Schmidt ist der Saxophonist, Stefan Schönig spielt Bass, Fabian Arendt Schlagzeug. Das Stück Ornette Coleman's When Will the Blues Leave. Das Album ist eins von vielen im zeitgenössischen Jazz, die im Loft in Köln aufgenommen wurden, in diesem Fall live vor Publikum. Und es ist eins von mehreren, die das auch stolz im Titel tragen. Alive at the Loft heißt dieses hier. Das Loft im Titel eines Albums erlaubt in der Regel schon eine ganz grobe stilistische Zuordnung. Der Loftgründer Hans-Martin Müller beschreibt es so.
1: Das, was es als Musikort charakterisiert, ist eben beyond Mainstream. Wobei Mainstream stattfindet, aber es ist irgendwie eine Experimentierbühne, was natürlich auch dazu führt, dass dann Publikum schwer zu generieren ist, weil wir von vornherein sagen, wird schwierig. wird schwierig. ja? Und dann sagen, um Gottes Willen, da gehe ich nicht hin. Aber das hat auch keinen Zweck, den Leuten irgendwie was in die Tasche zu lügen. Hier findet also sozusagen ganz viel statt, was sozusagen entwickelt wird. Da geht auch viel schief, ja? Bleibt auch nicht übrig. es wird mal gemacht. Und wenn ich alte Programme durchblätter, lache ich mich manchmal kaputt, was da so alles passiert ist. Aber es ist einfach ein Freiraum.
0: Gründer Hans-Martin Müller über die Ausrichtung des Loft. Das Interview haben wir schon vor 12 Jahren gemacht. Seit 2017 ist Hans-Martin Müllers Sohn Urs Benedikt Leiter des Loft, aber der inhaltliche Fokus hat sich nicht wesentlich verändert.
2: Wenn man dieses Archiv sich anguckt, kann man meine musikalische Sozialisierung nicht bestreiten. Also ich bin hier in dem Laden groß geworden und ich weiß, welche Musik mich interessiert, das weiß ich sowieso. Ich weiß aber auch, welche Musik unser Publikum interessiert und welche Musik hier auch funktioniert. Und welche Musik andere Spielorte hat. Ja, alles Kommerzielle, hier findet keine kommerzielle Musik statt. Oder wenn, dann ganz selten nur.
0: Und gerade damit ist das Loft ein ganz entscheidender Faktor für die Weiterentwicklung der aktuellen improvisierten Musik geworden.

0: Man merkt es diesen lyrischen, stimmungsvollen Klängen kaum an, was für eine komplizierte Rhythmik sich darin verbirgt. Musik auf der Höhe der Zeit, was das angeht. Sie kommt vom Felix Hauptmann Trio und stammt vom aktuellen Album Percussion 3. Wie die Liner Notes informieren, aufgenommen im November 2024 in unserem zweiten Zuhause Loft Köln. Zweites Zuhause, das ist gar nicht übertrieben, denn das Loft bietet mit seinen oft um die 200 Veranstaltungen im Jahr vielen Bands, insbesondere der Kölner Szene, eine Möglichkeit, kontinuierlich an ihrer Musik zu arbeiten.
1: Im eigenen Programm ist natürlich, wenn man schon keine Mittel hat, um die Bands ordentlich zu bezahlen und auch sehr beschränkte Mittel, um Bands allein die Reisekosten zu bezahlen, ist der Fokus natürlich die Kölner Szene. Das Loft ist ein Infrastrukturort. Wir versuchen, Sachen möglich zu machen hier für die Kölner Szene. Und da fängt es dann wirklich an mit den Studierenden von der Hochschule, die ersten Gehversuche vor Publikum, nicht nur im Loft, das machen sie natürlich nicht nur im Loft, aber eben auch mal und dann hoffentlich unter möglichst professionellen Bedingungen das machen können.
0: Was dazu führt, dass das Loft ganz nah dran ist am Puls der jungen Szene. Dafür steht auch das Junge Loft, so heißt ein Helferteam aus aktuellen oder ehemaligen Musikhochschulstudenten, die im Loft ehrenamtlich den Konzertbetrieb unterstützen. Es ist nicht ungewöhnlich, wenn man dort sein Getränk an der Theke von einem Musiker oder einer Musikerin serviert bekommt. Zeitweise hat dieses Junge Loft-Team sogar Konzerte kuratiert. Einer der jungen Lofthelfer ist zum Beispiel der Trompeter und Bandleader Pascal Klever, ein extrem umtriebiger Musiker und Komponist. Unter anderem hat er einige Jahre lang eine eigene Big Band geleitet. Auch die hat live im Loft ein Album aufgenommen. Hier ist ein Ausschnitt daraus, Durch und Durch.

Die Pascal-Clever-Big-Band, ein Sammelbecken der damals noch ganz jungen Szene Kölns, aufgenommen 2021 live im Loft. Die Jazzjugend kommt ins Loft, um aktuelle Musik zu hören, um aufzutreten. Viele Musikhochschulabsolventen spielen zum Beispiel hier ihre Abschlusskonzerte. Und sie kommt, um aufzunehmen. Das Loft ist nicht nur Veranstaltungsort, sondern auch ein Tonstudio mit exzellenter Ausstattung. Hunderte Alben sind im Loft entstanden. Auf der Website sind sie alle aufgelistet. Seit 2019 vergibt das Loft auch einen Preis an junge Musikerinnen und Musiker in Form einer Studioaufnahme und eines Live-Konzerts. Das Loft Recording Project nennt sich dieses Stipendium. 2023 war eine der Preisträgerinnen die Saxophonistin und Komponistin Sophia Will mit ihrem Large Ensemble. Aus ihren Aufnahmen im Loft ist ihr Debütalbum geworden. Hier ist ein Ausschnitt daraus. Und auch die Posaunensolistin im nächsten Stück hat kürzlich mit ihrer eigenen Musik das Loft Recording Project gewonnen. Sie heißt Carlotta Armbruster.

0: Sophia Will und ihr Ensemble Volo mit Musik aus ihrem Album Moguntia. Hier ist Jazz im ARD Radio Festival, heute mit einer Sendung vom WDR zum 40-jährigen Jubiläum des Loft in Köln. Was dieses Jubiläum angeht, da kann es etwas Verwirrung geben. Vor 12 Jahren hat eine große Geburtstagsfeier zum 25-jährigen Bestehen stattgefunden. Und jetzt, 12 Jahre später, ist schon der 40. Geburtstag. Wie kann das sein? Die Erklärung dafür ist, das Loft befand sich nicht immer am selben Ort. Zum ersten Mal geöffnet hat es tatsächlich vor 40 Jahren, aber in einer ehemaligen Werkstatt in der Nähe der Musikhochschule. Der Maler Sigmar Polke hatte sein Atelier darüber, aber er hat sich gestört gefühlt durch die Musik. Er hat eine Abfindungssumme geboten und Hans-Martin Müller hat sich ein neues Domizil gesucht. Das liegt jetzt seit rund 37 Jahren im früheren Arbeiter- und Industrieviertel Köln-Ehrenfeld im Gebäude einer ehemaligen Parfümfabrik. Wie wichtig das Loft für die Szene ist, dafür sind die besten Kronzeugen die Musiker selber. Zum letzten Jubiläum habe ich einige von ihnen gefragt, was das Loft für sie bedeutet. Hier die Antworten von, in dieser Reihenfolge, Robert Landwehrmann, Pablo Held, Nils Klein, Frank Gradkowski und Dieter Manderscheid.
1: Für mich ist das Loft eigentlich die interessanteste Spielstätte in Deutschland. Also wenn ich mir das Programm angucke, würde ich, glaube ich, in keinen Club so oft gehen wollen wie hierhin.
2: Es ist einfach ein Ort, der nicht nur für die Kölner Jazzszene ungemein wichtig ist, sondern eigentlich für die gesamte deutsche Jazzszene. Und es ist eigentlich nicht mehr wegzudenken.
3: Das Loft hat sich auch wahnsinnig geöffnet für alle möglichen anderen Stilrichtungen des Jazz, aber auch sonst. Und dadurch treffen sich hier im Loft eigentlich alle Kölner Musiker. Und nicht nur so eine bestimmte Szene. Ne? Und trotzdem hat es irgendwie ja auch den Underground-Spirit, den eine Jazzszene auch irgendwie braucht. Ne? Hier findet halt einfach auch das statt, was nicht in anderen Läden unbedingt stattfinden kann. Wir probieren die Leute Sachen aus und es findet einfach statt. So.
4: Also ich denke, das ist einer der wichtigsten Orte in Deutschland ist auch. Also wenn nicht sogar europaweit ein ganz, ganz wichtiger Ort.
5: Kurz gesagt, ein Glücksfall.
6: Hush,

0: Musik von Niels Wohlgrams Route 70, eine der prägenden Bands des deutschen Jazz, auch wenn derzeit keins der Bandmitglieder in Deutschland lebt. Route 70 sind Jochen Rückert Schlagzeug, Matt Penman Bass, Hayden Chisholm als Saxophon und Niels Wohlgram Posaune. Ihre ersten Gigs hatte die Band im Loft, hier ist sie unzählige Male aufgetreten, hier hat sie auch ihr 25-jähriges Jubiläum gefeiert. Und auf dem kleinen und nur sporadisch aktiven Loft-eigenen Label Second Floor, das gibt's auch, auf diesem Label ist einst das Debüt erschienen. Von dem kam dieses Stück hier, Edith. Route 70-Saxophonist Hayden Chisholm ist einer der Musiker, die besonders eng mit dem Loft assoziiert sind. Er hat hier unter anderem viele Jahre lang ein feines, genreübergreifendes Festival veranstaltet, Plush Music. Womöglich noch enger mit dem Loft verbunden ist ein ehemaliger Lehrer von Hayden Chisholm an der Kölner Musikhochschule, Frank Gradkowski. Saxophonist, Klarinettist, Flötist, Komponist, ein unermüdlicher Sucher nach neuen Sounds, scheuklappenfrei unterwegs zwischen neuer Musik, freier Improvisation, Jazz und Rock. Für Hans-Martin Müller ist Frank Gradkowski sowas wie die Verkörperung des Loft-Ideals.
1: Ich habe nie Programm gemacht, aber den Frank habe ich mir ausgesucht. Den habe ich mir vor 25 Jahren ausgesucht und habe gesagt, du bist der Musiker. Genau die Richtung soll das sein. Er war damals noch Student und wir haben seine erste CD zusammen produziert in unserem hauseigenen kleinen Label. Und der war über 25 Jahre, war der einfach hier sozusagen die Konstante.

Frank Gratkowski mit einem Ausschnitt aus seinem Solo-Saxophon-Album Artikulationen. Wie der Name sagt, eine Erforschung unterschiedlichster Sounds und Spieltechniken auf dem Saxophon. Hier eben waren zum Beispiel mehr Klänge zu hören, die durch spezielle Anblastechniken oder auch durchs Hineinsingen ins Saxophon möglich werden. Frank Gratkowski war und ist nicht nur eine Art Säulenheiliger des Loft, er hatte auch die musikalische Leitung inne, als das Loft mal prominent ins Exil gegangen ist. Nicht anstelle seines Betriebs in Köln, der ist immer weitergelaufen, aber zusätzlich hatte das Loft von 1995 bis 1999 eine jährliche Gastdependance auf dem Moers-Festival. Da gab es dann jeden Morgen frei improvisierte Sessions mit vor allem Kölner Musikerinnen und Musikern. Projektname Loft Exil. Die Verbindung von Loft und Moers-Festival lag natürlich inhaltlich nahe, aber es gab dafür auch persönliche Gründe. Hans-Martin Müller kommt vom Niederrhein und er ist in Moers zur Schule gegangen. Der Moers-Festival-Gründer Burkhard Hennen ist ein Jugendfreund und die beiden haben sogar als Teenager gemeinsam in einer Band gespielt. Familiär war der Weg zur Musik für Hans-Martin Müller allerdings nicht vorgezeichnet. Er kommt aus einer Bergmannsdynastie und hat tatsächlich mal ein Bergbaustudium begonnen. Aber daneben hat er immer schon Flöte gespielt. Zuerst Jazzrock. Und nicht von ungefähr hieß seine erste Band Schacht 4. Mit der ist Hans-Martin Müller sogar mal im ARD-Talentschuppen aufgetreten. Ein herrliches Video davon gibt's auf YouTube. Das klang damals so.

Der 18-jährige Hans-Martin Müller flöhte 1971 als Jazz-Rock-Musiker mit seiner Band Schacht 4. Ein Schätzchen, das im Internet zu finden ist. Später hat Hans-Martin Müller dann aber eine ganz andere Musik gemacht. Er ist ins klassische Fach gewechselt und er wurde stellvertretender Soloflötist des WDR-Rundfunkorchesters. 40 Jahre lang hat er diese Position innegehabt. Viele Jahre lang war er auch Soloflötist bei den Bayreuther Festspielen. Daneben Hochschullehrer, Mitglied von Orchestervorstand und WDR-Personalrat. Eigentlich mehr als genug. Das Loft hat er dann in seiner Freizeit aufgezogen. Dafür hat er dieses Jahr den Ehrenpreis des Kölner Kulturrats erhalten. Und schon 2015 gab es dafür das Bundesverdienstkreuz am Bande.

0: Musik von Pianist Simon Nabatov, live aufgenommen im Loft Köln. Das Loft ist seine liebste Spielstätte, sagt er. Und umgekehrt ist Simon Nabatov eine der großen Konstanten im Loft-Programm. Was in dem Fall nicht daran liegt, dass er zufällig ganz in der Nähe des Loft wohnt, sondern daran, dass er ein Pianist von Weltrang ist. Für Pianisten ist das Loft ohnehin ein Traum, denn als einer der ganz wenigen Jazzclubs weltweit verfügt es über einen Steinway D-Flügel und dazu noch einen zweiten Yamaha-Flügel. Außerdem ein Vintage-Schlagzeug, einen exzellenten Kontrabass, Edellautsprecher und hochwertige Aufnahmetechnik. Rein äußerlich springt die High-End-Ausstattung des Loft nicht gleich ins Auge. Es ist ein bisschen wie ein Turbomotor in einem gebrauchten VW Golf. Oder, wie mal jemand geschrieben hat, das Loft versprüht den herben Charme eines evangelischen Jugendheims. Aber dieses Jugendheim hat's in sich. Natürlich kostet so eine Ausstattung viel Geld, zu schweigen von den ständigen Betriebskosten einer Spielstätte. Das Startkapital hat Hans-Martin Müller selber investiert, die Anschaffungen gehen auf seine Kappe. Aber halten konnte das Loft sich nur, weil es keine Festgagen zahlt. Von der Stadt erhält es einen Betriebskostenzuschuss, aber keine Programmmittel, über die man Gagen oder auch Reisekosten, das heißt eine aktive Programmpolitik, finanzieren könnte. Benny Müller erklärt, wie es im Loft funktioniert.
1: Die auftretenden MusikerInnen sind über einen Vertrag, den wir mit denen machen, selber Veranstalter ihrer eigenen Konzerte, sind dadurch auch selber etwas in der Verantwortung für ihr eigenes Konzert, haben aber sonst keine weiteren Verpflichtungen. Wir kümmern uns, auch das ist vertraglich festgehalten, wir kümmern uns wirklich sonst um alles. Es fängt bei der Veranstalterversicherung, die wir haben, an, und das geht über die Übernahme der GEMA-Kosten. Auf die Höhe der Eintrittseinnahmen an der Abendkasse zahlen wir Künstlersozialkasse. Also alles, was im Prinzip an Kosten noch dranhängt, das übernehmen wir.
0: Und die Musiker bekommen die Einnahmen der verkauften Tickets zu 100%. Das Loft verdient daran also nichts. Wie die Finanzen des Loft aussehen, das kann übrigens jeder nachlesen. Sie stehen komplett aufgelistet online. Organisiert ist das Loft über einen Trägerverein, Second Floor e.V. Der Vorstand ist höchst prominent besetzt. Der besteht aus den drei Musikern Sebastian Sternahl, Shannon Barnett und Felix Hauptmann. Im Wesentlichen aber ist das Loft ein Ein-Mann-Betrieb. Die entscheidende Arbeit liegt beim Leiter des künstlerischen Betriebsbüros, und das ist seit 2019 in Vollzeit Benny Müller, der Sohn von Hans-Martin Müller. Wie sein Vater ist auch er ursprünglich von ganz woanders zur Musik gekommen. Er ist Doktor der Biologie. Auf der Loft-Seite kann man eine Liste seiner Fachpublikationen einsehen, zu Themen wie den molekularen Mechanismen von Toxoplasmose bei Wildtieren. Da wäre eine beachtliche Karriere in der Wissenschaft drin gewesen. Benny Müller hat sie für die improvisierte Musik an den Nagel gehängt.

Musik aus dem Doppelalbum von Pablo Held, Meet Me at the Loft. Pablo Held muss keinem Jazzfan in Deutschland mehr vorgestellt werden. Sein bekanntes Trio hatte seinen ersten Auftritt im Loft Köln. Im Dezember dieses Jahres wird das Trio im Loft sein 20-jähriges Bestehen mit einer großen Live-CD-Aufnahme feiern. Viele Jahre lang hat Pablo Held im Loft auch eine Reihe namens Pablo Held Meets geleitet, bei der er mit immer wechselnden Musikerinnen und Musikern jeweils neue Programme aufgeführt hat. Ausgewählte Aufnahmen daraus hat er auf dem Doppelalbum Meet Me at the Loft versammelt. Hier waren dabei Christian Ramond Bass und Dre Palemarz Schlagzeug. Dieses Jahr pausiert Pablo Helds Reihe, aber nächstes Jahr soll sie weitergehen. Die Konzerte, die im Loft stattfinden, sind so zahlreich und so hochkarätig, dass es die reine Willkür wäre, hier jetzt auf einzelne hinzuweisen, aber stattdessen ein Hinweis auf eine Fotoausstellung. Bis Ende September sind nämlich im Loft Bilder des Fotografen Jo Fields zu sehen, ausgewählte Musikerfotos aus den Jahren 1980 bis 2019.

0: Musik eines Ensembles, das über viele Jahre regelmäßig im Loft zu Gast war, das Alexander von Schlippenbach Trio mit Evan Parker Saxophon und Paul Lovenz Schlagzeug. In dieser Form besteht das Trio nicht mehr, aber lange war das Loft fester Anlaufpunkt in seiner jährlichen Winterreise durch Deutschland. So wie Alexander von Schlippenbach hat die ganze alte Garde der improvisierten Musik in Deutschland und Europa schon im Loft gespielt. Peter Brötzmann, Gunter Hampel, Irene Schweizer, Bar Phillips, Barry Guy, Mischa Mengelberg, alle waren sie hier. Manche haben im Loft nicht nur gespielt, sondern auch da übernachtet, denn es gibt für alle Fälle eine Schlafgelegenheit und Dusche.
1: Ich meine, wenn ich überlege, hier hat Dave Douglas übernachtet, hier hat Tim Byrne übernachtet, hier hat Jim Black übernachtet. Hier, ich finde es ja auch immer komisch, ne, wenn ich also mehr für Hotels ausgeben muss als Gagen, zum Beispiel wenn Messen sind oder sowas, dann übernachten eben auch mal vier Leute hier. Ne? Ich habe ja hier ein Badezimmer und dann legen die sich hier hin und ja, ein kleiner Hotelbetrieb muss auch sein.
0: Aber natürlich nur als Notlösung und ohne Zusatzkosten. Das Loft ist eh ein nicht profitorientierter Ort, der aus Begeisterung für die Musik betrieben wird. Einer der Gründe dafür, warum hier auch international renommierte Musiker auf Eintritt spielen und das gerne und immer wieder. Wie beliebt das Loft in der Szene ist, das zeigt die Tatsache, dass es zweimal den Deutschen Jazzpreis als Spielstätte des Jahres erhalten hat. Eine Kategorie, die es nur kurz gab und inzwischen nicht mehr gibt, aber sie war die einzige des Jazzpreises, die nicht kuratiert war. Das heißt, wer den Preis bekam, das haben nicht Fachgremien bestimmt, sondern jeder konnte mitentscheiden. Und da hat das Loft gleich zweimal die meisten Stimmen bekommen.

Dass das Loft sich gehalten hat, das ist keine Selbstverständlichkeit. Vorübergehend hat es auch mal so ausgesehen, als müsste es schließen, als die Stadt Köln nämlich den nachträglichen Einbau umfangreicher Feuerschutzmaßnahmen gefordert hat. Eine Solidaritätsaktion von Musikerinnen und Musikern hat das Geld dafür aufgebracht. Jetzt ist das Loft 40 geworden und noch immer ganz nah dran an den aktuellen Entwicklungen im Jazz. Zum Beispiel Musik wie dieser hier von Saxophonist Victor Fox, 26 Jahre alt und einer der Hoffnungsträger des Jazz in Deutschland. Dies hier ist ein Ausschnitt aus seinem Album Python. Soweit eine Sendung zu 40 Jahren Loft. Diese Ausgabe von Jazz im ARD Radio Festival kam vom WDR. Sie steht online in der App ARD Sounds. Ich bin Odilo Klausnitzer. Danke fürs Zuhören.

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1: Um 24 Uhr mit Silke von Walkow. In den USA ist der Opfer des Terroranschlags vom 11. September gedacht worden. In New York versammelten sich vier ehemalige Präsidenten und Vizepräsident Vance. Dort waren Attentäter 2001 mit entführten Passagiermaschinen in die Türme des World Trade Center geflogen. US-Präsident Trump blieb in Washington und nahm an einer Gedenkfeier am Pentagon teil. Der Anschlag habe Amerika stärker gemacht, sagte er in seiner Rede.
2: Der 11. September erinnert uns an die furchtbare Macht des Hasses. Vor 25 Jahren haben wir das gesehen, dass aber der amerikanische Spirit darüber noch triumphieren kann. Und heute ist unser Land stärker denn je. Es war noch nie so stark unser Land wie heute.
1: Nach der Rücktrittsforderung aus der CDU gegen Bundesarbeitsministerin Baas haben mehrere SPD-Politiker ihre Parteichefin verteidigt. Die stellvertretende Fraktionsvorsitzende Schmidt etwa sagte der Nachrichtenagentur AFP, statt nach außen auszuteilen, sollte sich die Union lieber auf die Gemeinsamkeiten in der Koalition konzentrieren. Zuvor hatte der Vorsitzende des Parlamentskreises Mittelstand in der Unionsfraktion von Stetten Arbeitsministerin Baas heftig kritisiert und gesagt, sie sei, Zitat, nicht mehr tragbar. Konkret warf ihr von Stetten vor, die Bürgergeldreform zu verschleppen. Die deutschen Reeder schätzen die Lage in der Meerenge Bab al-Mandab als bedrohlich ein. Der Grund, die Houthi-Miliz kontrolliert inzwischen Jemens gesamte Küste am Roten Meer und verbietet saudischen Schiffen die Durchfahrt. Der übrige Schiffsverkehr sei nicht beeinträchtigt, hieß es von der pro-iranischen Miliz. Das Auswärtige Amt in Berlin sprach dennoch von einer besorgniserregenden Lage. Bei einem Zugunglück im Norden Frankreichs sind am Abend mindestens 44 Menschen verletzt worden. Eine Frau habe schwere Verletzungen erlitten, so der zuständige Staatsanwalt. Verkehrsminister Tabarot zufolge war im Departement Seine-Maritime eine Regionalbahn entgleist. Der Zug hatte demnach 180 Passagiere an Bord. Die Unfallursache ist noch unklar. Zur Fußball-Bundesliga. Aufsteiger Schalke hat seinen ersten Sieg der neuen Saison eingefahren. Die Gelsenkirchener gewannen bei Union Berlin mit 3:1. Die Ergebnisse der zweiten Liga. Nürnberg-Hannover 2:1 und Darmstadt-Bielefeld ebenfalls 2:1. Das Wetter in Deutschland. In der Nacht von Norden bis in die Mitte vereinzelt nass. Tiefstwerte 15 bis 3 Grad. Am Tag im Süden oft sonnig. Es ist 0 Uhr und 3 Minuten.
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4: Dazu begrüßt Sie sehr herzlich Benjamin Day. Heute von 0 bis 2 Uhr mit Musik aus den Schallarchiven des Südwestrundfunks. Das Radiosinfonieorchester Stuttgart des SWR unter Roger Norrington darf den Anfang machen mit Wolfgang Amadeus Mozarts Sinfonie in C-Dur, Köchelverzeichnis 551, der berühmten Jupiter-Sinfonie.

Das Radiosinfonieorchester Stuttgart des SWR unter Roger Norrington mit Mozarts Jupiter-Sinfonie, eine Aufnahme vom Juni 2006 im Hegelsaal der Stuttgarter Liederhalle. Von Mozarts sinfonischem Vermächtnis springen wir jetzt ins 19. Jahrhundert, in dem statt neuer Sinfonien die Oper zum neuen Grundstoff für Konzertstücke wurde. Franz Liszt löste die Melodien aus diesen Opern und baute daraus seine Reminiscence de Norma für Klavier zu vier Händen. Für sie das Klavierduo Aglika Genova und Lioben Dimitrov.

Das Klavierduo Genova und Dimitrov mit Franz Liszt Reminiscence de Norma, Searle 655. Während Franz Liszt als einer der ersten Popstars verstanden werden konnte und diese Rolle auch ausgiebig genoss, war unser nächster Komponist fast das komplette Gegenteil. Peter Tschaikowski war eher unsicher, empfindlich, haderte viel mit sich und mit dem Urteil der anderen. Dabei zeugt sein Werk zweifellos von seinem Können. In seiner Suite Nummer 1 in D-Moll beweist er einen geschickten Umgang mit historischen Formen wie der Fuge, dem Divertimento, der Marsch oder der Gavotte. Neville Mariner am Pult des Radiosinfonieorchesters Stuttgart.

Das Radiosinfonieorchester Stuttgart unter Neville Mariner mit Peter Tschaikowskis Suite Nummer 1 in D-Moll, Opus 43. Gleich ist es 13:30. 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Jetzt mit Maurice Ravels Valse Noble Sentimental am Flügel Florian Uhlich.

Der Pianist Florian Uhlig war das mit Maurice Ravels Valse Noble Sentimental. Von Ravels feingesponnenen Walzerwelten kommen wir zu Hector Berlioz' dramatischer Programmmusik. Seine Ouvertüre Rob Roy ist besonders spannend, weil man merkt, Berlioz probiert Material aus, das er später in Harold dans Italie wiederverwendet. Er wirft sich also mit voller Energie auf einen schottischen Helden. Und wenn das Werk dann nicht ganz trägt, nimmt er die besten Ideen mit ins nächste Stück. Das SWR-Sinfonieorchester Baden-Baden und Freiburg unter Sylvain Cambrelin mit Rob Roy.

Das SWR-Sinfonieorchester Baden-Baden und Freiburg unter Sylvain Cambrelin mit Hector Berlioz. Ouvertüre Rob Roy. Gleich ist es 2 Uhr, bis dahin noch das Ensemble Esperanza mit Victor Herberts Air de Ballet hier im ARD-Nachtkonzert.

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1: Um 2 Uhr mit Juliette Groß. In den USA ist an die Terroranschläge vom 11. September 2001 erinnert worden. Die zentrale Gedenkfeier fand am Ground Zero in New York statt. Die USA-Korrespondentin der ARD, Marion Schmickler, fasst das Erinnern an die tausenden Toten zusammen.
2: In den 4 Stunden Zeremonie sind 3000 Namen vorgelesen worden und die Vorlesenden waren alle Angehörige. Viele waren die Enkelkinder oder die Kinder von Opfern. Viele haben ihre Großeltern nie kennengelernt. Politische Reden sind hier nicht gewünscht, sondern man will sich auf die Opfer konzentrieren. Und ich habe sehr viele Menschen hier getroffen, die mit Bildern gekommen sind von ihren Angehörigen. Ein Feuerwehrmann hat mir gesagt, sich zu erinnern ist extrem schmerzhaft, aber wir dürfen niemals vergessen.
1: In Frankreich ist am Abend ein Teil eines Regionalzugs entgleist. Der Zug mit rund 1180 Menschen an Bord war zwischen Rouen und Caen im Nordwesten des Landes unterwegs. Laut Medienberichten kollidierte er mit einem bislang unbekannten Gegenstand. Ein Waggon kippte um, 4 weitere Wagen sprangen aus den Schienen. Laut den Behörden wurden dabei mindestens 44 Menschen verletzt. Eine Frau ist in kritischem Zustand. Nach einer Reihe von KI-Hacking-Vorfällen